0: 2500 Wohnhäuser sind den offiziellen Angaben zufolge schwer beschädigt worden und 60 Gebäude stürzten vollständig ein. Nach der Führung in Teheran macht nun auch US-Präsident Trump Entschädigungszahlen zur Bedingung für künftige Verhandlungen zur Beilegung des Konflikts mit dem Iran. Der Iran solle für alle Menschen zahlen, die in der Vergangenheit von iranischer Seite schwer verletzt oder getötet worden seien, schrieb Trump auf seiner Plattform Truth Social.
1: Es dauerte nicht lange, bis Trump auf die Forderung Teherans reagierte und exakt dasselbe forderte. Es sind politische Signale, die beide Kriegsparteien damit aussenden, die da lauten, wir weichen keinen Zentimeter. Für Trump kann das nach hinten losgehen, weil er einen Ausweg aus dem Krieg finden muss. Er wollte ihn eigentlich auf einige Wochen begrenzen, doch der Konflikt dauert nun schon länger als 5 Monate. Aus Washington, Anna Ringle.
0: Nach der Entdeckung einer Sprengstoffdrohne am Flughafen Leipzig-Halle soll die neue Drohnenabwehreinheit der Bundespolizei nun deutlich größer werden als bisher geplant. Die Einheit soll auf 300 Kräfte anwachsen, sagte eine Sprecherin des Innenministeriums.
2: Vor allem müssen die Spezialkräfte bei Drohnenalarm natürlich schnell vor Ort sein. Deshalb sollen die Abwehrzentren nun verdoppelt werden auf insgesamt 8. Deren Aufgabe ist es, Drohnen aufzuspüren, abzufangen und im Notfall auch abzuschießen. Auch die Landespolizei soll unterstützt werden. Die Sprengstoffdrohne in Leipzig war nur durch Zufall entdeckt worden. Seitdem sagen Experten und Politiker, wir müssen bei der Drohnenabwehr besser werden. Claudia Wächter, Nachrichtenredaktion.
0: Zum Sport. Florian Brem hat bei den Leichtathletik-Europameisterschaften in Birmingham über 5000 Meter Silber geholt. Der 25-Jährige musste sich nach einem packenden Schlussspurt nur dem Titelverteidiger Jakob Ingebrigtsen aus Norwegen geschlagen geben. Zuvor hatte Kugelstoß-Olympiasiegerin Yemisi Mabry mit Bronze die erste Medaille bei der EM für Deutschland gewonnen.
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0: Zum Wetter. Die aktuelle Vorhersage des Deutschen Wetterdienstes. Ganz im Süden kann es noch vereinzelt Schauer und Gewitter geben. Die klingen dann aber im Laufe der Nacht auch ab. Die Tiefstwerte liegen bei 18 bis 7 Grad. Tagsüber werden dann in der Nord- und Osthälfte 18 bis 25 Grad erreicht. Sonst geht es hoch bis auf 33 Grad. Dabei ziehen im Norden und Osten einige Wolkenfelder durch, aber es bleibt meist trocken. Ansonsten gibt es viel Sonne. Nur an den Alpen könnte es wieder nass werden.
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1: Ich bin Dirk Zeitler. Kolumbiens Präsident de la Espriella hat nach dem schweren Erdbeben mit mindestens 111 Toten einen landesweiten Notstand ausgerufen. An erster Stelle stehe die Rettung der Menschen, die unter den Trümmern begraben sind, sagte der Staatschef.
2: Das Erdbeben ereignete sich im Westen des Landes. Nahe der Stadt Medellin lag das Epizentrum in einer Tiefe von rund 100 Kilometern, wie der geologische Dienst mitteilte. Das Beben war aber auch in vielen anderen Städten zu spüren. Videos in den sozialen Netzwerken zeigten zerstörte Gebäude und Menschen, die vor Panik auf die Straße liefen. Auch mehrere Flughäfen waren betroffen. Viele Nachbarländer haben ihre Hilfe angeboten. Auch dort war das Beben zu hören, wie in Venezuela, Ecuador und Panama. Es wird befürchtet, dass die Zahl der Opfer weiter steigt. Tine Klimach, Nachrichtenredaktion.
1: Nach der Führung in Teheran macht nun auch US-Präsident Trump Entschädigungszahlungen zur Bedingung für künftige Verhandlungen zur Beilegung des Konflikts mit dem Iran. Der Iran solle für alle Menschen zahlen, die in der Vergangenheit von iranischer Seite schwer verletzt oder getötet worden seien, schrieb Trump auf seiner Plattform Truth Social.
3: Es dauerte nicht lange, bis Trump auf die Forderung Teherans reagierte und exakt dasselbe forderte. Es sind politische Signale, die beide Kriegsparteien damit aussenden, die da lauten, wir weichen keinen Zentimeter. Für Trump kann das nach hinten losgehen, weil er einen Ausweg aus dem Krieg finden muss. Er wollte ihn eigentlich auf einige Wochen begrenzen, doch der Konflikt dauert nun schon länger als 5 Monate. Aus Washington, Anna Ringle.
1: Passagiere der Lufthansa müssen vorerst keine weiteren Streiks der Piloten fürchten. Die Gewerkschaft Vereinigung Cockpit gab in einem Rundschreiben an die Mitglieder bekannt, dass man sich mit dem Unternehmen auf ein umfassendes Schlichtungsverfahren geeinigt hat. Es geht dabei um offene Tariffragen in den Flugbetrieben Lufthansa, Lufthansa Cargo, Lufthansa Cityline und Eurowings. Zum Sport. Florian Bremm hat bei den Leichtathletik-Europameisterschaften in Birmingham über 5000 Meter Silber geholt. Der 25-Jährige musste sich nach einem packenden Schlussspurt nur dem Titelverteidiger Jakob Ingebrigtsen aus Norwegen geschlagen geben. Zuvor hatte Kugelstoß-Olympiasiegerin Yemisi Mabray mit Bronze die erste Medaille bei der EM für Deutschland gewonnen.
0: Soweit das Neueste. 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
1: Zum Wetter. Die aktuelle Vorhersage des Deutschen Wetterdienstes. Ganz im Süden kann es noch vereinzelt Schauer und Gewitter geben. Die klingen dann aber im Laufe der Nacht auch ab. Die Tiefstwerte liegen bei 18 bis 7 Grad. Tagsüber werden dann in der Nord- und Osthälfte 18 bis 25 Grad erreicht. Sonst geht es hoch bis auf 33 Grad. Dabei ziehen im Norden und Osten einige Wolkenfelder durch, aber es bleibt meist trocken. Ansonsten gibt es viel Sonne. Nur an den Alpen könnte es wieder nass werden.
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1: Ich bin Dirk Zeitler. Nach dem schwersten Erdbeben seit Jahrzehnten in Kolumbien ist das ganze Ausmaß der Katastrophe noch nicht absehbar. Rettungskräfte suchen in eingestürzten Gebäuden nach Überlebenden. Die Regierung des südamerikanischen Landes rief nach dem Beben mit mehr als 100 Toten den Notstand aus. Die Behörden befürchten, dass die Zahl der Todesopfer weiter steigen könnte. Zahlreiche Menschen werden noch unter Trümmern vermutet. Nach der Führung in Teheran macht nun auch US-Präsident Trump Entschädigungszahlen zur Bedingung für künftige Verhandlungen zur Beilegung des Konflikts mit dem Iran. Der Iran solle für alle Menschen zahlen, die in der Vergangenheit von iranischer Seite schwer verletzt oder getötet worden seien, schrieb Trump auf seiner Plattform Truth Social.
2: Es dauerte nicht lange, bis Trump auf die Forderung Teherans reagierte und exakt dasselbe forderte. Es sind politische Signale, die beide Kriegsparteien damit aussenden, die da lauten, wir weichen keinen Zentimeter. Für Trump kann das nach hinten losgehen, weil er einen Ausweg aus dem Krieg finden muss. Er wollte ihn eigentlich auf einige Wochen begrenzen, doch der Konflikt dauert nun schon länger als 5 Monate. Aus Washington, Anna Ringle.
1: Nach der Entdeckung einer Sprengstoffdrohne am Flughafen Leipzig-Halle soll die neue Drohnenabwehreinheit der Bundespolizei nun deutlich größer werden als bisher geplant. Die Einheit soll auf 300 Kräfte anwachsen, sagte eine Sprecherin des Innenministeriums.
3: Vor allem müssen die Spezialkräfte bei Drohnenalarm natürlich schnell vor Ort sein. Deshalb sollen die Abwehrzentren nun verdoppelt werden auf insgesamt 8. Deren Aufgabe ist es, Drohnen aufzuspüren, abzufangen und im Notfall auch abzuschießen. Auch die Landespolizei soll unterstützt werden. Die Sprengstoffdrohne in Leipzig war nur durch Zufall entdeckt worden. Seitdem sagen Experten und Politiker, wir müssen bei der Drohnenabwehr besser werden. Claudia Wächter, Nachrichtenredaktion.
1: Passagiere der Lufthansa müssen vorerst keine weiteren Streiks der Piloten fürchten. Die Gewerkschaft Vereinigung Cockpit gab bekannt, dass man sich mit dem Unternehmen auf ein umfassendes Schlichtungsverfahren geeinigt hat. Es geht dabei um offene Tariffragen in den Flugbetrieben Lufthansa, Lufthansa Cargo, Lufthansa Cityline und Eurowings.
0: Soweit das Neueste. 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
1: Zum Wetter, die aktuelle Vorhersage des Deutschen Wetterdienstes. Heute werden in der Nord- und Osthälfte 18 bis 25 Grad erreicht, sonst geht es hoch bis auf 33 Grad. Dabei ziehen im Norden und Osten einige Wolkenfelder durch, aber es bleibt meist trocken. Ansonsten gibt es viel Sonne, nur an den Alpen könnte es wieder etwas nass werden. In der Nacht dann weitgehend trocken, Tiefstwerte im Südwesten und Süden sowie an der See 16 bis 10 Grad, sonst 11 bis 5 Grad.
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1: Ich bin Dirk Zeitler. Nach dem schwersten Erdbeben seit Jahrzehnten in Kolumbien ist das ganze Ausmaß der Katastrophe noch nicht absehbar. Rettungskräfte suchen in eingestürzten Gebäuden nach Überlebenden. Die Regierung des südamerikanischen Landes rief nach dem Beben mit mehr als 100 Toten den Notstand aus.
2: Das Erdbeben ereignete sich im Westen des Landes. Nahe der Stadt Medellin lag das Epizentrum in einer Tiefe von rund 100 Kilometern, wie der geologische Dienst mitteilte. Das Beben war aber auch in vielen anderen Städten zu spüren. Videos in den sozialen Netzwerken zeigten zerstörte Gebäude und Menschen, die vor Panik auf die Straße liefen. Auch mehrere Flughäfen waren betroffen. Viele Nachbarländer haben ihre Hilfe angeboten. Auch dort war das Beben zu hören, wie in Venezuela, Ecuador und Panama. Es wird befürchtet, dass die Zahl der Opfer weiter steigt. Tine Klimach, Nachrichtenredaktion.
1: Übergriffe gegen Mitarbeiter der Deutschen Bahn im Regionalverkehr haben zugenommen. In der ersten Hälfte dieses Jahres kam es zu rund 990 Vorfällen, 14% mehr im Vergleich zum Vorjahreszeitraum, sagt der Konzern. Meist ging es um einfache Körperverletzungen wie Schubsen, Greifen und Bespucken. Zu schweren Körperverletzungen kam es bei 22 Mitarbeitern. Nach der Führung in Teheran macht nun auch US-Präsident Trump Entschädigungszahlungen zur Bedingung für künftige Verhandlungen zur Beilegung des Konflikts mit dem Iran. Der Iran solle für alle Menschen zahlen, die in der Vergangenheit von iranischer Seite schwer verletzt oder getötet worden seien, schrieb Trump auf seiner Plattform Truth Social.
3: Es dauerte nicht lange, bis Trump auf die Forderung Teherans reagierte und exakt dasselbe forderte. Es sind politische Signale, die beide Kriegsparteien damit aussenden, die da lauten, wir weichen keinen Zentimeter. Für Trump kann das nach hinten losgehen, weil er einen Ausweg aus dem Krieg finden muss. Er wollte ihn eigentlich auf einige Wochen begrenzen, doch der Konflikt dauert nun schon länger als 5 Monate. Aus Washington, Anna Ringle.
1: Passagiere der Lufthansa müssen vorerst keine weiteren Streiks der Piloten fürchten. Die Gewerkschaft Vereinigung Cockpit gab bekannt, dass man sich mit dem Unternehmen auf ein umfassendes Schlichtungsverfahren geeinigt hat. Es geht dabei um offene Tariffragen in den Flugbetrieben Lufthansa, Lufthansa Cargo, Lufthansa Cityline und Eurowings.
0: Soweit das Neueste. 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
1: Zum Wetter, die aktuelle Vorhersage des Deutschen Wetterdienstes. Heute werden in der Nord- und Osthälfte 18 bis 25 Grad erreicht, sonst geht es hoch bis auf 33 Grad. Dabei ziehen im Norden und Osten einige Wolkenfelder durch, aber es bleibt meist trocken. Ansonsten gibt es viel Sonne, nur an den Alpen könnte es wieder etwas nass werden. In der Nacht dann weitgehend trocken, Tiefstwerte im Südwesten und Süden sowie an der See 16 bis 10 Grad, sonst 11 bis 5 Grad.
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2: Von der Meinungsfreiheit ist alles gedeckt. Das ist die geltende Rechtsprechung des Verfassungsgerichts. Es gibt kein richtig und falsch, es gibt kein wahr und unwahr. Es gibt nicht mal nützlich und unnütz. Es geht niemandem was an, weil man es gar nicht bewerten kann, weil die Meinung gar nicht überprüfbar ist. Die Meinung ist ein Dafürhalten der jeweiligen Einzelperson. Und wir als Gesellschaft und als Demokratie halten das einer Debatte aus, dass auch die extremsten dieser Meinungen irgendwie im großen Diskurs dann zu einem Gesamtbild werden, was am Ende verträglich ist. Und das ist der Kern der Meinungsfreiheit. Und ausgerechnet von den Leuten, die uns vor 3 Wochen erzählt haben, jetzt werden anders als bisher die Rentenbeiträge sinken, während die Auszahlungen dann steigen werden, was natürlich eine absolute Lüge und Unwahrheit ist und im besten aller besten Fälle im Jahr 2048 beginnt einzutreten. Nach einem langen Anstieg der Beiträge dann eine Kuppel erreicht, dass man dann so wieder sinkt. Das aus der heutigen Sicht als sinkende Beiträge zu bezeichnen, ist halt einfach gelogen. Und von diesen Menschen erzählen zu lassen, was richtig und falsch und Meinungsfreiheit und gedeckt ist, das ist schon einigermaßen hanebüchen bis hin zu dreist am Ende.
3: Es ist dreist, sagt Julius Böhm, und er sagt, es finde ich mit Recht. Wir haben eben schon darauf hingewiesen, im Statement von dir, Pauline, wichtiger Akteur sind die Landesmedienanstalten. Und da schauen wir uns mal eine näher an, die auch hier uns betrifft, weil wir hier angesiedelt sind, nämlich die Direktorin der Medienanstalt Berlin-Brandenburg, Frau Dr. Eva Flecken. Sie hat der Frankfurter Allgemeinen Zeitung gesagt, sie ziehe nicht monetäre Maßnahmen in Betracht. Ich zitiere sie mal. Als nicht monetäre Maßnahmen kommen etwa Anpassungen der Auffindbarkeitsregulierungen in Betracht, um journalistische Public-Value-Inhalte auf Plattformen besser sichtbar und dadurch kommerzialisierbar zu machen. Solche Maßnahmen könnten in Verpflichtungszusagen der Plattformen münden, mit denen diese etwa algorithmische Veränderungen zur privilegierten Auffindbarkeit journalistischer Inhalte zusichern. Ja, das klingt jetzt etwas nach Behördendeutsch, aber dahinter verbirgt sich ja einfach gute Meinungen sollen sichtbarer sein, oder?
4: Ja, sollten wir vielleicht nochmal einblenden und aufdröseln,
3: sehr gerne,
4: Wie es da geht. Es geht nämlich darum, dass diese Leute die Algorithmen kontrollieren wollen. Warum wollen sie kontrollieren? Weil sie entscheiden wollen, was sehen die Leute auf sozialen Netzwerken und was sehen sie nicht mehr. Es geht darum, bestimmte Inhalte zu pushen mit einem sogenannten Public Value Label. Und dieser Gastbeitrag, von dem wir da einen Auszug sehen, der ist also überschrieben mit: So verpflichten wir die Digitalgiganten auf Demokratie. Also Verpflichtung zur Demokratie, klingt schon mal gruselig, finde ich. Und man möchte sie hier also eben zum Ausspielen von demokratierelevanten Inhalten verpflichten. Also der Staat oder die Landesmedienanstalten, nämlich genau Sie, Frau Eva Flecken, die Chefin der Medienanstalt Berlin-Brandenburg, würden dann entscheiden, welche Inhalte sind demokratierelevant. Und die werden dann in unseren Feeds, wenn wir YouTube öffnen, wenn wir Twitter öffnen, werden die dann angezeigt. Heißt natürlich auch, andere Inhalte werden nicht mehr angezeigt. Und wer bekommt dieses Label, dass man demokratierelevant ist? Naja, das werden dann natürlich die sein, die so berichten, wie es der Staat sich wünscht. Also öffentlich-rechtlicher Rundfunk, vielleicht Angebote von Zeit oder der Süddeutschen oder dem Spiegel. Die werden natürlich nicht sagen, News ist demokratierelevant. Weil der größte Feind von unserer Demokratie ist unsere kritische Berichterstattung, wie sie zum Beispiel bei News betrieben wird. Und genau das ist eben so eine Zensur durch die Hintertür, wo man sagt, wir entscheiden, was ist gute Berichterstattung, und damit drängt man indirekt die vermeintlich schlechte Berichterstattung nach hinten. Und ganz interessant ist, womit sie dann noch droht. Sie sagt, wer sich dem eben nicht fügt, der soll dann blechen. Also für den gilt dann eine Digitalabgabe, bedeutet quasi Bestrafung dafür, wenn man diesem Zensurmodell nicht zustimmt als Konzern. Und das ist natürlich gruselig, und sie ist nicht die Einzige, die das möchte. Wir haben ein ähnliches Papier gehabt, über das Apollo berichtet hatte, Apollo News, in NRW, wo genau dieses Modell auch schon geplant wird. Also das ist das, worauf alles zuläuft. Es ist auch das, was sich Kulturstaatsminister Weimar wünscht, eben diese Kontrolle über die Feeds durch die Algorithmen.
3: Und es steht hier wirklich drin, muss nochmal sagen, privilegierte Auffindbarkeit. Das heißt doch dann also, der Staat bzw. die Medienaufsicht gibt eine Liste vor, ganz tolle Medien, nicht so tolle Medien, überflüssige Medien, und die tollen Medien musst du einfach, wenn du das Internet nutzt, viel leichter finden. Das ist eine massive Regulierung des Internets.
2: Das Bemerkenswerte ist ja, erstens gibt es ja längst den öffentlich-rechtlichen Rundfunk, der mit 9, irgendwas Milliarden Euro jedes Jahr alimentiert wird und der nach sowohl wissenschaftlichen Bewertungen nach Selbsteinschätzungen der Journalisten als auch nach der öffentlichen Wahrnehmung der Menschen ja schon eher in der Nähe, sag ich mal, des politisch gewünschten Milieus sich so inhaltlich bewegt, als sozusagen großer Multiplikator der Public-Value-Information. Dann haben wir Ministerien, die jedes Jahr Dutzende Millionen Euro ausgeben, um ihren teilweise wirklich zurechtgeschusterten Kompromissstoß als das Beste auf der Welt zu verteidigen. Minister, die sich die Haare machen lassen, Visagisten hinterherfliegen lassen, tolle Fotos machen, Instagram-Stories, alles drum und dran. Für viele, viele Hunderttausende Millionen Euro, die der Steuerzahler bezahlen darf, um ihren Kram auch nochmal nach draußen hin zu publizieren. Also zwei Ebenen der Public-Value-Informationen aus der Sicht der Regierung. Allein dieser Begriff des Values, also was ist wertvoll und was ist nicht wertvoll für eine Demokratie, die geltende Rechtsprechung des Verfassungsgerichts, und dann, das halten wir uns ja alle noch, zumindest nach meiner Hoffnung, sage ich mal, beschreibt ja genau das. Man kann das nicht bewerten. Man kann nicht mal bewerten, ob jemand legitim die Meinung hat, ob jetzt dieses Licht da oben eher gelb oder eher orange auf dich wirkt, Alexander. Ich weiß, ich kann das nicht in deinen Kopf reinschauen. Das ist der Inbegriff der Meinung. Es gibt dafür keinen Wert zu sagen, ist es jetzt gelb oder ist es orange. Und dasselbe ist mit der Meinung der Menschen. Der Meinung der Menschen, die sagen, es ist doch so, dass wir hier viel zu wenig Vielfalt im Land haben. Wieso machen wir denn nicht noch mehr und schleusen auf? Und andere sagen, nee, mir ist das zu viel. Das ist ein persönliches, subjektives Empfinden. Das kann man man kann das mit Zahlen so ein bisschen versuchen zu objektifizieren, aber die Meinung und das Empfinden eines Menschen bleibt die Meinung und das Empfinden eines Menschen. Man kann da nicht reindoktern und schon gar nicht sollten auf Zeit gewählte Menschen mit sehr, sehr viel Macht und Behörden und am Ende des Apparats immer der Polizei solche Macht nicht in die Hände bekommen, weil es eben das Wichtigste der Demokratie kaputt macht, die freie, in Deutschland ist sie nicht mehr ganz so frei leider, sondern in Gefahr, die freie Debatte um eben die beste Idee, das beste Argument.
4: Und noch ein Satz zu diesem Versuch, die Algorithmen zu kontrollieren. Also da sieht man ja auch, dass diese Zensurbestrebungen sich eben nicht nur gegen die Medien richten, sondern auch gegen die Medienkonsumenten. Also am Ende gegen die Bevölkerung und gegen die Wähler. Denn das, was denen ein Dorn im Auge ist, ist ja, dass das Internet nach anderen Regeln funktioniert als zum Beispiel der öffentlich-rechtliche Rundfunk. Der öffentlich-rechtliche Rundfunk sendet einfach und wenn die Leute nicht zuschauen, sendet er stumpf und stur weiter. So, das ist die Idee dahinter. Da pumpt man eben 9 Milliarden rein und hofft, dass die Leute es einschalten. Und was passiert? Die Leute schalten es eben immer weniger ein, weil sie immer weniger Vertrauen da rein haben, weil sie das Gefühl haben, da wird nicht mehr wahrheitsgetreu berichtet. Und was kommt gut an? Die neuen Medien. Also wir haben einen extremen Zulauf, ähnliche andere kritische Medien im Netz haben einen extremen Zulauf. Und genau dieses freie Entscheiden darüber, worüber informiere ich mich, wie informiere ich mich, auf welchen Kanälen, das möchten die eben unterbinden. Das ist ihnen ein Dorn im Auge. Und da sieht man, dass es am Ende sich gegen den freien Medienkonsumenten und am Ende gegen die Bürgerlichkeit auch richtet. Also gegen den Einzelnen, der eine individuelle Entscheidung trifft, wo informiere ich mich. Genau das ist denen ein Dorn im Auge.
3: Immer mehr Zensurfantasien in Deutschland, darüber sprechen wir jetzt. Wir haben über Frau Kobosius-Gersdorf eben gesprochen. Wir haben Stellungnahme gehabt von der Landesmedienanstalt Berlin-Brandenburg. Du hast vorhin gesagt, und das war natürlich nicht mal halb ironisch, ja natürlich wird News da nicht vorne draufstehen bei den Public-Value-Anbietern. Und da haben wir schon einen Beleg dafür, jawohl. Nämlich ein führender CDU-Politiker geht konkret auf einer anderen Ebene, aber klar auf Distanz zu News. Ein wichtiger Medienpolitiker, der Staatsminister für Medien in Nordrhein-Westfalen, also im Kabinett von Hendrik Wüst, CDU, Klammer auf, Klammer zu. Er heißt Nathanael Leminski. Er erklärte nun der linken Taz, warum er News grundsätzlich kein Interview geben würde. Auf die Frage, ob er dem, wie es von der Taz heißt, rechten Medienportal News ein Interview geben würde, sagt er erst schlicht nein und führt dann weiter aus. Nathanael Leminski also, Zitat in der Taz, weil ich dort keine ausreichende Selbstverpflichtung auf journalistische Standards erkennen kann. News verfolgt eine politische Agenda. Die journalistische Aufmachung scheint mir eher Anstrich zu sein. Da würde ich sagen, mit Anstrich ist er doch eigentlich bei der Taz besser aufgehoben, aber das am Rande. Ein Medienminister entscheidet also nicht nur, mit welchem Medium er sprechen möchte, sondern spricht News die journalistische Substanz ab und dann noch Nathanael Leminski, der mal gestattet ist als konservativer, katholischer Hoffnungsträger und Träger und jetzt gewissermaßen apportiert, wenn Herr Wüst sagt, mach mal was. Ja, aber was sagt das denn? Er redet mit News nicht, aber mit Taz, weil News ist rechts und gar kein Journalismus.
2: Wisst ihr, es ist im Rahmen der Meinungsfreiheit und der politischen Debatte vollkommen in Ordnung, dass er das tut und macht und denkt und fühlt und so handhabt, zu Taz geht statt zu News. Er darf sich aber nicht darüber wundern, dass die Umfragen der CDU in NRW einbrechen, nachdem man gesagt hat, guck doch mal, wie toll der Hendrik Wüst in NRW mit den Grünen regiert und der Daniel Günther im Norden auch mit den Grünen. Das sind die beiden Erfolgsmodelle, die sind nicht so nach draußen und kein Kulturkampf und die regieren ganz ruhig und erfolgreich, war die Erzählung bis vor einigen Wochen. In beiden Ländern die radikalen Einbrüche von hohen 30% Wüst zu 30% runter, von über 40% Günther irgendwo runter auf 30%. Die AfD im selben Zeitraum seit der Wahl verdreifacht, das erfolgreiche Modell Schwarz-Grün, Wüst und Günther, das ist das Ergebnis. Man soll einfach, die Union hat das große Problem, dass sie weiterhin zu Menschen geht, in der Hoffnung von ihnen gemocht und geliebt zu werden, die sie für immer verachten und hassen werden und nur als Mehrheitsbeschaffer für linke Politik missbrauchen und benutzen werden. Das ist das, was die Union verstehen muss. Es gibt kaum ein Medium in Deutschland, das nicht voller Freude der Union Backpfeifen verteilt für nicht links genug Politik. Und die Taz an allererster Stelle. Aber lieber Herr Nathanael Minsky, gehen Sie da gerne hin, erzählen Sie das den Menschen, kommen Sie nicht zu News. Who cares? Ganz ehrlich, who cares? Wir werden größer, wir werden erfolgreicher, wir werden relevanter. Und allen voran durch solche Aussagen, weil sie halt einfach unterm Strich gewaltiger Käse sind.
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2: Dafür wird ein Gutachten beim Inlandsgeheimdienst bestellt, der wiederum weisungsgebunden dem herrschenden Innenminister untersteht. Im Gutachten werden dann vollkommen legitime Äußerungen als Verfassungsfeindlichkeit eingestuft. Die verfassungstreue Prüfung ist nichts anderes als der Willkürstaat. Das erste prominente Opfer war der Ludwigshafener Bürgermeisterkandidat Joachim Paul von der AfD, der nicht antreten durfte, weil er es gewagt hatte, die Missstände in seiner Stadt bei einem Spaziergang beschrieben zu haben. Seitdem frisst sich dieses Geschwür des totalitären Ungeistes durch unser ganzes Land. Derzeit werden in Niedersachsen zahlreiche AfD-Kandidaten einfach von der Wahl ausgeschlossen. Betroffen sind mindestens Martin Sichert aus Friesland, Stefan Bothe aus Lüneburg und Reinhold Goos aus Nordheim. Der Bundestagsabgeordnete und AfD-Gesundheitsexperte Martin Sichert ist der wohl prominenteste Fall. Vor wenigen Tagen geriet er bereits ins Visier, weil er die Bundesregierung im Bundestag sehr scharf kritisiert hatte. Für ihre Gesundheitsreform. Wo kommen wir denn dahin, wenn man sich jetzt auch noch Kritik von der Opposition gefallen lassen muss? Eine Gesundheitsreform, die Millionen Deutsche um Behandlungstermine bringen wird, weil schlicht kein Geld mehr da ist. Und es ist kein Geld mehr da, weil Menschen illegal in die Krankenversicherung eingewandert sind. Nachdem Sichert die Reform kritisierte, drohte Bundestagspräsidentin Julia Klöckner mit dem Rauswurf der kompletten AfD-Fraktion aus dem Bundestag. Mit Demokratie hat das nicht mehr viel zu tun. Wie es aussieht, wenn die Bürokraten und Apparatschicks in ihren Hinterzimmern einfach per Handzeichen die deutsche Demokratie für beendet erklären und beerdigen, liegt nun also erstmals auf Video vor. Der Ausschluss des Bundestagsabgeordneten Martin Sichert.
3: Dann möchte ich über die einzelnen Personen abstimmen lassen. Der erste Wahlvorschlag ist eben von der SPD, der Herr Neuhaus. Der kriegt den Herrn Neuhaus mit. Dann die Frau Böck-Quee, auch einstimmig. Dann Herr Sichert. Wer ist für Herrn Sichert als solches, dass er gewählt werden darf? Das ist eine Stimme. Wer ist dagegen? Das ist mehrheitlich 1, 2, 3, 4 Stimmen. 5 Stimmen, ne? Dagegen. Also heute 5 Stimmen dagegen. Und eine. Und dagegen. Und dagegen. Und eine. Und meine Stimme natürlich dann auch. Ja, damit sind Sie nicht zugelassen, aber Sie haben die Möglichkeit, natürlich Rechtsmittel einzulegen. Sie können einen sogenannten Wahleinspruch auch einlegen.
2: Nach dieser schändlichen Wahl, nachdem man verhindert hat, dass er zur Wahl antreten darf, wird Sichert noch einmal wortwörtlich erklärt, dass er von der Wahl ausgeschlossen wird, weil der Geheimdienst unerwünschte Äußerungen von ihm zusammengetragen hat.
3: Geführt, dass eben dass sie nicht zugelassen worden sind. Inhaltlich möchte ich mich da tatsächlich auch in der Begründung darauf beziehen, auf das Schreiben des MI und die vertieften Ausführungen eben auch des Verfassungsschutzes. Wenn man da einzelne Punkte eben auch nimmt. Also Sie haben dazu ja auch schon Stellung genommen gehabt, aus Ihrer Sicht sind die ja nicht tragend. Aber ich nehme die tatsächlich so zur Kenntnis auch und denke auch, zumindest, dass es aus meiner Sicht schlüssig dargestellt ist. Und deshalb habe ich natürlich diesem Votum auch gefolgt. Es geht in den Unterlagen, geht es eben schon über Massenmigration, über die AfD allgemein. Es geht eben darum, um 350 Jugendliche, die randalieren, Böller geworfen haben und. Also ich möchte Ihnen das gar nicht alles ausführen, aber die Grundlage dafür, und das werden Sie dann auch im Protokoll wiederfinden, ist tatsächlich dann das Protokoll und das Votum des Landes, welches wir natürlich für den Protokoll.
2: Sie haben über Massenmigration und randalierende Jugendliche gesprochen, die Böller werfen. Was fällt Ihnen ein? Wir werden in diesem Video Zeugen eines kalten Bürokratenputsches gegen die freiheitlich-demokratische Grundordnung. Die linke Regierung schließt auf Grundlage eines linken Fantasiepolitgutachtens vom Geheimdienst rechte Mitbewerber von der Wahl aus. Das sind Putin- und Erdogan-Methoden mitten in Deutschland. Und wenn sich das ausbreitet, und darauf deutet derzeit alles hin, dann ist das rasante Ende der Demokratie in Deutschland. Unsere Demokratie siegt über die Demokratie. Es gibt zwar kein AfD-Verbot, aber man kann die AfD einfach nicht mehr wählen. Ihre Abgeordneten werden von den Wahlzetteln einfach getilgt. Das ist der düstere Abstieg in die Bürokratendiktatur. Als kritischer Geist stellen Sie nun ganz sicher zwei Fragen. Erstens, wie kann das bitte passieren? Und zweitens, was steht denn in diesen Gutachten so Schreckliches drin? Die Antworten auf beide Fragen klingen wie aus einem Horrorfilm über eben jenes Ende der Demokratie. Erstens, durch ein neues Landeswahlgesetz, das SPD und Grüne erst im Frühjahr in Niedersachsen verabschiedet haben, darf nun das Innenministerium in Hannover bestimmen, welche Kandidaten vom Geheimdienst auf ihre Verfassungstreue überprüft werden. Innenministerin Daniela Behrens verkündete dazu, niemand soll für einen Staat handeln können, dessen freiheitlich-demokratische Grundordnung er ablehnt oder bekämpft. Zuständig für die Überprüfung ist dann das weisungsgebundene Landesamt für Verfassungsschutz in Niedersachsen, das sich, Achtung, offen zum Linksextremismus bekennt. Hier ist der Post auf X. Ich zitiere. Auch wir sind Antifa. Selbstverständlich. Und weiter schreibt der Verfassungsschutz Niedersachsen an folgende Worte zur Klarstellung. Die Ablehnung von Faschismus in jeglicher Form und menschenfeindliche Ideologie sind in ihr verankert. Jede Person, die hinter der freiheitlich-demokratischen Grundordnung steht, ist Antifa. Bedeutet natürlich, wer nicht Antifa ist, ist kein Demokrat.
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2: In Ceuta wurde unser Kontinent von zehntausenden Migranten überrannt. Und es sind harte Worte, die der wichtigste Kolumnist Deutschlands, vermutlich Harald Martenstein, nutzt. Er sagt, Eroberungsmigration wird Europa zerstören für immer.
3: Weltkolumnist Harald Martenstein hat einen Text geschrieben, wie man ihn in einer großen deutschen Zeitung kaum noch liest. Er wühlt auf, weil er aus einer dramatischen Lage resultiert. Im spanischen Ceuta hatten in der letzten Woche zehntausende junge Migranten aus Nordafrika versucht, die Grenze zur EU zu überwinden, die meisten von ihnen schwimmend. Während die Einwohner der spanischen Exklave sich in ihre Häuser zurückzogen, stellt sich in Europa und Deutschland einmal mehr die Frage, wie man eine solche Invasion verhindert und die Außengrenzen schützt. Für Martenstein ist der Ansturm ein Symptom für die Schwäche Europas. Er sagt, längst ist die Art von Eroberungsmigration zu einer Waffe gegen das dumme, schwache Europa geworden, von der sowohl Putin als auch Erdogan und nun vermutlich auch Marokko Gebrauch machen. Und er führt dezidiert aus, Zitat, in Deutschland sorgen sich viele Linke nicht so sehr um Vergewaltigte oder um Erstochene. Die gelten für sie als der unvermeidliche Preis für das, was sie Vielfalt und Buntheit nennen, so Martenstein. Sein Text handelt von Gewalt, historischer Schuld, kultureller Selbstbehauptung und dem Ende des Europas, wie wir es kannten, für immer, wie er sagt. Über all das sprechen wir nun bei News Live.
2: Wir haben in der vergangenen Woche ja ausführlich über Ceuta gesprochen, hatten auch dank unserer Reporterin Lena Gebhardt exklusive Bilder, hatten Schalten dorthin. Wir haben auch die Meer entkräftet, dass dort alles wieder tutti paletti sei. Diesen Eindruck versucht ja der sozialistische Ministerpräsident Sanchez zu erzeugen. Und nun dieser wuchtige Kommentar von Harald Martenstein in der Welt, er ist auch Bildkolumnist. Er sagt, Ceuta sei eine offene Flanke und dadurch zu einem geopolitischen Machtmittel geworden, mit dem sich der alte Kontinent Europa unter Druck setzen lasse. Und dann fällt einfach dieses Wort, bei dem ich erstmal stutzen musste, dachte ich, aha, das ist nun im Mainstream auch möglich, das auszusprechen. Und das Wort heißt, Pauline, Eroberungsmigration.
4: Das ist der entscheidende Punkt und das entscheidende Wort in diesem wirklich bahnbrechenden und klugen Kommentar von Harald Martenstein, Eroberungsmigration. Warum ist das so entscheidend? Weil hier klar wird, diese Eroberung, diese Migration ist nicht Teil einer normalen entweder Fluchtbewegung, wie uns Jahrzehnte erzählt wurde, oder B, einer Migrationsbewegung, sondern es ist ein militärisches Mittel. Ein militärisches Mittel, um andere Länder zu erobern. Einerseits natürlich des Islam, der gezielt Europa islamisieren möchte, aber eben auch eine Waffe im ganz üblichen und früher durch Militär geführten Kampf um Geopolitik, also Länder, die einfach die Grenzen öffnen, um Migrantenströme in ein anderes Land zu ermöglichen. Und das funktioniert ja nur deswegen so gut, weil wir jahrzehntelang eine Öffentlichkeit hatten, die eben diese Art von Geopolitik umetikettiert hat. Also die immer, wenn es solche Eroberungsmigration gab, gesagt hat, ach schaut mal, die armen Migranten, die sind alle vor Krieg geflohen, denen geht's doch ganz schlecht und wir müssen uns jetzt um die kümmern. Und wenn wir jetzt eine Öffentlichkeit haben, die darauf nicht mehr so leicht reinfällt, können wir überhaupt erst erkennen, worum es sich da handelt. Es handelt sich um wirklich teilweise geostrategisch eingesetzte Migrationsströme, wo man eben die Türen öffnet, wo man Informationen im Netz verteilt nach dem Motto, ihr könnt da jetzt rüber, es lohnt sich jetzt, geht über die Grenze nach Ceuta in dem Fall eben. Wir hatten aber auch schon vorher Fälle, wo Russland das eingesetzt hat, gezielt Migrantenströme in Nachbarländer geschickt hat. Und wenn wir jetzt erkennen, dass es dabei eher um Eroberungen geht, um Territorien, als um irgendwelche Fluchtbewegungen, dann ist das ein wichtiger Schritt.
2: Und das ist wirklich ein wichtiger Schritt, weil der kann ja nur mit der Erkenntnis beginnen. Ich frage mich nur, wird diese Erkenntnis Raum greifen? Weil wir hören nach wie vor in den Öffentlich-Rechtlichen, wenn ich mich umtue, heißt immer noch Schutzsuchende, Flüchtlinge, Katastrophe für Europa, dass dort nicht alle ein Obdach bekommen. Also es ist, glaube ich, ein zäher Begriff, ein zäher Prozess, bis dieser Realismus wirklich überall Raum greift.
5: Ich halte das wirklich für einen Quantensprung, dass man Eroberungsmigration formulieren kann, formulieren darf. Und vor ein paar Monaten haben wir noch über den Begriff Stadtbild wochenlang diskutiert, der ja offensichtlich ist. Und jetzt sagt Harald Martenstein, ja nicht zuletzt erst durch seine Rede, wo du ja auch dabei warst, bei Thalia, als der große weise Mann, muss man mal so sagen, in dem Falle mit einfachem S, gilt, das war er für mich schon immer. Und jetzt schreibt er das nieder, was er empfindet, was er sieht und verbindet es auch mit historischen Erkenntnissen. Mit dem D-Day zum Beispiel. Das waren ja Bilder, die konnte ja man mit der Normandie vergleichen. Ich habe sie am ersten Tag gleich mit 2005

0: Und wenn es da schön ist, bleiben wir da. Das war gezielt. 50.000, 60.000 kommen nicht so einfach um die Ecke. Ich habe am ersten Tag gesagt, konzertierte Aktion. Und langsam haben wir festgestellt, ja, es kann gar nicht anders gewesen sein. Harald Martenstein hat den Finger in eine Wunde gelegt. Und der darf sie nicht mehr rausnehmen und wir müssen weiter Salz drauf streuen, denn das ist wirklich die Gefahr. Wenn Sie die Mehreren sind, letzter Satz, wenn Sie die Mehreren sind, wollen Sie bestimmen, was Recht und Ordnung bedeutet.
1: Das Spannende an den Reaktionen auf Ceuta ist ja, die politische Linke ist gar nicht, kann gar nicht froh genug darüber sein, wie toll der Linkpolitiker Sanchez die Migranten zunächst durch keine humanitäre Versorgung zurückgedrängt hat und dann mit Polizeiknüppeln hat rüberschicken lassen zurück nach Marokko, damit keine Bilder entstehen, die die Rechten dann benutzen können. Und trotzdem haben allein diese Bilder in wenigen Stunden, und es sind ja immer noch Tausende auf der Insel gewesen, obwohl das Problem längst gelöst sein sollte, einen Ruck durch Europa geschickt. Es wurde von allen Seiten beschrieben, welche strategische Relevanz es inzwischen hat, Migrationsströme nach Europa zu steuern, welche Destabilisierung dadurch entstehen kann, welche Konflikte zwischen Ländern dadurch entstehen, welche Fragezeichen an den Schengen-Raum dadurch entstehen. Und all diese Beobachtungen, egal welche Wertung man hat, ob man die Wertung hat, toll weggeprügelt Sanchez, toll weggehungert Sanchez, guck mal, wie die tolle Meloni reagiert hat. Ganz Europa geht in eine Art Schockstarre bei solchen Bildern, weil man merkt, die Bevölkerungen wollen das nicht mehr. Egal ob gesteuert, ob ungesteuert, ob mit Knüppel, ob ohne Knüppel, ob mit Seenothelfern oder nicht oder auf dem Schlauchboot überhaupt. Die Menschen wollen es nicht mehr. Die Menschen erleben es in ihrem Stadtbild, die Menschen erleben es im Kampf um Wohnungen, die Menschen erleben es bei ihrer Abrechnung von Sozialabgaben und Steuern, die Menschen erleben es auf dem Weg zu den Schulen und Universitäten, an Bushaltestellen, vor Diskotheken und in Innenstädten und an Bahnhöfen. Sie wollen es nicht mehr. Es ist vollkommen egal, wie man es wertet, auch wenn der Kollege Roman Alexander erzählt, dass die Gegner Europas erkannt haben, welches machtvolle Mittel, diese Schwäche der Migration bei Europa ist. Trotzdem beschreibst du ja die Migration als Problem, als die Menschen wollen es nicht mehr, als die Überforderung, als all die negativen Folgen, die daraus resultieren. Es spielt keine Rolle, von welcher Seite man drauf schaut. Die Deutung ist immer die gleiche. Da ist ein Problem, dessen Zenit erreicht ist und Europa, Deutschland noch mehr als andere Länder, Polen mehr, Ungarn mehr, Österreich mehr, Niederlande mehr, Dänemark mehr, wollen es nicht mehr.
2: Die Frage ist natürlich, was machen die Linken damit? Da hat sich Herr Hartmann schon auch geäußert. Er sagt, sie verdrängen die Folgen der Migration, weil es ihnen nicht ins Weltbild passe. Ich darf ihn zitieren, in Deutschland sorgen sich viele Linke nicht so sehr um Vergewaltigte oder um Erstochene. Die gelten für sie als der unverbindliche Preis, der unvermeidliche Preis für das, was sie Vielfalt und Buntheit nennen. Ich muss es nochmal zitieren. In Deutschland sorgen sich viele Linke nicht so sehr um Vergewaltigte oder um Erstochene. Die gelten für sie als der unvermeidliche Preis für das, was sie Vielfalt und Buntheit nennen. Also mehr Salz, um deinen Begriff aufzuwenden, weil die kamen ja gar nicht in die Wunde unserer Migrationspolitik und unserer linken, in Anführungszeichen, Weltverbesserer gar nicht streuen.
0: Und ich habe auch das Gefühl, dass, wie sonst das bei Flüchtlingen, Migranten ist, dass vorgerechnet wird, was sie uns kosten. In diesem Falle habe ich nicht das Gefühl, dass das Finanzielle im Vordergrund steht, sondern dass die Rechtsform ihre Scharia hier Einzug hält. Dass sie, wenn sie die Mehreren werden, bestimmen wollen, welches Recht gilt in diesem Land. Ich habe das Gefühl, die Sicherheit und die Rechtsfrage steht diesmal im Vordergrund, nicht so sehr, was kosten die uns.
3: Ich sehe das genauso und das haben wir ja auch gesehen an diesen islamistischen Aufmärschen, die es dort auf Ceuta gab und die unsere Kollegin Helena Gebhardt festgehalten hat. Also dieser Zug von Migranten, die dann plötzlich Allahu Akbar skandierend durch Ceuta als Mob wirklich zogen, auf diese Stadt zuzogen und auch jegliche Anordnung des Militärs sich dem verweigert haben, das war ja eine islamistische Machtdemonstration. Und es ist gut, dass die Spanier gesagt haben, so nicht. Und ich würde auch diesen Begriff des Knüppelns, den Julius verwendet hat, ein wenig einschränken, weil was dort geschehen ist, ist einfach, das staatliche Gewaltmonopol wurde durchgesetzt. Also der Übertritt einer Grenze ist eine Straftat. Es gibt kein Recht für diese Leute, sich in Ceuta aufzuhalten. Und dass man dort als Staat sagt, wir bringen diese Leute wieder nach Hause und wenn sie sich wehren, bringen wir sie eben trotzdem nach Hause, das ist einmal Durchsetzung des geltenden Rechts. Also wenn man

0: wenn man als Staat sagt, es gibt gewisse Regeln, an die halten sich die Einheimischen und an die haben sich auch Leute zu halten, die hier ins Land kommen, dann finde ich das gut. Dann hat es auch mit Gewalt nichts zu tun, sondern es hat wirklich erstmal damit zu tun, dass der Staat eben ein Gewaltmonopol hat, dass er dieses durchsetzt. Und das ist gut so. Und genauso ist es bei dem Thema, wie waren die Zustände dort? Die Migranten haben uns immer wieder erzählt, ja, wir haben hier nichts zu essen. Aber das liegt natürlich daran, dass wir sie nicht voll versorgen können und dass, wenn sie, sobald sie über die marokkanische Grenze wieder zurückgehen, haben sie genug zu essen. Sie wollten halt erzwingen, dass sie da bleiben können. Und das hat diesmal nicht gut geklappt. Es sind zwar immer noch mehrere hundert oder tausend eben auf dieser in dieser Exklave, aber der Großteil wurde zurückgedrängt und das ist gut.
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0: Einen wunderschönen guten Morgen und herzlich willkommen bei News Live am Dienstag, dem 11. August 2026. Morgens um 6 schon wissen, was einem abends um 8 verschwiegen wird. Der Tag beginnt mit News und darüber spricht Deutschland heute. März-Gipfel des Größenwahns. Der Kanzler plant Investitionen für fast 4 Billionen Euro nach Deutschland zu locken. Wir fragen, ist das etwa eine völlig utopische Summe? Und um 7:30 haben wir die Macht der kleinen Parteien. Wer wird in Sachsen-Anhalt Ministerpräsident? Weil Grüne, SPD, FDP und auch das BSW an der 5%-Hürde entlangschrammeln, besprechen wir die Szenarien einer neuen Regierung. Und ein Szenario ist spannender als das andere. Ab 7 Uhr dann für Sie Klingbeils Steuerpläne. Steuerzahlerbund-Präsident Rainer Holznagel live bei News Live. Und wir fragen uns, ist die Finanzpolitik Scherz, Provokation oder doch nur Ahnungslosigkeit? Ja, was für Alternativen, das werden wir bereden, das müssen wir bereden. Und wir tun es heute an diesem wunderbaren Dienstag mit unserer stellvertretenden News-Chefredakteurin Pauline Voss. Guten Morgen.
1: Wunderschönen guten Morgen.
0: Und Dienstag, jetzt hätte ich fast gesagt, das ist gelernt. Dienstag bei uns unser News-Kolumnist Gunnar Schupelius.
2: Der Schupelius-Tag hier.
0: Ja, der Schupelius-Tag, genau. So soll es sein. Eine gute Tradition, wir haben sie begründet. Schön, dass du da bist. Ich bin Alexander Kissler und schön vor allem, dass Sie da sind, unser Publikum. Für Sie machen wir das und vielen Dank auch für Ihre unfassbar vielen positiven Rückmeldungen an uns alle, an mich persönlich. Wir freuen uns sehr darüber. Wir geben weiterhin das Beste für Sie. So auch jetzt, so auch hier und so auch jetzt mit diesem Thema. Man hat ja in diesen Wochen und Monaten schon vieles gehört und gelesen, was die Regierung betrifft. Aber das ist nun eine neue mathematische Dimension. Die Regierung Merz will Investoren nach Deutschland locken. Und sie sollen sagenhafte 3,75 Billionen Euro, ja, 3,75 Billionen Euro in den Standort investieren. Einziges Hindernis für diesen durchaus größenwahnsinnigen Plan natürlich die AfD.
3: Bundeskanzler Friedrich Merz will den Oktober zu einem goldenen für Deutschland werden lassen. Beim Invest in Germany Summit am 19. und 20. Oktober will die Bundesregierung Investoren aus dem Ausland anlocken, anwerben und so Investitionen in Höhe von 3,75 Billionen Euro, 3.750 Milliarden Euro, bis 2040 auslösen. Mindestens so der Plan der Bundesregierung.
4: Nur wenn wir als Standort attraktiv bleiben für private Investitionen und noch attraktiver werden für private Investitionen, nur dann wird Deutschland wieder nach vorn kommen.
3: Kanzler Merz, Finanzminister Klingbeil und Wirtschaftsministerin Reiche werben mit den Rekordschulden der Regierung, mit einer robusten Industrie und Deutschlands AAA-Rating für Investitionen in den Standort. Einzige Sorge, so warnt Wirtschaftsministerin Katharina Reiche in der Financial Times, der wachsende Zuspruch für die AfD in Deutschland könne Bedenken bei möglichen Investoren auslösen. Der März-Gipfel des Größenwahns. Jetzt unser Thema bei News Live.
0: Dann wird Deutschland wieder nach vorne kommen. Das wünscht sich der Bundeskanzler Friedrich Merz. Ja, wer wünscht sich das nicht? Aber ist das ein realistischer Pfad, damit Deutschland wieder nach vorne kommt? 3,75 Billionen Euro sollen also eingesammelt werden. Das sind 3.705 Milliarden. Diese enorme Summe soll nach Deutschland gelockt werden. Innerhalb nur 13 Jahren. Bis 2040 soll diese Summe zu den mehr als 1 Billion an Schulden finanzierten Investitionen des Staates hinzukommen, also privates Kapital aus dem Ausland. Invest in Germany Summit heißt die exklusive Veranstaltung, die im Oktober in Berlin über die Bühne gehen soll. Der Kanzler grüßt heute schon persönlich und natürlich polyglott, wie er ist, auf Englisch. Friedrich Merz sagt also, ich übersetze es mal auf Deutsch für Sie, die Mitglieder meiner Regierung und ich begrüßen Sie in Deutschland, um über Geschäftsmöglichkeiten für Ihr Unternehmen zu sprechen und wie wir unser Land reformieren, um Ihr Investment zu unterstützen. Also ein Angebot, das man einfach nicht ablehnen kann, sagt our Chancellor Friedrich Merz im Namen seiner Cabinets Colleagues. Ja, das ist schon mal also international, weltmännisch. Aber diese Summe, ich habe mal kurz nachgeschaut, der Bundeshaushalt hat 530 Milliarden Euro knapp. Wir reden jetzt hier von 3.750 Milliarden Euro, also dem siebenfachen Volumen des Bundeshaushalts. Okay, gestreckt auf mehrere Jahre. Jahre, aber 4 Billionen, knapp 4 Billionen sollen nach Deutschland kommen, weil Friedrich Merz so schöne Augen hat und man hier so wunderbar toll investieren kann.
1: Man weiß langsam nicht mehr bei dieser Regierung, ob man lachen oder weinen soll. Es hat irgendwie etwas Tragikomisches, wie man hier mit diesen fiktionalen Summen anfängt zu hantieren. Also 4 Billionen Euro knapp sollen hier an Investitionen gesammelt werden, während wir auf allen Statistiken, die wir anschauen, sehen, dass einfach massenhaft Kapital abfließt aus diesem Land, weil die Unternehmer Angst haben, weil sie Angst haben vor der Wirtschaftspolitik von Friedrich Merz. Ausgerechnet mit seiner Politik wirbt er nun einerseits mit dem Standort Deutschland, der so stabil sei, zweitens mit dem AAA-Rating, was derzeit gerade in Gefahr ist. Wir haben es hier auf dem Sofa der Mehrheit diskutiert. Große Sorge, dass dieses AAA-Rating verloren gehen könnte, eben unter anderem wegen der extremen Verschuldung. Und ausgerechnet diese Verschuldung führt man jetzt noch als Argument für Investoren an, um sie ins Land zu locken und will dann eben 4 Billionen zusammensammeln. Und ich muss auch sagen, irgendwie tut mir auch Katharina Reiche da langsam leid, dass sie so diesen Größenwahn von Friedrich Merz offenbar jetzt auch übernehmen muss. Also ich weiß nicht, ob das ihre Idee war. Für mich klingt das einfach nach einem klassischen Merz-Plan, dass er sagt, lasst uns mal investieren und lasst uns mal die Latte so hochlegen wie möglich, muss doch drin sein, Leute. Und dann sagt man, ja, warum nicht 4 Billionen? Also dieser Realitätsverlust ist, wie gesagt, irgendwo zwischen lustig und traurig.
0: Mich erinnert so ein bisschen an diese halbseitigen Werbeclips, die man immer bei YouTube eingespielt bekommt. 1 Million, das ist für jeden möglich. Klicken Sie hier und buchen Sie diesen Kurs, dann können auch Sie ein Millionär werden. Ja, aber es ist wirklich ernst natürlich, weil es diesen Summit, diese Veranstaltung auf Englisch für ausländische Investoren in Berlin geben wird im Oktober. Und jetzt müssen wir natürlich gerecht sein. Vielleicht gibt es ja doch ganz wunderbare Argumente, die wir einfach nicht so sehen, warum ausländische Investoren knapp 4 Billionen in den Standort Deutschland investieren sollen. Welche Argumente nennt denn die Bundesregierung für Investments privater Investoren in den Standort Deutschland? Sie sind ja bemerkenswert oder originell, je nachdem, wie man es nimmt. Wir zeigen Ihnen die originalen Versionen auf Englisch und fassen einmal zusammen auf Deutsch. Also, da haben wir die mehr als 1 Billion Euro an Schulden, die, Zitat, skalierbare Chancen für privates Kapital böden. Das Ganze sei durch die Verankerung im Grundgesetz abgesichert. Dann hebt die Bundesregierung das AAA-Rating Deutschlands hervor, lobt den robusten industriellen Kern. Außerdem werden große Reformen angekündigt. Dazu muss man sagen, das AAA-Rating wackelt enorm, weil die Megaschulden natürlich die Zinsen in die Höhe treiben und diesem von Friedrich Merz hochgelobten industriellen Kern brechen jeden Monat 15.000 Arbeitsplätze weg. Das ist eigentlich die einzige Schockzahl, die Sie wissen müssen. 15.000 Arbeitsplätze gehen jeden Monat über die Wupper im Investitionsstandort Deutschland. Das natürlich, Gunnar, wissen ausländische Investoren auch. Es geht ja um ihr Geld, dass sie Gewinn bringen, investieren müssen, oftmals für ihre Aktionäre. Was meinst du, können solche Argumente das Ausland und die Geldgeber überzeugen?
2: Schwer zu sagen. Also die Regierung hat natürlich die Pflicht und es ist auch ihre Aufgabe, für den Standort zu werben, wie man so schön sagt. Also Standort heißt, kommt her, baut hier eure Produkte. Wir schaffen die Voraussetzungen. Nur die Voraussetzungen sind nicht geschaffen worden, sondern die Voraussetzungen werden schlechter. Und wir kommen immer wieder auf die zwei ganz großen Themen zurück, auf die zwei Probleme, die nicht bewältigt worden sind, nicht gelöst wurden. Und das sind die viel zu hohen Energiekosten und die zu hohen Personalkosten. Das heißt also, jeder Unternehmer, der sich überlegt, ob er nach Deutschland geht, der sieht diese Regierung, der kommt zu diesem Gipfel, zu diesem Summit, der hört sich das an, aber der kann halt auch rechnen. Und der weiß, dass Deutschland ein wunderbares Land ist, also kulturell und auch zivilisatorisch, und dass man auch hier wirklich gute Voraussetzungen hat. Es gibt keine Korruption, es ist, sind tatsächlich sehr gute Voraussetzungen im Prinzip. Aber die gibt es auch in anderen europäischen Ländern, in denen eben diese Kosten, von denen ich sprach, die Energiekosten und Personalkosten niedriger sind. Und diese Beispiele haben wir in jüngster Vergangenheit schon genannt bekommen. Das ist zum Beispiel Ungarn, aber auch Polen, die einen deutlichen Vorteil haben gegenüber Deutschland. Das heißt also, solange diese Regierung nicht glaubhaft machen kann, dass sie diese großen Probleme löst, das ist vor allen Dingen die Energieversorgung. Der Strom ist hier zu teuer und er wird immer teurer. Das ist ja das große Problem, weil diese Regierung ja vorhat, die Kohlekraftwerke auch noch abzuschalten. solange diese Probleme nicht gelöst sind, kann man den Investoren kein gutes Angebot machen, kann diesen Gipfel auch gleich wieder zusammenfalten. Denn die wissen ja, was das Problem ist. Und das kann man zwar leugnen, wie in dieser Ankündigung zu diesem Gipfel, und sagen, gibt's ja gar nicht. Aber alle wissen ja Bescheid. Und wie ich schon sagte, alle können rechnen. Und ein Unternehmer und ein Industrieunternehmen tut ja nichts anderes, als zu rechnen und zu überlegen, also wenn ich da jetzt einen Standort aufbaue, was kommt denn hinten bei raus? Lohnt sich das oder lohnt sich das? Das geht ganz schnell. Da brauchst du auch keinen großen Gipfel für. Das haben die ein paar Minuten errechnet. Und dann wissen sie, die Chemieindustrie verschwindet ja aus Deutschland. Wieso soll ich denn da jetzt wieder was Neues aufbauen?
1: Und, ja. Also mich erinnert das, vielleicht können wir es nochmal einblenden, eben diese Werbebotschaften, erinnert mich an so einen leicht unseriösen Immobilienmakler, der einen Standort loswerden will, da haben wir es wieder eingeblendet, der eine Immobilie verkaufen will oder Immobilien, mehrere vielleicht an einem Standort, und dann in einem Katalog irgendwie so alle Vorteile auflistet. Und wenn man einmal hinfährt, sieht man, dass nichts davon tatsächlich stimmt.
5: Na, ganz also, das schön hier man, oben, Reforms are underway.
1: Eben, und Gunnar hat ja gesagt, industrielle Wirtschaftsleute wissen Bescheid und haben auch ihre Abteilungen, die ja genau sowas planen. Und man muss einmal nur einen Faktencheck machen und schauen, sind die Reforms wirklich underway? Und dann schaut man sich eine deutsche Tageszeitung an und sieht, keine der wirklich wichtigen angekündigten Reforms ist underway, sondern sie sind under Beschuss quasi von den gegnerischen, oder aus dem eigenen Lager, muss man sogar sagen, innerhalb der Koalition massiver Streit über diese Reformen. Also die Reformen kommen nicht. Das AA, also AAA-Rating ist in Gefahr. Das haben wir auch gelesen. Und Europas führende Investitionspipeline, na, da gibt es auch sehr viele Fragezeichen dahinter. Also es ist wirklich eine Werbung, die so realitätsfern ist, dass sie eher abschreckt. Das ist ja immer die Frage, womit wirbt man? Und wenn man schon mit Unwahrheiten und Halbwahrheiten lügen muss, dann ist es eben, oder damit werben muss, dann ist es eben für einen Investor eher abschreckend. Wenn man von vornherein das Gefühl hat, da wird nicht mit offenen Karten gespielt und da wird einem irgendwas vom Pferd erzählt, dann ist man natürlich als Investor eher abgeschreckt.
2: Das ist ja auch dieses AAA-Rating, also AAA, was ja bedeutet, dass wir Kredite kriegen zu weniger Zinsen, muss man nicht erwähnen. Also das ist ja selbstverständlich. Also Deutschland, natürlich. Also es ist ja ein bisschen peinlich, wenn man das da reinschreibt. Also das klingt ja auch schon so, als wenn es vielleicht bald nicht. Also das ist ja klar. Also wer hat denn sonst ein AAA, also die höchste Stufe, ne? Also die höchste Bonitätsstufe, außer Deutschland oder vielleicht in USA oder England, weiß ich was. Das da reinzuschreiben ist schon ein.
5: Zumal
1: es jetzt gerade in Gefahr sein könnte, wegen den hohen Schulden, die man aber gleichzeitig ja eben als Bundesregierung auch als Investitionsbooster anpreist. Also man sagt, wir haben hohe Schulden genommen, das sollte ein Grund für euch sein zu investieren. Gleichzeitig weiß man aber, diese extrem hohen Schulden könnten dieses AAA-Rating bald gefährden. Also es ist so absurd und passt alles überhaupt nicht zusammen.
5: Hohe Schulden machen eure Investition skalierbar, hieß es. Da werde ich auch immer hellhörig. Ja. Es ist 6.13 Uhr hier bei News Live. Sprechen wir über einen Gipfel, ja, des Größenwahns, muss man schon sagen. Der Bundeskanzler lädt also die ausländische Investitionselite ein. Knapp 4 Billionen Euro sollen diese für Deutschland locker machen. Knapp 4 Billionen Euro. Zum Vergleich. Frankreich hat mit seinem Programm Choose France, also wähle Frankreich, rund 93 Milliarden Euro in ausländischen Investitionen eingesammelt. Die sind aber schon da. Der größte Batzen, 45 Milliarden Euro vom japanischen Tech-Investor Softbank, der das Geld bis 2021 für Rechenzentren in Nordfrankreich investieren will. Und wir wissen, Rechenzentren sind Stromfresser. Da brauchen wir günstige Energie. Also ist der Herr aus Japan nach Frankreich gegangen. Gründer Masayoshi Son von Softbank nannte eben konkret den günstigen Atomstrom als einen der Gründe für das Investment. Nun könne man, ich zitiere ihn, Strom als Rohstoff in hochwertige Intelligenz umwandeln. Und weiter, wir haben die Dynamik, mit der wir Frankreich zum Zentrum Europas machen können. Also 93 Milliarden hauptsächlich für Rechenzentren und das dank des günstigen Atomstroms. Ich muss mir vorstellen, Herr aus Japan liest jetzt hier die Sheets von Merz und sagt, naja, ist zwar alles viel, viel teurer als in Frankreich, aber der Merz guckt so gut, die haben AAA und außerdem sind total viele Reforms underway. Da investiere ich doch lieber in Deutschland. Ich würde sagen, no way.
2: Sehr, sehr schwierig, oder?
5: Ja, oder?
2: Also jetzt haben wir es ja gerade hier auch gezeigt. Der Japaner sagt, der Strom ist in Frankreich billig und das was ich eben gerade auch schon gesagt habe. Und das ist ja gerade die Falle, in die die CDU auch, die diese Regierung führt, gelaufen ist, dass sie aus der Energiewende nicht herauskommen. Energiewende heißt ja, hat ja in Deutschland eine ganz besondere Bewandtnis. Energiewende heißt ja hier, dass man nicht nur die Atomenergie ausgeschaltet hat und Atomkraftwerke abreißt. Wir vernichten Infrastruktur. Könnte man auch nochmal auf die Tage umbrechen. Eigentlich, wie viel Kubikmeter Betoninfrastruktur pro Tag vernichtet wird an Kernkraftwerken. Das ist ja im Gange. Wir haben ja funktionsfähige Kernkraftwerke gehabt, 36 Stück. Die sind alle gelaufen, die haben alle Strom geliefert. Außerdem heißt Energiewende in Deutschland, dass wir die Kohlekraftwerke abschalten. Das machen andere Länder auch, aber die behalten ja die Kernenergie. Und das bedeutet, dass wir immer noch keine Antwort darauf haben, welche Ersatzleistung es eigentlich gibt für die Windenergie und Sonnenenergie, wenn die Sonne nicht scheint und der Wind nicht weht. Und diese Frage bleibt einfach offen. Diese Regierung ringt darum, Gaskraftwerke zu bauen, die keiner bauen will, weil die ja dann nur teilweise laufen. Rentiert sich nicht. Das müssen sie dann wieder über höhere Stromgebühren auch finanzieren. Das ist das, was die Wirtschaftsministerin tun soll und auch nicht zustande bekommt. Das heißt, diese Regierung ist in eine Sackgasse gelaufen in der Stromversorgung. Wir gelten ja immer noch als die dritt- oder vielleicht viertgrößte Industrienation der Welt. Komischerweise hat aber diese dritte oder viertgrößte Industrienation der Welt nicht genug Strom für ihre Industrie. Also eine Industrienation, die nicht genug Strom für ihre Industrie hat, gab es wahrscheinlich in der Weltgeschichte auch noch nicht. Und diese Regierung kommt aus dieser Sackgasse nicht heraus. Sie hat nicht den Mut zu sagen, wir sorgen dafür, dass wir eben wieder eine günstige und verlässliche Stromversorgung bekommen. Und solange das vor aller Augen geschieht, kann kein Vertrauen aufgebaut werden in diesen Standort. Und dieser Gipfel wird nicht viel bringen. Das sieht man jetzt schon.
5: Sagt Gunnar Schupelius.
1: Genau, und wir sehen ja hier auch eingeblendet die ganze Zeit diese Bilder von dem französischen Gipfel, wo Macron Investitionssummen eingesammelt hat. Und mein Eindruck ist ein wenig, dass Friedrich Merz das gesehen hat und gedacht hat, sowas will ich auch. Also Friedrich Merz scheint sich schon stilistisch in letzter Zeit an Macron immer öfter zu orientieren, hat jetzt auch neuerdings oft diese Sonnenbrille an, so wie Macron, der ja zeitlang auch mit dieser Sonnenbrille rumgelaufen ist und dann so cool aussah. Und Friedrich Merz versucht das jetzt auch zu kopieren und zeigt sich auch auf Social Media dauernd mit so einer cool, als cool empfundenen Sonnenbrille, möchte ich mal sagen. So, und jetzt hier auch eben ein eigener Investitionsgipfel, wo man wahrscheinlich auch ein Schaulaufen der Unternehmer sich wünscht und vorstellt, zu einem Zeitpunkt, wo man jetzt, auch wenn man in die Zeitungen schaut, wo es völlig unklar ist, ob im Oktober Friedrich Merz noch Bundeskanzler ist. Ich meine, das kommt ja auch noch dazu. Das ist ja überhaupt nicht sicher. Vorher sind die Schicksalswahlen im Osten. Vorher wird sich diese ganze Koalitionskrise noch zuspitzen. Deswegen muss man das erstmal abwarten. Aber ich finde es eben interessant, dass man bei unserer Bundesregierung mittlerweile das Gefühl hat, das ist auch in Teilen einfach nur noch Regieren spielen. Also da wird quasi imitiert zu regieren, da wird versucht, irgendwelche Bilder zu produzieren, aber es hat mit echtem Regieren nicht mehr viel zu tun, weil wie gesagt, wenn man wirklich regieren wollte, dann würde man sich ja irgendwie realistische Ziele setzen. Und diese 4 Billionen, das erinnert mich wirklich an die Spätphase DDR, wo man nur noch irgendwelche hochfahrenden Pläne hatte. Es hat nichts mehr funktioniert im Land. Man hat aber in einer Scheinwelt gelebt und auch gemeinsam eine Scheinwelt konstruiert und war einfach von der Realität komplett entkoppelt.
5: Und es ist die 40-fache Summe dessen, was die Franzosen schon eingeworben haben. Das 40-fache, meine Güte. Wir haben eine trudelnde Wirtschaft und wir haben aber auch eine Wirtschaftsministerin. Katharina Reiche heißt sie. Ein CDU-Parteibuch stellt sie ihr eigen und nennt sie ihr eigen. Und sie hat nun mit der Financial Times über diese Mega-Investoren-Konferenz gesprochen. Und dort vor einer wachsenden Zustimmung zur AfD gewarnt, die, so sagte sie, Bedenken bei möglichen Investoren auslösen könne. Wörtlich, Frau Reiche, wenn man sich das Programm der AfD ansieht, wird sehr deutlich, dass sie gegen die Marktwirtschaft ist. Es sei ein wirres Durcheinander, dem es einem klaren Konzept für die Wirtschaftspolitik mangele und da sozialistische Elemente enthalte. Außerdem sei die AfD einer der besten Verbündeten von Putin. Also die Kernaussage, wenn man sich das Programm der AfD ansieht, wird sehr deutlich, dass sie gegen die Marktwirtschaft ist. Das halte ich jetzt für doch eine gewagte These, das vom gesamten Programm der AfD zu behaupten. Und vermutlich wird sich der eine oder andere Investor jetzt fragen, ja, ist denn die Bundesregierung überhaupt uneingeschränkt für Marktwirtschaft?
2: Bisher hieß es ja immer, dass die AfD dafür sorgt, dass eine Stimmung im Land entsteht, die fremdenfeindlich ist und deswegen Investoren abschreckt. Also Katharina Reiche zieht jetzt eine neue Karte und behauptet, dass die AfD marktwirtschaftsfeindlich aufgestellt ist. Das ist sie ja vom Grunde her sowieso gar nicht. Die AfD ist ja entstanden sozusagen als rechte FDP, damals gegen den Bruch der Maastricht-Verträge, also als Partei der Marktwirtschaft schlechthin. Also als, sie ist ja so aufgetreten am Anfang als Retterin. Das hat sich inzwischen aufgefüllt mit auch vielen anderen Strömungen. Das ist vollkommen richtig. Das ist inzwischen eine, würde ich sagen, eher sozialdemokratische Partei. Keine sozialistische, das hat Frau Reiche zugespitzt. Wieder besseres Wissen, das weiß sie auch. Im Parteiprogramm steht sozusagen nichts marktwirtschaftsfeindliches. Wie gesagt, sehr ähnlich in der ganzen Aufstellung wie die Sozialdemokraten auch. Und was sie ja auch unterschlägt, ist, dass die AfD in einem wichtigen Punkt den Befreiungsschlag wagt und auch ankündigt. Und das ist eben die Energiewende, die AfD sofort beenden möchte und sofort dafür sorgen, dass erstens die Kohlekraftwerke weiterlaufen, weil wir sie einfach dringend brauchen, bis ein Ersatz gefunden ist, und zweitens auch dafür plädiert, die Atomwirtschaft wieder hochzufahren, neue Kernkraftwerke zu bauen. Das ist ja sozusagen ein marktwirtschaftlicher Impuls, den sie setzen, dass sie sagen, wir wollen dafür sorgen, dass die Energie, wir kommen immer wieder auf selbe Thema zurück, aber es tut mir leid, das ist eben nun mal das entscheidende Thema. Mein Gott, die ganze Zivilisation ist aufgebaut auf der Stromversorgung, dass sie sagen, wir wollen dahin zurück, dass wir Industrie und Mittelstand möglich machen durch niedrigere Energiepreise. Das heißt, Frau Reiche lenkt hier vom Thema ab, und das ist auch nicht sehr überzeugend, wie sie es ausgedrückt hat. Ich finde, also diesen Angriff hätte sie sich sparen können.
1: Man muss noch mal hervorheben, es ist die Partei von Katharina Reiche und Friedrich Merz, die zum Beispiel immer wieder in Vereinbarungen mit der SPD, Koalitionsvertrag, andere Vereinbarungen für Quoten zum Beispiel für grünen Stahl, für klimaneutrale Produkte sich einsetzt, also Planwirtschaft. Es ist Friedrich Merz, der gesagt hat, der Atomausstieg ist irreversibel. Also es ist die eigene Partei, die immer wieder eine wirklich wirtschaftsfeindliche Politik betreibt, die die Strompreise und die Energiepreise in die Höhe treibt. Und dann behauptet man, die AfD sei wirtschaftsfeindlich. Das ist einfach auch wieder so realitätsfern, dass es geradezu frech ist. Und das ist ja auch der Grund, warum Steffen Kampeter, Hauptgeschäftsführer vom BDA, wir haben gestern hier drüber geredet, warum er sagt, wir beim BDA denken nicht in der Kategorie der Brandmauer. Uns leuchtet dieses Konzept nicht ein, weil eben auch innerhalb des BDA immer mehr Unternehmer, immer mehr Verbände sagen, wir können uns doch jetzt nicht immer nach dieser Brandmauererzählung richten, sondern wir müssen das machen, was unser Land wieder auf Kurs bringt. Und bei denen ist es längst so, dass ganz viele sagen, ein Bündnis aus CDU, CSU und AfD wäre das Beste fürs Land und für die Wirtschaft, weil es am wirtschaftsfreundlichsten wäre. Und bei denen ist oft ganz klar, dass die SPD eine Riesengefahr ist für die Wirtschaft, weil sie die CDU einfach so weit nach links treibt.
5: Friedrich Merz will also mit seiner Bundesregierung knapp 4 Billionen Euro einsammeln bei ausländischen Investoren. Dazu wird es eine Megakonferenz geben im Oktober in Berlin. Kleiner Faktencheck. Das Problem Deutschlands ist, dass halt immer mehr Kapital ins Ausland abwandert, statt nach Deutschland kommt. Da haben wir eine Zahl für Sie. Eine Studie der Beratungsfirma EY, Ernst & Young, hat kürzlich ergeben, dass 2025 so wenige ausländische Investitionsprojekte gestartet worden sind, wie seit der Finanzkrise nicht mehr. Wir sehen hier also ja wieder mal ein Balkendiagramm des Grauens. Es gibt einen Höhepunkt an ausländischen Investitionen in Deutschland, wird es jedes Jahr weniger. Also, der Befund ist eindeutig, tut mir leid, Herr Friedrich Merz, ausländisches Kapital macht einen immer größeren Bogen um Deutschland.
1: Ja, also wenn man sich das anguckt, man muss leider mittlerweile sagen, wenn man in Statistiken guckt, wo Länder verglichen werden und da ist so ein kleiner Balken, dann ist es meistens die gegenwärtige Lage in Deutschland. Also es ist immer öfter so, es ist leider so. Und wir sehen es hier auch, die Investitionen nehmen einfach ab. Und wir hatten ja schon mal so eine Investitionsinitiative von Friedrich Merz, wo er mit erfundenen oder schön gedrehten Zahlen behauptet hat, die Investitionen seien viele Milliarden hoch. Und dann hat sich herausgestellt, naja, vieles von den Investitionen sind gar keine neuen Investitionen, sondern das sind Gelder, die Firmen ohnehin ausgegeben hätten. Also mit Tricksereien und dann noch mit Medienpartner Axel Springer hat man versucht, das irgendwie schön zu verkaufen. Und genau darum geht's. Also es ist ja nur noch, das sind ja nur noch irgendwie Veranstaltungen für schöne Bilder, weil sonst würde man doch nicht, wenn man sagt, okay, die Investitionen sind so niedrig, wie seit der Finanzkrise nicht mehr, würde man doch nicht realistischerweise sagen, na gut, aber wir machen einmal so einen Gipfel, erzählen denen einmal, wie toll wir sind als Standort und dann sammeln wir 4 Billionen ein.
5: Das wird ein sehr, sehr herausforderndes Unterfangen, zumal, du hast darauf hingewiesen, Pauline, wer weiß denn, ob im Oktober Friedrich Merz noch im Amt ist? Wir haben die Landtagswahl beispielsweise in Sachsen-Anhalt vor uns, die Schicksalswahl. Sprechen wir nachher drüber noch ausführlich, welche Szenarien der Macht da möglich sind. Ja, und eine Umfrage zeigt eben, dass die AfD dort eine Regierungsbeteiligung wieder ein wenig näher gerückt. Entweder mit absoluter Mehrheit oder mit Unterstützung, Tolerierung, Enthaltung, wie auch immer, des BSW. 2 Wochen später dann die Wahlen in Berlin und Meckpomm. Das wird auch hochspannend und ganz frisch eben werden aufgerufen für Sachsen-Anhalt. CDU 22, Linke 13, SPD 6, FDP 4, Grüne 4, BSW 5 und AfD thront über dem Feld mit 42%. Wir wissen also gar nicht, was wird das machen mit der Kanzlerschaft von Friedrich Merz. Wir wissen allerdings, er hat einen Beauftragten besonders für Investitionen. Das ist Herr Blessing, der war früher bei der Commerzbank ein persönlicher Beauftragter des Bundeskanzlers für Investitionen. Und er hatte ihn damals wie folgt beworben.
6: Deutschland hat einen erheblichen Nachholbedarf bei Investitionen. Wir haben als Bundesregierung den Weg bereits geebnet, dass die öffentliche Hand mehr in Infrastruktur, die Modernisierung unseres Staates und die Digitalisierung investiert. Doch öffentliche Investitionen allein können das nicht leisten, was wir in Deutschland brauchen. Insbesondere können öffentliche Investitionen allein nicht das nachholen, was wir in den letzten Jahren versäumt haben als Investitionen auch in unsere Infrastruktur. Nur wenn wir als Standort attraktiv bleiben für private Investitionen und noch attraktiver werden für private Investitionen, nur dann wird Deutschland wieder nach vorn kommen.
5: Tja, da haben wir es wieder. Nur dann wird Deutschland nach vorn kommen. Wir wollen noch attraktiver werden. Damals gab es diese Initiative Made for Germany, wo auch mehr Summen im Schaufenster standen, als dann wirklich erlöst worden sind. Also aus dieser Ankündigung Friedrich Merz ist aus Sicht der Zahlen bisher wenig geworden.
2: Er hat es selbst genannt. Er hat selbst gesagt, wenn wir attraktiver werden als Standort, dann kommen die Investoren. Aber wir sind nicht attraktiver geworden, sondern wir sind unattraktiver geworden und die Investoren gehen. Das heißt, er hat sein Ziel nicht erreicht und mit dem großen Gipfel möchte er den Eindruck erwecken, dass es doch geht. Sei es drum, kann er versuchen. Wir aber sehen jetzt schon, dass dieser Gipfel deswegen zum Scheitern verurteilt ist, weil die Voraussetzungen, die er selbst genannt hat, nicht gegeben sind. Die Regierung hat es in dem einen Jahr, jetzt schon mehr als ein Jahr, nicht vermocht, die selbst gesetzten Ziele, nämlich den Standort attraktiver zu machen, zu erreichen.
5: Und ich frage mich auch, der arme Herr Blessing, der wirklich ein erfahrener Wirtschaftslenker ist, ehemaliger Commerzbankchef, ein weiterer Posten, der geschaffen worden ist, gewissermaßen ein weiter Beauftragter für Investitionsvolumen und Konjunkturaufschwung. Und es versickert alles. Diese ganzen Bemühungen versickern, weil man einfach, und ich glaube, das ist ein Fazit dieser Beobachtung, an das Kernproblem, die hohen Energiepreise, nicht bereit ist, ranzugehen.
1: Ja, die Idee, einen Beauftragten dann einzusetzen, ist ja gerade Teil dieses Grundübels. Also die Idee, dass man nur mehr Beamten- und Beauftragtenstellen schaffen muss, um irgendwelche Probleme zu lösen, das ist ja das Übel eines immer weiter wachsenden Staatsgebildes, mit dem man glaubt, eingreifen zu können. Aber es geht ja eben nicht darum, dass der Staat dort groß eingreift, dort irgendwelche Investitionen anschiebt, sondern eine gesunde Wirtschaft schiebt sich von selber an. Und man muss ja einfach Freiraum lassen. Und genau das weiß auch oder wusste Friedrich Merz zumindest mal, als er noch im Wahlkampf war, da hat er genau die Rezepte, die es bräuchte, alle aufgelistet, hat gesagt, wir brauchen weniger Bürokratie, wir müssen den Sozialstaat kappen, wir müssen erstmal den Haushalt konsolidieren, wir können unser Wachstum nicht auf Schulden bauen. All das, was er vorher vorgeschlagen hätte, wäre ja super, wenn er das machen würde. Nur macht das nicht, weil er mit der SPD zusammen ist, macht genau das Gegenteil, setzt dann einen Beauftragten ein und ist dann völlig überrascht, dass der Beauftragte nicht die Ziele erreicht, die man ihm gesteckt hat.
5: Aber vielleicht schaffen neue Machtverhältnisse, neue Machtoptionen. Deswegen schauen wir ja so fasziniert auf diesen September. Und wenn wirklich der CDU das kommunale Vorfeld, das regionale Vorfeld wegbricht, wir haben nachher gleich noch Zahlen dazu, dann halte ich machtpolitisch für alles möglich. Und ob dann Friedrich Merz den 4-Billionen-Gipfel im Oktober noch eröffnen wird, ist vielleicht genauso fraglich wie die Frage, ob diese knapp 4 Billionen wirklich zusammenkommen. 3.750 Milliarden Euro für Deutschland. 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
5: Ich hätte es nicht schöner sagen können, als der Kollege sagt, aber gerne nochmal. 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Und damit ist es nun 6.30 Uhr. Um 19:30 haben wir für Sie die Macht der kleinen Parteien. Wer wird in Sachsen-Anhalt Ministerpräsident? Ja, das könnte auch abhängen vom Abschneiden von Grünen, SPD, FDP und dem BSW, die allesamt gerade so an der 5%-Hürde entlang schrammeln. Die Szenarien besprechen wir nach. Ausführlich. Aber jetzt ist 6.31 Uhr, wenige Sekunden. Jetzt sind die Schlagzeilen des Tages. Der Skandal um die Corona-Impfung nimmt immer größere Ausmaße an. Seit Tagen kommen immer mehr und mehr Informationen ans Licht und die beinhalten wirklich brisante Äußerungen des früheren führenden US-Beraters in der Corona-Angelegenheit, Anthony Fauci.
9: Erst tauchten Tagebücher Faucis auf, die brisante Details enthielten, etwa die große Impflüge. Aus den Aufzeichnungen ging zum Beispiel hervor, dass die Corona-Impfung gar nicht vor einer Übertragung des Virus schützte. Die Öffentlichkeit erfuhr davon nichts. Zudem sorgen neu aufgetauchte Handynachrichten für Aufsehen. Darin ging es um die Gefahr einer Impfung für Schwangere. Die Botschaft nach außen, die Impfung stelle keine große Gefahr dar. Doch untereinander kommunizierten die Ärzte anders. Es könne Probleme im Zusammenhang mit einer Impfung geben, hieß es intern. Über einen der größten Corona-Skandale und wie die Öffentlichkeit bewusst belogen wurde, sprechen wir jetzt bei News Live.
5: Atemberaubende Nachrichten aus den Vereinigten Staaten, wo es im Unterschied zu Deutschland einen Untersuchungsausschuss gibt zur Aufarbeitung der politischen Versäumnisse während der Corona-Krise. Fauci stand damals im engen Austausch, das wissen wir nun, mit seiner Kollegin, der früheren Direktorin des Instituts für Seuchenkontrolle, Dr. Rochelle Walensky. Und ich darf ihn zitieren: Ich habe mich noch etwas umgehört und es kam ein weiterer Punkt zur Sprache, dessen Sie sich bewusst sein müssen. Das schrieb Fauci am 25. Januar 2021 in einem Nachrichtenaustausch mit der damaligen Direktorin des Centers for Disease Control and Prevention, Dr. Rochelle Walensky, und dem Surgeon General Vivek Murthy. Zitat weiter: Da viele Menschen nach der zweiten Dosis einen ausgeprägten Zytokinsturm und Fieber entwickeln, könnte dies theoretisch mit Fehlgeburten im ersten Trimester in Zusammenhang stehen. Noch einmal, könnte dies theoretisch mit Fehlgeburten im ersten Trimester in Zusammenhang stehen. Das heißt, in einer internen Nachricht, die nun dank des Untersuchungsausschusses in den Vereinigten Staaten öffentlich geworden ist, räumt Fauci aus, aber wie gesagt nur intern, dass die Impfung mit dem Anti-Corona-Impfstoff ein Risiko darstellen könne für schwangere Frauen.
1: Das ist eine wahnsinnig brisante Nachricht, die uns da aus den USA erreicht hat. In den USA gibt es ja diese Corona-Aufarbeitung ganz anders als bei uns. Und wir haben hier schon in den letzten Tagen darüber geredet, was alles für Lügen und Unwahrheiten ans Licht gekommen sind, die Anthony Fauci verbreitet hat, zum Beispiel zum Thema Impfung. Ist alles öffentlich geworden, weil seine Tagebücher veröffentlicht wurden, seine Aufzeichnungen in dieser Zeit. Und die haben eben gezeigt, es gibt einen großen Unterschied zwischen dem Anthony Fauci, der öffentlich kommuniziert hat, und zwischen dem, der intern kommuniziert hat. Und nun ist eben auch eine Kopie seines Handys, also aller Inhalte seines Handys, an diesen Untersuchungsausschuss gekommen. Und der wertet das nun Stück für Stück aus. Und da haben wir eben nun diese allerneueste Nachricht, dass Fauci mit Fehlgeburten durch Impfungen gerechnet hat. Also dass er es möglich für möglich gehalten hat, dass im Zusammenhang mit der Impfung Fehlgeburten vor allem im ersten Trimester der Schwangerschaft durchaus denkbar sind. Und das steht in massivem Widerspruch zu allem, was er öffentlich gesagt hat. Also öffentlich hat er immer gesagt, gar kein Problem, nach allem, was wir wissen, wenn wir uns auch gleich noch anschauen, besteht da keine Gefahr, während er intern diese Gefahr der Fehlgeburten für durchaus bemerkenswert und diskussionswürdig gehalten hat und sogar für wahrscheinlich. Das heißt, er hat die Öffentlichkeit in dieser wirklich hochbrisanten und hochsensiblen Angelegenheit der Fehlgeburten belogen, so scheint es sich darzustellen zum derzeitigen Zeitpunkt. Und das wird natürlich massive Folgen haben. Also man muss sich wirklich fragen, wenn man sich anschaut, was jetzt alles über Fauci ans Licht gekommen ist, war dieser Mann wirklich ein Gesundheitsberater der Regierung oder war er der oberste Verbreiter von Unwahrheiten, die Menschen in eine gefährliche Impfung drängen sollten?
5: Und Unwahrheiten, die unter Umständen auch zum Tod führen könnten. Wenn wir von Fehlgeburten, von werdendem Leben sprechen, ist das ein Mensch, der stirbt, ein werdender Mensch, der stirbt.
1: Das amerikanische Gesundheitssystem, die amerikanische Regierung, hätte es demnach in Kauf genommen, dass für die Durchimpfung der Bevölkerung ungeborene Kinder sterben. Und zwar womöglich massenhaft. Das ist der Vorwurf, der hier hintersteht. Und der ist natürlich auch deshalb so brisant, weil man ja auch dran denken muss, sich nochmal zurückerinnern muss, wie war das damals, wie wurde das diskutiert. Jeder, der gesagt hat, ich habe Angst, dass das Einfluss auf die Fruchtbarkeit, auf die Schwangerschaft hat, der wurde ja für plemplem erklärt. Also man war ja auch gesellschaftlich geächtet, wenn man gesagt hat, als Frau, oh, ich habe Angst vor einer Fehlgeburt, ich habe Angst, dass das eben für Fruchtbarkeit oder Schwangerschaft gefährlich ist. Ja, da wurde man ja gesellschaftlich komplett vernichtet. Ja. Und jetzt stellt sich raus, genau dieselben Sorgen und genau dieselben Befürchtungen hatte Anthony Fauci.
2: Das war ja tatsächlich so damals, schon lange her, 5 Jahre, dass wer Sorge hatte, dass diese Impfung vielleicht noch nicht ganz erprobt ist, vielleicht noch nicht alle Tests bestanden hat und dass man deswegen sagte, dass man sich nicht impfen lassen möchte, galt man ja als verrückt, als Schwurbler, als einer, der außen steht und vor allen Dingen, und jetzt kommt's, als jemand, der die anderen gefährdet. Das war ja das große Thema. Politiker in unserem Land haben davon gesprochen, es sei eine Pandemie der Ungeimpften. Das heißt, die Ungeimpften würden diejenigen sein, die die Verbreitung des Virus weiter fördern und das Eindämmen verhindern. Und auch das hatten wir jetzt im Zuge der Untersuchungen in den USA gehört, dass dieser Herr Fauci, also der oberste Virologe und Berater des Landes, auch noch eine andere Wahrheit unterdrücken wollte, nämlich dass die Impfung gar nicht vor Ansteckung schützt, vor der Verbreitung. Also das heißt, die Impfung schützt nur denjenigen selbst vor Ansteckung, aber sie schützt nicht vor der Weitergabe des Virus. Auch diese Erkenntnis ist relativ früh gekommen und Leute wie Fauci haben an oberster Stelle darauf gedrungen, dass sie möglichst gar nicht bekannt wird. Denn, wie er sagte, und das haben wir ja hier bei News auch schon ausführlich erörtert. Leider sind wir eine der wenigen Medien in Deutschland, die das tun. Das ist sehr bedauerlich, denn ich glaube, es interessiert sehr viele Menschen. Hat damals schon gesagt, also der Herr Fauci, lass uns das nicht unters Volk bringen, dann werden die Leute ja unruhig und wollen sich nicht mehr impfen lassen. Naja, klar wollen sie sich nicht mehr impfen lassen, wenn sie erfahren, dass es erstens gar nicht nötig ist und zweitens jetzt im zweiten Schritt zum Beispiel in der Schwangerschaft tödlich sein kann.
5: Das ist eben genau der Punkt, über den wir jetzt sprechen. Das enorme Risiko für Fehlgeburten im ersten Trimester, wie es heißt. Auch die Ärztin Walensky erwiderte damals im Austausch, dass die Gefahr von Problemen bei der Schwangerschaft ein wichtiger Punkt sei. Zitat, Fauci, Walensky und Murthy hatten darüber beraten, ob der Impfstoff Risiken für Frauen birgt, die das aus 2 Dosen bestehende Impfschema zu einem früheren oder späteren Zeitpunkt ihrer Schwangerschaft durchliefen. Walensky erwiderte Fauci, dass die von ihm angesprochenen Probleme im ersten Trimester, und jetzt kommt es, definitiv ein wichtiger Punkt sein, insbesondere nach der 2. Dosis. Definitiv ein wichtiger Punkt, dass es nach der 2. Dosis zu Fehlgeburten kommen könne. Und dieser definitiv wichtige Punkt wurde verschwiegen in der Außenkommunikation.
1: Wurde verschwiegen von der Chefin des CDC, also der zentralen US-Gesundheitsbehörde. Das ist ein riesiger Skandal, wie man hier die eigene Bevölkerung belogen hat über Risiken für die eigene Gesundheit, aber eben auch für das ungeborene Leben, das, wie wir hier jetzt sehen, massiv gefährdet war, ein massives Risiko für Fehlgeburten. Und man hat das einfach verschwiegen. Man hat einfach die eigene Bevölkerung in eine Impfung getrieben, die für ungeborene Kinder potenziell tödlich war. Also eine Gesundheitsbehörde, die genau das Gegenteil dessen macht, was sie ja machen muss. Sie muss ja Leben schützen. Aber die Gesundheitsbehörde in den USA zusammen mit Fauci, dem Gesundheits- und Corona-Berater, hat die Bevölkerung eben nicht geschützt, sondern sie hat einen potenziellen Tod von Teilen der Bevölkerung, in dem Fall von den ungeborenen Kindern, in Kauf genommen und sogar noch dadurch, dass man diese Risiken nicht kommuniziert hat, befeuert. Das heißt also, ich kann mir nicht vorstellen, dass das ohne Konsequenzen bleiben wird. Das wird ja in den USA bereits diskutiert, sollte es für Fauci Konsequenzen haben, sein Verhalten in der Pandemie, drohen dann womöglich auch juristische Konsequenzen. Ich finde ganz klar, für so ein Verhalten drohen juristische Konsequenzen. Weil wenn man als Gesundheitsberater bestimmte Risiken falsch einschätzt, dann würde ich immer sagen, in so einer Pandemie kann das passieren. Aber wenn man von einer Gefahr weiß, wenn man von der Gefahr erhöhter Fehlgeburten weiß und die Öffentlichkeit immer wieder darüber täuscht und die Öffentlichkeit immer wieder in diese Impfung reindrängt mit drastischen Maßnahmen, mit gesellschaftlicher Ächtung, mit politischen Konsequenzen, mit Impfpflichten. Wenn man also immer wieder die Bevölkerung in so eine Impfung drängt und gleichzeitig weiß, diese Impfung kann zu Fehlgeburten führen, dann ist das meiner Meinung nach ein justiziables Verhalten.
2: Wir hatten ja in Deutschland eine starke Bewegung im Bundestag, die dafür plädierte, das Impfen zur Pflicht zu machen. Dürfen wir nicht vergessen. Da gehörten fast alle Parteien dazu, außer der AfD und der FDP, haben sich, in der CDU war es nur ein Teil, die anderen dafür ausgesprochen, die Menschen zum Impfen zu verpflichten, gesetzlich. Was wir in den USA gerade erleben, ist ganz hervorragend. Das Parlament ist in der Lage, die Vergangenheit aufzuarbeiten. Und die Regierung nachträglich, Fauci gehörte sozusagen zur Regierung, nachträglich zur Verantwortung zu ziehen. Die ureigenste Aufgabe des Parlaments übrigens, die Regierung zu kontrollieren und zur Verantwortung zu ziehen, funktioniert bei uns in Deutschland gerade nicht, muss man feststellen. Schade, weil die Spitzen des Eisberges, die wir hier gerade sehen, lassen vermuten, dass es noch ganz andere Skandale gibt. Die Aufarbeitung funktioniert bei uns nicht. Warum? Weil im Deutschen Bundestag dazu eine gewisse kleine Mehrheit notwendig wäre. Ich glaube 30 oder mehr Prozent, ein Viertel. Ne? Ein Viertel würde schon reichen. 25% der Parlamentarier könnten einen Untersuchungsausschuss einsetzen, geschieht aber nicht, weil es nur die AfD möchte und die anderen nicht mit der AfD zusammenstimmen wollen. Das ist ja das übliche Schauspiel bei uns im Bundestag, was ich gerne auch als Kindergarten betrachte, dass sie sagen, nö, weil die AfD doof ist, stimmen wir nicht mit denen, auch wenn wir in der Sache einverstanden sind. Wobei man hier auch sagen muss, wahrscheinlich sind sie auch alle in der Sache gar nicht einverstanden, denn die drei Parteien, CDU, SPD und Grüne, haben ja damals an einem Strang gezogen. Die Grünen und die SPD wollten die Impfpflicht, ein großer Teil der Union auch. Und die wollen ja jetzt auch gar nicht, dass man da so genau hinguckt und sieht, welche Fehler gemacht wurden. Das heißt also, bei uns wird im Bundestag die Aufarbeitung aktiv verhindert.
5: Und es gab eine teilweise Impfpflicht, beispielsweise bei der Bundeswehr. Und wer sich dort gewehrt hat, musste mit disziplinarischen Konsequenzen rechnen und wird teilweise heute noch belangt von seinem Arbeitgeber, von der Bundeswehr oder auch von anderen Einrichtungen. Wir sehen also hier bei diesen Fauci-Dokumenten, die jetzt glücklicherweise öffentlich wurden, ein leider altbekanntes Muster. Intern war man alarmiert. Nach außen sagte man, gar keine Probleme, lasst euch impfen. Beispielsweise wurde im Februar 2021 Folgendes gesagt. Ich darf zitieren. Einige Tage später, am 3. Februar 2021, erklärte Fauci während eines Livestreams mit der Fragerunde des Journal of the American Medical Association, die FDA habe, Zitat, bislang, und wir müssen hier vorsichtig sein, aber bislang keine Warnsignale diesbezüglich, also in Bezug auf schwangere Frauen, festgestellt. Das heißt, die Gesundheitsbehörden, die oberste Gesundheitsbehörde der Vereinigten Staaten sagt, also schwangere Frauen können sich ohne Probleme impfen lassen. Garantiert haben das viele, viele auch getan, im guten Glauben, im Vertrauen darauf. Und intern sagte man, mein Gott, da ist definitiv ein Punkt da, kann ein Risiko sein.
1: Genau, wir haben es gerade gesehen, 3. Februar, da kommuniziert Fauci, man muss sich keine Sorgen machen und eben dagegen das Zitat, du hast es eben schon vorgelesen, vom 25. Januar, wo er ja konkrete konkrete Hinweise benennt. Also hier steht ja, es gibt bislang keine Warnsignale. Und genau diese Warnsignale hat er ja vorher in seiner internen SMS aufgeführt. Nämlich Zytokinstürme und Fieber nach der zweiten Dosis. Also zwei klare Warnsignale dafür, die eben für diese Fehlgeburten im ersten Drittel der Schwangerschaft verantwortlich sein könnten. Er hat also klare Warnsignale gesehen und geht dann wenige Tage später in die Öffentlichkeit und sagt, ich sehe gar keine Warnsignale. Das ist eine klare Lüge und das ist eben auch entscheidend, was du gesagt hast, Gunnar, dass diese Aufarbeitung in Deutschland nicht geschieht. Denn wir müssen uns ja nichts vormachen. Hier gab es ja keine Unterschiede wahrscheinlich. Genau dasselbe Bild haben wir gesehen, zum Beispiel nachdem die RKI-Files öffentlich geworden sind, dass man die Öffentlichkeit einfach nicht wahrheitsgemäß informiert hat, dass man die wissenschaftlichen Erkenntnisse an das angepasst hat oder die Kommunikation über die vermeintlichen wissenschaftlichen Erkenntnisse an das angepasst hat, was die Regierung wollte. Wissenschaftler oder zumindest die Gesichter der Wissenschaft zu dieser Zeit waren so etwas wie Regierungssprecher und in diesem Fall auch Regierungslügner. Man hat die Lügen erzählt, die die Regierung veröffentlichen wollte. Und deswegen ist es so wichtig, auch in Deutschland eben nicht nur nach diesen RKI-Protokollen zu schauen, sondern auch so einen Untersuchungsausschuss einzusetzen, sondern auch zu schauen, was haben denn Drosten, was haben denn die ganzen Leute, was haben denn Wieler, die ganzen Leute während der Corona-Pandemie, wie haben die denn intern kommuniziert? Das würde mich schon mal interessieren, was war denn da bekannt? Wie haben die in ihren eigenen SMS geschrieben und was haben sie an die Öffentlichkeit gemacht?
5: Und damals lief ja die Impfpropaganda auf vollen Touren in den Vereinigten Staaten, aber auch in Deutschland. Schauen wir in die USA. Dort wird von einem Sprecher des damaligen Präsidenten Joe Biden behauptet, es gibt gar keine Anzeichen für Probleme, deshalb mögen die Schwangeren sich doch bitte impfen lassen. In der New York Post heißt es, Monate später erklärte auch der leitende medizinische Berater des Weißen Hauses unter Biden wörtlich, bei Zehntausenden von Frauen, die von der CDC beobachtet wurden und sich während der Schwangerschaft impfen ließen, gibt es keinerlei Anzeichen für eine Zunahme unerwünschter Komplikationen im Vergleich zu ungeimpften Schwangeren. Es ist ziemlich eindeutig, dass sich Schwangere impfen lassen sollten. Also Schwangere ran an die Impfnadel, das hat man rausgegeben. Ich finde, den Gedanken von dir nochmal aufzunehmen, Pauline, wie siehst du es, Gunnar? Da hat sich der Staat schuldig gemacht.
2: Ja, dass die Vermutung liegt nahe. In diesem Falle in den USA ganz eindeutig. Sie haben Erkenntnisse der Öffentlichkeit vorenthalten. Und wir wissen ja gar nicht, welche Kinder nun gestorben sind, aufgrund welcher Impfung. Wir wissen, dass es sehr seltsame Todesfälle gab nach Impfungen in Deutschland. Da gibt es auch diverse Betroffenengruppen, die da immer noch um Anerkennung kämpfen übrigens. Es gibt auch sehr viele Impfgeschädigte in Deutschland und anderen Ländern. Das sind alles Dinge, die nicht aufgearbeitet wurden. Und Pauline hat es eben schon gesagt, es wird ja auch die Kommunikation in der Regierung nicht aufgearbeitet. Wir können nicht hinter die Kulissen blicken, zum Beispiel was Herr Drosten, den wir hier gerade einblenden, das ist der Chef-Virologe der Berliner Charité, der Chefberater der Bundesregierung, der Frau Merkel gesagt hat, was sie alles tun muss. Genauso wie auch der Herr Wieler, der taucht ja nicht mehr auf, weiß nicht, wo er jetzt gerade ist, ob schon im Ruhestand, der das Robert-Koch-Institut leitete und eine Art, also wie ein Papagei, die Regierungspropaganda nachgeflötet hat, von dem man ja nie wirklich erfuhr, was nun tatsächlich los war. Die Pressekonferenzen, die haben wir ja noch vor aller Augen, die sich gar nicht von dem unterschieden, was Frau Merkel gesagt hat. Also wir hatten keine kritische Reflexion. Und wenn wir jetzt herauskriegen würden, wie bei Fauci in den USA, wie sich zum Beispiel Herr Wieler und Herr Drosten ausgetauscht haben, na, mal sehen, ob dann noch was zutage käme und ob sie auch der deutschen Öffentlichkeit sowie in den USA wichtige Informationen vorenthalten haben. Der Verdacht liegt nahe und es ist sehr nahe, würde ich sagen.

0: wird in Europa über Konsequenzen diskutiert. Die Frankfurter Allgemeine Zeitung etwa berichtet über einen Vorschlag aus Italien und Dänemark, der den Umgang mit abgelehnten Asylbewerbern betrifft. Die italienische Regierungschefin Giorgia Meloni und Dänemarks Ministerpräsidentin Mette Frederiksen fordern gemeinsam sogenannte Rückkehrzentren in Drittstaaten und auch EVP-Chef Manfred Weber, CSU, wirbt für sogenannte Return-Hubs, also Rückkehrzentren. Diese Return-Hubs sind ja eigentlich auch schon vorgesehen im GEAS, dem gemeinsamen europäischen Asylsystem, das bereits in Kraft getreten ist. Offenbar kommen allerdings dort nicht energisch genug voran. Entscheidend ist natürlich, dass mit Frederiksen eine Sozialdemokratin mitmacht bei diesem Vorschlag von Frau Meloni, die man früher noch als Postfaschistin bezeichnet hat. Also wir können aus deutscher Sicht ja vielleicht nur fast ein bisschen sehnsüchtig sagen, Gunnar, es gibt auch realistische Sozialdemokraten.
1: Bekanntermaßen in Dänemark. Wobei die Weichen in Dänemark damals von einer rechten Regierung gestellt wurden. Also die Migrationswende in Dänemark wurde herbeigeführt durch eine Koalition der Rechten, auch einer Rechtsaußenpartei. Es wäre so, als wenn jetzt die AfD in Deutschland regieren würde. So war das in Dänemark. Und als die wieder abgewählt wurden, denn in Dänemark gibt es ja die Wechselwahl noch, in Deutschland etwas weniger im Moment, das, was das demokratische Prinzip verlangt, die wurde also wieder abgewählt, hat die sozialdemokratische Regierung in Dänemark die Migrationspolitik, also die Schließung der Grenzen, übernommen. Das Erstaunliche an dieser Meldung, die wir hier aus der Frankfurter Allgemeinen erfahren, ist ja, dass das als knallharte Forderung dargestellt wird von Frau Frederiksen und Frau Meloni aus Rom. Dabei ist es, und du hast es eben schon gesagt, es ist eigentlich nur eine Erinnerung daran, was die europäischen Staaten gemeinsam beschlossen haben. In der ganz neuen, und da haben sie ja Jahre drum gerungen, in der ganz neuen gemeinsamen Asylpolitik, die mit dem Akronym GEAS, G-E-A-S, ich weiß nicht, was das heißt, also jedenfalls abgekürzt heißt die so, und alle sagen jetzt GEAS.
0: Gemeinsames europäisches Asylsystem.
1: Ach so, ist ganz einfach. Gemeinsames europäisches Asylsystem. Also die Politiker sprechen alle von GEAS. Danach ist das ja so geplant. Danach sind zwei Dinge geplant. Donnerwetter. Geplant ist, dass Migranten von außerhalb Europas außerhalb der europäischen Grenzen verwaltet werden. Das heißt, da wird ihr Asylbegehren entgegengenommen. Und wenn sie kein Asyl bekommen, werden sie von da wieder zurückgeschickt. Die dürfen Europa noch gar nicht mal betreten. Und dann, diese Zentren gibt es aber gar nicht, soll es geben. Und dann, wenn aber doch Leute eingedrungen sind nach Europa, werden sie eben in Zentren, wie heißt Zentren, oder früher hätte man Lager gesagt, das ist ja auch kein schönes Wort, also irgendwo hingebracht, von wo aus sie dann wieder in die Heimat transportiert werden. Auch diese Zentren, sage ich jetzt mal, oder Hubs, also Hub ist also auch ein schönes Wort, kennt man eigentlich mehr aus dem Flugverkehr. Also das heißt, das alles gibt es überhaupt nicht. Und die beiden, obwohl dieses Asylsystem Europas schon in Kraft ist, gibt es das alles gar nicht. Es ist ja ein Papiertiger. Und die erinnern nun daran und sagen, können wir da mal endlich anfangen damit?
2: Ich finde es auch interessant, dass eben zwei Frauen jetzt diese Initiative vorantreiben und ja auch bewusst damit spielen. Also wenn wir nochmal schauen in diese Erklärung, die die beiden zusammen rausgegeben haben, dann heißt es ja dort, wir sind die einzigen zwei weiblichen Regierungschefinnen in der EU. Die eine führt ein großes Land im Norden, ein großes Land im Süden, die andere ein kleines Land im Norden. Aber wir sind vereint in unserem Wunsch, Europa zu schützen. Wir kommen aus sehr unterschiedlichen politischen Lagern. Und das ist ja ganz spannend, weil da auch dieser feministische Aspekt mit reinspielt, wo man sagt, wir sind Frauen und wir wehren uns gegen diese Massenmigration. Und das ist was, wo ich natürlich sofort dabei wäre zu sagen, diese Art von islamistischer oder muslimischer Migration bedroht natürlich auch die Freiheit von Frauen massiv. Und wenn sich zwei weibliche Regierungschefin dahinstellen, ist das vielleicht noch charmanter, als wenn das jetzt zwei Männer machen würden, weil die einfach ja beide zusammen auch so eine Frische ausstrahlen und eben so einen Kampf auch für Frauenrechte, der an dieser Stelle wirklich geführt werden muss. Das muss man ja sagen, denn wir haben in den letzten Jahrzehnten immer wieder oder in den letzten 10 Jahren immer wieder über Feminismus diskutiert und den einen entscheidenden Punkt, nämlich die Islamisierung Europas, wird von Linken immer ausgelassen. Und deswegen ist es so wichtig, diesen Punkt jetzt auch nach vorne zu stellen. Und deswegen ist es auch so wichtig, dass wir diese Möglichkeiten, die da jetzt geschaffen sind, theoretisch mit den Return Hubs, auch Wahrheit werden und Wirklichkeit werden lassen. Weil Möglichkeiten allein hilft uns natürlich nicht viel, wenn wir diese Return Hubs nicht haben.
0: Es gibt also auch Frauen, denen es nicht egal ist, was mit Frauen im Zuge der islamischen Massenzuwanderung geschieht.
2: Das sind ja schon mal gute Nachrichten.
0: Es ist in Deutschland sehr rar, aber immerhin, das gibt es noch. Also Grüße gehen raus nach Italien und Dänemark. Grüße gehen natürlich auch raus an

0: unseren neuen Verkehrsminister Steffen Bilger. Ja, dessen Start war jetzt nicht unbedingt von Erfolg gekrönt, zumindest was die Leistungsfähigkeit der Deutschen Bahn AG betrifft. Er macht eine Dienstreise, will im ECE fahren mit der zweiten Klasse und dann merkt er, wovon Millionen Bahnkunden auch schon längst genug haben. Kaputte Klimaanlagen, er muss den Platz wechseln, der Waggon wird gesperrt, er läuft durch den Wagen durch, bis er einen Sitzplatz hat und dann auch noch Verspätung, also Pleiten, Pech und Pannen. Wir sehen ihn hier, das Video, das er eingestellt hat. Er läuft also hier, ja, etwas enttäuscht, genervt von dem abgestellten Abteilwagen der zweiten Klasse in die ersten Klasse. Da will man mal Volksnähe demonstrieren und dann geht es nicht, weil die Klimaanlage ausfällt im ersten Wagen der ersten Klasse. Und dann muss er wechseln in die zweite Klasse. Verkehrsminister Bilger startet offenbar mit ICE-Panne in die erste Dienstreise, dann auch noch mit Verspätung. Aber immerhin, er kam an, davon können manche Bahnreisende nur träumen. Und dann gab es auch noch eine katastrophale Panne bei einer Katastrophenübung der Bahn in Thüringen. Sie war 2 Jahre vorbereitet und dann hat man gemerkt, dass die Notstandsmeldungen in diesem simulierten Ernstfall, Achtung, per Fax übermittelt werden und dass es in dieser Übung 2 Stunden dauerte, bis die Rettungskräfte in einem simuliert brennenden Wagen im Tunnel angekommen wären. Da wären alle verkohlt und tot gewesen. Also gleich 2 schlechte Nachrichten. Immerhin, Steffen Bilger weiß jetzt mal, könnte man sagen, wo es wirklich brennt bei der Bahn.
1: Ja. Das ist zu schön, um wahr zu sein, was wir hier sehen. Nicht? Das
0: dieser Realitätsschock, ja, gleich am Anfang.
2: Das hat ja der Politico-Journalist, glaube ich, Jochen Buchsteiner hatte das quasi mitgefilmt, wie er da traurig an diesen versiegelten Abteilen vorbeiläuft. Jeder kennt ja diese Geschichten. Ich zum Beispiel war neulich mit der Bahn unterwegs, hatte mir einen kleinen Snack mitgenommen, aber leider keinen Löffel dabei. Bin ich zum Bordbistro, habe gefragt, haben Sie vielleicht einen Holzlöffel? Haben Sie gesagt, leider nein, die sind aus. Dann habe ich gefragt, kann ich mir vielleicht so einen echten Löffel ausleihen und wieder zurückbringen? Und dann haben Sie gesagt, leider nein, wir haben kein Wasser und können das nicht spülen. Also das sind die Zustände in der Deutschen Bahn. Und dann will der neue Verkehrsminister hier auch mal mitreisen, fährt also für die Sommerreise zum ersten Mal Bahn und dann gleich das. Aber dann hat er wenigstens ein repräsentatives Bild mitbekommen, muss man sagen. Fast noch bedrohlicher ist ja diese Katastrophenübung, weil man wirklich sagen muss, wenn man in so einem Szenario ist, das sollte ja ein Brand in einem Tunnel, glaube ich, darstellen. Und dann wurde eben geschaut, wie wäre man davor geschützt? Wie könnte man mit dieser Situation umgehen? Und dann stellt sich raus, man wäre verkohlt im Zug. Dann muss man doch wirklich sagen, und die Nachrichten werden per Fax geschickt. Also ich habe in meinem Leben kein Faxgerät je bedient. So, und wenn es immer noch so ist, dass Behörden mit Fax arbeiten, also das ist ja so ein deutsches Klischee, aber man ist dann immer wieder schockiert, dass es immer noch Realität ist, also dass in Deutschland noch Informationen im Katastrophenfall rumgefaxt werden, da ist man wirklich einfach nur noch sprachlos, dass das die Realität ist und dass man wirklich dann so eine Katastrophenübung macht und dann würde man ja wenigstens denken, wenn man so eine Übung macht, versucht man vorher irgendwie die Infrastruktur so ein bisschen auf Zack zu bringen, um zu sagen, wir wollen diese Katastrophenübung ja auch erfolgreich bestehen. Aber nein, dann wird das da per Fax rumgeschickt und dann sagt man ja gut, wenn das jetzt echt gewesen wäre, hätten wir da einfach hunderte Menschenleben verloren. Also wirklich tragisch.
1: Früher gab es ja auf der Visitenkarte auch noch die Faxnummer. Also
0: langes Thema.
1: Name, ne, dann ja, genau, Telefon, absolut. Festnetz, ne, ja, Festnetz, genau. Fax. Aber noch keine E-Mail.
2: Ist ja auch gar nicht so schwer, E-Mail einzurichten. Also ich verstehe auch immer gar nicht, woran sowas scheitert. Weil also ein E-Mail-Konto einzurichten, das sollte ja im Rahmen des Möglichen liegen.
0: Also ich bin, als ich diese Meldung gestern gelesen habe, wirklich, ich muss sagen, vom Glauben abgefallen. Es kann doch nicht sein, man arbeitet sich voran an das Szenario einer Katastrophenrettung. Wie gesagt, ungefähr 2 Jahre Vorbereitung. In Thüringen, einem von der CDU regierten Land, schöne Grüße an Mario Vogt, des Plagiats überführter Ministerpräsident. Und dann schafft man es nicht, die Dringlichkeit einer Katastrophenmeldung so zu erkennen, dass man zum Telefonhörer greift oder eine E-Mail schickt. Ich meine, der Sinn einer Katastrophenübung ist doch zu lernen, wie ich mit einer Katastrophe umgehe. Und dort sitzen offenbar Leute in den Behörden, die sagen, hoch, da brennt ein Zug, da setzt sich doch jetzt erstmal ganz gemütlich einen Fax auf, drückt die Nummern und ich entsinne mich noch, dann habe ich dieses Geräusch und dann denke ich, ach, warte ich mal drauf. Und währenddessen lese ich parallel, was weiß ich, 200, 300 Grad im Tunnel.
2: Ja, und das war ja nicht das einzige Problem. Also sie hatten noch ein Problem, die Türen aufzubekommen dieser Katastrophenschutzübung. Es gab Kommunikationsprobleme zwischen den Rettungseinheiten, der Einsatzleitung und der Leitstelle. Zudem gab es einen technischen Ausfall in der Leitstelle. Der erschwerte die Kommunikation, hat die zuständige Pressestelle gesagt, der erschwerte die Kommunikation mit den benachbarten Leitstellen, die im Ernstfall zur Unterstützung angefragt werden. Also man hat auch für die Katastrophenübung wieder diverse Ausreden und Begründungen. Wir kennen es ja schon, wenn wir am Bahnhof stehen, hat man auch viele Begründungen, warum der Zug zu spät kommt. Ob es jetzt Personen auf der Fahrbahn sind oder Personen, die fehlen oder Pausen, die gemacht werden müssen oder wegen eines zu spät kommenden vorausfahrenden Zuges. Also die Welt der Ausreden ist groß und das gilt auch für diese Katastrophe.
0: Und das sehen dann vielleicht auch ausländische Investoren und denken sich, jawohl, in ein Land, wo ich im Zweifelsfalle verbrenne im Zug, im Tunnel, da investiere ich doch gerne 4 Billionen. Es ist Wahnsinn, das dringt ja auch alles nach außen. Gleich nach 7 Uhr haben wir für Sie Klingbeils Steuerpläne. Steuerzahlerbund Präsident Rainer Holznagel dazu live hier bei News Live. Und wir fragen uns, ist die Finanzpolitik Scherzprovokation oder schlicht Ahnungslosigkeit? Und dann um 19:30 die Macht der kleinen Parteien. Wer wird in Sachsen-Anhalt Ministerpräsident? Das könnte am Abschneiden liegen von Grünen, SPD, FDP und dem BSW. Sie alle kämpfen momentan mit der 5%-Hürde. Es gibt verschiedene hochspannende Szenarien. Wir machen Sie da schlauer. Alles, was Sie wissen müssen über die Schicksalswahl in Sachsen-Anhalt. Und jetzt ist es 7 Uhr. Hier sind die Nachrichten mit Robert Noack.
3: In Deutschland setzen immer mehr Bundesländer das Sonntagsfahrverbot für Lastwagen aus. Jetzt haben auch Bayern, Baden-Württemberg und Mecklenburg-Vorpommern entschieden, dass in ihren Bundesländern Lkw vorerst auch an Sonn- und Feiertagen fahren dürfen. Grund sind die niedrigen Wasserstände in Flüssen. Schiffe nutzen diese für den Güterverkehr. Zuvor hatten schon 4 andere Bundesländer das Sonntagsfahrverbot für Lastwagen vorerst aufgehoben, darunter Niedersachsen und Nordrhein-Westfalen. Linkspolitiker und Bundestagsvizepräsident Ramelow hat sich für eine Zusammenarbeit seiner SED-Nachfolgepartei mit der CDU ausgesprochen. Damit soll eine AfD-Regierung in Sachsen-Anhalt verhindert werden, obwohl diese in Umfragen eindeutig die Nase vorn hat. Ramelow sagte in einem Interview, was die AfD wolle, habe sie in ihr Regierungsprogramm geschrieben und das müsse so wörtlich alle Demokraten zusammenbringen. In Sachsen-Anhalt liegt die AfD in Umfragen derzeit mit großem Vorsprung vor der CDU, an dritter Stelle die Linke. Finanzminister Klingbeil hat seine Pläne gestoppt, von Vereinen höhere Steuern zu verlangen. Der SPD-Chef erklärte nach heftiger Kritik, der Passus werde aus dem Gesetz gestrichen. Ihm sei es nicht um kleinere Vereine gegangen, sondern um finanzkräftige Wirtschaftsvereine oder Verbände etwa im Profisport. Ursprünglich wollte Klingbeil, dass statt eines Freibetrags von 5.000 Euro eine Freigrenze von 1.000 Euro gilt. Kleine Vereine wären nicht betroffen gewesen. Nach einem schweren Erdbeben in Kolumbien ist die Zahl der Todesopfer auf weit über 100 gestiegen. Das teilte die Regierung mit. Der Katastrophenfall wurde ausgerufen. Offiziellen Angaben zufolge sind außerdem mehr als 1.500 Wohnhäuser beschädigt. Auch Krankenhäuser und Schulen sind betroffen. Das Epizentrum lag im Westen des Landes. Mehrere Länder haben bereits Hilfe angeboten, darunter Mexiko, Brasilien und die USA. Bei der Leichtathletik-Europameisterschaft in Birmingham hat das deutsche Team 2 Medaillen gewonnen. Über 5000 Meter gewann der Mittelfranke Florian Brem Silber hinter Titelverteidiger Jakob Ingebrigtsen aus Norwegen. Zuvor hatte Kugelstoßerin Yemisi Mabry schon Bronze gewonnen. Das Wetter in Deutschland: heute im Norden, in Teilen des Ostens sowie an den Alpen wolkig mit vereinzelten Schauern oder Gewittern, sonst sonnig. In der Nordhälfte 18 bis 25 Grad, im Rest des Landes 25 bis 33 Grad.

0: Und 3 Minuten, einen wunderschönen guten Morgen. Herzlich willkommen bei News Live am Dienstag, dem 11. August 2026. Morgens um 6 schon wissen, was einem abends um 8 verschwiegen wird. Der Tag beginnt mit News und er beginnt mit folgenden Gästen, die ich sehr herzlich begrüße. Unsere stellvertretende News-Chefredakteurin Pauline Voss. Schönen guten Morgen.
1: Wunderschönen guten Morgen.
0: Und genauso wunderschön, hoffe ich mal, der Morgen auch in dieser Ecke bei Gunnar Schupelius, unserem neuen News-Kolumnisten.
2: Schönen guten Morgen.
0: Und ich habe es ja schon mal gesagt, einen Kolumnisten erkennt man daran, dass er Kolumnen schreibt. So einfach ist die Welt. Deine Kolumne heißt Guten Morgen Deutschland. Worum geht's denn heute?
2: Heute geht es darum, dass die SPD im Bundestag gefordert hat, dass noch mehr Familien von Migranten in Deutschland nachziehen, nach Deutschland. Das sind inzwischen sehr viele in diesem Jahr schon gewesen, 50.000 Menschen. Die Bundesregierung hatte beschlossen, für die subsidiär Geschützten, also diejenigen, die kein Asyl und keinen Flüchtlingsschutz bekommen, aber dennoch in Deutschland bleiben, den Familiennachzug auszusetzen über 2 Jahre. Da will die SPD jetzt wieder ran. Und ich denke, das ist die vollkommen falsche Idee, denn wir sind jetzt schon überfordert, finanziell und kulturell. Wir können diese große Zahl der Ausländer, die in die Sozialsysteme einwandern, nicht mehr finanzieren. Und wir haben auch ganz große Probleme mit Parallelgesellschaften und dem Islamismus im Land.
0: Völlig richtig und interessant natürlich auch, dass man immer für schlechte Dinge schöne Worte findet, Familiennachzug. Das klingt so kümmern, der kümmernde Sozialstaat, der die Arme aufmacht. Aber es sind ja oft auch vorgeschickte Kinder, Jugendliche.
2: Genau, jede Familie schickt einen, meistens den ältesten Sohn nach Europa, am liebsten nach Deutschland, weil die Konditionen hier im Sozialstaat am besten sind, in der Hoffnung dann mit allen anderen Geschwistern und den Eltern nachzukommen.
0: Sagt Gunnar Schupelius, unbedingt nachlesen auf unserer Homepage, auf unserer App. Gunnar Schupelius, Guten Morgen Deutschland. Ich sage natürlich auch Guten Morgen Deutschland, ich bin Alexander Kissler. Immer wieder Ärger, immer wieder Kopfschütteln wegen unserer Regierung und der Art und Weise, wie sie mit unserem Geld umgeht. Jetzt hat der Bund der Steuerzahler die neuen Pläne von Bundesfinanzminister Lars Klingbeil für eine Steuerreform scharf kritisiert und sie als Scherz bezeichnet. Darüber sprechen wir gleich mit dem Verbandspräsidenten Rainer Holznagel. Worüber genau? Darüber.
3: Bundeskanzler Friedrich Merz ist erneut unter Druck. Die erwarteten Entlastungen durch eine großspurig angekündigte Steuerreform ist für die Bürger nicht erkennbar. Der von Bundesfinanzminister und SPD-Chef Lars Klingbeil vorgelegte Entwurf beinhalte mehr Belastungen als Entlastungen, so Kritiker. Selbst in der Union gibt es gewichtige Stimmen, die auf Änderungen drängen und den Entwurf so nicht durchwinken wollen. So ist Klingbeil von den Plänen, von Vereinen höhere Steuern zu verlangen, inzwischen wieder abgerückt. Trotzdem, zu den schärfsten Kritikern dieser Finanzpolitik zählt der Präsident des Bundes der Steuerzahler, Rainer Holznagel. Seine Reaktion auf den Klingbeil-Entwurf ist deutlich. In einer Zeit, wo den Bürgerinnen und Bürgern immer Entlastungen versprochen werden, kann der Entwurf eigentlich nur als Scherz oder Provokation angesehen werden. Wie er die Politik des SPD-Finanzministers beurteilt und wo es merkbare Entlastungen für Bürger und Unternehmen geben muss, das besprechen wir mit Rainer Holznagel jetzt bei News Live.
0: Ja, wo Kompetenz und Kritik zu Hause sind, da ist nicht nur News Live, da ist auch der Bund der Steuerzahler und deren Präsident. Herzlich willkommen, Rainer Holznagel, ich grüße Sie.
4: Guten Morgen, ich grüße Sie auch.
0: Schön, dass Sie wieder einmal Zeit nehmen für uns, um uns ein Lichtlein aufzustecken und Herrn Klingbeil etwas heimzuleuchten, würde ich mal sagen. Ja, für seinen Gesetzentwurf hat der Finanzminister ja heftige Vorwürfe einstecken müssen, gerade auch von Ihnen, Herr Holznagel. Wir kommen gleich noch auf Ihre Hauptkritikpunkte. Jetzt scheint es ja doch einen ersten Erfolg Ihrer kritischen Bemühungen zu geben beim Verein. Beim Vereinsreformvorhaben ist er nun zurückgerudert. Die Freigrenze für Vereine, die Steuerfreigrenze, sollte von 5.000 auf 1.000 Euro abgesenkt worden werden. Nun bleibt alles beim Alten. Heften Sie sich diesen Triumph an Ihre Fahnen, Herr Holznagel?
4: Naja, es handelt sich um einen Referentenentwurf und es haben viele natürlich auch dagegen aufgebahrt. Und auch in der Vereins- und Verbandswelt hatten wir ihnen deutlich gemacht, dass das nicht geht. Und ich glaube, dass Lars Klingbeil hier richtig tut, dass er zumindest an der Stelle einlenkt. Aber das ist ja sozusagen nur einer von vielen Punkten, wo er einzulenken hat. Die Urkritik bleibt. Die Menschen warten auf mehr Netto vom Brutto, auf eine wirkliche steuerliche Entlastung. Ich kann mich noch sehr gut erinnern, wie viel Pathos und wie viel Werf Friedrich Merz und auch Lars Klingbeil vom Kanzleramt in ihrer Vorstellung für die dollsten Reformen, die es seit 20 Jahren jetzt gegeben oder geben wird, eingebracht haben. Und wenn ich mir jetzt die Zahlen anschaue, dann ist das wirklich, ich finde, eine Provokation. Um es mal deutlich zu sagen, jemand, der 3.000 Euro verdient, der wird dann sage und schreibe im nächsten Jahr um 8,17 Euro entlastet. Und eine Familie, die zwei Kinder hat und dann 6.000 Euro verdient, das ist so ungefähr der Durchschnitt, die dürfen sich denn um 27,81 im Monat mehr Geld freuen, aber nur auf der steuerlichen Seite. Wir müssen ja auch noch über die anderen Belastungen sprechen.
0: Das sind ja wirklich, würde ich sagen, Kleckerles-Beträge, der sich dann rühmt und brüstet. Sie haben nicht nur Provokation gesagt, Sie haben auch mit den Kollegen der Augsburger Allgemein gesprochen und da gesagt, das sei doch alles nur ein Scherz. Ich darf Sie vielleicht mal da selbst kurz zitieren. In einer Zeit, wo den Bürgerinnen und Bürgern allerdings immer Entlastungen versprochen werden, kann der Entwurf eigentlich nur als Scherz oder Provokation angesehen werden. Und Sie haben es ja eben schon unterfüttert mit diesen lächerlichen sogenannten Entlastungssummen. Scherz oder Provokation, Gunnar Schupelius, gehst du damit?
2: Ja, Holznagel hat es ja ganz gut vorgerechnet und hat auch darauf hingewiesen, dass es sich hier nur um die steuerliche Seite handelt. Haben wir auch immer wieder hier erörtert. Es geht ja auch um die Sozialabgaben. Und da sehen wir ja auch gewissen Steigerungen entgegen, die das andere dann wieder aufheben. Und dann würde ich dann auch noch hinzufügen, dass ja diejenigen, die hier um 1 Euro und ein paar Zerquetschte entlastet werden, ja auch noch zur Tankstelle fahren. Das dürfen wir auch nicht vergessen. Und dann auch noch einkaufen gehen. Aber ich glaube, die Mehrwertsteuererhöhung ist ja vom Tisch, oder? Oder steht die auch noch im Raum?
1: Und dann gibt es noch die kalte Progression. Das heißt, alles, was man zusätzlich bekommt, wird von der Inflation wieder aufgefressen. Das heißt, am Ende hat man im nächsten Jahr, das muss man doch mal sagen, wird man nicht entlastet. Man hat nicht mehr im Portemonnaie, Herr Holznagel, sondern man hat weniger im Portemonnaie. Sehe ich das richtig?
4: Ja, genau so ist es. Also wenn wir die kalte Progression in Summe uns mal anschauen, dann reden wir über 8,5 Milliarden Euro im nächsten Jahr. Das gesamte Entlastungsvolumen hat aber nicht mal 3, je nach Rechenart vielleicht 4 Milliarden Euro. Und das, was ich eben gesagt habe, das ist natürlich die absolute Entlastung. Aber die relative Entlastung, die ist gar nicht da, weil die Inflation viel höher ist. Also unterm Strich hat diejenigen, die ich eben vorgelesen habe, also der Durchschnittsverdiener und die Durchschnittsfamilie mit 3 und 6.000 Euro, die haben plötzlich tatsächlich schon auf der steuerlichen Seite eigentlich weniger Geld, weil die Inflation höher zuschlägt. Und das ist genau eigentlich die Provokation, dass man etwas als Entlastung bezeichnet, was am Ende als Belastung herauskommt. Und Herr Schupelius hat völlig recht. Ich nehme mal noch die Familie, die Friedrich Merz immer bemüht hat, also mit zwei Kindern und 60.000 Euro Einkommen. Die sollte ja um 600 Euro entlastet werden. Das wird sie auch. Aber wenn man mal den schwarzen Strich macht, also all in, nur auf der direkten Abgaben- und Steuerseite, dann kommen am Ende sogar 100 Euro minus raus. Also die wird nicht entlastet, sondern die wird mit 100 Euro mehr belastet. Und dann kommen natürlich die ganzen anderen Schweinereien dazu. Wir sehen ja in vielen Gesetzesentwürfen, es soll eine Zuckersteuer eingeführt werden. Das Rauchen soll teurer werden und auch natürlich das Trinken, also Alkohol. Also ich muss an dieser Stelle doch vielleicht noch mal dazu aufrufen, wenn wir jetzt finanzpolitische Verantwortung übernehmen wollen für dieses Land, ne, dann müssen wir anfangen zu rauchen, wir müssen saufen und ganz viel Zucker essen. Dann geht's Lars Klingbeil wahrscheinlich besser.
0: Sagt Rainer Holznagel, der Präsident des Bundes der Steuerzahler.
1: Und Herr Holznagel, also halten wir fest, es bleibt weniger im Portemonnaie für die Deutschen im nächsten Jahr. Sie haben weniger Geld zur Verfügung. Und wir bei News haben dem gestern auch noch mal ein bisschen hinterher recherchiert. Wie war das eigentlich so in den letzten Jahren? Weil die Regierung sich ja jetzt extrem rühmt, muss man sagen. Sie sprechen von Entlastungen, obwohl es in Wahrheit Belastungen sind. Sie sprechen von der Zahl von 10 Milliarden Euro Entlastungen für kleine und mittlere Einkommen. Dabei ist es so, dass im Saldo am Ende ungefähr 4,9 Milliarden, zumindest in der Rechnung des Finanzministeriums, dabei rauskommt. Also 4,9 Milliarden Entlastung. Es gibt ja gleichzeitig zahlreiche Belastungen. Sie haben mehrere neue Steuern schon erwähnt. Es gibt noch die Reichensteuer, die erhöht werden soll. Also es werden Steuern erhöht, damit an anderer Stelle Steuern gesenkt werden können in einem kleinen Ausmaß. Und wenn man jetzt mal auf die letzten Jahre schaut, dann gab es solche Entlastungen auch immer wieder. Also beim Thema Kindergeld, beim Thema Freibeträge gab es das durchaus auch. Gab es unter anderen Regierungen, auch unter der Ampelregierung, unter der Merkel-Regierung, unseren Recherchen nach höhere Entlastungen, als es jetzt gibt. Und es gab auch jedes Jahr, das gibt es einfach turnusmäßig, ein sogenanntes Jahressteuergesetz, wo eben so kleine Anpassungen im Steuerrecht gemacht werden und dann am Ende immer solche Beträge, sowas um die 4-5 Milliarden Euro bei rauskommt. Also hat man hier einen eigentlich ganz normalen steuerlichen Prozess, wo es immer so eine Mini-Reform jedes Jahr gibt, Mini-Anpassung, verkauft als riesengroße Steuerreform, die sie in Wahrheit gar nicht ist.
4: Sie haben völlig recht. Ich beschreibe das mal aus dem Bereich des Eiskunstlaufen. In der Finanz- und Steuerpolitik haben Sie die Pflicht. Da kommen Sie nicht drum herum. Und die Pflicht ist es, zumindest das Existenzminimum steuerfrei zu stellen. Und deswegen wird auch immer berechnet, wie hoch ist die Inflation, wie hoch ist das Existenzminimum. Übrigens auch auf der anderen Seite, um das Bürgergeld zu errechnen. Das wird ja auch dann immer regelmäßig angepasst. Das muss angepasst werden. Dementsprechend muss der Gesetzgeber an dieser Stelle auch den Grundfreibetrag anpassen und den Kinderfreibetrag. Mit dem Kinderfreibetrag wird auch das Kindergeld angepasst. Und richtigerweise wäre es auch, automatisch die kalte Progression abzubauen. Warum? Weil die kalte Progression eben nicht, oder sie sorgt dafür, dass wir trotz Inflationsausgleich höhere Steuern zahlen müssen. Und wenn man sie abschafft, ist das eben nicht der Fall. Und in diesem Pflichtbereich hat die Regierung kurzerhand gesagt, das machen wir alles und das ist unsere super Reform. Im Kürbereich, also das, was man machen könnte, ist eigentlich gar nichts, wirklich null. Und deswegen macht diese Regierung eigentlich komplett weniger als die Merkel-Regierung. Also vielleicht erinnert sich der ein oder andere mal, Guido Westerwelle, glaube ich, war es mal, der mal geschimpft hat, das ist ja nicht mal ein Cappuccino. Also jetzt haben wir ein Cappuccino mit einem kleinen Keks. Aber nicht mehr. Und das ist sozusagen wirklich ein großes Problem. Und das sollten wir uns alle abgewöhnen, hier von Entlastung zu sprechen. Diese Regierung, das, was jetzt auf dem Tisch liegt, das ist keine Entlastung, das ist eine Belastung.
2: Und sie spricht ja auch wirklich, das hat der Holznagel gerade auch gesagt, die Regierung spricht ja auch schon von künftigen Belastungen, ja, wenn sie uns die Zuckersteuer ankündigt und die Alkoholsteuer, die es ja übrigens schon gibt, nicht? Also die wird ja nur erhöht. Es gibt ja, zusätzlich auch, glaube ich, auch noch eine Biersteuer zur Alkoholsteuer. Ja. Ich weiß gar nicht genau. Und es gibt da unfassbar viele Steuern in Deutschland. Was mich mal interessieren würde, auch vielleicht eine Frage, die das Publikum stellt, kann die Regierung eigentlich ständig Steuern erfinden und erhöhen oder gibt es da ein gesetzliches Limit? Also müssen Sie irgendwann mal aufhören.
4: Ja, also neue Steuern kann man nicht ständig einführen. Da hat das Bundesverfassungsgericht einen ziemlichen Riegel vorgeschoben. Da gab es ja mal Probleme mit der sogenannten Brennwertsteuer und so weiter und so fort. Aber natürlich kann man Steuern erhöhen. Und der sogenannte Erdrosselungseffekt, wann der einsetzt, das muss man sehen. Ich glaube, der eine oder andere fühlt sich schon erdrosselt. Aber verfassungsrechtlich ist da wahrscheinlich hier und da noch durchaus Luft. Das Problem ist, was wir Deutschen einfach unterschätzen, ist die Gesamtsteuerlast. Ja. Ne? Und das, damit kokettiert natürlich auch die Politik sehr gekonnt und gewitzt rum. Und man sagt, und man verkauft uns dann so eine kleine, klitzekleine Steuererhöhung. Naja, das bisschen, also gerade war es jetzt Umsatzsteuer, ne? Also diesen 1 Prozentpunkt oder 2 Prozentpunkte, dafür senken wir an anderer Stelle. Die Gesamtbelastung wird immer aus dem Auge gelassen. Und auch, wir hatten es ja schon gesagt, für viele Menschen sind die direkten Steuern, also die Ein- und Lohnkommensteuer, ja gar nicht das Problem. Sondern hier haben wir bei den Sozialabgaben ein viel größeres Problem. Und auch das spielt am Ende ja mit rein. Die Leute können sich nicht aussuchen, ob sie Renten- und Sozialversicherungsbeiträge zahlen, sondern sie müssen es zahlen. Ist auch in Ordnung so für viele, damit gibt es ja auch Leistung, will ich alles nicht in Abrede stellen. Aber unterm Strich ist die Belastung deutlich über 50%. Das heißt, mehr als die Hälfte müssen Bürger in Deutschland abgeben. Das Geld ist nicht weg, aber es haben eben staatliche Institutionen. Und darüber müssen wir uns mal Gedanken machen.
0: Ich finde, da ist der Erdrosselungseffekt schon erreicht. Man hängt da wirklich wie so einem Zombie am Glockenseil der steuerlichen Abgaben, finde ich persönlicher. Gibt auch Berechnungen von Ihnen, vom Steuerzahlerbund, wie genau diese Steuerentlastung ausfällt. Sehr, sehr mickrig. Wir haben da ein paar Beispiele mal grafisch aufbereitet. Bei einem Ausgleich unterhalb der Inflation kann man ja ernsthaft gar nicht mehr von Entlastung sprechen. Wir sehen es hier eingeblendet, das Netto Plus laut Entwurf für Steuerreform, ja, 27 Euro im Monat bei 5.000 Euro Einkommen, 16 Euro im Monat bei 3.500 Euro Einkommen, 8,17 Euro bei 3.000 Euro im Monat. Das sind also wirklich die berühmten Kleckerles-Beträge. Das ist dann der Keks neben der Cappuccino-Tasse und ansonsten muss man selber dafür sorgen und schauen, wo man bleibt. Die Frage ist natürlich generell, wie geht der Staat um mit den Geldern, die der Einzelne erwirtschaftet, die eigentlich ihm belassen werden sollten, in der Theorie. Da haben wir in der Internetwelt, in der schönen Welt des Internets, ein wunderbares Beispiel gefunden, nämlich der Jazz-Trompeter Brönner. Kennen Sie vielleicht alle hier, Till Brönner, der natürlich auch ein Unternehmer ist, natürlich. Und er hat sich in den sozialen Medien zu der Art und Weise geäußert, welche Gelder bezahlt werden müssen und was beim Einzelnen ankommt. Also das schauen wir uns mal an. Till Brönner zum Hochstaatland Deutschland.
5: Aber damit wir uns nicht falsch verstehen, ich beschwere mich nicht darüber, Steuern zu zahlen. Das ist nicht mein Thema. Mich interessiert was anderes. Ich habe manchmal das Gefühl, wir reden gerade wahnsinnig viel darüber, wie der Kuchen verteilt werden soll. Ja, Verteilung ist wichtig, Gerechtigkeit auch, muss für alle gelten. Aber manchmal frage ich mich, ob wir uns genauso viele Gedanken über den Ofen machen. Ohne heißen Ofen gibt es keinen Kuchen. Nicht mal einen so kleinen. Und ohne die Menschen, die ihn backen, gibt es auch nichts zu verteilen. Deutschland nimmt inzwischen fast 1 Billion Euro Steuern im Jahr ein. 1 Billion. Das sind 1000 Milliarden. Das ist eine Zahl, die kann man sich kaum vorstellen. Und gleichzeitig wächst unsere Wirtschaft kaum. Wenn dann ausgerechnet jetzt beinahe täglich darüber gesprochen wird, Vermögen und Erbschaften zu einem politischen Schlüsselthema machen zu wollen, dann kann man darüber selbstverständlich sprechen. Ich frage mich nur, Schlüssel? Schlüssel wofür? Dass von über 80 Millionen Menschen ein paar wenige tausend Menschen insgesamt noch etwas mehr bezahlen und dann geht es uns allen wieder gut? Ich glaube, so einfach wird das nicht funktionieren.
0: Ja, das ist wirklich mal ein Musiker, ein Künstler, der das zeigt, was andere nur behaupten, Zivilcourage. Er kritisiert hier den Steuerstaat, den Umverteilungsstaat, weist auch auf die Auswandernden, 288.000, das sind knapp so viele, wie in Mannheim wohnen, ich glaube 320.000 in Mannheim. Also spricht Till Brönner hier aus, was endlich mal ausgesprochen werden muss?
2: Ja, das, was auch der Steuerzahlerbund sagt, dass wir hier auch ständig wiederholen morgens, es gibt kein Einnahmeproblem dieses Staates, also müssen auch die Steuern nicht erhöht werden. Und es muss auch keine neuen Steuern geben. Es gibt ein Ausgabenproblem. Und dann kann man wieder die berühmten Beispiele, die vielleicht einfach eindrücklich sind, wie das Bundeskanzleramt für 900 Milliarden Euro sind es inzwischen, glaube ich, oder auch das Bundespräsidialamt, was mit allem drum und dran und Ausweichquartier bis zu 1 Milliarde kosten soll, also die Renovierung eines Präsidialamtes, der doppelte Regierungssitz, auch ein vergessenes Thema, der Aufwuchs bei den Beamten, Stellen in den Bundesministerien und den Angestelltenstellen. Ich habe die Zahlen gerade nicht im Kopf. Herr Holznagel wird es bestimmt auswendig wissen. Das sind doch alles Ausgaben.
4: Wie bitte? Sie haben mittlerweile deutlich über 300.000 auf Bundesebene in der Ministerialbürokratie, also nur im Bund selber, sind es deutlich über 30.000, der absolute Höchststand. Eigentlich wollte diese Regierung jedes Jahr Beamte abbauen. Im Gegenteil, wir bauen auf. Und deswegen haben wir natürlich auch den Höchststand an sogenannten Verwaltungs- und Sachleistungskosten, aber eben auch an Personalkosten. Also der Staat selber nimmt sich mittlerweile ein so großes Stück vom Kuchen, bestellt sich auch noch Sahne dazu und natürlich kommt auch noch mindestens 3 bis 4 Cappuccino dazu. Also das muss man, glaube ich, nochmal deutlich sagen. Viele Menschen führen eine Diskussion, wie wir das Geld so umverteilen, dass vielleicht Ärmere bessere Rahmenbedingungen haben, aber mittlerweile wird ein Großteil dieses Geldes landet beim Staat, bleibt beim Staat, wird nicht umverteilt und der Staatskonsum hat enorm zugenommen und das sollte eigentlich komplett anders werden. Wir reden über die größte Regierung, also eine der größten Regierungen aller Zeiten, wir reden über eine der größten Verwaltungen aller Zeiten, hinzu kommen noch Bundesländer, es kommen noch ganz viele Kommunen. Und parallel wollen wir durch Digitalisierung schneller und fitter werden. Also Digitalisierung finde ich super, aber vielleicht sollte der Staat auch ein bisschen schlanker werden. Also das mal weg mit den Sahne.
2: Genau der Punkt, dass der Staat, unsere Regierung tut ja nichts anderes als die Regierung davor auch. Sie verwalten. Warum brauchen sie dazu mehr Leute? Es ist ein Selbstbedienungsladen geworden. Übrigens auch Der Sport in der Regierung besteht ja auch darin, dass man sagt, ich erhöhe nochmal in den letzten Berufsjahren dein Gehalt, weil dann kriegst du auch eine höhere Pension. Wir müssen ja auch bedenken, dass alle diese Stellen geschaffen werden. Das sind alles Leute, die ja dann auch noch alimentiert werden, wenn sie Beamte sind, alimentiert werden nach dem Ruhestand. Und es hat sich doch inzwischen, Herr Holznagel hat es gerade angedeutet, hier eine Schicht gebildet in unserem Staat, die sehr gut lebt davon, die übrigens aus allen Parteien heraus auch noch gefördert wird. Man gibt sich gegenseitig was, man versorgt sich gegenseitig. Und ich kann nur sagen, das geht in Richtung argentinische Verhältnisse. Da hat am Ende auch eine, bevor Milei kam, hat am Ende auch eine gewisse Schicht sehr gut gelebt. Darf man nicht vergessen. Ja, während allen anderen ging es ein bisschen schlechter. Und da steuern wir hin. Ein Staat, also ein gefräßiger Staat, ein Staat auch, den sich die Parteien geschnappt haben, den sich Parteien zum Besitz gemacht haben, die Parteien, die darauf zugreifen und ihre eigenen Leute versorgen. Eine Entwicklung, die ja überhaupt nicht aufgehalten wird von dieser Regierung.
1: Herr Holznagel, ich würde Sie gern noch mal zum Abschluss was fragen zu diesem politischen Streit, den wir ja jetzt seit ein paar Tagen sehen und hören. Und zwar geht es da ja zentral um diese Frage 10 Milliarden. Das ist ja die Zahl, mit der die Bundesregierung auch in der Pressekonferenz, also Friedrich Merz, Markus Söder, Lars Klingbeil, mit der die hantiert haben. Sie haben gesagt, 10 Milliarden Euro Entlastung für kleine und mittlere Haushalte. Und gleichzeitig ist da aber eingepreist, dass es am Ende gar nicht so viel im Saldo sind, weil es eben gleichzeitig diese Erhöhungen gibt. Zum Beispiel bei der Reichensteuer, zum Beispiel bei Themen wie Tabak- und Alkoholsteuer. Und da gab es ja nun einen Sturm der CDU-Leute, die gesagt haben, Klingbeil hat uns hinters Licht geführt. Und jetzt haben sich quasi zwei Lager gebildet. Eines hat gesagt, ja, Klingbeil hat da tatsächlich in seinem Entwurf nicht das gemacht, was vereinbart war. Das andere Lager sagt, Klingbeil hat genau das gemacht, was vereinbart war. Und die Union hat nur wahnsinnig schlecht verhandelt. Also schauen wir mal in den Kommentar von Martin Greive, unserem Handelsblatt-Kollegen, der das alles sehr aufmerksam immer beobachtet. Er hat kommentiert jetzt, schlechter hätte die Union nicht verhandeln können und wirft den Unionsleuten quasi vor, dass sie einfach mit dem Verhandlungsergebnis nicht zufrieden sind und jetzt die Schuld bei Lars Klingbeil abladen. In welchem Lager sind Sie da? Wer hat recht?
4: Also, ich glaube, ich habe es sogar bei euch gesagt, zumindest bei Ralf Schuler, lieber keine Reform als solche Reform. Und genau in diese Falle ist die Union getippt oder geraten. Natürlich hat die Union aus meiner Sicht falsch gehandelt, hat falsch verhandelt und hat auch falsche Prioritäten gesetzt. Es ist doch klar, wer das Bundesfinanzministerium führt. Und wenn man nur Eckpunkte festlegt und große Summen oder angeblich große Summen sozusagen prophezeit oder uns sozusagen präsentiert, der muss sich nicht wundern, dass im Kleingedruckten genau das kommt, was jetzt wirklich auf dem Tisch liegt. Das ist ja ein Referentenentwurf. Ich will das immer noch mal deutlich sagen. Also insofern ist die Union schon in eine Falle getappt und aus meiner Sicht in eine riesengroße. Denn es geht ja eben nicht nur um steuerliche Veränderungen bei der Einkommensteuer, sondern die Giftliste ist ja lang. Bei den Vereinen ist er jetzt eingeknickt, aber es gibt noch viele andere. Beispielsweise gibt es für Selbstständige, die im Alter ihr Geschäft aufgeben, einen sogenannten Freibetrag, wenn sie Güter aus dem Betrieb rausnehmen für private Zwecke. Meistens ist das das alte Dienstauto, das man dann einfach weiterfährt. Das soll jetzt auch zusätzlich versteuert werden. Also die Latte ist komplett lang. Wir reden auch über andere Schweinereien im Jahressteuergesetz. Also wir sind ja noch gar nicht am Ende dieses Jahres und ich sehe hier und da noch weitere steuerliche Belastungen. Und nochmal zu den 10 Milliarden. Die finde ich ja ganz interessant. Die gab es ja nie. Die gab es ja nur in den Mund von Friedrich Merz und Lars Klingbeil. Aber schon Minuten später hatten wir errechnet, dass aus diesen 10 Milliarden tatsächlich nur 7,2 Milliarden werden. Weil was die Regierungsvertreter dort nicht gemacht haben, ist, dass die Steuermehrbelastung, also die Erhöhung im oberen Bereich, die haben die gar nicht gegengerechnet. Also insofern hat man schon von Anfang an ein gewisses Täuschungsmanöver gefahren. Man hat die Zahlen verdreht, man hat sich nur auf eine Sache fokussiert, man hat andere Sachen weggelassen. Also ich sag's mal andersrum, wenn wir so unsere Steuererklärung abgeben würden, dann wäre wirklich etwas schief in diesem Land. Dann hätten wir wirklich ein Problem mit dem Finanzamt, zu Recht, weil wir gewisse Sachen einfach verschweigen. Und das hat die Regierung gemacht. Und insofern muss man sich jetzt nicht wundern, dass die Entrüstung groß ist und dass jetzt eben auch, und das ist ja der entscheidende Punkt, im parlamentarischen Verfahren sich zunehmend auch die Abgeordneten mal mit dem Kleingedruckten beschäftigen. Und siehe da, jetzt fühlen sie sich getäuscht. Nein, sie hätten sich schon viel früher getäuscht fühlen müssen. Jetzt müssen sie handeln und sie müssen viel mehr tun, dass dieser Referentenentwurf wirklich da landet, wo er hingehört, nämlich in der Mülltonne.
0: Sagt Rainer Holznagel, Präsident des Bundes der Steuerzahler, und sehr erfrischend Ihr Appell. Liebe Volksvertreter, schaut bitte auch mal ins Kleingedruckte, bevor ihr Lösungen bejubelt, die sich hinterher nur als Verschlimmbesserungen herausstellen, wie etwa diese sogenannte Steuerreform. Vielen herzlichen Dank für Ihre Munterkeit und Ihre Kompetenz. Bis zum nächsten Mal, Herr Holznagel. Alles Gute.
4: Sehr, sehr gerne. Alles Gute für euch.
0: Danke. Und das fand ich ja am Schluss jetzt ja wirklich, also wir sagen, die Kirsche auf der Torte des Missvergnügens sozusagen. Von Anfang an hat man mit falschen Zahlen gerechnet. Von Anfang an stellt man 10 Milliarden Euro ins Schaufenster und kommt selbst beim besten aller Szenarien gar nicht auf diese 10 Milliarden. Und das kommt vorhin wieder hin zu der These, die wir vorhin hatten, Pauline. Es fällt einfach schwer, dieser Regierung ihre Zahlen zu glauben.
1: Man darf denen einfach gar nichts mehr glauben. Man sollte alles hinterfragen. Das machen wir ja auch. Wenn wir mal ein Fünkchen Wahrheit entdecken, stellen wir das ja auch immer sehr heraus und aufs Podest, weil das so selten ist. Und das muss man ja auch hervorheben. Aber insgesamt fand ich auch nochmal so sehr interessant die Einschätzung von Herrn Holznagel auch in dieser 10-Milliarden-Debatte. Und interessant auch seine klare Aussage, dieser Gesetzentwurf gehört in die Mülltonne. Hat er ja sehr klar gesagt.
0: Und das werden wir sehen, ob er in der Mülltonne landet, ob er vielleicht doch bei Ihrem Steuerberater, und Sie werden es dann zahlen mit weniger Netto vom Brutto. Und es wäre eigentlich nur das Gegenteil, alternativlos mehr Netto vom Brutto. Das sagt Rainer Holznagel und ich stimme Ihnen mal ganz persönlich da auch zu. 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
0: Ja, nius.de/abo. Ab 8 Uhr haben wir dies für Sie im Angebot, falls die AfD, nein, das kommt jetzt in Sachsen, die Wahl gewinnt und den Innenminister stellt, doch ab 8 Uhr, pardon, mein Fehler, kommt die Polizeigewerkschaft zum Widerstand gegen die Regierung. Das ist ein Aufruf zumindest, den wir hören aus den Reihen einer Polizeigewerkschaft. Was bitte ist da los bei den Polizisten, bei diesen Polizisten? Live zugeschaltet sein wird uns dann der Jurist Ralf Höcker. Man glaubt es nicht, womit wir uns dann wirklich beschäftigen müssen. Ein ganz wichtiges Thema ist auch jenes, das wir als Schicksalstag zu Recht bezeichnen. Schicksalstag, 6. September, noch 26 Tage, unerbittlich läuft der Countdown. Nämlich am 6. September wird gewählt in Sachsen-Anhalt. Und an diesem Tag entscheidet sich auch das Schicksal der Bundesregierung. Eine neue INSA-Umfrage sorgt für erheblichen Wirbel. Sie besagt nämlich, ausgerechnet das BSW könnte in Magdeburg zum Königsmacher werden.
8: Das Rennen in Sachsen-Anhalt ist knapp. AfD-Kandidat Ulrich Siegmund führt die Umfragen haushoch an. Doch ob es nach der Wahl für eine absolute Mehrheit reicht, ist ungewiss. Nach einer aktuellen INSA-Umfrage in Sachsen-Anhalt liegt die AfD mit 42% ganze 20 Prozentpunkte vor der CDU, die nur auf 22% kommt. Besonders brisant? Siegmunds Chancen auf das Amt des Ministerpräsidenten könnten auch vom linken BSW abhängen. Denn die Partei liegt laut INSA bei 5%, käme gerade so in den Landtag. Sie will Siegmund zwar nicht wählen, könnte sich aber enthalten und so im dritten Wahlgang Siegmund zur Macht tragen. Über die Szenarien für die Wahl in Sachsen-Anhalt, die Macht der kleinen Parteien und die Bedeutung des Schicksalstages, den 6. September, sprechen wir jetzt bei News Live.
0: Tja, auf einmal ist es wieder da, das BSW hervor. geschossen aus den sonstigen zur eigenen Größe. 5% werden nun aufgerufen. Schauen wir genau auf die aktuelle INSA-Umfrage für Sachsen-Anhalt in der Bild, die im Land wie im Bund für erheblichen Wirbel sorgt. Die CDU von Ministerpräsident Sven Schulze käme da nur noch auf 22%, weit, wirklich sehr weit abgeschlagen hinter der AfD mit 42%. Ein Marianengraben dazwischen. Die Linke läge bei 13, die SPD bei 6%. FDP und Grüne würden den Einzug ins Parlament verfehlen. Das BSW wäre hingegen mit 5% knapp im Landtag. Also noch einmal, AfD 42, CDU 22, Linke 13, SPD gerade so drin, BSW mit 5 auch gerade so drin, FDP und Grüne wären draußen. Die erste Schockaussage, bevor wir uns mit den entscheidenden Szenarien beschäftigen, die erste Schockaussage, zumindest für die CDU, Gunnar, ist natürlich 20 Punkte hinter der AfD. Das ist schon demütigend, oder?
2: Aber auch nicht, kommt ja auch gar nicht so überraschend, wenn man bedenkt, dass die Union 24 Jahre regiert in Sachsen-Anhalt. Ist eigentlich ganz normal, dass eine Partei dann auch mal sinkt in der Wählergunst, weil die Leute sich sagen, ich will mal eine andere Regierung. Und in Sachsen-Anhalt sagen sie jetzt offenbar in der Mehrheit, sie wollen eine blaue Regierung. Das ist legitim, da haben sie auch ihre Gründe dafür. Interessant ist ja jetzt, dass durch diese Berechnung, die wir gesehen haben, dass also das BSW der Königsmacher sein könnte, ob sie den nun wählen, den Siegmund oder nicht zum Ministerpräsidenten oder sich enthalten, wäre er trotzdem an der Macht. Das ist ja die ganze Debatte, die wir hier führen um die Brandmauer, ist ja Makulatur. Denn darum geht es überhaupt gar nicht mehr. Die CDU, die eine Brandmauer aufbaut zur AfD, damit die nicht an die Macht kommt, kann mit dieser Brandmauer nach Hause gehen, weil sie gar nicht mehr gefragt wird. Eine völlig neue Situation. Die Brandmauer hat gar keine Bedeutung mehr, weil sie keine Funktion hat, weil die CDU sowieso nicht an die Macht kommt, sondern die AfD käme an die Macht mit Hilfe des BSW. Skurril, aber auch ein Schritt in die Zukunft und vielleicht auch ein Weckruf, dass man mal mit diesen Brandmauern aufhören sollte und sich einfach zur parlamentarischen Zusammenarbeit zusammenraufen, wie es die Verfassung vorsieht.
0: Eine völlig neue Situation, sagt Gunnar Schopelius, aufgrund dieser ganz frischen Zahlen. Was diese Situation genau bewirkt, welche Machtszenarien sich da auftun, das werden wir jetzt gleich sofort besprechen. Ich möchte nur noch mal darauf hinweisen, bei der letzten Wahl, das war vor 5 Jahren, hatte die CDU noch 37,1% und die AfD 20,8. Nun gibt es ganz andere Zahlen und was diese bedeuten für eine mögliche Regierungsbeteiligung in Sachsen-Anhalt, das weiß niemand besser als Pauline Voss.
1: Ja, 6. September, das ist der Wahltag in Sachsen-Anhalt und es ist der Schicksalstag für ganz Deutschland, für die deutsche Politik. Es könnte auch das politische Berlin durchrütteln und wir wollen uns jetzt mal die unterschiedlichen Szenarien ansehen. Was ist möglich in Sachsen-Anhalt? Welche Konstellationen sind denkbar? Und was würde das für Folgen haben? Einerseits von den Machtverhältnissen her, andererseits aber auch von den politischen Verhältnissen her. Vorab ein paar Dinge, bevor wir gleich die Szenarien durchgehen. Erstens ist natürlich klar, wir sprechen hier von Prozentzahlen, noch nicht von den konkreten Sitzverteilungen, denn die hängen immer auch von Überhang- und Ausgleichsmandaten ab. Es gibt 83 Mindestsitze im Landtag von Sachsen-Anhalt, derzeit aber zum Beispiel 97 tatsächliche Sitze wegen eben Überhangmandaten, Ausgleichsmandaten. Da gibt es ja immer auch die Direktwahlen von einzelnen Kandidaten und das kann die Machtverhältnisse verändern. Schauen wir nun auf das erste Szenario. Ich öffne mal hier diesen Stift. So, Szenario 1. Das lautet nämlich, wir haben nur drei Parteien im Landtag von Sachsen-Anhalt. Und in diesem Szenario wäre die AfD jetzt mal wie in der aktuellen Umfrage bei 42%, die CDU bei 22 und die Linkspartei bei 16. So, das wären in diesem Szenario die einzigen Parteien, die wirklich in den Landtag kämen. Wir haben dann mal angesetzt für SPD und Grüne jeweils 4,5. Das BSW und die FDP bei 4 und sonstige bei den übrig gebliebenen 3%. Warum ist dieses Szenario nicht unwahrscheinlich? Das liegt unter anderem an der sogenannten Potenzialanalyse. Das bedeutet, da errechnen die Umfrageinstitute, welches Potenzial haben die Parteien, wie viele könnten sich theoretisch vorstellen, eine Partei zu wählen und wie viele sind sicher eine Partei zu wählen. Und wenn man sich die letztere Kategorie anschaut, wie viele sind sicher, diese Partei zu wählen, dann kommen wirklich nur diese drei Parteien sicher rein. Bei allen anderen, SPD, Grüne und so weiter, sind sich weniger als 5% sicher, diese Partei zu wählen. Das heißt, es kann sein, es ist gut möglich, dass all diese Parteien nicht in den in den Landtag kommen. SPD laut Potenzialanalyse 4% sichere Wähler, Grüne 3, BSW 3, FDP nur bei 2%. Das heißt, in diesem Szenario hätten wir drei Parteien im Landtag vertreten, die AfD mit 42% und CDU und Linke zusammen mit 38. Das ist ja diese große Frage, vor der die CDU derzeit steht. Ist sie bereit, zusammen mit der Linkspartei eine Regierung zu bilden? Die Linkspartei hat das schon angeboten. Und Herr Schulze von der CDU, derzeit Ministerpräsident, sagt manchmal ja, manchmal nein. Also klares Ja sagt er nicht, aber irgendwie will er doch und man weiß es nicht genau. Jedenfalls nach diesem Szenario würde es für die AfD hier im Direktvergleich 38 versus 42 für eine absolute Mehrheit reichen. Das ist dieses Szenario. Und jetzt würde mich mal interessieren, auf dem Sofa der Mehrheit, für wie wahrscheinlich haltet ihr dieses Szenario?
0: Also ich halte dieses Szenario für eine Wahrscheinlichkeit, über sagen 30%, würde ich mal sagen. Weil natürlich ist durchaus denkbar ist, dass gerade durch diesen Lagerwahlkampf alle gegen die AfD gerade sich bei den kleinen Parteien noch hinreichend viele motivieren lassen, diese zu wählen. Und wir sehen es ja auch in vielen anderen Medien, vor allen Dingen in öffentlichen rechtlichen Medien wird ja die Losung ausgegeben, wer die AfD verhindern will, der möge die Grünen wählen. Das wird mal subtil, mal weniger subtil vermittelt, sodass ich denke, dass von diesen drei Parteien, die unterhalb oder vier Parteien, die jetzt unterhalb der 5%-Hürde sind, zwei noch hineinkommen. Aber ausgeschlossen ist es nicht. Also ich halte es durchaus für 30% Briefwahl. Man wird bis zum Schluss auszählen.
1: Das wäre auf jeden Fall das komfortabelste Szenario für AfD-Mann Siegmund und vielleicht auch für die CDU, weil sie dann aus dem Schneider wäre, Entscheidungen zu treffen. Dann können sie einfach sagen, AfD, macht das mal. Aber es ist nicht das einzige Szenario. Kommen wir zum Szenario Nummer 2. Und hier wäre das BSW das Zünglein an der Waage. So, in diesem Szenario gehen wir erstmal von gleichen Werten wie eben bei AfD, bei CDU aus, nämlich 42 und 22. Linkspartei hätte hier 13%, SPD 6 und das BSW eben 5. Das ist interessanterweise die aktuelle Umfrage, also die aktuelle INSA. Hier erstmals oder auf jeden Fall seit längerer Zeit zum ersten Mal wieder 20% Abstand zwischen AfD und CDU. Machen wir noch der Vollständigkeit halber die Grünen mit 4, FDP mit 4 und die sonstigen auch bei 4%. So, und hier ist nämlich eben ein interessantes Szenario nun zu sehen. Wenn die CDU sich entscheiden würde, sich mit der Linkspartei und der SPD zusammenzutun, käme man nur auf 41%. Bei diesen Zahlen aber ist es so, dass man die absolute Mehrheit erst ab 44% und ein paar Zerquetschten hat. Also das braucht man für eine absolute Mehrheit. Das heißt, im ersten und im zweiten Wahlgang, wo es um eine absolute Mehrheit ginge, hätte die niemand. Einerseits CDU mit Linkspartei und SPD nicht, die kommen ja nur auf 41, aber auch die AfD hätte hier keine absolute Mehrheit. Das heißt, sie könnte setzen auf den dritten Wahlgang, denn dann reicht eine einfache Mehrheit. Das bedeutet nämlich, man muss nur die Mehrheit der Stimmen haben. Man muss nicht über die Hälfte der Stimmen haben, sondern die Mehrheit der Stimmen. Und das könnte die AfD eben dann erreichen, wenn das BSW sich enthalten würde, wie es auch angekündigt hat. Das BSW enthält sich also und am Ende wählen 42% der Abgeordneten für die AfD und nur 41 für ein Schulze-Bündnis. Das ist das Szenario, was gestern, nachdem diese Umfrage eben bekannt geworden ist, viral gegangen ist, kann man schon fast sagen. Das BSW ist sofort auf diesen Zug aufgesprungen, hat sich dazu geäußert und später hat man auch etwas von Ulrich Siegmund gehört, Alexander.
0: Ja, also das BSW sagt ja, wir hätten gerne eine andere Regierung als die jetzige, 5% in BSW, also zieht der CDU den Stecker, heißt es da sinngemäß. Das heißt, genau, zieht das BSW ein, ist die Brandmauergeschichte. Das heißt, das BSW würde an dieser Brandmauer nicht mitmauern. Gleichzeitig sagt man momentan noch, da müssen wir drüber uns unterhalten, wie realistisch, wie glaubhaft ist, sagt man gleichzeitig noch, ja, aber ein reines AfD-Kabinett mit Herrn Siegmund würden wir auch nicht wählen. Also man hätte gerne eine technokratisches, ein überparteiliches Regieren mit einem Ministerpräsidenten, der zwar sich auf die AfD stützt, aber nicht Ulrich Siegmund heißt. Also die Frage ist natürlich, wird man so etwas durchhalten oder wird man im Zweifelsfall nicht doch sagen, um die Brandmauer zu umgehen, müssen wir als BSW Herrn Siegmund unterstützen.
2: Sowas funktioniert ja nie, das hatten wir in Holland. Da wurde der Herr Wilders von dieser Partei, die eigentlich die Mehrheit hatte, nicht zum Ministerpräsidenten gewählt, weil die Bedingung der anderen darin bestand, dass sie gesagt haben, wir wählen diese Partei der Freiheit zwar, aber nur wenn der Parteichef nicht Ministerpräsident wird. Und das ist auf die Dauer schiefgegangen. Also es würde hier auch schiefgehen. Ich glaube, das weiß auch jeder, weil der Siegmund ist der eindeutige Superstar da in diesem Land im Moment in der Politszene. Wenn der jetzt plötzlich nicht Ministerpräsident werden würde, trotz der Mehrheiten, würde das kein Mensch verstehen. Das BSW lässt sich doch die Hintertür offen. Die sagen, naja, wir können ja auch einfach nicht abstimmen. Wir enthalten uns. Dann sind wir nicht schuld dran, dass der Ministerpräsident wird, aber er wird es trotzdem.
1: Es ist ja auch interessant, nochmal zu überlegen, was wäre denn ein überparteilicher Ministerpräsident? Also es ist ja kaum glaubhaft, dass die AfD jetzt sagt, wir verabschieden uns von unserem Superstar Ulrich Siegmund, der ja wirklich gefeiert wird dort im Land, und machen jetzt mit dem BSW zusammen einen überparteilichen Ministerpräsident. Vielleicht ist es auch eine Chiffre, die man wählt für Siegmund, aber das glaube ich auch nicht. Jedenfalls Absage an dieses Szenario von Herrn Siegmund.
0: Gleichzeitig allerdings muss sich dann natürlich das BSW genau an dieser Aussage messen lassen. Wählt das BSW, sagen Sie ja, damit die Brandmauer Geschichte ist. Und wenn man dann im Landtag einzieht und durch sein Wahlverhalten aber dazu beiträgt, dass dann doch wieder ein CDUler gewinnt, dann können Sie sich ja auch gehackt legen.
2: Und die haben ja recht, das BSW hat ja recht, wenn Sie sagen, wir wollen eine Wechselwahl, also wir wollen den Wechsel herbeiführen. Ja. Das Wechsel heißt aber natürlich keine CDU mehr, denn die regiert ja seit 24 Jahren. Das ist auch demokratietheoretisch vollkommen richtig zu sagen. Natürlich unterstützen wir die CDU nicht, weil dann wäre ja unser ganzer Wahlkampf umsonst. Wir wollen doch gerade den Wechsel herbeiführen.
1: Gucken wir uns nun das dritte Szenario an. Im letzten Szenario hatten wir ja 5 Parteien im Landtag. Und jetzt blicken wir mal auf ein Szenario, wo 6 Parteien in den Landtag kommen. Denn wir haben ja eben schon gesehen, es ist gar nicht so klar, gerade bei den Kleinen, wer da Chancen hat und wer nicht. Jetzt versagt mein Stift, aber wir haben hier einen zweiten vorbereitet. Hervorragend. AfD liegt hier bei 42%, die CDU, wie in der aktuellen Umfrage, bei 22, die Linke bei 13 und die SPD kommt auf 6, die Grünen kommen auf 5. Genauso wie das BSW. Wir haben in diesem Szenario von diesen kleineren Parteien nur die FDP, die nicht reinkommt, liegt bei 4. Und natürlich die vielen Klein- und Splitterparteien, die auch bei 4 liegen. Was würde dieses Szenario nun bedeuten? Man hätte in dieser Konstellation eine absolute Mehrheit ab 46+%. Also wenn man mehr als 46 hat, hätte man die absolute Mehrheit. Es reicht also weder für die AfD noch für eine gewagte Linkskoalition, müsste man sagen, von Ministerpräsident Schulze, der sich dann mit der Linkspartei, der SPD und den Grünen zusammentun, oder man müsste fast schon demütigen, würde. Gemeinsam kämen sie trotzdem nur auf 45%. Würde also bedeuten, weder im ersten noch im zweiten Wahlgang hätte jemand die absolute Mehrheit. Und im dritten Wahlgang wäre auch dieses Szenario, die AfD lässt sich mit einer einfachen Mehrheit wählen, durch die BSW-Enthaltung nicht mehr denkbar. Das heißt, im dritten Wahlgang hätte dann entweder Schulze die einfache Mehrheit oder AfD und BSW täten sich zusammen, würden quasi eine Art Koalition oder Kooperation bilden und gemeinsam Siegmund zum Ministerpräsidenten machen. Da hätten sie dann mehr, insgesamt 47%, und könnten dieses Bündnis, ein mögliches Linksbündnis von CDU Schulze, überstimmen. Da müssen wir auch mal drüber reden, denn die Frage, gäbe es eine mögliche Koalition zwischen AfD und BSW oder, was ja auch noch im Raum steht, könnten vielleicht einige CDU-Abgeordnete heimlich für die AfD wählen. All das sind ja interessante Fragen. Gleichzeitig hat Sigmund jetzt immer wieder, aber auch bei uns hier, als er zu Besuch war bei News Live und wir ihn interviewt haben, gesagt, ich möchte mit einem sicheren Bündnis regieren. Das heißt, bei ihm klingt es so, als würde er überhaupt nur regieren, wenn er eine absolute Mehrheit hätte. Wie seht ihr das?
2: Also es gibt da sehr, sehr viele interessante Gerüchte aus Sachsen-Anhalt, aus der CDU. Das heißt, nicht nur das Gerücht, dass einige CDU-Abgeordnete für Sigmund stimmen würden, also mit den AfD-Fraktionären zusammen, sondern es gibt auch noch die Gerüchte, dass vielleicht CDU-Abgeordnete überlaufen könnten und sich der AfD-Fraktion anschließen, um eine gesicherte Mehrheit zu erreichen. Und das wiederum ist ein Gerücht, zwar, aber da ist insofern auch was dran, als sich CDU und AfD in Sachsen-Anhalt sehr nahe stehen, auch personell. Die kennen sich alle sehr gut. Da ist auch ein ganz großer Teil aus der AfD, kommt ursprünglich aus der CDU oder aus der SPD. Also das ist ein kleines Parlament, da kennt es wie ein Verein, da kennt jeder jeden. Und da kann es durchaus sein, dass ein paar CDU-Abgeordnete auch sagen, also Leute, passt mal auf, ehe ihr jetzt hier weiter regiert und mit diesen ganzen linken Parteien, die ihr alle einsammelt, nur damit ihr was gegen die AfD ausrichten könnt, da mache ich nicht mehr mit, da gehe ich mal rüber und du kannst ja dann die Fraktion wechseln, das kannst du ja. Du bist ja frei gewählter Abgeordneter, kannst sagen, Parteibuch der CDU gebe ich zurück, geh zur AfD. Auch noch eine Variante, das wird noch spannender.
0: Das wird noch sehr spannend und wir haben es jetzt auf BSW-Seite in Brandenburg gesehen. Die BSW war in der Regierung, dann haben einige die Koalition,

0: dass er sagt, obwohl ich zum Beispiel mit dem BSW, wo man ja auch in einigen Punkten durchaus einig ist, nicht, also dass man nicht zusammenarbeitet, obwohl eben dann eine wirklich Linkskoalition mit der CDU droht. Also er würde dann vielleicht durch Zurückhaltung zum Ermöglicher einer Linkspartei an der Macht werden. Meint ihr, das würde ihm zum Verhängnis werden? Oder sagen da seine eigenen Leute, nein, Hauptsache, wir können dann durchregieren irgendwann?
1: Ich glaube, das wird zu erheblichen Unruhen in der AfD führen, weil man ist ja angetreten für einen Politikwechsel. Jetzt hat Siegmund gesagt, ich lasse mich nur wählen, wenn ich eine sichere eigene Mehrheit habe, also absolute Mehrheit der Sitze, hat er bei uns gesagt. Gleichwohl bei diesem Szenario mit einem haushohen Sieg der AfD und der Aussicht, dass aus diesem haushohen Sieg dann aufgrund einer Verweigerung der AfD eine linke Regierung würde, hätte auch Siegmund innerhalb der AfD große Probleme, weil man wäre dann so nah an einer Gestaltungsmöglichkeit für dieses Land und sich dann zu sagen, dann warten wir halt noch bis 5 Jahre, bis wir diese 3 Sitze mehr bekommen, halte ich auch für sehr riskant.
2: Das ist ja die Falle, in die Christian Lindner als FDP-Bundesvorsitzender gelaufen ist, dass er das erste Mal gesagt hat, als es sich anbot mit der Regierung Merkel, da kann ich nicht einsteigen mit Frau Merkel als Bundeskanzlerin, geht nicht, gebe ich meine Inhalte auf als FDP. Dann bei der nächsten Runde ist er eingestiegen in eine Linksregierung, war auch falsch. Das heißt also, Siegmund hat ja recht, er braucht eine stabile Mehrheit, weil das natürlich, wenn die AfD regieren würde, würde ja ein solcher Hass und auch entgegenschlagen und auch so viel Widerstand, auch in den Verwaltungen, dass sie natürlich nicht darauf warten können, dass es im Parlament eine Mehrheit gibt, sondern die muss stabil sein, bei jeder Abstimmung meine ich. Das ist, glaube ich, wirklich ein schwieriger Fall, dann in diesem Fall für die AfD. Sie werden dann wahrscheinlich im Zweifelsfall sagen, dann probieren wir es einfach.
0: Also es drohen innerparteiliche Verwerfungen innerhalb der AfD. Es drohen genauso innerparteiliche Verwerfungen innerhalb der CDU. Und wir blicken jetzt nochmal auf ein viertes und letztes Szenario. Ich das hier mal rüberwerfen darf. Szenario 4. Und im Szenario 4 kommen eben 4 Parteien in diesen Landtag in Sachsen-Anhalt. Und das sind in diesem Szenario die AfD mit 42%, die CDU mit 22%, die Linke mit 13% und die SPD mit 7%. Das sind die einzigen Parteien, die im Landtag vertreten sind. Raus wären in diesem Fall die Grünen mit 4,5, das BSW auch mit 4,5, die FDP mit 4 und die sonstigen mit 3. So, was würde dieses Szenario bedeuten? Es käme hier in den Prozentzahlen zu einer Art Patt-Situation. Das blicken wir jetzt nochmal genauer an, denn hier hätten CDU, Linkspartei und SPD zusammen ebenfalls 42%. Das heißt, es würde 42-42% stehen. Es ist nun aber so, dass die Mindestzahl der Sitze im Landtag ungerade ist. 83, das heißt, man könnte darauf setzen, dass am Ende die Sitzverteilung ungerade ist. Es gerade so knapp eine Mehrheit für eines dieser beiden Lager gäbe. Ein Sitz Mehrheit, das würde aber ja wahrscheinlich zu einem ziemlichen Chaos führen, denke ich mal, wenn man eben nur einen Sitz Mehrheit hätte. Eine Situation, wo man ja auch wahnsinnig schwer eine Regierung bilden kann, weil man eben keine klaren Mehrheitsverhältnisse hat. Was würde das denn dann bedeuten, sowohl auf Landesebene, aber eben auch zum Beispiel auf bundespolitischer Ebene, wenn es in Sachsen-Anhalt eine solch unsichere Lage gäbe?
1: Das würde einmal mehr zeigen, dass einfach die Verhältnisse in Sachsen-Anhalt so sind, dass sie Regierungsmöglichkeiten fast verunmöglichen, wenn es keine klare Mehrheit gibt. Also ich würde nur sagen, mit dem Blick auf die Erfahrung mit den AfD-Landtagsfraktionen in vielen Bundesländern, das wäre quasi Harakiri, weil noch bisher in jedem Landtag sich 1, 2, 3 oder mehr Fraktionsmitglieder abgespaltet haben nach einer Weile. Das gleiche gelte für so ein zusammengeschustertes Bündnis aus CDU, Linken und SPD. Da werden auf gar keinen Fall alle CDU-Abgeordneten mitmachen. Auf gar keinen Fall. Selbst wenn es dort numerisch eine Mehrheit gäbe, vielleicht einem Sitz für ein linkes Bündnis mit einem CDU-Ministerpräsidenten, auf gar keinen Fall würden dort alle CDU-Parlamentarier mitmachen. Einen Satz möchte ich noch sagen, egal wie diese Wahl ausgeht, Sachsen-Anhalt wird danach komplett blau sein, komplett blau, wenn man sich die Projektion ansieht für die Wahlkreisgewinne. Das möchte ich nur kurz noch sagen. Bei der letzten Wahl wurden von den 41 Wahlkreisen

0: 40 von der CDU gewonnen. Laut aktueller Projektion wird die CDU keinen einzigen Wahlkreis mehr gewinnen. Keinen einzigen. 38 werden die an die AfD gehen, 2 vermutlich an die Linke und einer, wenn die Rote, vermutlich an den Spitzenkandidaten der SPD. Das heißt, von 40 Wahlkreisgewinnern wird die CDU auf 0. 0 Wahlkreisgewinne absinken. Und dann zu sagen, egal, in der Fläche haben wir nichts mehr zu melden und im Landtag kommen wir irgendwie mit 2 linken Parteien an die Regierung. Da kann ich nur sagen, viel Spaß.
1: Genau diesen Punkt sollten wir vielleicht noch mal genauer betrachten, denn hier in diesem Szenario sind die Werte für AfD und CDU entsprechen ja dem, was die aktuelle INSA ergeben hat. Also 42% für die AfD, 22% für die CDU. Das sind die aktuellen INSA-Werte für Sachsen-Anhalt. Und das würde eben auch bedeuten, die CDU liegt weit abgeschlagen hinter der AfD. Und da stellt sich natürlich auch die Frage, was würde das bundespolitisch auslösen? Also erstens wäre das ja eine massive Schwächung für Friedrich Merz. Was würde das auslösen, würde mich auch nochmal interessieren. Und zweitens stellt sich ja auch die Frage, wie kann Schulze dann weiter regieren? Und er hat ja schon gesagt, er will eigentlich Ministerpräsident bleiben, relativ unabhängig von dem, was bei der Wahl rauskommt. So konnte man das quasi rauslesen aus seinen Äußerungen. Also er wäre dann eine Art weiter regierender Ministerpräsident ohne Macht. Wie kann man sich das vorstellen? Wie kann die CDU da nicht in Chaostagen landen?
2: Ich hatte schon vorab im Interview mit unserem Kollegen Politikchef hier, Ralf Schuler, gesagt, die AfD würde keine Mehrheit bekommen, hat er vorhergesagt. Dabei hat er ja auch genau das ignoriert, was du eben gesagt hast, Alexander, dass ja in den Umfragen die CDU alle ihre Direktmandate verliert. Und das ist ja nun wirklich der ureigenste Gegenstand der parlamentarischen Wahlen, sind die Direktmandate. Das ist da, wo die Abgeordneten direkt an der Front stehen und als Persönlichkeiten gewählt werden. Und wenn man da die Aussicht hat, dass man erst alle gewonnen hat und jetzt wahrscheinlich gar keinen mehr, dann ist das eine Revolution. Und dann kann man nur sagen, wenn das so kommt, dann wird die CDU in Sachsen-Anhalt einfach komplett ausgetauscht durch die AfD. Denn alles, was die CDU vorher hatte, das ganze Reich ist untergegangen und jetzt von der AfD erobert worden. Und natürlich hat es Pauline Hartz gesagt, das wird unglaubliche Auswirkungen haben auf der Bundesebene. Auch wenn alle ja sagen, auch der Bundespräsident, das sei ja nur so ein kleines Bundesland, hätte ja keine Bedeutung. Nein, nein, das ist das Wetterleuchten, denn danach kommen noch andere Wahlen. Und für die CDU ist das eine Zerreißprobe, die sie so noch nie erlebt hat.
0: Aber es gibt eben in der Verfassung keine Frist. Theoretisch könnte sich als geschäftsführender Ministerpräsident Herr Schulze 1 Jahr, 1,5 Jahre im Amt halten.
1: Ja, ein kleines Fazit vielleicht zum Schluss noch. In der Debatte fokussiert sich viel auf AfD und CDU, auf Siegmund und Schulze. Aber wir haben heute gezeigt und festgestellt, ganz entscheidend ist dieser Bereich, die mittlerweile dort kleinen Parteien, SPD, Grüne, BSW und FDP, die könnten am Ende entscheidend sein für die Frage, welche Mehrheitsverhältnisse sind möglich. Wenn sie alle nicht in den Landtag kommen, erscheint die absolute Mehrheit für die AfD geradezu sicher. Je mehr von diesen Parteien in den Landtag kommen, desto komplizierter werden die Machtverhältnisse werden, desto komplizierter wird die Regierungsbildung. Das wissen Sie Linken. Sie sagen jetzt schon taktisch wählen, taktisch die kleinen Parteien wählen. Also es wird hochspannend und wir werden es begleiten.
0: Vielen Dank, Pauline Voss, unsere stellvertretende News-Chefredakteurin. Und wir müssen wirklich immer ganz genau hinschauen. Demokratie ist auch da, wo Kleine etwas zu sagen haben. Und mittlerweile ist die SPD ja auch eine kleine Partei geworden in Sachsen-Anhalt. Und dass das BSW nun, das nehme ich hier jetzt mit, jetzt wirklich zum Königsmacher werden könnte, ist für mich eine Wendung, die ich vor ein paar Wochen gar nicht so auf dem Schirm hatte.
2: So könnte es kommen.
0: So könnte es kommen.
2: Das wäre ja auch in deren Sinne. Die sagen ja, und das haben wir eben schon mal betont, die sagen ja, wir wollen den Wechsel. Wählt uns für den Wechsel. Die können also, das wäre der totale Wahlbetrug am Ende, die CDU-Regierung, die seit 24 Jahren regiert, seit einem Vierteljahrhundert, mitzutragen. Können sie gar nicht. Die müssen die AfD wählen oder sich enthalten, woraufhin die AfD dann auch an die Macht käme.
0: Und es hätte vielleicht aber noch einen Dominoeffekt. Es ist ja auch das BSW, das in Thüringen dafür sorgt, dass Ministerpräsident Vogt überhaupt regieren kann. Und wenn jetzt offiziell BSW und AfD zusammenarbeiten würden in Sachsen-Anhalt, könnte ich mir vorstellen, dass dort das letzte Glöckchen geläutet hat für diese Zusammenarbeit. Weil in Thüringen ist natürlich das BSW auf strammem Anti-AfD-Kurs.
1: Das wäre ganz sicher das Ende dieser Zusammenarbeit. Wobei ich hinter diese Kooperation von AfD und BSW dann doch noch Fragezeichen setzen würde. einerseits von der politischen Ausrichtung. Also Sigmund scheint mir sehr klar zu sein, zumindest im Moment noch in dieser Aussage, ich will nur mit einer sicheren Mehrheit regieren. Und gleichzeitig haben wir es da ja auch mit zwei Parteien zu tun, die gar nicht so gut organisiert sind. Also neue Parteien sind immer vom Wesenskern her chaotisch. Das heißt, sich da zusammenzufinden, wäre sehr schwierig und es wäre wahrscheinlich eine wilde Kollaboration.
0: Bald sind wir klüger. Und zwar hier auf dem Sofa der Mehrheit, wo wir auch gleich ab 8 Uhr für Sie vorbereitet haben. Falls die AfD ja in Sachsen-Anhalt die Wahl gewinnt und den Innenminister stellt, ja dann ruft die Polizeigewerkschaft, eine Polizeigewerkschaft, zum Widerstand gegen die Regierung auf. Live zugeschaltet wird uns dann sein der Jurist Ralf Höcker. Außerdem ein Aufreger um das Bürgergeld. Keine Strafe bei Sozialmissbrauch? Meine Güte, worum es hier geht, das erfahren Sie auch gleich. Nun ist es 8 Uhr und damit ist es Zeit für die Nachrichten mit Robert Noack.
3: In Deutschland setzen immer mehr Bundesländer das Sonntagsfahrverbot für Lastwagen aus. Jetzt haben auch Bayern, Baden-Württemberg und Mecklenburg-Vorpommern entschieden, dass in ihren Bundesländern Lkw vorerst auch an Sonn- und Feiertagen fahren dürfen. Grund sind die niedrigen Wasserstände in Flüssen. Schiffe nutzen diese für den Güterverkehr. Zuvor hatten schon 4 andere Bundesländer das Sonntagsfahrverbot für Lastwagen vorerst aufgehoben, darunter Niedersachsen und Nordrhein-Westfalen. Linkspolitiker und Bundestagsvizepräsident Ramelow hat sich für eine Zusammenarbeit seiner SED-Nachfolgepartei mit der CDU ausgesprochen. Damit soll eine AfD-Regierung in Sachsen-Anhalt verhindert werden, obwohl diese in Umfragen eindeutig die Nase vorn hat. Ramelow sagte in einem Interview, was die AfD wolle, habe sie in ihr Regierungsprogramm geschrieben und das müsse, so wörtlich, alle Demokraten zusammenbringen. In Sachsen-Anhalt liegt die AfD in Umfragen derzeit mit großem Vorsprung vor der CDU, an dritter Stelle die Linke. Finanzminister Klingbeil hat seine Pläne gestoppt, von Vereinen höhere Steuern zu verlangen. Der SPD-Chef erklärte nach heftiger Kritik, der Passus werde aus dem Gesetz gestrichen. Ihm sei es nicht um kleinere Vereine gegangen, sondern um finanzkräftige Wirtschaftsvereine oder Verbände etwa im Profisport. Ursprünglich wollte Klingbeil, dass statt eines Freibetrags von 5.000 Euro eine Freigrenze von 1.000 Euro gilt. Kleine Vereine wären nicht betroffen gewesen. Nach einem schweren Erdbeben in Kolumbien ist die Zahl der Todesopfer auf weit über 100 gestiegen. Das teilte die Regierung mit. Der Katastrophenfall wurde ausgerufen. Offiziellen Angaben zufolge sind außerdem mehr als 1.500 Wohnhäuser beschädigt. Auch Krankenhäuser und Schulen sind betroffen. Das Epizentrum lag im Westen des Landes. Mehrere Länder haben bereits Hilfe angeboten, darunter Mexiko, Brasilien und die USA. Bei der Leichtathletik-Europameisterschaft in Birmingham hat das deutsche Team 2 Medaillen gewonnen. Über 5000 Meter gewann der Mittelfranke Florian Brem Silber hinter Titelverteidiger Jakob Imbrigtsen aus Norwegen. Zuvor hatte Kugelstoßerin Yemisi Mabry schon Bronze gewonnen. Das Wetter in Deutschland: heute im Norden, in Teilen des Ostens sowie an den Alpen wolkig mit vereinzelten Schauern oder Gewittern, sonst sonnig. In der Nordhälfte 18 bis 25 Grad, im Rest des Landes 25 bis 33 Grad.
0: Wunderschönen guten Morgen, 8:03 Uhr. Es ist Dienstag, der 11. August 2026. Ein wunderbarer Tag. Morgens um 6 schon wissen, was einem abends um 8 verschwiegen wird. Der Tag beginnt mit News. Und er beginnt nun und setzt sich fort mit unserem News-Kolumnisten Gunnar Schupelius. Schönen guten Morgen.
2: Schönen guten Morgen.
0: Und guten Morgen Deutschland heißt auch deine Kolumne, die ich natürlich sehr, sehr, sehr zur Lektüre empfehle.
2: Dankeschön.
0: Pauline Voss, unsere stellvertretende News-Chefredakteurin, und sie macht nun in der Zahlenkompetenz Julius Böhm Konkurrenz. Schönen guten Morgen.
1: So weit würde ich noch nicht gehen, aber ja, ganz spannend wird es ja auch jetzt, weil wir jetzt quasi über die Konsequenzen dessen sprechen, was wir eben gesehen haben. Möglicher Wahlsieg der AfD in Sachsen-Anhalt Was würde das bedeuten, auch für die Polizei, für die Sicherheitsbehörden? Und da haben wir ja eine ganz spannende Recherche jetzt.
0: Das ist richtig, da sprechen wir gleich darüber. Was sagen denn Teile der Polizei zu diesem Szenario, dass der Innenminister von der AfD gestellt würde? Da geht es um eine Frage, die vorhin auch schon Gunnar Schupelius aufgeworfen hat. Ein Ministerpräsident steht ja auch an der Spitze eines Staatsapparates. Und man kann davon ausgehen, dass Teile des Staatsapparates einer AfD-Regierung, sagen wir mal, kritisch gegenüberstehen würden.
2: Davon gehen wir auf jeden Fall aus, weil die Stimmung ist ja auch derartig angeheizt worden, dass ja auch viele, die sich keine eigene Meinung bilden, sagen, naja, da kommt was ganz Schlimmes auf uns zu, da kann ich nur dagegen sein. Aber natürlich sind die Verwaltungen in Sachsen-Anhalt von den Parteien besetzt worden mit Beamten, die derzeit regieren und deswegen natürlich auch so geeicht, dass sie erstmal gegen die AfD agitieren werden.
0: Und besonders agitierend hervortut sich nun eine Polizeigewerkschaft. Und deshalb müssen wir darüber sprechen. Noch 26 Tage sind es also bis zur Landtagswahl in Sachsen-Anhalt. Und jetzt gibt es einen ganz interessanten Appell. Wenn die AfD in Sachsen-Anhalt die Wahlen gewinnt, dann, so heißt es, sollten Polizisten darauf vorbereitet werden. Und es kommt ein wörtliches Zitat: mit polizeilichen Mitteln die verfassungsmäßige Ordnung wiederherstellen zu können. Das fordert Polizeigewerkschaftsvize Sven Hüber mit Blick auf einen möglichen Regierungswechsel.
3: Was passiert, wenn die AfD in Sachsen-Anhalt nach dem Schicksalstag 6. September Regierungsverantwortung übernimmt und dann auch den Innenminister stellt? Der Vizechef der Gewerkschaft der Polizei, Sven Hüber, entwickelt zu dieser Frage in der Gewerkschaftszeitschrift ein beklemmendes Szenario. In seinem Text heißt es, Polizisten können Kraft ihres abgelegten Eides keine verfassungsfeindliche Partei wählen, diese unterstützen oder dort mitmachen. Hüber, der früher Politoffizier der Grenztruppen der DDR war, geht aber noch weiter. Er bringt einen inneren Notstand ins Spiel. Bereitschaftspolizisten müssten darauf vorbereitet sein, auf Weisung des Bundesinnenministers gemeinsam mit der Bundespolizei in Sachsen-Anhalt mit polizeilichen Mitteln die verfassungsmäßige Ordnung wiederherstellen zu können. Dann zieht Hüber sogar die historische Parallele zu 1933. Über die damalige Machtübertragung an Hitler und die Nationalsozialisten schreibt er, das alles wohlgemerkt demokratisch legitimiert vom Wähler. Der innere Notstand ist im Grundgesetz nur für außergewöhnliche Gefahrenlagen vorgesehen. Hüber aber bringt ihn mit einer möglichen AfD-Regierung in Sachsen-Anhalt in Verbindung. Damit stimmt ein führender Polizeigewerkschafter die Sicherheitskräfte auf den Konflikt mit einer demokratisch gewählten Regierung ein und betreibt politische Aufwiegelung. Darüber sprechen wir jetzt bei News Live.
0: Ja, das sind wirklich atemberaubende Äußerungen eines führenden Polizeigewerkschafters. Er ist also stellvertretender Bundesvorsitzender der GdP, Gewerkschaft Polizei. Nicht zu verwechseln mit DPOLG, der anderen Polizeigewerkschaft, der beispielsweise Manuel Ostermann angehört. Und dieser in seiner Gewerkschaft führende Polizeigewerkschafter warnt also vor einem AfD-Innenminister in Sachsen-Anhalt, bemüht die historische Parallele zu 1933 und denkt das Szenario weiter bis zum inneren Notstand und zum Einsatz von Polizeikräften gegen diese neue Regierung dann. Das ist wirklich ein brisantes Thema, unglaubliche, eigentlich aberwitzige Forderungen. Und darüber sprechen wir nun und begrüßen ihn sehr herzlich in unserer Runde mit dem Rechtsanwalt Ralf Höcker. Schönen guten Morgen.
4: Schönen guten Morgen, hallo.
0: Wir grüßen sehr herzlich und vorab, wir reden also jetzt über Äußerungen von Sven Hüber. Ich habe es schon gesagt, stellvertretender Bundesvorsitzender der GdP, Gewerkschaft Polizei. Und dieser Mann ist ja auch für dich, Ralf, kein Unbekannter. Du kennst ihn ja, glaube ich, auch aus juristischen Zusammenhängen, oder?
4: Richtig, da sollte ich aus Transparenzgründen darauf hinweisen. Ich habe den Polizeiprofessor Stefan Manninger vertreten, gegen den eine wirklich üble Kampagne gelaufen ist, zum Glück ergebnislos. Er unterrichtet an der Hochschule des Bundespolizisten und Sven Hüber war eine der Personen, die mit Gewerkschaftsmitteln, mit GdP-Mitteln gegen ihn gehetzt haben, versucht haben, ihm zu schaden, ihn letztlich aus dem Amt zu bekommen. Das hat nicht funktioniert. Aber da habe ich mich mit diesem Mann beschäftigen müssen und mir dann auch mal seine Vergangenheit angesehen und die ist wirklich erschreckend.
0: Und die Vergangenheit besteht darin, dass er eine, kann man das so sagen, eine aktive Rolle im DDR-Regime innehatte?
4: Ja, aktiv. Er hatte eine tragende Rolle. Er war Politkommissar bei den DDR-Grenztruppen und zwar ausgerechnet in dem Grenzabschnitt, in dem das letzte Opfer der Mauer, Chris Geffroy, in 1989 von, ja, von den Leuten, für die Sven Hüber zuständig war, als Instrukteur ermordet wurde. Er ist also, man kann das mit Fug und Recht sagen, ein Mauermörder, Flüsterer. Und dieser Mann, der sich sein ganzes Leben in der DDR lang, sein ganzes Erwachsenenleben gegen die westliche Demokratie engagiert hat, ausgerechnet dieser Mann schwingt sich jetzt auf und tut so, als wolle er die Demokratie retten. Das ist vollkommen absurd. Wir haben es hier wirklich mit einem ganz, ganz, ganz üblen, im DDR-Regierungsapparat sozialisierten Systemling aus der DDR zu tun, der es irgendwie geschafft hat, im Westen Karriere zu machen. Nicht irgendwie, die GdP hat es ihm ermöglicht. Sie hat ihn gleich nach der Wende übernommen. Er ist stellvertretender Bundesvorsitzender geworden, was schon an sich ein Skandal ist. Und in dieser Rolle wird er jetzt wenige Wochen, bevor er nach meiner Kenntnis aus dem Amt scheidet, versucht er nun noch einmal im Grunde genommen das anzuwenden, was er in der DDR gelernt hat, nämlich Agitprop zu betreiben.
0: Und da schauen wir jetzt hin in diese Äußerung, die er getätigt hat. In einem Aufsatz schauen wir in einige der brisantesten Zitate des Textes von Herrn Hüber rein. Zitat Hüber. Anders ausgedrückt, die Bereitschaftspolizeien müssen so stark und so vorbereitet sein, um auf Weisung des Bundesinnenministers, auch in einem anderen Bundesland, gemeinsam mit der Bundespolizei mit polizeilichen Mitteln die verfassungsmäßige Ordnung wiederherstellen zu können. Da denkt also offenbar dieser Gewerkschafter, ein Wahlsieg der AfD, eine Regierungsübernahme der AfD, würde dazu führen, dass man aus dem Rest des Bundesgebietes ja eingreifen muss, weil dort dann die verfassungsmäßige Ordnung nicht mehr gewahrt wäre.
1: Das ist die Idee hier. Also hier wird durchdacht, was passiert, wenn die AfD in Sachsen-Anhalt an die Regierung kommt. Und die Idee von Hüber ist nun, dass die Regierung, diese AfD-Regierung, diese potenzielle, dann Recht brechen würde, sich nicht mehr an Recht halten würde und dann die Polizei in Sachsen-Anhalt auf Weisung des Bundesinnenministers durchgreifen möchte, um eben die Verfassung vor der Regierung, vor der AfD-Regierung zu schützen. Das ist ja ganz interessant, dass man hier also ein vermeintliches Putsch-Szenario durch die AfD erstmal konstruiert und dann eigentlich, wie ich das lese, selber zu so einer Art Putsch aufzurufen. Also die Polizei plötzlich gegen die vom Volk gewählte Regierung und als, wie ich hier rauslese, so Strohmann-Argument, sagt man ja, die AfD wird sich nicht an die verfassungsmäßige Ordnung halten. Also ein konstruiertes Szenario, was dann plötzlich die Polizei legitimieren soll, um gegen die eigene Regierung aufzustehen, Widerstand zu leisten. Herr Höcker, da würde mich mal interessieren, wie bewerten Sie das denn aus demokratischer Perspektive auch und aus rechtlicher Perspektive?
4: Aus rechtlicher Perspektive kann man guten Gewissens sagen, dass das, was der Mann da geschrieben hat, juristischer Unfug ist. Es ist ein Sammelsurium von Äußerungen zu einzelnen Artikeln unseres Grundgesetzes. Da geht alles durcheinander. Und letztlich geht es ihm darum, zu suggerieren, dass es sozusagen eine persönliche Verpflichtung gäbe von Polizeibeamten, sich im Falle einer AfD-Regierungsübernahme, die er übrigens immer Machtergreifung nennt, in Anlehnung an die NSDAP-Machtergreifung, gegen diese Regierung zu wehren. Das ist Hanebüchen, das hat nichts mit Verfassungsrecht zu tun. Er betont, dass es eine persönliche Pflicht gebe. Das ist das meines Erachtens Entscheidende. Er tauscht eine institutionelle Regelung, die unser Grundgesetz hat, die tauscht er aus gegen eine angebliche einzelne persönliche Pflicht von Polizeibeamten, Widerstand zu leisten. Das ist vollkommener Unfug. Unser Grundgesetz ist sehr widerstandsfähig. Es hat für den Fall, dass es zu verfassungswidrigen, verfassungsfeindlichen Bestrebungen auch in einer Regierung kommen sollte, eine ganze Reihe von Schutzmechanismen eingezogen. Die interessieren Herrn Hüber alle nicht. Er suggeriert, dass Polizeibeamte persönlich Widerstand leisten sollen oder sogar müssen. Und das ist eben falsch. Also ich kann jedem GdP-Mitglied, der dieses Werk gelesen hat, nur empfehlen, nicht darauf zu vertrauen. Und nicht nur GdP-Mitgliedern, sondern jedem Polizeibeamten. Das gehört in die Tonne. Was er da geschrieben hat, ist übrigens meines Erachtens eine Dienstpflichtverletzung. Er verletzt das Mäßigungsgebot, das Neutralitätsgebot, das jeden Beamten verpflichtet, sich nicht in einer solchen Weise zu äußern. Das wird ihm relativ egal sein, weil er, wie gesagt, in wenigen Wochen nach meiner Kenntnis aus dem Amt scheidet. Wenn er es noch weiter drehen würde, sind wir möglicherweise irgendwann sogar im strafbaren Bereich, weil er dann zu Straftaten auffordern würde. Mal gucken, ob er das auch noch macht. Mal sehen, wie weit er noch freidreht.
0: Er fühlt sich ja dazu ermutigt, wir haben es eben schon gehört, aber lassen wir uns kurz mal das Zitat anschauen, weil er Parallelen zieht zwischen dem Aufstieg der AfD und dem Aufstieg der Nationalsozialisten. Er schreibt also überwörtlich in seinem Beitrag, auch das ein Zitat, niemand weiß besser als die Deutschen aus ihrer eigenen Geschichte, dass die Demokratie immer die grundsätzliche Möglichkeit beinhaltet, dass verfassungsfeindliche Parteien durch demokratische Wahlen an die Macht kommen und ihr Unheil ausleben dürfen. Eine AfD-Machtergreifung entbindet keinen Beamten von seinem Eid auf den Schutz der Verfassung. Im Gegenteil, die nach der Nazi-Zeit eingeführte Remonstrationspflicht soll garantieren, dass sich eine Rolle der Polizei wie 1933 bis 1945 niemals mehr wiederholen kann. Zitat Ende. Puh. Remonstration also, Beamte sollen gegen eine aus ihrer Sicht rechtswidrige dienstliche Anweisung Einwände erheben. Ja, Gunnar, das lässt einen eigentlich sprachlos zurück. Er sagt ja im Prinzip, ein demokratischer Sieg der AfD wäre zumindest in Vergleich zu setzen mit der AfD-Machtergreifung. Und dagegen müsse man sich zur Wehr setzen.
2: Dieser Herr Hüber, der reiht sich ein in alle die Vergangenheit in wirklich unerträglicher Weise verharmlosen. Der Vergleich zwischen AfD und NSDAP ist skandalös, wenn man bedenkt, was die NSDAP in unserem Lande angerichtet hat. Völkermord und Vernichtungskrieg. Es ist unbeschreiblich. Man glaubt es immer wieder nicht, dass es Leute gibt, die diesen Vergleich wiederholen, der vollkommen unangemessen ist und der auch alles das verniedlicht, was geschehen ist. Dazu kennt er sich auch nicht aus in der Geschichte. Wie wir alle wissen, wurde Adolf Hitler nicht gewählt, sondern eingesetzt vom Reichstagspräsidenten, wie das damals möglich war und heute nicht mehr möglich ist. Drittens ist die AfD nicht verfassungsfeindlich. Sie wird als rechtsextrem eingestuft. Die Verfassungsschutzbehörden der Länder haben ausdrücklich angeführt, dass sie nicht darauf ausgerichtet ist. Die AfD ist nicht darauf ausgerichtet, die freiheitlich-demokratische Grundordnung zu beseitigen. Alles das stimmt also überhaupt nicht. Aber das Schlimmste eigentlich an der Agitation, und wir befassen uns damit, des Herrn Hüber, wir befassen uns damit, weil er an der Spitze einer der beiden großen Polizeigewerkschaften steht. Das Schlimme eigentlich ist, dass er eine große Verunsicherung innerhalb der Polizei herbeiführt. Eine Art Bürgerkriegsszenario, wo sich die einzelnen Beamten, die sich vielleicht jetzt auch gar nicht so gut auskennen und was kommt denn da auf uns zu, dass sie da verunsichert daraus hervorgehen und sagen, was müssen wir denn nun eigentlich machen? Hat der überhaupt recht? Und dann müssen wir am Ende mit Waffengewalt gegen eine gewählte Regierung vorgehen. Also ein Unfug geht doch dann in den Köpfen vor und das ist doch extrem gefährlich. Das kann man doch nicht machen. Man kann doch nicht Öl ins Feuer gießen in einer derartig aufgeheizten Stimmung, wie sie jetzt haben. Dieser Mann muss sofort entfernt werden. Also nicht noch ein paar Wochen, der muss jetzt raus. Und da muss auch einer mal Anzeige erstatten.
1: Und um das nochmal konkret zu machen, was diese Remonstrationspflicht bedeuten könnte. Also das bedeutet ja, wenn ich das richtig sehe, korrigieren Sie mich gerne, Herr Höcker, das bedeutet, dass man die Weisung, die man als Beamter erhält, dieser Weisung sich widersetzt. Weil man sagt, ich muss, um das Grundgesetz zu schützen, muss ich meine Dienstanweisung nicht ausführen. Und konkret könnte das ja zum Beispiel bei der Frage der Abschiebung interessant werden. Abschiebung ist Ländersache. Wir wissen, dass die AfD eine sehr migrationskritische Linie verfolgt, dass sie eine Migrationswende möchte, dass sie eine Abschiebeoffensive möchte. Und um sowas durchzusetzen, braucht es natürlich das staatliche Gewaltmonopol. Anders geht das nicht, weil das sind ja Leute, die weigern sich, sich an Recht zu halten. Das heißt, der Staat muss kommen, der Staat muss diese Leute in Flugzeuge bringen und außer Landes schaffen. Das ist ja das konkrete Szenario, was da droht. Und wir haben zum Beispiel in Ceuta gesehen, wie am Ende das Militär mit Gewalt Leute außer Landes bringen muss, die sich nicht im Land aufhalten dürfen. Wir sehen in den USA mit ICE, was das für Diskussionen, was das eben auch für Kollisionen zwischen den Migranten und der Polizei auslöst. Und wenn die Polizisten jetzt sagen würden, wir wollen das nicht, wir setzen uns dagegen, wenn es vielleicht eine breite Medienöffentlichkeit auch gäbe, wenn Süddeutsche und Spiegel schreiben würden, oh, jetzt sind die Faschisten in Sachsen-Anhalt an der Macht, Polizisten, vereinigt euch und setzt das nicht durch, diese Abschiebeoffensive, dann könnte das ja vor ernsthafte Probleme diese Polizisten stellen. Herr Höcker, wie sehen Sie ein solches Szenario?
4: Die Polizisten müssten dann natürlich das umsetzen, was ihr Landesinnenminister ihnen aufträgt. Sie müssten das tun. Die AfD ist nicht verboten. Was Herr Hüber hier betreibt, ist eine Politisierung der Polizei. Und er versucht im Grunde genommen aufzuhetzen. Er versucht, den Polizisten zu suggerieren, dass sie ein individuelles Prüfrecht hätten, ob das, was sie da machen sollen, ob das aus seiner Sicht oder aus deren Sicht so in Ordnung ist. Und ich lese aus dem Hinweis auf die Remonstrationspflicht und die Remonstrationsmöglichkeit vielmehr, daraus lese ich heraus, dass er womöglich die Polizisten anstiften möchte, sich mit sehr vielen Remonstrationen und sehr viel Untätigkeit letztlich als Blockadeinstrument vor oder gegen eine AfD-Politik in Stellung zu bringen. Das geht nicht. Das ist nicht die Aufgabe der Polizei. Es ist ganz sicher auch nicht die Aufgabe eines einzelnen Polizeibeamten. Ganz klar, rechtswidrige Anordnungen dürfen natürlich nicht befolgt werden. Das ist klar, wenn ein Innenminister sagt, erschießen Sie bitte alle Gefangenen. Natürlich darf ein Polizist das nicht tun. Aber von so etwas reden wir hier ja nicht. Wir reden in diesem Fall, das ist das Beispiel der Umsetzung von Abschiebungen. Natürlich müsste so etwas getan werden. Was Hüber hier macht, ist hochgefährlich. Es zeigt noch einmal, welches Geisteskind er ist, wo er ausgebildet wurde. Und er versucht jetzt mit viel, viel, viel psychologischem Geschick Polizisten zu beeinflussen und letztlich in einer gefährlichen Weise zu beeinflussen. Denn wenn die Polizisten auf Hüber hören, laufen sie Gefahr, selbst zu Straftätern zu werden und sich auf jeden Fall dienstpflichtwidrig zu verhalten.
0: Aber diese Beeinflussung ist ja sogar noch einen Schritt vorher schon, wenn wir zumindest Herrn Hüber folgen. Er sagt ja nicht nur, was aus seiner Sicht so geschehen habe, sofern die AfD regiere, sondern er gibt auch schon Verhaltenstipps, ja Verhaltensforderungen sozusagen, wie sich ein Polizist generell gegenüber der AfD zu verhalten habe. Er schreibt also wörtlich, Zitat, "No go mit der AfD", Ausrufezeichen. Polizisten können Kraft ihres abgelegten Eides keine verfassungsfeindliche Partei wählen, diese unterstützen oder dort mitmachen. Wer auf das Grundgesetz seinen ganz persönlichen Eid schwört und es als seine DNA sieht, kann bei Verfassungsfeinden nicht mitmachen oder heimlich verklemmte Sympathien hegen. Wer dies trotzdem tut, hat im Polizeiberuf nichts verloren. Man kann nicht auf die Verfassung schwören und sich zugleich mit Verfassungsfeinden verbünden. Zitat Ende. Also schon, ich komme da nicht drüber weg, Gunnar, schon die klammheimliche, wie er sagt, verklemmte Sympathie mit der AfD soll dazu führen, dass ein Beamter nicht mehr Polizist sein kann.
2: Das sagt einer, der in seinem jungen Erwachsenenleben, wie wir es von Herrn Höcker gehört haben, in seinem jungen Erwachsenenleben eine tragende Kraft in dieser roten Diktatur gewesen ist, in diesem rot lackierten Faschismus der DDR, hat der eine tragende Rolle gespielt und spielt sich jetzt als Hüter der Demokratie auf sich. Ich verstehe sowieso überhaupt nicht, warum der in diese Position geraten ist. Die GdP ist die linke Polizeigewerkschaft, in Anführungszeichen die DPOLG, die eher konservative Polizeigewerkschaft. Ich verstehe es trotzdem nicht, wie der jemals in dieses Amt gelangt sein kann. Und ich verstehe nicht, wieso da nicht irgendeiner widerspricht und sagt, das ist nicht die Stimme der Polizeigewerkschaft. Der ist hier völlig aus dem Ruder gelaufen, aber wahrscheinlich war der schon immer so gepolt, dass er sagt, Andersdenkende werden hier vernichtet und von der Gestaltung dieses Staates ausgeschlossen. Das muss man doch von der Spitze der GdP her, da haben wir gerade keinen, den wir fragen können, machen wir aber noch, von der Spitze der GdP doch mal einschreiten. Das kann man doch nicht zulassen.
0: Wir haben ja schon mal versucht nachzufragen bei der Gewerkschaft, ob der Bundesvorstand Hübers Einschätzung teilt und wie man dort zu den verschiedenen Äußerungen von ihm steht, und dazu haben wir eine Antwort eines Sprechers bekommen, und sie lautet wie folgt, Zitat, das in dem Artikel erfolgte Darstellen der Rechtslage der Beschlusslagen des GdP-Bundesvorstands und der Bundeskongresse und das Aufzeigen verschiedener Szenarien gehören zu den satzungsgemäßen Aufgaben der Gewerkschaft der Polizei GdP gegenüber ihren Mitgliedern. Die GdP unterstützt ihre Mitglieder dabei, die rechtlichen Rahmenbedingungen und möglichen Konsequenzen unterschiedlicher Situationen einzuordnen. Das macht es so eigentlich noch schlimmer, oder, Pauline?
1: Also unterschiedliche... Also,
2: müssen wir Herrn Höcker mal fragen. Naja. Gehört das zur Satzung der GdP, was der da macht?
4: Nein, das gehört ganz sicherlich nicht dazu, Menschen zu suggerieren, dass sie ein persönliches Widerstandsrecht oder sogar eine Widerstandspflicht haben, gegen eine AfD-Landesregierung vorzugehen, sich sozusagen deren Anordnungen zu widersetzen. Das gehört nicht in eine GdP-Satzung hinein. Wenn es darin stehen sollte, was ich nicht weiß, was ich mir aber nicht vorstellen kann, dann wäre es unzulässig. Es ist natürlich auch Unfug, was er da schreibt, dass man nicht klammheimlich mit der AfD sympathisieren oder sie wählen oder dürfe als Beamter. Das ist alles Unfug. Das ist alles Angstmache. Das ist psychologische Kriegsführung, das ist das, was er in der DDR gelernt hat, im System. So hat er Leute instruiert und das versucht er jetzt auch wieder mit Polizeibeamten. Ich kann nur meinen Aufruf wiederholen, glaubt diesem Mann nicht. Und die GdP, so hoffe ich, wird sich noch von ihm distanzieren, denn das, was wir hier lesen, ist skandalös.
1: Hüber spielt ja hier nicht nur Szenarien durch, sondern er versucht, Szenarien zu verhindern, indem er sagt, man darf die AfD nicht wählen, man darf nicht mit ihr sympathisieren. Also was er versuchen will, ist die Wahl zu boykottieren, die Wahl, unser urdemokratisches Grundrecht, zu denken, was wir wollen, nämlich in unseren Köpfen mit wem auch immer sympathisieren zu dürfen und zu wählen, wen wir wollen. Die zwei demokratischen Grundrechte, Meinungsfreiheit und freie Wahlen, die greift er hier an. Und da muss man wirklich nochmal herausarbeiten, was hat er denn gemacht? Er war Offizier bei einer Polizei, die Menschen erschossen hat, weil sie aus einem Land heraus wollten, wo sie in Unfreiheit gelebt haben, wo sie diese basisdemokratischen Rechte des Wählens, der freien Meinungsäußerung eben nicht hatten, wo es eine staatliche Zensur gab, genauso wie er sie jetzt offenbar auch einführen möchte oder ausüben möchte, wo es keine Wahlfreiheit gab, wo Wahlen nur eine Fassade waren. Und genau er, der eben Offizier war einer Polizei, die alle, die diesem System widersprochen haben, erschossen hat an der Grenze. Genau dieser Mann sagt jetzt, ich möchte auch das demokratische System in Deutschland aushöhlen, indem ich den Leuten vorschreibe, was sie wählen dürfen und was nicht, indem ich ihnen die Opposition verunglimpfe, indem ich zum Sturm auf eine Regierung aufrufe, die mir nicht passt. Also ein so undemokratisches Verhalten, dass man es wirklich nicht groß genug betonen kann, wie gefährlich das ist und wie gefährlich das eben auch für die Stimmung innerhalb der Polizei ist, wenn so jemand Einfluss hat. Weil die Leute natürlich auch dann denken, ich meine, gerade in Sachsen-Anhalt ist das lächerlich, wenn man sich da in Polizeikreisen umhört, dann hat man jetzt nicht das Gefühl, dass Hübers Thesen jetzt da auf große Zustimmung stoßen. Also ich glaube, er hat da nicht die Mehrheiten hinter sich, aber es ist natürlich in der ganzen Anlage dieser undemokratischen Idee wirklich ein Skandal.
0: Und es führt dazu, um das nochmal aufzubringen, das Stichwort von Ralf Höcker, es führt zu einer Politisierung der Polizei. Und was ich mich frage, wie soll man dann als jemand, der auf die Polizei angewiesen ist, noch Vertrauen haben zur Polizei, wenn sie uns hier als politische Kaderschmiede gegenübertritt? Ich glaube, das hat doch auch eine ganz unangenehme Nebenfolge, was das allgemeine Ansehen der Polizei und damit auch das Sicherheitsempfinden von uns Bürgern angeht, oder? Ralf?
4: Ja, natürlich. Das ist eine absolute Katastrophe. Dieses Vertrauen wird untergraben. Wenn jemand allen Ernstes, er schwingt sich ja sogar zur Gedankenpolizei auf. Das muss man sich mal vorstellen. Er sagt, selbst eine klammheimliche Sympathie sei verboten, sei einem deutschen Beamten verboten. Das heißt, selbst jemand, der nur klammheimlich, ohne es zu äußern und ohne sich entsprechend zu verhalten, Sympathien für eine Partei hegt, die nicht als verfassungsfeindlich verboten ist, selbst der muss nach Hübers Auffassung aus dem Beamtendienst offenbar entfernt werden, weil er gegen irgendetwas verstößt, was er imaginiert. Der Mann ist verrückt. Ich möchte das ernsthaft also wirklich in den Raum stellen. Das ist absolut wahnsinnig, was er da von sich gibt.
0: Sagt Ralf Höcker, Anwalt, über diesen, wie wir finden, skandalösen Meinungsbeitrag von Sven Hübner, des stellvertretenden Bundesvorsitzenden einer Polizeigewerkschaft. Vielen herzlichen Dank, Ralf Höcker.
4: Ich danke Ihnen und euch.
0: Wunderbar. Und was mir noch so durch den Kopf ging, wir hatten ja auch schon Gespräche mit AfD-Politikern, die sich Gewalt ausgesetzt sehen, gegen die also die linke Antifa beispielsweise gewalttätig vorgeht, und die rufen dann bei der Polizei an und müssen gleich fürchten, dort auf Hüber und Konsorten zu stoßen. Das ist ja auch kein schönes Szenario. An wen kann man sich dann noch wenden?
1: Das ist noch ein Punkt, der dazukommt, weil wir ja wirklich ein linkes Lager erleben, was massiv aufrüstet einfach, wo wir teilweise linke Schlägertrupps haben, die vor nichts mehr zurückschrecken, die es als ihr demokratisches Recht, und das ist ja genau auch diese perverse Umkehr in diesem Kommentar, dass man es als demokratisches Recht empfindet, den politischen Gegner von seinen Rechten zu befreien, ihm die Rechte zu nehmen. Also mein demokratisches Recht ist, die Gegenseite zu entmachten und sie ihrer Rechte, die die Verfassung festlegt, zu entledigen. Und das ist eben diese Umkehr, die wir hier sehen. Und das könnte eben konkret auch bedeuten, dass man beim Antifa-Angriff die Polizei ruft und dann damit rechnen muss, dass man da auch einen Antifaschisten quasi in der Polizei hat, der gerade gesagt bekommen hat, er soll Widerstand leisten und einem vielleicht gar nicht hilft.
0: Umso wichtiger, dass wir unsere Aufklärungsarbeit fortsetzen. 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
0: Und gleich nach 9:30 Neues aus dem Wunderland Sozialstaat. Keine Strafe bei sozialem Missbrauch. Bürgerliche Faulenzer bekommen einen Freibrief. Alle Vergehen und Versäumnisse vor dem 1. Juli werden gelöscht. Warum das so ist, gleich natürlich nach dem ersten Kommentar des Tages. Hier ist Kissler Kompakt.
6: Hier ist Kissler Kompakt, der erste Kommentar des Tages. Heute lautet unser Thema: Hallerfordens Wahlkampf wird immer plumper. Was ist mit Didi passiert? Der Komiker will offenbar Deutschlands ältester Anti-AfD-Kämpfer werden. Kurz vor seinem 91. Geburtstag lässt Dieter Hallerforden keine Gelegenheit verstreichen, um vor der demoskopisch stärksten Partei zu warnen. Der AfD ist der Sieg in Hallerfordens Heimat Sachsen-Anhalt bei der Landtagswahl nicht zu nehmen. Wenigstens die absolute Mehrheit der Sitze und einen Ministerpräsidenten Ulrich Siegmund aber will Hallerforden verhindern. Er gibt Interviews, er dreht Videos, er stellt seinen berühmtesten Sketch nach. Leider zeigen die verzweifelten Versuche vor allem eins: Hallerforden hat Demokratie nicht verstanden. Hallerforden spielte vor 40 Jahren im Kino zwei Rollen zugleich. Er war Didi, der Doppelgänger. Der Film war Klamauk und alles andere als subtil. Hallerforden stand damals für Brachialhumor. Zwischentöne waren ihm fremd. In diese Phase kehrt der späte Hallerforden zurück. Er ist wieder Didi, der Doppelgänger. Mal der Grand Seigneur der Unterhaltung, mal der politische Haut drauf. Seinen Sketch mit der Parole Palim Palim und der Flasche Pommes frites stellt er heute in den Dienst der Anti-AfD-Sache. Er betritt als Kunde wieder einen Laden. Hinter dem Tresen steht sein Sohn Johannes Hallerforden. Beide machen Agitprop, dass es schmerzt. Statt Brachialhumor vor 40 Jahren ist es jetzt politische Brachial-PR. Demokratie, so Vater und Sohn Hallerforden, werde im gegenwärtigen Deutschland nicht nachgefragt. Und mit der Meinungs- und der Kunstfreiheit wäre es essig, wenn die AfD das Sagen hätte.
7: Ich glaube, Sachsen-Anhalt braucht tatsächlich mal ein kräftiges Palim Palim. Also nicht als Klingelton für einen alten Sketch, sondern als Weckruf für all diejenigen, die glauben, die Demokratie würde sich schon irgendwie selbst retten.
8: Das sehe ich nicht.
7: Nee. Aber vielleicht gelingt es ja, wenn am 6. September genügend Menschen zur Wahl gehen und eine große Sammelbestellung aufgeben. Einmal Demokratie bitte. Und zwar unverdünnt und ohne braunen Bodensatz.
8: Wer am Wahltag zu Hause bleibt, wählt automatisch AfD. Lasst uns gemeinsam die Demokratie hochleben.
6: Ist das Hallerfordens Überzeugung, dass nach einem AfD-Sieg die Demokratie zu Ende ginge? Wer hat ihn auf diesen Trichter gebracht? Wovon reden wir denn? Von einer Landtagswahl mit weniger als 2 Millionen Wahlberechtigten. Von der Aussicht auf einen AfD-Ministerpräsidenten nach 24-jähriger CDU-Herrschaft. Hallervorden hält offenbar die Deutschen nicht für Demokraten und die Bundesrepublik für keine Demokratie. Sonst würde er nicht den Eindruck erwecken, nur ein Allparteienbündnis gegen die AfD wäre demokratisch. Nicht aber ein demokratisch errungener Sieg der Opposition. Hallervorden wurde 1935 in Ostdeutschland geboren. Umso befremdlicher, dass er im möglichen Wahlsieg einer AfD, nicht aber in einer möglichen Regierungsbeteiligung der umbenannten SED, einen demokratischen Stresstest erblickt. Auch Erich Kästner wird in den Dienst der Anti-AfD-Sache gestellt, ohne dass Hallervorden Kästner beim Namen nennt. Zitate ohne Quellen aber gehören sich nicht. Gerade wenn das Zitat leicht verfremdet wird.
9: Hallo Leute, hab hier einen neuen Spruch für euch. Also, egal was passiert, keiner sollte so tief sinken, von dem Kakao, durch den die AfD uns zieht, auch noch zu trinken. Wie findet ihr den?
6: Neuer Spruch? Das war Kästner. Und die angewiderte Miene von Hallervorden Senior spricht Bände. Die AfD ist für Hallervorden brauner Bodensatz und eine eklige Erscheinung. Wie kommt das wohl an bei den erwarteten rund 40%, die der Partei in Sachsen-Anhalt die Stimme geben könnten? Politaktivist Hallervorden spielt nicht nur Hallervorden nach und Kästner, sondern auch Markus Lanz. Hallervorden befragt scheinbar Ulrich Siegmund und nimmt als Antworten Schnipsel aus Siegmunds Auftritt bei Markus Lanz. So entsteht ein vermeintliches Bekenntnis Siegmunds zur Abschaffung der Meinungsfreiheit. Diebisch freut sich Hallervorden, die AfD als gesichert rechtsextrem einstufen zu dürfen.
10: Ihre Partei ist ja eingestuft als gesichert rechtsextrem.
11: Ach, da ist schon was dran, ja natürlich.
12: Ich hab's aus ihm rausgelockt.
6: Der Verfassungsschutz darf nicht die gesamte AfD rechtsextrem nennen. Eine Klage der AfD war im Eilverfahren erfolgreich. Auch der Landesverband Sachsen-Anhalt wehrt sich. Hallervorden hat sein Urteil gefällt. Er sieht sich als persönliche Brandmauer vor dem Rückfall in die Barbarei. Hallervordens greisenhafter Penäler-Humor zeigt, auch im hohen Alter können Denkmäler sich selbst stürzen. Das war Kissler Kompakt, der erste Kommentar des Tages, Ausgabe 336. Nur selber denken macht schlau.
0: Ja, und da sind wir wieder zurück. Es ist noch immer Dienstag, der 11. August. Die Sonne scheint am Himmel, 8.36 Uhr hier bei News Live. Weiterhin für Sie zugange gerne unsere stellvertretende News-Chefredakteurin Pauline Voss.
1: Schönen guten Morgen.
0: Und auch unser News-Kolumnist Gunnar Schupelius.
2: Guten Morgen.
0: Und wir sind wirklich immer noch entsetzt über diese Äußerungen eben eines hochrangigen Gewerkschaftsfunktionärs der Polizei. Tja, ich glaube, die DDR-Unrechtsaufarbeitung ist irgendwie ins Stocken gekommen.
2: Die DDR wird verharmlost, die ganze Geschichte ist eigentlich in Vergessenheit geraten und deswegen können solche Leute, die diesen roten Faschismus in der DDR mitgetragen haben, noch heute an der Spitze einer sehr, sehr wichtigen Polizeigewerkschaft in einem demokratischen Staat stehen und sich dann auch noch als Hüter der Demokratie aufspielen. Erstaunlich.
0: Also wenn Sie die halbe Stunde vorhin verpasst haben, unbedingt, unbedingt anschauen. Ich bin Alexander Kissler und wir haben folgendes Thema nun noch für Sie vorbereitet. Traumberuf Bürgergeld. Ja, das hieß es bis Ende Juni in Deutschland, für viele zumindest. Jetzt heißt es Traumberuf neue Grundsicherung. Warum? Unsere Regierung zeigt keine Härte gegen Sozialmissbrauch. Es war einmal anders versprochen worden. Ja, ein weiterer Wortbruch offenbar der Regierung Merz. Warum? Worum geht es? Die Antwort jetzt hier bei News Live.
3: Terminschwänzer sollen endlich die Quittung bekommen. Wer dreimal hintereinander seinen Termin im Jobcenter schwänzt, soll die Stütze verlieren. Regelsatz, Miete, sogar die Krankenversicherung. So lautete das großspurige Versprechen der Regierungsspitze. Die Grundsicherung löste zum 1. Juli diesen Jahres das Bürgergeld ab. Doch die vermeintlich harten Konsequenzen beim Sozialmissbrauch startet mit einer Schonfrist für genau die Faulenzer, die sie treffen sollte. Zum Start der Grundsicherung wurden alle bisherigen Fehltermine aus dem System gelöscht. Wer sich bislang nicht an die Regeln gehalten hat, wird also belohnt. Am 1. Juli begann die Zählung bei Null. Versäumt ein Bürgergeldempfänger so im August einen Termin, ist das rechtlich sein erster Verstoß und damit sogar ein Freischuss. Bis die ersten Strafen greifen können, vergehen also Monate. Durch die Neuregelung wird dem Sozialsystem viel Geld verloren gehen, denn im vergangenen Jahr waren es fast 400.000 Strafen allein wegen verpasster Termine. Die Details einer Begnadigung für Bürgergeld-Faulenzer besprechen wir jetzt bei NEOS Live.
0: Ja, es geht hier also um, wie wir es nennen, Bürgergeld-Faulenzer, nicht generell um den Bezieher von Bürgergeld, aber es gibt eben auch viele, die das System ausnutzen. Und deshalb war es ja eines der großen Versprechen dieser Bürgergeldreform, wer sich nicht an die Regeln hält, ja, der soll künftig schneller und härter sanktioniert werden und das im Geldbeutel spüren. Gerade wenn Bürgergeldempfänger nicht zu ihrem Termin beim Jobcenter erscheinen, wollte die Politik hart durchgreifen. Wir hören uns einen kurzen Zusammenschnitt der Koalition zu diesem Themengebiet an.
13: Wir gehen jetzt sehr konsequent gegen Sozialleistungsmissbrauch vor.
14: Wir werden das Thema Sozialleistungsmissbrauch jetzt konzentriert angehen. Es wird im Juli im Kabinett noch einen Aktionsplan dazu geben, den wir auf den Weg bringen, so dass wir auch die Kommunen entlasten auf der einen Seite, aber ihnen vor allen Dingen auch die Handlungsmöglichkeiten geben. Dazu haben wir uns im Ressortkreis mit vielen zuständigen Ministerinnen und Ministern zusammengeschlossen, um hier einen konsequenten Plan vorzulegen. Denn wer das System missbraucht, der muss eben auch mit Folgen rechnen.
15: Drittens, ein starker und gerechter Staat, der auch in der Lage ist, Sozialmissbrauch zu bekämpfen. Denn es ist eine Gerechtigkeitsfrage für die Fleißigen und Ehrlichen.
14: Wer ernsthaft Unterstützung und Arbeit sucht, der muss auch mitmachen. Und das heißt für mich, ein Termin im Jobcenter muss auch wahrgenommen werden. Wenn nicht, dann muss das auch spürbare Konsequenzen haben.
0: Spürbare Konsequenzen, sagt also Sozialministerin Bärbel Baas, und CSU-Chef und bayerischer Ministerpräsident Markus Söder sagt, ja, es sei auch eine Gerechtigkeitsfrage, gegen den Sozialmissbrauch vorzugehen. Und deshalb soll es im Zuge dieser Reformbemühungen neue Sanktionsmechanismen geben. Und die neue Faktenlage ist aber nun, Pauline, eine andere. Wer also zweimal schon Termine verbummelt hat, nicht wahrgenommen hat, der bekommt nun eine weiß gewaschene Weste.
1: Man hat diese Bürgergeldreform mit großem Tamtam verkündet. Man hat gesagt, das war das Kernstück dieser Verschärfung. Jetzt gibt es knallharte Sanktionen. Das war die Idee. Also wer nicht zu den Terminen kommt, wer dreimal die Termine schwänzt, der wird hart, knallhart sanktioniert. So hieß es damals, so hat es die Koalition verkündet. Und was kommt raus? Das erste Ergebnis ist, dass es erstmal eine Amnestie gibt. Das ist geradezu... Also man kann drüber lachen, wir lachen drüber, aber es ist natürlich tragisch, wenn das Kernstück dieser Reform, das Einzige, was noch quasi geblieben war, wir haben damals schon gesagt, diese Versprechen sind viel zu hoch, wir haben damals schon gesagt, da steckt nicht das dahinter, was versprochen wird, aber wenn jetzt noch dieses letzte Kernstück aus dem Haus von Bärbel Baas komplett ausgehöhlt wird, dann zeigt es eben, wie reformunfähig unser Land ist. Und wir haben ja vorhin als erstes Thema besprochen, dass man mit der Reformfähigkeit wirbt, um Investoren anzulocken. Aber die Bürgergeldreform war ja die erste dieser Reformen, wo man gezeigt hat, wir können nicht reformieren als Bundesregierung. Man hat den Namen geändert, man hat nichts eingespart und die Sanktionen stellen sich als kompletter Irrsinn heraus, wo erstmal quasi den Bürgergeldempfängern oder den Grundsicherungsempfängern gesagt wird, ja, wenn ihr in den Monaten nicht kommt, dann fällt es eh keinem auf, weil wir unser System umgestellt haben. Also es ist wirklich nur noch ein Irrwitz.
0: Also wer zweimal schon beispielsweise in diesem Jahr einen Termin, zu dem er verpflichtet ist gegenüber dem Staat, nicht wahrgenommen hat, der wird ab August wieder auf Null gesetzt, kann also neu anfangen mit dem Terminschwänz.
2: Man mag uns ja vorwerfen, dass wir hier morgens bei NEOS die Regierung vorführen und gar nicht mehr aufhören und manche mögen vielleicht denken, dass wir irgendwie einen Knall haben, weil wir ständig was Neues finden, ob wir das unbedingt finden wollen. Aber man fühlt sich doch jetzt schon wieder veralbert. Das kann doch alles gar nicht wahr sein. Wir hatten eben die Geschichte mit der Steuerreform, wo der Herr Holznagel gesagt hat, ja, da haben Sie schon wieder was verschwiegen, haben wir gerade gehört. Da sagen Sie nicht alles, das ist auch keine Lüge. Ne? Du kannst ja durch Weglassung auch lügen, auch wenn du nicht gelogen hast. Ja. So hier sagen sie uns, also jetzt wird das Wahlversprechen umgesetzt, da werden diejenigen, die Bürgergeld kriegen und sich nicht an die Regeln halten, abgestraft. Und dann erfährst du irgendwann nebenbei, ja, es gab eine Amnestie. Jetzt geht das Ganze von vorne los, jetzt zählt die Zeit wieder neu. Man muss doch, worüber sprechen wir denn? Wir sprechen doch über Leute, die versorgt werden vom Staat, also von der Allgemeinheit. Das ist ja, weshalb wir unter anderem so viel Steuern zahlen, damit diejenigen, die eben nichts haben und nichts kriegen können und so weiter, oder die auch nicht wollen, Klammer auf, trotzdem versorgt werden. Aber nehmen wir mal an, das sind alles die Richtigen, die das kriegen. So, und dann gibt es einen kleinen Teil. Ich meine, wenn ich so versorgt werde, dann halte ich doch die Regeln ein und gehe natürlich zum Termin hin. Meine Güte nochmal, ist doch klar, zu dem, der mich versorgt, melde ich mich. Da gibt es also einen kleinen Teil, die sich da in die Hängematte legen und sagen, ihr könnt mich alle mal. Die sind bisher nicht ordentlich bestraft worden dafür. Dann wurde es angekündigt und dann kriegten sie eine Amnestie. Also ich gebe auf. Also ich komme nicht mehr mit. Ja? Ich komme nicht mehr mit und wir sehen hinter uns das Bild von der großen Pressekonferenz in diesem Sommer, wo die Regierung vor uns tritt, da vor dem Bundeskanzleramt. Der Wind wehte, die Fahnen flatterten. Ja? Und du dachtest, aha, jetzt haben sie was getan in diesem Jahr. Nichts war. Und dann haben sie noch eine Amnestie für diese ganzen Leute, die sich rechtswidrig verhalten und uns ja auch alle vorführen. Die sagen, hahaha, kannst für mich zahlen, kannst mich mal. Nee, ich steig aus.
0: Und da hat natürlich theoretisch Söder schon recht. Es ist wirklich eine Frage der Gerechtigkeit, weil es geht ja um unser aller Geld. Was geschieht damit? Und wir reden ja durchaus von vielen Millionen Menschen. 5,1 Millionen Menschen nehmen die Leistung der Grundsicherung für Arbeitssuchende in Anspruch, das sogenannte Grundsicherungsgeld. Davon sind erwerbsfähige Leistungsberechtigte 3,7 Millionen. 3.775.460, um ganz genau zu sein. Und nicht erwerbsfähige Leistungsberechtigte 1,3 Millionen, 1.329.350. Das heißt, wir reden hier von sehr, sehr vielen Menschen, die monatlich von dem leben, was man früher Stütze genannt hat. Und bisher hieß es ja so, dass man ab dem dritten versäumten Vermerk von einer Sanktion ausgehen müsse. Beim zweiten Termin sollte bereits direkt eine Kürzung um 30% des Bezugsgeldes stattfinden. Das entspricht beim aktuellen Regelsatz 168,90. Und beim dritten verpassten Termin sollte der gesamte Regelsatz gestrichen werden, 563 Euro. Das heißt, es sollte dann wirklich die Sanktion ab dem dritten versäumten Termin greifen. Wer nun allerdings schon zweimal versäumt hat, der freut sich, er kann noch zweimal in diesem Jahr versäumen. Der Staat zeigt sich wieder einmal als großzügig gegenüber denen, die ihn ausnutzen.
1: Die Frage ist ja auch immer, wozu reizt man als Staat an? Also wenn wir uns diese erste Grafik eben angesehen haben, dann haben wir eben diese große Summe von Personen, die erwerbsfähig wären. Was heißt das? Sie könnten arbeiten, aber sie haben keinen Job. Und nun ist der Termin beim Jobcenter, bei der Arbeitsagentur für Arbeit, sollte ja eigentlich nicht dem nur dienen, dass man da einen Termin hat, sondern dass aus diesem Termin etwas resultiert. Ja, also genau. Die Idee ist ja, diese Leute wieder in Arbeit zu bringen. Und da muss man zugegebenermaßen sagen, das funktioniert oft nicht so gut. Diese Jobcenter sind auch eher ein Selbstverwaltungskosmos. Also wenn man sich anschaut, wie viel Jobs vermitteln die, dann ist da einfach ein massives Missverhältnis. Und die Zahl der Mitarbeiter ist ungefähr so hoch wie die Zahl der vermittelten Jobs. Also es sind wirklich ganz gravierende Zahlen. Aber als Arbeitsloser ist man ja auch nicht auf dieses Jobcenter angewiesen. Also man sollte ja idealerweise auch versuchen, selber einen Job zu finden, gar nicht erst in dieses Jobcenter gehen zu müssen zu diesem Termin, sondern sagen zu können, möglichst schnell, ich habe einen Job gefunden, ich arbeite jetzt was und sei es vielleicht auch nicht mein Traumjob, aber wenn ich irgendwo was verkaufen helfe oder sonst irgendeine Tätigkeit mache, Hauptsache ich verdiene mein eigenes Geld und lebe nicht vom Geld von anderen. So, das sollte ja der Grundgedanke sein. Und eben diesem Grundgedanke dienen ja auch die Sanktionen. Also das geht ja nicht um pure Sanktionswillen oder das Geld, was man da einspart. Am Ende geht es darum, den Leuten zu vermitteln, du musst kooperieren, wenn du staatliche Leistungen willst und du sollst möglichst schnell wieder in Arbeit kommen. Und diese Botschaft, die hintertreibt man eben, wenn man jetzt diese Termine in der Datenbank wegfallen lässt, weil es eben genau den Anreiz setzt, nicht zu kooperieren, sich nicht anzustrengen. Und das ist ja das Kernproblem in diesem Land, dass für Leute, die vom Staat leben, keine Leistung mehr gefordert wird, Genauso ist es bei Leuten, die illegal über die Grenze kommen. Die werden auch angereizt, hierher zu kommen. Die kriegen alles. Da wird dieser illegale Grenzübertritt keineswegs wie eine Straftat behandelt, sondern wie sowas, was halt mal passiert. Und dann ist man nun mal da und dann wird man auch durchgefüttert und kriegt alles, was man braucht. Und genauso ist es eben bei Leuten, die solche Termine verschludern. Das heißt, der Staat setzt ganz massiv Anreize dazu, sich illoyal, sich unsozial zu verhalten, während er gleichzeitig bei anderen Sachen ja ganz genau hinguckt. Also diese Nachlässigkeit bei der Steuerprüfung zum Beispiel könnte man sich nie vorstellen. So eine Nachlässigkeit bei Gedanken- oder Meinungsverbrechen, das ist ja auch ein neuer Straftatbestand so ungefähr in Deutschland. Also wer was Falsches im Netz schreibt, da gibt es ja auch eine Härte des Rechtsstaats, der da durchgesetzt wird, der atemberaubend ist. Und wenn man nur ein Viertel dieses Verfolgungseifers jetzt mal ansetzen würde, bei denjenigen eben, die von uns durchfinanziert werden, aber nicht mal zu den Terminen erscheinen, dann wäre ja schon mal was gewonnen.
2: Es geht ja um die schwarzen Schafe. Also nochmal, ja, genau. Also die Mehrheit der Bürgergeldempfänger nimmt ja ihre Termine wahr. So, jetzt geht es also um einen Teil, die es nicht tun und den setzt man nicht nach. Und da ist das, finde ich, das Beispiel von Pauline ganz gut. Machen wir es doch einfach mal so. Also wer jetzt ein paar Fehler an seiner Steuererklärung gemacht hat, da machen wir zum

0: Und die werden noch nicht mal mit irgendwelchen Sanktionen belegt. Das ist doch die Wahrheit.
1: Also theoretisch ist es durchaus eine Verschärfung, haben Sie eben ja auch in der Grafik gesehen, ab dem ersten versäumten Termin ein Aktenvermerk, ab dem zweiten versäumten Termin wird die neue Grundsicherung gekürzt, ab dem dritten Termin wird sie auf null gefahren und wenn man einem weiteren Monat der Kontaktpflicht nicht nachkommt, wird auch noch Krankenversicherung und Miete gestrichen. Wir sehen es hier eingeblendet, alles weg beim dritten verpassten Termin und nach einem weiteren Monat auch Miete und Krankenversicherung. Mein Eindruck ist doch einfach, gerade wenn ich das vergleiche mit der sonstigen, soll ich sagen, Sanktionsfreudigkeit unseres Staates, ich muss auch immer dran denken an die Hartnäckigkeit, mit der Menschen verfolgt werden, die sich erdreisten, nicht den Zwangsbeitrag für ARD, ZDF und Deutschlandradio zu zahlen. Da kann es passieren, dass der Gerichtsvollzieher an der Tür steht oder dein Gehalt gepfändet wird. Also so viel zum Thema Gerichtstreue. Aber hier habe ich doch wirklich den Eindruck, dieser Staat sorgt dafür, dass er nicht ernst genommen wird.
2: Dieser Staat hat ja auch den Anspruch an sich selbst komplett fahren lassen, was sowas angeht. Und das ist ja auch kein Zufall. Also wenn wir uns anschauen, wie agiert Bärbel Baas bei solchen Themen, dann ist das ja immer der Weg, man findet eine vermeintliche Einigung mit der CDU, wo man ohnehin als SPD sich schon weitestgehend durchgesetzt hat. Man lässt der CDU aber immer so ein kleines Häppchen auch noch übrig, was sie dann hochstellen kann, ins Schaufenster präsentieren kann und sagen kann, guckt mal, wir haben hier was. Und dann wird das Gesetz ausgearbeitet, meist in einem SPD-Ministerium. Und dann ist dieses Häppchen leider irgendwie vom Teller verschwunden und man kann gar nichts mehr liefern. Und genau das ist hier auch der Fall. Man verspricht eben dieses neue Sanktionsregime und ich vermute, es würde dann auch, wahrscheinlich wird dann auch so kommen. Aber dazu gehört dann eben, dass 1 und 2, wenn man das in einem bestimmten Zeitraum eben verpasst hat, dass es dann von der Liste gestrichen wird. Und da werden sich natürlich viele Leute, also gerade dieser Teil, der sich extra darauf eingestellt hat, eben nicht zu kooperieren, diese Verweigerung, das ist ja auch eine bestimmte Geisteshaltung, die dahinter steht, die lachen sich natürlich ins Fäustchen.
0: Machen wir es doch mal so, wir sprechen jetzt hier eine Amnestie aus für die Bundesregierung. Ja. Also wir sagen jetzt, okay, wir wissen ja, wie ihr argumentiert. Ihr sagt, in unser neues Reglement passen die alten Sünden nicht hinein, also machen wir einen Schlussstrich. Ja, ja, das kannst du bürokratisch alles argumentieren. Jetzt gilt ein neues Regelwerk, darum müssen wir die Sache bereinigen und so weiter. Aber es war eben das ganz falsche Signal. Aber was jetzt kommt, ist doch die Frage, ja, das, was wir da gerade sehen in der Grafik, das ist ja unerhört, was da wirklich für Maßnahmen ergriffen werden sollen. Schauen wir doch mal, verabreden wir uns doch hier mal in einem halben Jahr bei News am Morgen. Ja, und dann fragen wir doch mal nach, das machen wir auf jeden Fall. Also das kann ich, glaube ich, im Namen der Redaktion versprechen, oder? Dass wir dann mal nachfragen, ja, haben Sie denn jetzt das auch in Gang gesetzt, was Sie hier
1: das werden
0: uns
1: wir tun.
0: Versprochen haben,
1: ja.
0: Oder
1: ja.
0: Nicht?
1: Absolut, ja. Und
0: oder?
1: Das ist ja wirklich hart, wie gesagt, dritter verpasster Termin, alles weg, nach einem weiteren Monat auch Miete und Krankenversicherung. Eine Sache, die mich auch noch sehr fuchs, Pauline, das Ganze wurde jetzt nur publik aufgrund der Rechercheleistung der Kollegen von der Bild. Das heißt, wie auch bei der Steuerreform, wie auch bei der Pflegereform, wo die Details jetzt natürlich auch wieder ausgearbeitet werden müssen, setzt diese Bundesregierung darauf, dass sie ihre Bürger mit großen Überschriften abspeisen kann und wenn sie Glück hat, wenn die Bürger Glück haben, gibt es mutige Journalisten, die dann auch ins Kleingedruckte schauen. Aber die Bundesregierung geht davon aus, sie hat ein Volk, mit dem sie es machen kann.
2: Und sie hat ja auch eine Medienlandschaft, mit der man es machen kann. Also zur Wahrheit gehört ja auch dazu, die Bild hat das recherchiert, das ist eine super Recherche. Direkt nach dieser Pressekonferenz, als man eben diese neuen vermeintlich harten Regeln für das Bürgergeld verkündet hat, hat die Bild-Zeitung in einen Chor eingestimmt von Medien, die gesagt haben, jetzt gibt es super harte Sanktionen, die neuen Knallhartregeln. Also es gab ein wirklich mediales Echo, wo man begeistert war, so getan hat, als würde da jetzt sonst wie durchgegriffen werden. Und man muss es leider sagen, der einzige Ort, wo das wirklich sofort kritisch eingeordnet wurde, war auf diesem Sofa. Wir haben da gleich drüber geredet, wir haben gleich mal überschlagen, durchgerechnet, was ändert sich denn? Haben festgestellt, okay, vor allem ändert sich das Etikett, das wird teurer. So einen Namen zu ändern, überall in den Formularen, in den Papieren, das kostet Geld. Das konnten wir gleich prognostizieren. Und von diesen enormen Milliardensummen, die man uns versprochen hatte, es gab damals ja auch diese immer dann weiter gesenkten Summen. Also ich glaube, das war damals noch Lindemann, der von hohen Milliardenbeträgen erst um die 50 dann bei 11 gelegen hat. Also immer weiter runtergegangen ist bei den Milliarden, wie viel man da einsparen will. Und davon ist ja jetzt am Ende gar nichts übrig geblieben.

0: geben. Und auch das wurde medial eben gar nicht kritisch begleitet. Wir haben gleich gesagt, es wird kein Geld eingespart. Dieses Sanktionsregime stimmt so überhaupt nicht. Wir hatten dann zwischendrin auch noch die Debatte um Hausbesuche. Also muss man, bevor man die Sanktionen eben wirken lässt, muss man dann überhaupt erst zu Hause besuchen. Also es gibt lauter Punkte, wo man dann immer wieder was reinverhandeln kann. Wir haben gleich gesagt, wir trauen dem nicht und haben die Belege geliefert. Und es stellt sich raus, so ist es leider gekommen.
1: Und wir haben es ungefähr, ich glaube, 15 Minuten danach erkannt. Und ich sag mal, Monate später, willkommen im Club, liebe Kollegen da draußen. Und ich schneide es immer noch im Kopf kurz mit den Aussagen von Friedrich Merz, der dann immer wieder sagt, ja, wir müssen mehr arbeiten. Schaut mal in die Schweiz und der Staat selber fasst die Faulenzer mit Samthandschuhen an.
2: Ja,
1: so das ist passt ja auch nicht zusammen.
2: Passt nicht zusammen. Und eine echte Reform wäre auch gewesen, nicht nur diese Sanktionsmaßnahmen zu verschärfen, sondern auch mal zu fragen, wer bekommt denn überhaupt alles Bürgergeld und wer bleibt da auch im Bürgergeld? Das ist ein sehr wichtiger Punkt. Die Zahlen wurden da gerade an die Wand geworfen. Ich glaube, wir hatten von 5 Millionen Empfängern waren 3,7, richtig? 3,7 erwerbsfähig. Ja? Also das heißt, 1,3 Millionen können nicht arbeiten. Genau. Klar, dass man die versorgen muss. 3,7 Millionen können arbeiten. Und jetzt ist die Frage, warum arbeiten sie denn nicht? Und dann kommen wir wieder auf die Frage, haben sie keine Ausbildung? Dann kommen wir auf den hohen Ausländeranteil, auf den großen Zuzug durch Einwanderer, die unerlaubt einwandern und im Bürgergeldsystem landen. All das müsste man mal im erörtern, wenn man eine wirkliche Reform will, dann würde man auch herausfinden, dass das Bürgergeld ein Pull-Faktor ist, wie wir so schön sagen, also ein Magnet, weil man nämlich auf seinem Handy in Nigeria erfährt und im Senegal, ach, wenn ich nach Deutschland gehe, dann muss ich zwar für die Schleuser bezahlen, aber am Ende lohnt sich's ja, nicht? Dann kriege ich ja das Bürgergeld. Entschuldigung, dass ich hier so salopp werde, aber so ist es doch. Und alle wissen das auch und da ist eben die Frage, also eine Reformfrage, die Regierung sich nicht gestellt hat, sollten junge Männer zwischen 20 und 30 oder 20 und 40 mit solchen Muskeln wirklich Bürgergeld kriegen?
1: Ja? Und Fragen, die die Regierung sich nicht stellt, die stellen wir uns alle. Liebe Regierung, wir können es euch nicht ersparen. Und Fragen stellt auch gerne Andreas Dorfmann. Und er ist heute Abend um 18 Uhr wieder bei uns zu hören und zu sehen bei News Live am Abend. Andreas Dorfmann, worum geht's denn?
3: Schönen guten Morgen um 8.57 Uhr, lieber Alexander und meine Damen und Herren. Meine Gäste sind der Buchautor und Journalist sowie ehemalige Tagesschau-Redakteur Alexander Teske und der Politikchef von Apollo News, Max Roland. Ein Thema werden wir bei uns natürlich behandeln, die öffentlich-rechtlichen Sender und ihre Berichterstattung, in der sie doch das ein oder andere verschweigen. Das Ganze bei News Live am Abend, das Wichtigste vom Tage, über das ganz Deutschland spricht, ab 18 Uhr und damit zurück auf das schöne weiße Sofa der Mehrheit.
1: Ab 18 Uhr ist bei mir vorgemerkt, wie jeden Tag und bei Ihnen auch. Und Alexander Teske, wirklich ein ganz besonderer Gast, der auch ein Buch geschrieben hat über die Irrungen und Wirrungen, möchte ich mal sagen, im öffentlich-rechtlichen Rundfunksystem. Und du hast das ganz euphemistisch gesagt, ja, hier und da wird uns die Wahrheit verschwiegen. Schauen wir mal, ob da hier und da reicht. Nicht die Wahrheit verschwiegen wird natürlich hier, so war es auch heute, 3 Stunden lang. Mir hat es großen Spaß gemacht, Ihnen, euch hoffentlich auch. Vielen Dank, Pauline Voss, unsere stellvertretende News-Chefredakteurin.
0: Vielen Dank, es war mir eine große Freude.
1: Vielen Dank, Gunnar Schupelius, unser News-Kolumnist.
2: Sehr gerne.
1: Und jetzt alle lesen, Guten Morgen Deutschland.
2: Guten Morgen Deutschland.
1: Falls noch nicht gemacht worden ist. Auf news.de, in unserer App, die Kolumne von Gunnar Schupelius. Und morgen ist er wieder zu Gange hier, Alex Puruka. Sie freuen sich bestimmt alle schon auf ihn. Er ist zurück aus seinem Urlaub und er hat zwei ganz formidable Gäste dabei morgen, nämlich Julian Reichelt und Birgit Keller. Und moderieren wird, wie gesagt, Alex Puruka. Das geht ganz gewiss wieder hoch her. Nicht verpassen. Sagen Sie es allen Menschen, die es heute vielleicht schändlicherweise verpasst haben. Denn es gibt, um durch diesen Irrsinn zu steuern, nur ein Motto. Der Tag beginnt mit News. Morgen wieder.

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1: Ich bin Robert Noack. Guten Morgen. In Deutschland setzen immer mehr Bundesländer das Sonntagsfahrverbot für Lastwagen aus. Jetzt haben auch Bayern, Baden-Württemberg und Mecklenburg-Vorpommern entschieden, dass in ihren Bundesländern Lkw vorerst auch an Sonn- und Feiertagen fahren dürfen. Grund sind die niedrigen Wasserstände in Flüssen. Schiffe nutzen diese für den Güterverkehr. Zuvor hatten schon 4 andere Bundesländer das Sonntagsfahrverbot für Lastwagen vorerst aufgehoben, darunter Niedersachsen und Nordrhein-Westfalen. Linkspolitiker und Bundestagsvizepräsident Ramelow hat sich für eine Zusammenarbeit seiner SED-Nachfolgepartei mit der CDU ausgesprochen. Damit soll eine AfD-Regierung in Sachsen-Anhalt verhindert werden, obwohl diese in Umfragen eindeutig die Nase vorn hat. Ramelow sagte in einem Interview, was die AfD wolle, habe sie in ihr Regierungsprogramm geschrieben und das müsse so wörtlich alle Demokraten zusammenbringen. In Sachsen-Anhalt liegt die AfD in Umfragen derzeit mit großem Vorsprung vor der CDU, an dritter Stelle die Linke. Finanzminister Klingbeil hat seine Pläne gestoppt, von Vereinen höhere Steuern zu verlangen. Der SPD-Chef erklärte nach heftiger Kritik, der Passus werde aus dem Gesetz gestrichen. Ihm sei es nicht um kleinere Vereine gegangen, sondern um finanzkräftige Wirtschaftsvereine oder Verbände etwa im Profisport. Ursprünglich wollte Klingbeil, dass statt eines Freibetrags von 5.000 Euro eine Freigrenze von 1.000 Euro gilt. Kleine Vereine wären nicht betroffen gewesen. Nach einem schweren Erdbeben in Kolumbien ist die Zahl der Todesopfer auf weit über 100 gestiegen. Das teilte die Regierung mit. Der Katastrophenfall wurde ausgerufen. Offiziellen Angaben zufolge sind außerdem mehr als 1.500 Wohnhäuser beschädigt. Auch Krankenhäuser und Schulen sind betroffen. Das Epizentrum lag im Westen des Landes. Mehrere Länder haben bereits Hilfe angeboten, darunter Mexiko, Brasilien und die USA. Bei der Leichtathletik-Europameisterschaft in Birmingham hat das deutsche Team 2 Medaillen gewonnen. Über 5000 Meter gewann der Mittelfranke Florian Brem Silber hinter Titelverteidiger Jakob Ingebrigtsen aus Norwegen. Zuvor hatte Kugelstoßerin Yemisi Mabry schon Bronze gewonnen.
0: Soweit das Neueste. 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
1: Das Wetter in Deutschland heute im Norden, in Teilen des Ostens sowie an den Alpen wolkig mit vereinzelten Schauern oder Gewittern, sonst sonnig. In der Nordhälfte 18 bis 25 Grad, im Rest des Landes 25 bis 33 Grad. Morgen meist sonnig und trocken, bei Temperaturen zwischen 20 und 35 Grad.
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2: Heute, ganz raffiniert, mit 2 S geschrieben, ist von Essen. Ich beschäftige mich heute damit, wo eigentlich unsere Lebensmittel herkommen. Und es ist gerade Erntezeit. Wer läge da näher als ein waschechter Landwirt? Und ich freue mich, Alfons Wolf heute begrüßen zu können, Chef der Freien Bauern in Deutschland. Herzlich willkommen.
3: Vielen Dank, Herr Schüler.
2: Sommerzeit, Erntezeit. Sie sind im Prinzip gerade voll im Stress. Eigentlich klagen Bauern ja immer. Was ist diesmal falsch gelaufen bei der Ernte?
3: Bei der Ernte läuft im Grunde nichts falsch, weil das ist von uns bestimmt. Da kann jeder für sich entscheiden, wie er das organisiert. Allerdings sind wir natürlich den Witterungsverläufen unterlegen. Und die sind nicht immer so optimal fürs Pflanzenwachstum, wie man sich das vorstellt. Mal fehlt natürlich der Regen, mal ist die Hitze zu hoch, mal gibt es andere Imponderabilien wie Unwetter, die natürlich die Ernten einschränken. Und dieses Jahr ist es im Speziellen die große Hitze mit über 40 Grad, die Pflanzen hat ihre Einlagerung abbrechen lassen und es ist zu einer sogenannten Notreife gekommen, die natürlich den Ertrag bis zu 30% reduziert im Bereich von Weizen und späterntenden Früchten.
2: Normalerweise rufen Landwirte dann immer gern nach staatlichen Hilfen. Sie auch?
3: Staatliche Hilfe sind nicht die Lösung. Wir brauchen Rahmenbedingungen, die uns wirtschaften lassen. Die Imponderabilien der Witterung und der unterschiedlichen Erträge, das ertragen Bauern schon seit Tausenden von Jahren. Wir sind natürlich einem großen Markt unterlegen und der wird beeinflusst und die Gleichheit an diesem Markt ist das Problem. Wir haben hier in Deutschland und teilweise in Europa die höchsten Auflagen, die höchsten Kosten zur Produktion und sollen mit einem Weltmarkt konkurrieren und das ist ein riesiges Problem.
2: Da haben wir gleich ein ganzes Bündel von Problem angesprochen, werden wir einzeln abarbeiten. Ernte gut, alles gut. Grundsätzlich ist aber ja wichtig, wie die Preise am Ende ausfallen. Und da gibt es eine ganze Menge beeinflussende Faktoren, beispielsweise Ukraine als einer der ganz großen Getreideproduzenten, aber zum Beispiel auch die absterbende Tierwirtschaft in Deutschland, Tierhaltung, die ja auch mit Abnehmer von Getreide gewesen ist. Wie ist denn die Preisentwicklung in diesem Jahr?
3: Ja, die Preisentwicklung unterliegt natürlich diesen Zwängen, dem Markt, der Überflutung des Marktes und der geringeren Abnahme vor Ort. Dadurch entstehen zusätzliche Transportkosten, weil die Tiere, die hier nicht produziert werden, oder die tierischen Nahrungsmittel, die werden anderswo auf der Welt produziert. Und dadurch wird natürlich ein extremer Preisdruck auf dem hiesigen Markt produziert. Und wenn natürlich eine Ukraine, die von sich selber sagt, wir können uns erst der Produktion der EU innerhalb der nächsten 15 Jahre entsprechend der Standards der EU annähern. Aber wir wollen einen sofortigen Marktzugang. Dann wissen wir, was das bedeutet. Billig produzierte Nahrungsmittel zu anderen Standards auf unserem Markt, der entsprechenden Druck ausübt.
2: Leidet der deutsche Markt drunter? Ich weiß, dass die Debatten in Polen ja relativ hart sind. Also polnische Bauern verplomben die ukrainischen Waggons und achten streng drauf, dass nichts bei ihnen ankommt. Ist das bei uns anders?
3: Ja, die Vorgehensweise ist eine andere. Wir wollen uns also nicht, wir wollen uns gesetzeskonform verhalten, wie sich das gehört. Aber wir haben schon oft genug angemerkt, dass diese Wettbewerbsverzerrung nicht in Ordnung ist und letztendlich auch den Verbraucher betrügt, weil er davon ausgeht, dass deutsche Standards auch für die Nahrungsmittel gelten, die von außen kommen und hier verarbeitet werden. Ist mal behauptet worden, die ukrainische Ware wäre hier nur auf der Durchreise. Das ist aber nicht richtig. Zumindest in Gänze nicht richtig. Die Ware wird ja oft gehandelt und da wird also sehr viel Geld dran verdient. Aber es ist natürlich entscheidend, wie ist sie produziert und entspricht sie unseren Vorstellungen, was Nahrungsmittel betrifft.
2: Von den Mengen her ist die Ukraine noch längst nicht auf dem Standard, den der restliche Europa zum Teil aus dem Hektar herausholt. Also wenn die Ukraine sich da anpassen würde, wäre noch viel mehr Getreide im Markt. Kann man gespannt sein, wie sich das Ganze entwickelt. Ich würde aber gerne nochmal grundsätzlicher einsteigen. Ein Kollege von Ihnen, Anthony Lee, auch freier Bauer, hat sich dieser Tage geäußert bei Monika Gruber. Und da können wir mal kurz reingucken.
4: Auf einer Skala von 1 bis 10. 1 ist sehr gut und 10 ist ganz schlimm. Wo steht die Landwirtschaft in Deutschland oder in Österreich momentan? Was würdest du sagen?
5: Ich würde das unterscheiden. Politischer Rückhalt, ganz schlecht. 10. Also wenn du sagst, 10 ist schlecht,
4: genau.
5: Der politische Rückhalt, Landwirtschaft ist anscheinend nicht mehr gewollt in Deutschland. Zumindest nicht so, wie wir es kennen. Und von dem Know-how, was wir haben, da sind wir weltführend. Wir haben also die best ausgebildeten Landwirte der Welt.
2: Landwirtschaft ist in Deutschland nicht mehr gewollt, sagt er da. Das ist natürlich eine dramatische Ansage. Er hat selbst einen Hof. Aber es gibt doch ein Landwirtschaftsgesetz, wo eigentlich klar geregelt ist, dass Landwirtschaft in Deutschland dazugehört und zum ganz klaren Marktgeschehen mit dazugehört.
3: Ja, der Gesetzgeber hat in den 50er Jahren dieses Gesetz entwickelt, um eine Gleichstellung zwischen Industrie, normaler Entwicklung der Volkswirtschaft und der Landwirtschaft herzustellen. Weil eine soziale Marktwirtschaft ist natürlich auch mit gewissen Steuerungsmechanismen unterlegt. Und das war das Ziel. Das wird aber überhaupt nicht mehr beachtet. Die Landwirtschaft wird der anderen Produktionsbereichen preisgegeben. Das sieht man auch an den Abkommen, die geschlossen werden, die also alle landwirtschaftsunfreundlich sind, die Ware zu schlechteren Standards nach Deutschland reinlassen, die also billiger produziert werden können. Und wir dürfen das nicht, was vielleicht auch im einen oder anderen Fall richtig so ist, weil es um die Gesundheit der Menschen geht. Und das macht natürlich einen Preisdruck und ist eine Wettbewerbsverzerrung, die wir nicht aushalten können. Wir haben hier ein wahnsinniges Know-how. Wir haben hervorragend ausgebildete Landwirte. Stimme ich da überein. Aber wir können es nicht anwenden, weil am Ende der Wettbewerb so verzerrt wird durch andere Ware, dass wir nicht konkurrieren können. Die Ware ist da nicht mehr zu unterscheiden. Die Deklaration fehlt, dass es Ware aus Deutschland ist mit entsprechenden Standards. Ist nicht vorgeschrieben. Und dann steht höchstens vielleicht verarbeitet in Deutschland, aber wo die Rohware herkommt, also das Urprodukt, spielt dann keine Rolle mehr. Und da spielt es auch keine Rolle mehr, wenn es mit Pflanzenschutz behandelt ist, der in Deutschland verboten ist. Ein deutscher Landwirt wäre im Straftatbestand, die Importware nicht.
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2: Man hat ja in diesen Wochen und Monaten schon vieles gehört und gelesen, was die Regierung betrifft. Aber das ist nun eine neue mathematische Dimension. Die Regierung Merz will Investoren nach Deutschland locken und sie sollen sagenhafte 3,75 Billionen Euro, ja, 3,75 Billionen Euro in den Standort investieren. Einziges Hindernis für diesen durchaus größenwahnsinnigen Plan natürlich die AfD.
3: Bundeskanzler Friedrich Merz will den Oktober zu einem goldenen für Deutschland werden lassen. Beim Invest in Germany Summit am 19. und 20. Oktober will die Bundesregierung Investoren aus dem Ausland anlocken, anwerben und so Investitionen in Höhe von 3,75 Billionen Euro. 3.750 Milliarden Euro bis 2040 auslösen. Mindestens so der Plan der Bundesregierung.
4: Nur wenn wir als Standort attraktiv bleiben für private Investitionen und noch attraktiver werden für private Investitionen, nur dann wird Deutschland wieder nach vorn kommen.
3: Kanzler Merz, Finanzminister Klingbeil und Wirtschaftsministerin Reiche werben mit den Rekordschulden der Regierung, mit einer robusten Industrie und Deutschlands AAA-Rating für Investitionen in den Standort. Einzige Sorge, so warnt Wirtschaftsministerin Katharina Reiche in der Financial Times, der wachsende Zuspruch für die AfD in Deutschland könne Bedenken bei möglichen Investoren auslösen. Der März-Gipfel des Größenwahns. Jetzt unser Thema bei News Live.
2: Dann wird Deutschland wieder nach vorne kommen. Das wünscht sich der Bundeskanzler Friedrich Merz. Ja, wer wünscht sich das nicht? Aber ist das ein realistischer Pfad, damit Deutschland wieder nach vorne kommt? 3,75 Billionen Euro sollen also eingesammelt werden. Das sind 3.705 Milliarden. Diese enorme Summe soll nach Deutschland gelockt werden. Innerhalb nur 13 Jahren. Bis 2040 soll diese Summe zu den mehr als 1 Billion an Schulden finanzierten Investitionen des Staates hinzukommen, also privates Kapital aus dem Ausland. Invest in Germany Summit heißt die exklusive Veranstaltung, die im Oktober in Berlin über die Bühne gehen soll. Der Kanzler grüßt heute schon persönlich und natürlich polyglott, wie er ist, auf Englisch. Friedrich Merz sagt also, ich übersetze es mal auf Deutsch für Sie, die Mitglieder meiner Regierung und ich begrüßen Sie in Deutschland, um über Geschäftsmöglichkeiten für Ihr Unternehmen zu sprechen und wie wir unser Land reformieren, um Ihr Investment zu unterstützen. Also ein Angebot, das man einfach nicht ablehnen kann, sagt our Chancellor Friedrich Merz im Namen seiner Cabinet Colleagues. Ja, das ist schon mal also international, weltmännisch. Aber diese Summe, ich habe mal kurz nachgeschaut, der Bundeshaushalt hat 530 Milliarden Euro knapp. Wir reden jetzt hier von 3.750 Milliarden Euro, also dem siebenfachen Volumen des Bundeshaushalts. Okay, gestreckt auf mehrere Jahre, aber 4 Billionen sollen nach Deutschland kommen, weil Friedrich Merz so schöne Augen hat und man hier so wunderbar toll investieren kann.
5: Man weiß langsam nicht mehr bei dieser Regierung, ob man lachen oder weinen soll. Es hat irgendwie etwas Tragikomisches, wie man hier mit diesen fiktionalen Summen anfängt zu hantieren. Also 4 Billionen Euro knapp sollen hier an Investitionen gesammelt werden, während wir auf allen Statistiken, die wir anschauen, sehen, dass einfach massenhaft Kapital abfließt aus diesem Land, weil die Unternehmer Angst haben, weil sie Angst haben vor der Wirtschaftspolitik von Friedrich Merz. Ausgerechnet mit seiner Politik wirbt er nun einerseits mit dem Standort Deutschland, der so stabil sei, zweitens mit dem AAA-Rating, was derzeit gerade in Gefahr ist. Wir haben es hier auf dem Sofa der Mehrheit diskutiert. Große Sorge, dass dieses AAA-Rating verloren gehen könnte, eben unter anderem wegen der extremen Verschuldung. Und ausgerechnet diese Verschuldung führt man jetzt noch als Argument für Investoren an, um sie ins Land zu locken und will dann eben 4 Billionen zusammensammeln. Und ich muss auch sagen, irgendwie tut mir auch Katharina Reiche da langsam leid, dass sie so diesen Größenwahn von Friedrich Merz offenbar jetzt auch übernehmen muss. Also ich weiß nicht, ob das ihre Idee war. Für mich klingt das einfach nach einem klassischen Merz-Plan, dass er sagt, lasst uns mal investieren und lasst uns mal die Latte so hochlegen wie möglich, muss doch drin sein, Leute. Und dann sagt man, ja, warum nicht 4 Billionen? Also dieser Realitätsverlust ist, wie gesagt, irgendwo zwischen lustig und traurig.
2: Mich erinnert so ein bisschen an diese halbseitigen Werbeclips, die man immer bei YouTube eingespielt bekommt. 1 Million, das ist für jeden möglich. Klicken Sie hier und buchen Sie diesen Kurs, dann können auch Sie ein Millionär werden. Ja, aber es ist wirklich ernst natürlich, weil es diesen Summit, diese Veranstaltung auf Englisch für ausländische Investoren in Berlin geben wird im Oktober. Und jetzt müssen wir natürlich gerecht sein. Vielleicht gibt es ja doch ganz wunderbare Argumente, die wir einfach nicht so sehen, warum ausländische Investoren knapp 4 Billionen in den Standort Deutschland investieren sollen. Welche Argumente nennt denn die Bundesregierung für Investments privater Investoren in den Standort Deutschland? Sie sind ja bemerkenswert oder originell, je nachdem, wie man es nimmt. Wir zeigen Ihnen die originalen Versionen auf Englisch und fassen einmal zusammen auf Deutsch. Also, da haben wir die mehr als 1 Billion Euro an Schulden, die, Zitat, skalierbare Chancen für privates Kapital böten. Das Ganze sei durch die Verankerung im Grundgesetz abgesichert. Dann hebt die Bundesregierung das AAA-Rating Deutschlands hervor, lobt den robusten industriellen Kern. Außerdem werden große Reformen angekündigt. Dazu muss man sagen, das AAA-Rating wackelt enorm, weil die Megaschulden natürlich die Zinsen in die Höhe treiben und diesem von Friedrich Merz hochgelobten industriellen Kern brechen jeden Monat 15.000 Arbeitsplätze weg. Das ist eigentlich die einzige Schockzahl, die Sie wissen müssen. 15.000 Arbeitsplätze gehen jeden Monat über die Wupper im Investitionsstandort Deutschland. Das natürlich, Gunnar, wissen ausländische Investoren auch. Es geht ja um ihr Geld, das sie gewinnbringend investieren müssen, oftmals für ihre Aktionäre. Was meinst du, können solche Argumente das Ausland und die Geldgeber überzeugen?
6: Schwer zu sagen. Also die Regierung hat natürlich die Pflicht und es ist auch ihre Aufgabe, für den Standort zu werben, wie man so schön sagt. Also Standort heißt, kommt her, baut hier eure Produkte. Wir schaffen die Voraussetzungen. Nur die Voraussetzungen sind nicht geschaffen worden, sondern die Voraussetzungen werden schlechter. Und wir kommen immer wieder auf die zwei ganz großen Themen zurück, auf die zwei Probleme, die nicht bewältigt worden sind, nicht gelöst wurden. Und das sind die viel zu hohen Energiekosten und die zu hohen Personalkosten. Das heißt also, jeder Unternehmer, der sich überlegt, ob er nach Deutschland geht, der sieht diese Regierung, der kommt zu diesem Gipfel, zu diesem Summit, der hört sich das an. Aber der kann halt auch rechnen und der weiß, dass Deutschland ein wunderbares Land ist, also kulturell und auch zivilisatorisch, und dass man auch hier wirklich gute Voraussetzungen hat. Es gibt keine Korruption, es ist, sind tatsächlich sehr gute Voraussetzungen im Prinzip, aber die gibt es auch in anderen europäischen Ländern, in denen eben diese Kosten, von denen ich sprach, die Energiekosten und Personalkosten niedriger sind. Und diese Beispiele haben wir in jüngster Vergangenheit schon genannt bekommen. Das ist zum Beispiel Ungarn, aber auch Polen, die einen deutlichen Vorteil haben gegenüber Deutschland. Das heißt also, solange diese Regierung nicht glaubhaft machen kann, dass sie diese großen Probleme löst, das ist vor allen Dingen die Energieversorgung. Der Strom ist hier zu teuer und er wird immer teurer. Das ist ja das große Problem, weil diese Regierung ja vorhat, die Kohlekraftwerke auch noch abzuschalten. Solange diese Probleme nicht gelöst sind, kann man den Investoren kein gutes Angebot machen, kann diesen Gipfel auch gleich wieder zusammenfalten. Denn die wissen ja, was das Problem ist. Und das kann man zwar leugnen, wie in dieser Ankündigung zu diesem Gipfel, und sagen, gibt's ja gar nicht. Aber alle wissen ja Bescheid. Und wie ich schon sagte, alle können rechnen. Und ein Unternehmer und ein Industrieunternehmen tut ja nichts anderes, als zu rechnen und zu überlegen, also wenn ich da jetzt einen Standort aufbaue, was kommt denn hinten bei raus? Lohnt sich das oder lohnt sich das? Geht ganz schnell. Da brauchst du auch keinen großen Gipfel für. Das haben die ein paar Minuten errechnet. Und dann wissen sie, die Chemieindustrie verschwindet ja aus Deutschland. Wieso soll ich denn da jetzt wieder was Neues aufbauen?
5: Und, ja. Also mich erinnert das, vielleicht können wir es nochmal einblenden, eben diese Werbebotschaften, erinnert mich an so einen leicht unseriösen Immobilienmakler, der einen Standort loswerden will, da haben wir es wieder eingeblendet, der eine Immobilie verkaufen will oder Immobilien, mehrere vielleicht an einem Standort, und dann in einem Katalog irgendwie so alle Vorteile auflistet. Und wenn man einmal hinfährt, sieht man, dass nichts davon tatsächlich stimmt.
2: Man kann also, das schön hier man, oben, Reforms are underway.
5: Eben, und Gunnar hat ja gesagt, Industrielle Wirtschaftsleute wissen Bescheid und haben auch ihre Abteilungen, die ja genau sowas planen. Und man muss einmal nur einen Faktencheck machen und schauen, sind die Reforms wirklich underway? Und dann schaut man sich eine deutsche Tageszeitung an und sieht, keine der wirklich wichtigen angekündigten Reforms ist underway, sondern sie sind under Beschuss quasi von den gegnerischen oder aus dem eigenen Lager, muss man sogar sagen, innerhalb der Koalition massiver Streit über diese Reformen. Also die Reformen kommen nicht. Das AA, also AAA-Rating ist in Gefahr. Das haben wir auch gelesen. Und Europas führende Investitionspipeline, na, da gibt es auch sehr viele Fragezeichen dahinter. Also es ist wirklich eine Werbung, die so realitätsfern ist, dass sie eher abschreckt. Das ist ja immer die Frage, womit wirbt man? Und wenn man schon mit Unwahrheiten und Halbwahrheiten lügen muss, dann ist es eben, oder damit werben muss, dann ist es eben für einen Investor eher abschreckend. Wenn man von vornherein das Gefühl hat, da wird nicht mit offenen Karten gespielt und da wird einem irgendwas vom Pferd erzählt, dann ist man natürlich als Investor eher abgeschreckt.
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1: Ich bin Robert Noack. Guten Tag. Wegen des anhaltenden Niedrigwassers am Rhein und anderen Flüssen wollen nun auch Baden-Württemberg, Bayern und Mecklenburg-Vorpommern das Sonn- und Feiertagsfahrverbot für Lkw aussetzen. Das ist nur eine Maßnahme. Was weiterhelfen kann, um die Transportprobleme zu lösen, darüber will Verkehrsminister Bilger morgen mit seinen Kollegen aus den Ländern sprechen. Tine Klimach.
2: Es hatten schon einige andere Bundesländer das Lkw-Fahrverbot am vergangenen Wochenende vorübergehend gelockert. Ob das was bringt? Für eine erste Bilanz ist es noch zu früh, sagen die Verantwortlichen. Nach Einschätzung des Logistikverbands BGL wird es nicht viel bringen. Es fehlen seit Jahren 100.000 Fahrer in Deutschland. Der Rest muss auch seine Ruhezeiten einhalten. Und der Bundesverband der deutschen Binnenschifffahrt rechnet damit, dass bei weiter sinkenden Wasserständen keine durchgehende Schifffahrt mehr auf dem Rhein stattfindet. Aber Verkehrsminister Bilger beschwichtigt. Bisher läuft alles noch, sagte er.
1: Wenige Wochen vor der Landtagswahl in Sachsen-Anhalt bringt sich die Linkspartei in Stellung und bietet der CDU eine Kooperation an. Linkspolitiker Ramelow sagte in einem Interview, dass damit eine AfD-Regierung verhindert werden solle. Die AfD liegt in Umfragen derzeit klar vor der CDU, die derzeit Platz 2 belegt. Für News-Kolumnist Gunnar Schopelius kommen derartige Kooperationen mit linken Parteien überhaupt nicht in Frage, wenn sich die CDU endlich von der sogenannten Brandmauer verabschieden würde. Bei News Live sagte Schopelius dazu heute Morgen:
3: Die Brandmauer hat gar keine Bedeutung mehr, weil sie keine Funktion hat, weil die CDU sowieso nicht an die Macht kommt, sondern die AfD käme an die Macht mit Hilfe des BSW. Skurril, aber auch ein Schritt in die Zukunft und vielleicht auch ein Weckruf, dass man mal mit diesen Brandmauern aufhören sollte und sich einfach zur parlamentarischen Zusammenarbeit zusammenraufen, wie es die Verfassung vorsieht.
1: Durch Ladendiebstahl entsteht dem Einzelhandel jedes Jahr ein Milliardenschaden. Die Belastung nehme seit Jahren zu und habe dieses Jahr einen Höchstwert erreicht, heißt es vom Handelsverband Deutschland und der Gewerkschaft der Polizei. Sie fordern von Behörden und Politik konsequentere Maßnahmen gegen Ladendiebstahl. Katrin Müller.
4: Elektronik, Kleidung, aber auch teurere Produkte im Supermarkt wie Kaffee oder Spirituosen. Ladendiebe schlagen immer häufiger auch im großen Stil zu. Besondere Sorge bereitet den Einzelhändlern der gewerbsmäßige oder bandenmäßige Diebstahl, bei dem der Schaden oft besonders hoch ist. Der Verband HDE und die Gewerkschaft der Polizei fordern, die Taten konsequent zu verfolgen und die Täter zu überführen und entsprechend zu bestrafen.
1: Nach dem schweren Erdbeben in Kolumbien melden die Behörden immer mehr Todesopfer. Nach aktuellen Angaben sind weit über 100 Menschen ums Leben gekommen. Außerdem gibt es über 2000 Vermisste. Einwohner und Rettungskräfte suchen weiter in den Trümmern nach Überlebenden und Toten. Vielerorts sind die Stromversorgung und die Mobilfunknetze ausgefallen. Mehr als 60 Gebäude sind eingestürzt und 1500 Wohnhäuser beschädigt worden. Der Staatschef hat den Notstand ausgerufen. Mehrere Länder haben schon Hilfe angeboten. Lufthansa-Passagiere müssen vorerst keine weiteren Streiks der Piloten befürchten. Wie die Gewerkschaft Vereinigung Cockpit mitteilte, hat sie sich mit dem Unternehmen auf ein Schlichtungsverfahren geeinigt. Dabei geht es um offene Tariffragen bei den Gesellschaften Lufthansa, Lufthansa Cargo und Eurowings. Die Gewerkschaft hat die Lufthansa-Piloten im laufenden Jahr schon an 7 Tagen zum Streik aufgerufen. Hunderte Flüge fielen aus. Das Unternehmen bezifferte die Kosten auf etwa 150 Millionen Euro.
0: Soweit das Neueste. 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
1: Das Wetter in Deutschland heute im Norden, in Teilen des Ostens sowie an den Alpen wolkig mit vereinzelten Schauern oder Gewittern, sonst sonnig. In der Nordhälfte 18 bis 25 Grad, im Rest des Landes 25 bis 33 Grad. Morgen meist sonnig und trocken, bei Temperaturen zwischen 20 und 35 Grad.
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2: Teilweise sozial benachteiligte Frauen vermieten ihren Uterus, gehen medizinische Risiken ein und produzieren Bindungstraumata, damit wohlhabende Eliten sich ihren Kinderwunsch erfüllen können. Und das soll dann Emanzipation sein? Und Feminismus? Reproduktive Gerechtigkeit? Hab ich irgendwas verpasst, Leute? Let's talk. Okay. Aus aktuellem Anlass habe ich in letzter Zeit viel über das Thema Leihmutterschaft nachgedacht. Falls ihr es noch nicht mitbekommen habt, was mich sehr wundern würde. Das Thema ist in letzter Zeit akut geworden, weil zwei bekannte CDU-Politiker unabhängig voneinander gerade auf diesem Weg Papa geworden sind. Erst kam raus, dass der Virologe Hendrik Streeck und sein Ehemann Vater geworden sind, mutmaßlich eben über eine Leihmutter in den USA in Idaho. Und nun haben Jens Spahn und sein Ehemann bekannt gegeben, dass sie ebenfalls Väter geworden sind, und zwar auch durch eine Leihmutterschaft in den USA. Also wie gesagt, zwei prominente konservative CDU-Politiker, die sich im Ausland ein Kind per Leihmutterschaft kaufen, muss man leider so hart formulieren. Ich tue es jedenfalls, denn für dieses Privileg fließt tatsächlich viel Geld, während dieses Vorgehen in Deutschland aus, wie ich persönlich finde, gutem Grund verboten ist. So, jetzt habe ich die Berichterstattung der letzten Tage aufmerksam verfolgt. Und ich bin relativ irritiert, dass trotzdem ein Jens Spahn im Zuge dessen zurücktreten musste, der Tenor so ein bisschen in Richtung, irgendwie vielleicht auch doof, dass die Armen ins Ausland ausweichen müssen. Vielleicht ist das Verbot hier in Deutschland ja doch auch einfach veraltet und mittlerweile überholt geht. Frauke Brosius-Gersdorf zum Beispiel, deren Ansichten zum Thema Menschenwürde und Reproduktionsangelegenheiten nicht damit endgültig abenteuerlich finde, fordert zum Beispiel plötzlich eine Legalisierung der Leihmutterschaft in Deutschland.
3: Auf der anderen Seite, so Verfassungsrechtlerin Frauke Brosius-Gersdorf, dürfe der Gesetzgeber Frauen nicht verbieten, ihren Körper für die Leihmutterschaft anzubieten, wenn sie sich aktiv dafür entscheiden. Wir haben ein Recht auf selbstbestimmtes Sterben, ein Recht auf Rauchen und Alkoholtrinken, auf Hochrisikosport. Deswegen sehe ich gute Gründe dafür, die Leihmutterschaft auch in Deutschland zu legalisieren.
2: Geniale Idee. Nennen wir es doch einfach Selbstbestimmung, wenn sozial benachteiligte Frauen ohne akademischen Hintergrund, also oft ist das so, ihren Uterus als Mietfläche anbieten, medizinische Risiken eingehen und pränatale Traumata produzieren, nur damit, wie gesagt, wohlhabende Eliten sich ihren, wenn auch menschlichen, darf man ihnen zugutehalten, aber halt trotzdem zutiefst egoistischen Kinderwunsch erfüllen können. Was für ein gigantischer Sieg für die Emanzipation. Frauen aus sozial schwachen Verhältnissen tragen gegen Geld das medizinische Risiko und das emotionale Risiko, damit Reiche sich ein Kind kaufen können. Und das soll dann Feminismus sein? Ich frag nochmal, habe ich da irgendwas verpasst? Und bitte kommt mir auch nicht mit Altruismus. Erstens, Bindungstraumata entstehen trotzdem dabei. Zweitens, auch eine Aufwandsentschädigung ist eine Bezahlung. Und drittens, Leihmutterschaft ist ein Milliardengeschäft. In diesem Artikel hier zum Beispiel aus dem Oktober 2025 heißt es, Marktforschungsinstitute wie Global Markets Insights oder Precedence Research schätzen den weltweiten Umsatz mit Leihmutterschaft für das Jahr 2024 auf umgerechnet knapp 19 Milliarden Euro, Tendenz steigend. Altruismus, deine Mutter. Wem wollt ihr hier was erzählen? Ich bin verwirrt, Kiddas. Verwirrt von, ob repräsentativ oder nicht, zum Beispiel dieser Bildumfrage hier, laut der mehr Leute gegen als für das Verbot von Leihmutterschaft sind, also den Fortbestand dessen. What? Wirklich? In einem Kommentar der Süddeutschen Zeitung zum Beispiel heißt es, die Debatte über Jens Spahn ist gnadenlos. Sie werfen ihm Babykauf vor, bezeichnen seinen Sohn als gekaufte Ware. Die Kritik an dem CDU-Politiker hat jedes Maß verloren. Hätte es die gleiche Aufregung gegeben, wenn er mit einer Frau verheiratet wäre? Puh, na gut. Dann mal los. Let's go there. Laut Welt kostet eine Leihmutterschaft in den USA heute, alle Kosten zusammengefasst, zwischen 190.000 und 230.000 Dollar. Das nenne ich mal lukrativ. Aber auch wenn es günstiger wäre, sogar wenn wir es Altruismus nennen und mit Geschenken und Aufwandsentschädigungen winken, es ist de facto Babykauf. Und nicht diejenigen, die dieses Vorgehen kritisieren, sondern diejenigen, die sich für diese Option entscheiden und diejenigen natürlich, die sie anbieten, sind es, die ein Preisschild auf ein Kind kleben und es damit natürlich zu gekaufter Ware erklären. Offensichtlich haben wir das Thema Menschenhandel noch nicht genug diskutiert, Leute. Und ja, in meinen Augen ist Leihmutterschaft Menschenhandel.
4: Wir hatten ganz viele Möglichkeiten eigentlich Betracht gezogen und mit Adoption und alles. Und ich wollte ja auch an Afrika ein schwarzes kleines Mädchen oder so. Das wollte mein Mann nicht. Er wollte halt lieber eigene Kinder haben. Ich sagte, okay, dann müssen wir es anders machen.
2: Da wird einem schon ein bisschen übel, oder? Und ich bin übrigens, by the way, auch fest davon überzeugt, dass die Aufregung mindestens genauso groß gewesen wäre, wäre Herr Spahn mit einer Frau verheiratet. Das Konzept der Leihmutterschaft zu kritisieren hat rein gar nichts mit irgendeiner Form der Homophobie zu tun, auch wenn homosexuelle Verfechter dieser Praxis das gerne so darstellen möchten.
5: Wenn Menschen uns gegenübertreten und unseren Weg der Familienbildung kritisieren, das sehe ich als deutliche Diskriminierung an.
2: Ich habe vor kurzem in einem Essay von Bernhard Schlink mit dem schönen Titel Gerechtigkeit folgende Passage gelesen. Und weil sie einfach so gut passt, werde ich sie euch kurz vorlesen, Leute. Da steht, jeder hat ein Empfinden für Gerechtigkeit. Nicht zu bekommen, was die anderen bekommen. Bestraft zu werden, wenn die anderen nicht bestraft werden, empört. Es empört anders als andere schlechte Behandlungen. Ohne guten Grund, anders behandelt zu werden als die anderen, ist nicht einfach unerfreulich, vielleicht unheimlich, vielleicht unerträglich. Es ist ungerecht. So, und genau diese Empörung und dieses Gefühl der Ungerechtbehandlung scheinen hier zu greifen. Es ist ungerecht, dass andere etwas haben können, was mir nicht einfach vergönnt ist. Und jeder, der diese Ungerechtigkeit nicht zu beheben und auszugleichen bemüht ist, der diskriminiert mich. Und damit erklärt man dann eine erstmal einfache, neutrale, biologische Tatsache zu einer aktiven sozialen Benachteiligung. Und das legt dann, bleibt bei mir, natürlich das Fundament dafür, dass man es ethisch legitimiert, sich ein Kind zu kaufen. Quasi als Akt des Fortschritts und der Gerechtigkeit. Und in erster Linie natürlich auch, um sich seinen Kinderwunsch zu erfüllen. Ist ein profaner psychologischer Mechanismus, eine schleichende Verharmlosung. Man legitimiert Schritt für Schritt etwas, das, wenn man es relativ nüchtern betrachtet, relativ offensichtlich ethisch verwerflich ist und die Menschenwürde angreift. Aber wenn die persönliche Not und die Sehnsucht halt so groß werden und sich dann noch mit diesem Diskriminierungsgedanken ungerecht, dass andere das haben können und ich nicht, vermischt, dann redet man sich das Ganze halt schön.
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2: Immer wieder Ärger, immer wieder Kopfschütteln wegen unserer Regierung und der Art und Weise, wie sie mit unserem Geld umgeht. Jetzt hat der Bund der Steuerzahler die neuen Pläne von Bundesfinanzminister Lars Klingbeil für eine Steuerreform scharf kritisiert und sie als Scherz bezeichnet. Darüber sprechen wir gleich mit dem Verbandspräsidenten Rainer Holznagel. Worüber genau? Darüber.
3: Bundeskanzler Friedrich Merz ist erneut unter Druck. Die erwarteten Entlastungen durch eine großspurig angekündigte Steuerreform ist für die Bürger nicht erkennbar. Der von Bundesfinanzminister und SPD-Chef Lars Klingbeil vorgelegte Entwurf beinhalte mehr Belastungen als Entlastungen, so Kritiker. Selbst in der Union gibt es gewichtige Stimmen, die auf Änderungen drängen und den Entwurf so nicht durchwinken wollen. So ist Klingbeil von den Plänen, von Vereinen höhere Steuern zu verlangen, inzwischen wieder abgerückt. Trotzdem, zu den schärfsten Kritikern dieser Finanzpolitik zählt der Präsident des Bundes der Steuerzahler, Rainer Holznagel. Seine Reaktion auf den Klingbeil-Entwurf ist deutlich. In einer Zeit, wo den Bürgerinnen und Bürgern immer Entlastungen versprochen werden, kann der Entwurf eigentlich nur als Scherz oder Provokation angesehen werden. Wie er die Politik des SPD-Finanzministers beurteilt und wo es merkbare Entlastungen für Bürger und Unternehmen geben muss, das besprechen wir mit Rainer Holznagel jetzt bei News Live.
2: Ja, wo Kompetenz und Kritik zu Hause sind, da ist nicht nur News Live, da ist auch der Bund der Steuerzahler und deren Präsident. Herzlich willkommen, Rainer Holznagel, ich grüße Sie.
4: Guten Morgen, ich grüße Sie auch.
2: Schön, dass Sie wieder einmal Zeit nehmen für uns, um uns ein Lichtlein aufzustecken und Herrn Klingbeil etwas heimzuleuchten, würde ich mal sagen. Ja, für seinen Gesetzentwurf hat der Finanzminister ja heftige Vorwürfe einstecken müssen, gerade auch von Ihnen, Herr Holznagel. Wir kommen gleich noch auf Ihre Hauptkritikpunkte. Jetzt scheint es ja doch einen ersten Erfolg Ihrer kritischen Bemühungen zu geben beim Verein. Beim Vereinsreformvorhaben ist er nun zurückgerudert. Die Freigrenze für Vereine, die Steuerfreigrenze, sollte von 5.000 auf 1.000 Euro abgesenkt worden werden. Nun bleibt alles beim Alten. Heften Sie sich diesen Triumph an Ihre Fahnen, Herr Holznagel?
4: Naja, es handelt sich um einen Referentenentwurf und es haben viele natürlich auch dagegen aufgebahrt. Und auch in der Vereins- und Verbandswelt hatten wir ihnen deutlich gemacht, dass das nicht geht. Und ich glaube, dass Lars Klingbeil hier richtig tut, dass er zumindest an der Stelle einlenkt. Aber das ist ja sozusagen nur einer von vielen Punkten, wo er einzulenken hat. Die Urkritik bleibt. Die Menschen warten auf mehr Netto vom Brutto, auf eine wirkliche steuerliche Entlastung. Ich kann mich noch sehr gut erinnern, wie viel Pathos und wie viel Werf Friedrich Merz und auch Lars Klingbeil vom Kanzleramt in ihrer Vorstellung für die dollsten Reformen, die es seit 20 Jahren jetzt gegeben oder geben wird, eingebracht haben. Und wenn ich mir jetzt die Zahlen anschaue, dann ist das wirklich, ich finde, eine Provokation. Um es mal deutlich zu sagen, jemand, der 3.000 Euro verdient, der wird dann sage und schreibe im nächsten Jahr um 8,17 Euro entlastet. Und eine Familie, die zwei Kinder hat und dann 6.000 Euro verdient, das ist so ungefähr der Durchschnitt, die dürfen sich denn um 27,81 im Monat mehr Geld freuen, aber nur auf der steuerlichen Seite. Wir müssen ja auch noch über die anderen Belastungen sprechen.
2: Das sind ja wirklich, würde ich sagen, Kleckerlesbeträge, der sich dann rühmt und brüstet. Sie haben nicht nur Provokation gesagt, Sie haben auch mit den Kollegen der Augsburger Allgemein gesprochen und da gesagt, das sei doch alles nur ein Scherz. Ich darf Sie vielleicht mal da selbst kurz zitieren. In einer Zeit, wo den Bürgerinnen und Bürgern allerdings immer Entlastungen versprochen werden, kann der Entwurf eigentlich nur als Scherz oder Provokation angesehen werden. Und Sie haben es ja eben schon unterfüttert mit diesen lächerlichen sogenannten Entlastungssummen. Scherz oder Provokation, Gunnar Schupelius, gehst du da mit?
5: Ja, Holznagel hat es ja ganz gut vorgerechnet und hat auch darauf hingewiesen, dass es sich hier nur um die steuerliche Seite handelt. Haben wir auch immer wieder hier erörtert, es geht ja auch um die Sozialabgaben. Und da sehen wir ja auch gewissen Steigerungen entgegen, die das andere dann wieder aufheben. Und dann würde ich dann auch noch hinzufügen, dass ja diejenigen, die hier um 1 Euro und ein paar Zerquetschte entlastet werden, ja auch noch zur Tankstelle fahren. Das dürfen wir auch nicht vergessen. Und dann auch noch einkaufen gehen. Aber ich glaube, die Mehrwertsteuererhöhung ist ja vom Tisch, oder? Oder steht die auch noch im Raum?
6: Und dann gibt es noch die kalte Progression. Das heißt, alles, was man zusätzlich bekommt, wird von der Inflation wieder aufgefressen. Das heißt, am Ende hat man im nächsten Jahr, das muss man doch mal sagen, wird man nicht entlastet, man hat nicht mehr im Portemonnaie, Herr Holznagel, sondern man hat weniger im Portemonnaie. Sehe ich das richtig?
4: Ja, genau so ist es. Also wenn wir die kalte Progression in Summe uns mal anschauen, dann reden wir über 8,5 Milliarden Euro im nächsten Jahr. Das gesamte Entlastungsvolumen hat aber nicht mal 3, je nach Rechenart vielleicht 4 Milliarden Euro. Und das, was ich eben gesagt habe, das ist natürlich die absolute Entlastung, aber die relative Entlastung, die ist gar nicht da, weil die Inflation viel höher ist. Also unterm Strich hat diejenigen, die ich eben vorgelesen habe, also der Durchschnittsverdiener und die Durchschnittsfamilie mit 3.000 und 6.000 Euro, die haben tatsächlich schon auf der steuerlichen Seite eigentlich weniger Geld, weil die Inflation höher zuschlägt. Und das ist genau eigentlich die Provokation, dass man etwas als Entlastung bezeichnet, was am Ende als Belastung herauskommt. Und Herr Czubelius hat völlig recht. Ich nehme mal noch die Familie, die Friedrich Merz immer bemüht hat, also mit 2 Kindern und 60.000 Euro Einkommen. Die sollte ja um 600 Euro entlastet werden. Das wird sie auch. Aber wenn man mal den schwarzen Strich macht, also all in, nur auf der direkten Abgaben- und Steuerseite, dann kommen am Ende sogar 100 Euro minus raus. Also die wird nicht entlastet, sondern die wird mit 100 Euro mehr belastet. Und dann kommen natürlich die ganzen anderen Schweinereien dazu. Wir sehen ja in vielen Gesetzesentwürfen, es soll eine Zuckersteuer eingeführt werden. Das Rauchen soll teurer werden und auch natürlich das Trinken, also Alkohol. Also ich muss an dieser Stelle doch vielleicht nochmal dazu aufrufen, wenn wir jetzt finanzpolitische Verantwortung übernehmen wollen für dieses Land, ne, dann müssen wir anfangen zu rauchen, wir müssen saufen und ganz viel Zucker essen. Dann geht's Lars Klingbeil wahrscheinlich besser.
2: Sagt Rainer Holznagel, der Präsident des Bundes der Steuerzahler.
6: Und Herr Holznagel, also halten wir fest, es bleibt weniger im Portemonnaie für die Deutschen im nächsten Jahr. Sie haben weniger Geld zur Verfügung. Und wir bei News haben dem gestern auch noch mal ein bisschen hinterher recherchiert. Wie war das eigentlich so in den letzten Jahren? Weil die Regierung sich ja jetzt extrem rühmt, muss man sagen. Sie sprechen von Entlastungen, obwohl es in Wahrheit Belastungen sind. Sie sprechen von der Zahl von 10 Milliarden Euro Entlastung für kleine und mittlere Einkommen. Dabei ist es so, dass im Saldo am Ende ungefähr 4,9 Milliarden, zumindest in der Rechnung des Finanzministeriums, dabei rauskommt. Also 4,9 Milliarden Entlastung. Es gibt ja gleichzeitig zahlreiche Belastungen. Sie haben mehrere neue Steuern schon erwähnt. Es gibt noch die Reichensteuer, die erhöht werden soll. Also es werden Steuern erhöht, damit an anderer Stelle Steuern gesenkt werden können in einem kleinen Ausmaß. Und wenn man jetzt mal auf die letzten Jahre schaut, dann gab es solche Entlastungen auch immer wieder. Also beim Thema Kindergeld, beim Thema Freibeträge gab es das durchaus auch. Gab es unter anderen Regierungen, auch unter der Ampelregierung, unter der Merkel-Regierung, unseren Recherchen nach höhere Entlastungen, als es jetzt gibt. Und es gab auch jedes Jahr, das gibt es einfach turnusmäßig, ein sogenanntes Jahressteuergesetz, wo eben so kleine Anpassungen im Steuerrecht gemacht werden und dann am Ende immer solche Beträge, sowas um die 4-5 Milliarden Euro bei rauskommt. Also hat man hier einen eigentlich ganz normalen steuerlichen Prozess, wo es immer so eine Mini-Reform jedes Jahr gibt, Mini-Anpassung, verkauft als riesengroße Steuerreform, die sie in Wahrheit gar nicht ist.
4: Sie haben völlig recht. Ich beschreibe das mal aus dem Bereich des Eiskunstlaufen. In der Finanz- und Steuerpolitik haben Sie die Pflicht. Da kommen Sie nicht drum herum. Und die Pflicht ist es, zumindest das Existenzminimum steuerfrei zu stellen. Und deswegen wird auch immer berechnet, wie hoch ist die Inflation, wie hoch ist das Existenzminimum. Übrigens auch auf der anderen Seite, um das Bürgergeld zu errechnen. Das wird ja auch dann immer regelmäßig angepasst. Das muss angepasst werden. Dementsprechend muss der Gesetzgeber an dieser Stelle auch den Grundfreibetrag anpassen und den Kinderfreibetrag. Mit dem Kinderfreibetrag wird auch das Kindergeld angepasst. Und richtigerweise wäre es auch automatisch die kalte Progression abzubauen. Warum? Weil die kalte Progression eben nicht oder sie sorgt dafür, dass wir trotz Inflationsausgleich höhere Steuern zahlen müssen. Und wenn man sie abschafft, ist das eben nicht der Fall. Und in diesem Pflichtbereich hat die Regierung kurzerhand gesagt, das machen wir alles und das ist unsere super Reform. Im Kürbereich, also das, was man machen könnte, ist eigentlich gar nichts, wirklich null. Und deswegen macht diese Regierung eigentlich komplett weniger als die Merkel-Regierung. Also vielleicht erinnert sich der ein oder andere mal, Guido Westerwelle, glaube ich, war es mal, der mal geschimpft hat, das ist ja nicht mal ein Cappuccino. Also jetzt haben wir ein Cappuccino mit einem kleinen Keks. aber nicht mehr. Und das ist sozusagen wirklich ein großes Problem. Und das sollten wir uns alle abgewöhnen, hier von Entlastung zu sprechen. Diese Regierung, das, was jetzt auf dem Tisch liegt, das ist keine Entlastung, das ist eine Belastung.
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1: Ich bin Robert Noack. Guten Tag. Wegen des anhaltenden Niedrigwassers am Rhein und anderen Flüssen wollen nun auch Baden-Württemberg, Bayern und Mecklenburg-Vorpommern das Sonn- und Feiertagsfahrverbot für Lkw aussetzen. Das ist nur eine Maßnahme. Was weiterhelfen kann, um die Transportprobleme zu lösen, darüber will Verkehrsminister Bilger morgen mit seinen Kollegen aus den Ländern sprechen. Tine Klimach.
2: Es hatten schon einige andere Bundesländer das Lkw-Fahrverbot am vergangenen Wochenende vorübergehend gelockert. Ob das was bringt? Für eine erste Bilanz ist es noch zu früh, sagen die Verantwortlichen. Nach Einschätzung des Logistikverbands BGL wird es nicht viel bringen. Es fehlen seit Jahren 100.000 Fahrer in Deutschland. Der Rest muss auch seine Ruhezeiten einhalten. Und der Bundesverband der deutschen Binnenschifffahrt rechnet damit, dass bei weiter sinkenden Wasserständen keine durchgehende Schifffahrt mehr auf dem Rhein stattfindet. Aber Verkehrsminister Bilger beschwichtigt. Bisher läuft alles noch, sagte er.
1: Wenige Wochen vor der Landtagswahl in Sachsen-Anhalt bringt sich die Linkspartei in Stellung und bietet der CDU eine Kooperation an. Linkspolitiker Ramelow sagte in einem Interview, dass damit eine AfD-Regierung verhindert werden solle. Die AfD liegt in Umfragen derzeit klar vor der CDU, die derzeit Platz 2 belegt. Für News-Kolumnist Gunnar Schopelius kommen derartige Kooperationen mit linken Parteien überhaupt nicht in Frage, wenn sich die CDU endlich von der sogenannten Brandmauer verabschieden würde. Bei News Live sagte Schopelius dazu heute Morgen:
3: Die Brandmauer hat gar keine Bedeutung mehr, weil sie keine Funktion hat, weil die CDU sowieso nicht an die Macht kommt, sondern die AfD käme an die Macht mit Hilfe des BSW. Skurril, aber auch ein Schritt in die Zukunft und vielleicht auch ein Weckruf, dass man mal mit diesen Brandmauern aufhören sollte und sich einfach zur parlamentarischen Zusammenarbeit zusammenraufen, wie es die Verfassung vorsieht.
1: Durch Ladendiebstahl entsteht dem Einzelhandel jedes Jahr ein Milliardenschaden. Die Belastung nehme seit Jahren zu und habe dieses Jahr einen Höchstwert erreicht, heißt es vom Handelsverband Deutschland und der Gewerkschaft der Polizei. Sie fordern von Behörden und Politik konsequentere Maßnahmen gegen Ladendiebstahl. Katrin Müller.
4: Elektronik, Kleidung, aber auch teurere Produkte im Supermarkt wie Kaffee oder Spirituosen. Ladendiebe schlagen immer häufiger, auch im großen Stil zu. Besondere Sorge bereitet den Einzelhändlern der gewerbsmäßige oder bandenmäßige Diebstahl, bei dem der Schaden oft besonders hoch ist. Der Verband HDE und die Gewerkschaft der Polizei fordern, die Taten konsequent zu verfolgen und die Täter zu überführen und entsprechend zu bestrafen.
1: Nach dem schweren Erdbeben in Kolumbien melden die Behörden immer mehr Todesopfer. Nach aktuellen Angaben sind weit über 100 Menschen ums Leben gekommen. Außerdem gibt es über 2000 Vermisste. Einwohner und Rettungskräfte suchen weiter in den Trümmern nach Überlebenden und Toten. Vielerorts sind die Stromversorgung und die Mobilfunknetze ausgefallen. Mehr als 60 Gebäude sind eingestürzt und 1500 Wohnhäuser beschädigt worden. Der Staatschef hat den Notstand ausgerufen. Mehrere Länder haben schon Hilfe angeboten. Lufthansa-Passagiere müssen vorerst keine weiteren Streiks der Piloten befürchten. Wie die Gewerkschaft Vereinigung Cockpit mitteilte, hat sie sich mit dem Unternehmen auf ein Schlichtungsverfahren geeinigt. Dabei geht es um offene Tariffragen bei den Gesellschaften Lufthansa, Lufthansa Cargo und Eurowings. Die Gewerkschaft hat die Lufthansa-Piloten im laufenden Jahr schon an 7 Tagen zum Streik aufgerufen. Hunderte Flüge fielen aus. Das Unternehmen bezifferte die Kosten auf etwa 150 Millionen Euro.
0: Soweit das Neueste. 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
1: Das Wetter in Deutschland heute im Norden, in Teilen des Ostens sowie an den Alpen wolkig mit vereinzelten Schauern oder Gewittern, sonst sonnig. In der Nordhälfte 18 bis 25 Grad, im Rest des Landes 25 bis 33 Grad. Morgen meist sonnig und trocken bei Temperaturen zwischen 20 und 35 Grad.
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1: Heute lautet unser Thema: Hallerfordens Wahlkampf wird immer plumper. Was ist mit Didi passiert? Der Komiker will offenbar Deutschlands ältester Anti-AfD-Kämpfer werden. Kurz vor seinem 91. Geburtstag lässt Dieter Hallervorden keine Gelegenheit verstreichen, um vor der demoskopisch stärksten Partei zu warnen. Der AfD ist der Sieg in Hallervordens Heimat Sachsen-Anhalt bei der Landtagswahl nicht zu nehmen. Wenigstens die absolute Mehrheit der Sitze und einen Ministerpräsidenten Ulrich Siegmund aber will Hallervorden verhindern. Er gibt Interviews, er dreht Videos, er stellt seinen berühmtesten Sketch nach. Leider zeigen die verzweifelten Versuche vor allem eins: Hallervorden hat Demokratie nicht verstanden. Hallervorden spielte vor 40 Jahren im Kino zwei Rollen zugleich. Er war Didi, der Doppelgänger. Der Film war Klamauk und alles andere als subtil. Hallervorden stand damals für brachial Humor. Zwischentöne waren ihm fremd. In diese Phase kehrt der späte Hallervorden zurück. Er ist wieder Didi, der Doppelgänger. Mal der Grand Seigneur der Unterhaltung, mal der politische Haut drauf. Seinen Sketch mit der Parole Palim Palim und der Flasche Pommes frites stellt er heute in den Dienst der Anti-AfD-Sache. Er betritt als Kunde wieder einen Laden. Hinter dem Tresen steht sein Sohn Johannes Hallervorden. Beide machen Agitprop, dass es schmerzt. Statt Brachialhumor vor 40 Jahren ist es jetzt politische Brachial-PR. Demokratie, so Vater und Sohn Hallervorden, werde im gegenwärtigen Deutschland nicht nachgefragt. Und mit der Meinungs- und der Kunstfreiheit wäre es essig, wenn die AfD das Sagen hätte.
2: Ich glaube, Sachsen-Anhalt braucht tatsächlich mal ein kräftiges Palim Palim. Also nicht als Klingelton für einen alten Sketch, sondern als Weckruf für all diejenigen, die glauben, die Demokratie würde sich schon irgendwie selbst retten.
3: Wird sie nicht.
2: Nee, aber vielleicht gelingt es ja, wenn am 6. September genügend Menschen zur Wahl gehen und eine große Sammelbestellung aufgeben. Einmal Demokratie bitte. Und zwar unverdünnt und ohne braunen Bodensatz.
3: Wer am Wahltag zu Hause bleibt, wählt automatisch AfD. Lasst uns gemeinsam die Demokratie hochleben.
1: Ist das Hallervordens Überzeugung, dass nach einem AfD-Sieg die Demokratie zu Ende ginge? Wer hat ihn auf diesen Trichter gebracht? Wovon reden wir denn? Von einer Landtagswahl mit weniger als 2 Millionen Wahlberechtigten? Von der Aussicht auf einen AfD-Ministerpräsidenten nach 24-jähriger CDU-Herrschaft? Hallervorden hält offenbar die Deutschen nicht für Demokraten und die Bundesrepublik für keine Demokratie. Sonst würde er nicht den Eindruck erwecken, nur ein Allparteienbündnis gegen die AfD wäre demokratisch. Nicht aber ein demokratisch errungener Sieg der Opposition. Hallervorden wurde 1935 in Ostdeutschland geboren. Umso befremdlicher, dass er im möglichen Wahlsieg einer AfD, nicht aber in einer möglichen Regierungsbeteiligung der umbenannten SED, einen demokratischen Stresstest erblickt. Auch Erich Kästner wird in den Dienst der Anti-AfD-Sache gestellt, ohne dass Hallervorden Kästner beim Namen nennt. Zitate ohne Quellen aber gehören sich nicht. Gerade wenn das Zitat leicht verfremdet wird.
4: Hallo Leute, hab hier einen neuen Spruch für euch. Also, egal was passiert, keiner sollte so tief sinken, von dem Kakao, durch den die AfD uns zieht, auch noch zu trinken. Wie findet ihr den?
1: Neuer Spruch? Das war Kästner. Und die angewiderte Miene von Hallervorden Senior spricht Bände. Die AfD ist für Hallervorden brauner Bodensatz und eine eklige Erscheinung. Wie kommt das wohl an bei den erwarteten rund 40%, die der Partei in Sachsen-Anhalt die Stimme geben könnten? Politaktivist Hallervorden spielt nicht nur Hallervorden nach und Kästner, sondern auch Markus Lanz. Hallervorden befragt scheinbar Ulrich Siegmund und nimmt als Antworten Schnipsel aus Siegmunds Auftritt bei Markus Lanz. So entsteht ein vermeintliches Bekenntnis Siegmunds zur Abschaffung der Meinungsfreiheit. Diebisch freut sich Hallervorden, die AfD als gesichert rechtsextrem einstufen zu dürfen.
5: Ihre Partei ist ja eingestuft als gesichert rechtsextrem.
6: Ach, da ist schon was dran, ja natürlich.
7: Ich hab's aus ihm rausgelockt.
1: Der Verfassungsschutz darf nicht die gesamte AfD rechtsextrem nennen. Eine Klage der AfD war im Eilverfahren erfolgreich. Auch der Landesverband Sachsen-Anhalt wehrt sich. Hallervorden hat sein Urteil gefällt. Er sieht sich als persönliche Brandmauer vor dem Rückfall in die Barbarei. Hallervordens greisenhafter Penäler-Humor zeigt, auch im hohen Alter können Denkmäler sich selbst stürzen. Das war Kissler Kompakt, der erste Kommentar des Tages, Ausgabe 336. Nur selber denken macht schlau.
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2: Noch 26 Tage sind es also bis zur Landtagswahl in Sachsen-Anhalt. Und jetzt gibt es einen ganz interessanten Appell. Wenn die AfD in Sachsen-Anhalt die Wahlen gewinnt, dann, so heißt es, sollten Polizisten darauf vorbereitet werden. Und es kommt ein wörtliches Zitat: mit polizeilichen Mitteln die verfassungsmäßige Ordnung wiederherstellen zu können. Wiederherstellen zu können. Das fordert Polizeigewerkschaftsvize Sven Hüber mit Blick auf einen möglichen Regierungswechsel.
3: Was passiert, wenn die AfD in Sachsen-Anhalt nach dem Schicksalstag 6. September Regierungsverantwortung übernimmt und dann auch den Innenminister stellt? Der Vizechef der Gewerkschaft der Polizei, Sven Hüber, entwickelt zu dieser Frage in der Gewerkschaftszeitschrift ein beklemmendes Szenario. In seinem Text heißt es: Polizisten können Kraft ihres abgelegten Eides keine verfassungsfeindliche Partei wählen, diese unterstützen oder dort mitmachen. Hüber, der früher Politoffizier der Grenztruppen der DDR war, geht aber noch weiter. Er bringt einen inneren Notstand ins Spiel. Bereitschaftspolizisten müssten darauf vorbereitet sein, auf Weisung des Bundesinnenministers gemeinsam mit der Bundespolizei in Sachsen-Anhalt mit polizeilichen Mitteln die verfassungsmäßige Ordnung wiederherstellen zu können. Dann zieht Hüber sogar die historische Parallele zu 1933. Über die damalige Machtübertragung an Hitler und die Nationalsozialisten schreibt er: das alles wohlgemerkt demokratisch legitimiert vom Wähler. Der innere Notstand ist im Grundgesetz nur für außergewöhnliche Gefahrenlagen vorgesehen. Hüber aber bringt ihn mit einer möglichen AfD-Regierung in Sachsen-Anhalt in Verbindung. Damit stimmt ein führender Polizeigewerkschafter die Sicherheitskräfte auf den Konflikt mit einer demokratisch gewählten Regierung ein und betreibt politische Aufwiegelung. Darüber sprechen wir jetzt bei News Live.
2: Ja, das sind wirklich atemberaubende Äußerungen eines führenden Polizeigewerkschafters. Er ist also stellvertretender Bundesvorsitzender der GdP, Gewerkschaft Polizei, nicht zu verwechseln mit DPOLG, der anderen Polizeigewerkschaft, der beispielsweise Manuel Ostermann angehört. Und dieser in seiner Gewerkschaft führende Polizeigewerkschafter warnt also vor einem AfD-Innenminister in Sachsen-Anhalt, bemüht die historische Parallele zu 1933 und denkt das Szenario weiter bis zum inneren Notstand und zum Einsatz von Polizeikräften gegen diese neue Regierung dann. Das ist wirklich ein brisantes Thema. Unglaubliche, eigentlich aberwitzige Forderungen. Und darüber sprechen wir nun und begrüßen ihn sehr herzlich in unserer Runde mit dem Rechtsanwalt Ralf Höcker. Schönen guten Morgen.
4: Schönen guten Morgen. Hallo.
2: Wir grüßen sehr herzlich und vorab, wir reden also jetzt über Äußerungen von Sven Hüber. Ich habe es schon gesagt, stellvertretender Bundesvorsitzender der GdP, Gewerkschaft Polizei. Und dieser Mann ist ja auch für dich, Ralf, kein Unbekannter. Du kennst ihn ja, glaube ich, auch aus juristischen Zusammenhängen, oder?
4: Richtig, da sollte ich aus Transparenzgründen darauf hinweisen. Ich habe den Polizeiprofessor Stefan Manninger vertreten, gegen den eine wirklich üble Kampagne gelaufen ist, zum Glück ergebnislos. Er unterrichtet an der Hochschule des Bundespolizisten und Sven Hüber war eine der Personen, die mit Gewerkschaftsmitteln, mit GdP-Mitteln gegen ihn gehetzt haben, versucht haben, ihm zu schaden, ihn letztlich aus dem Amt zu bekommen. Das hat nicht funktioniert. Aber da habe ich mich mit diesem Mann beschäftigen müssen und mir dann auch mal seine Vergangenheit angesehen. Und die ist wirklich erschreckend.
2: Und die Vergangenheit besteht darin, dass er eine, kann man das so sagen, eine aktive Rolle im DDR-Regime innehatte?
4: Ja, aktiv. Er hatte eine tragende Rolle. Er war Politkommissar bei den DDR-Grenztruppen und zwar ausgerechnet in dem Grenzabschnitt, in dem das letzte Opfer der Mauer, Chris Geffroy, in 1989 von den Leuten, für die Sven Hüber zuständig war, als Instrukteur ermordet wurde. Er ist also, man kann das mit Fug und Recht sagen, ein Mauermörder, Flüsterer. Und dieser Mann, der sich sein ganzes Leben in der DDR lang, sein ganzes Erwachsenenleben gegen die westliche Demokratie engagiert hat, ausgerechnet dieser Mann schwingt sich jetzt auf und tut so, als wolle er die Demokratie retten. Das ist vollkommen absurd. Wir haben es hier wirklich mit einem ganz, ganz, ganz üblen, im DDR-Regierungsapparat sozialisierten Systemlingen aus der DDR zu tun, der es irgendwie geschafft hat, im Westen Karriere zu machen. Nicht irgendwie, die GdP hat es ihm ermöglicht. Sie hat ihn gleich nach der Wende übernommen. Er ist stellvertretender Bundesvorsitzender geworden, was schon an sich ein Skandal ist. Und in dieser Rolle wird er jetzt wenige Wochen, bevor er nach meiner Kenntnis aus dem Amt scheidet, versucht er nun noch einmal im Grunde genommen das anzuwenden, was er in der DDR gelernt hat, nämlich Agitprop zu betreiben.
2: Und da schauen wir jetzt hin in diese Äußerung, die er getätigt hat. In einem Aufsatz schauen wir in einige der brisantesten Zitate des Textes von Herrn Hüber rein. Zitat Hüber. Anders ausgedrückt, die Bereitschaftspolizeien müssen so stark und so vorbereitet sein, um auf Weisung des Bundesinnenministers auch in einem anderen Bundesland gemeinsam mit der Bundespolizei mit polizeilichen Mitteln die verfassungsmäßige Ordnung wiederherstellen zu können. Da denkt also offenbar dieser Gewerkschafter, ein Wahlsieg der AfD, eine Regierungsübernahme der AfD würde dazu führen, dass man aus dem Rest des Bundesgebietes ja eingreifen muss, weil dort dann die verfassungsmäßige Ordnung nicht mehr gewahrt wäre.
5: Das ist die Idee hier. Also hier wird durchdacht, was passiert, wenn die AfD in Sachsen-Anhalt an die Regierung kommt. Und die Idee von Hüber ist nun, dass die Regierung, diese AfD-Regierung, diese potenzielle, dann Recht brechen würde, sich nicht mehr an Recht halten würde und dann die Polizei in Sachsen-Anhalt auf Weisung des Bundesinnenministers durchgreifen möchte, um eben die Verfassung vor der Regierung, vor der AfD-Regierung zu schützen. Das ist ja ganz interessant, dass man hier also ein vermeintliches Putsch-Szenario durch die AfD erstmal konstruiert und dann eigentlich, wie ich das lese, selber zu so einer Art Putsch aufzurufen. Also die Polizei plötzlich gegen die vom Volk gewählte Regierung und als, wie ich hier rauslese, so Strohmann-Argument sagt man, ja, die AfD wird sich nicht an die verfassungsmäßige Ordnung halten. Also ein konstruiertes Szenario, was dann plötzlich die Polizei legitimieren soll, um gegen die eigene Regierung aufzustehen, Widerstand zu leisten. Herr Höcker, da würde mich mal interessieren, wie bewerten Sie das denn aus demokratischer Perspektive auch und aus rechtlicher Perspektive?
4: Aus rechtlicher Perspektive kann man guten Gewissens sagen, dass das, was der Mann da geschrieben hat, juristischer Unfug ist. Es ist ein Sammelsurium von Äußerungen zu einzelnen Artikeln unseres Grundgesetzes. Da geht alles durcheinander. Und letztlich geht es ihm darum, zu suggerieren, dass es sozusagen eine persönliche Verpflichtung gäbe von Polizeibeamten, sich im Falle einer AfD-Regierungsübernahme, die er übrigens immer Machtergreifung nennt, in Anlehnung an die NSDAP-Machtergreifung, gegen diese Regierung zu wehren. Das ist Hanebüchen, das hat nichts mit Verfassungsrecht zu tun. Er betont, dass es eine persönliche Pflicht gebe. Das ist das meines Erachtens Entscheidende. Er tauscht eine institutionelle Regelung, die unser Grundgesetz hat, die tauscht er aus gegen eine angebliche einzelne persönliche Pflicht von Polizeibeamten, Widerstand zu leisten. Das ist vollkommener Unfug. Unser Grundgesetz ist sehr widerstandsfähig. Es hat für den Fall, dass es zu verfassungswidrigen, verfassungsfeindlichen Bestrebungen auch in einer Regierung kommen sollte, eine ganze Reihe von Schutzmechanismen eingezogen. Die interessieren Herrn Hüber alle nicht. Er suggeriert, dass Polizeibeamte persönlich Widerstand leisten sollen oder sogar müssen. Und das ist eben falsch. Also ich kann jedem GdP-Mitglied, der dieses Werk gelesen hat, nur empfehlen, nicht darauf zu vertrauen. Und nicht nur GdP-Mitgliedern, sondern jedem Polizeibeamten. Das gehört in die Tonne. Was er da geschrieben hat, ist übrigens meines Erachtens eine Dienstpflichtverletzung. Er verletzt das Mäßigungsgebot, das Neutralitätsgebot, dass jeden Beamten verpflichtet, sich nicht in einer solchen Weise zu äußern. Das wird ihm relativ egal sein, weil er, wie gesagt, in wenigen Wochen nach meiner Kenntnis aus dem Amt scheidet. Wenn er es noch weiter drehen würde, sind wir möglicherweise irgendwann sogar im strafbaren Bereich, weil er dann zu Straftaten auffordern würde. Mal gucken, ob er das auch noch macht. Mal sehen, wie weit er noch freidreht.
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1: Ich bin Robert Noack. Guten Tag. Der Präsident des Steuerzahlerbunds, Rainer Holznagel, hat scharfe Kritik an der Finanzpolitik von Finanzminister und SPD-Chef Klingbeil geübt. Grund sind die versprochenen Entlastungen für die Bürger. Diese fallen nun noch geringer aus als versprochen. Holznagel sagte dazu am Morgen bei News Live.
2: Also wenn wir die kalte Progression in Summe uns mal anschauen, dann reden wir über 8,5 Milliarden Euro im nächsten Jahr. Das gesamte Entlastungsvolumen hat aber nicht mal 3, je nach Rechenart vielleicht 4 Milliarden Euro. Die relative Entlastung, die ist gar nicht da, weil die Inflation viel höher ist. Also unterm Strich hat der Durchschnittsverdiener und die Durchschnittsfamilie mit 3 und 6.000 Euro, die haben tatsächlich schon auf der steuerlichen Seite eigentlich weniger Geld, weil die Inflation höher zuschlägt.
1: Klingbeil hatte zuletzt geplant, von bestimmten Vereinen höhere Steuern zu verlangen. Nach massiver Kritik ruderte er jedoch zurück. Der Bundeschef der Grünen Partei, Banaschak, hat der Bundesregierung angesichts des dramatischen Niedrigwassers vorgeworfen, Klimaschutz zu verweigern. In der Regierung werde über alles gesprochen, nur darüber nicht, kritisierte Banaschak bei NTV. Das sei eine Form von Realitätsverweigerung der Merz-Regierung.
3: Mein Eindruck ist, Friedrich Merz und seine Regierung warten einfach darauf, dass es irgendwann wieder regnet und der Sommer vorbei ist, in der Hoffnung, dass die Leute in den nächsten 10 Monaten wieder vergessen, was für eine desaströse Situation sie in diesem Sommer vorgefunden haben. Diese Politik, die muss ein Ende haben.
1: Derweil setzen in Deutschland immer mehr Bundesländer das Sonntagsfahrverbot für Lastwagen aus. Grund sind die niedrigen Wasserstände in Flüssen. Schiffe nutzen diese für den Güterverkehr. Wegen der anhaltend hohen Spritpreise in Deutschland wechseln immer mehr Menschen vom Verbrenner zum Elektroauto. Das geht aus einer Analyse des Versicherers Huck Coburg hervor. Demnach stiegen im zweiten Quartal rund 12% der Versicherten auf ein Elektrofahrzeug um und damit fast doppelt so viele wie vor dem Irankrieg. Besonders häufig entschieden sich Vielfahrer für einen Wechsel. Neben den Spritpreisen hat laut Huck auch die neue staatliche E-Auto-Förderung den Trend verstärkt. Nach dem verheerenden Erdbeben in Kolumbien sind bereits mehr als 100 Menschen gestorben. Rettungskräfte suchen weiter in eingestürzten Gebäuden nach Überlebenden. Der Präsident des südamerikanischen Landes sagte, er werde für die Suche- und Bergungsarbeiten nun alle Ressourcen mobilisieren. Claudia Wächter.
4: An erster Stelle steht nun die Suche nach den Vermissten, sagte der Präsident. Der hat den landesweiten Notstand ausgerufen. Niemand weiß genau, wie viele Menschen noch unter den riesigen Trümmerbergen liegen, unter den eingestürzten Wohn- und Krankenhäusern. Auch Stromleitungen und Telefonverbindungen wurden beschädigt. Popstar Shakira, die auch aus Kolumbien stammt, rief zum Zusammenhalt auf. Das ganze Ausmaß der Katastrophe ist noch völlig unklar.
1: In Deutschland werden immer mehr Mädchen wegen Essstörungen im Krankenhaus behandelt. Wie das Statistische Bundesamt mitteilte, hat sich die Zahl der Fälle von 10- bis 17-Jährigen binnen 20 Jahren verdoppelt. Knapp 6.000 Mädchen in dieser Altersgruppe wurden demnach im Jahr 2024 wegen Essstörungen in Kliniken behandelt. Sie machten damit knapp die Hälfte solcher Fälle aus. 20 Jahre zuvor lag der Anteil noch bei rund einem Viertel. Essstörungen bleiben oft lange verborgen, sie können aber langfristig die Gesundheit schädigen.
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1: Das Wetter in Deutschland heute im Norden, in Teilen des Ostens sowie an den Alpen wolkig mit vereinzelten Schauern oder Gewittern, sonst sonnig. In der Nordhälfte 18 bis 25 Grad, im Rest des Landes 25 bis 33 Grad. Morgen meist sonnig und trocken, bei Temperaturen zwischen 20 und 35 Grad.
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2: Dafür wird ein Gutachten beim Inlandsgeheimdienst bestellt, der wiederum weisungsgebunden dem herrschenden Innenminister untersteht. Im Gutachten werden dann vollkommen legitime Äußerungen als Verfassungsfeindlichkeit eingestuft. Die verfassungstreue Prüfung ist nichts anderes als der Willkürstaat. Das erste prominente Opfer war der Ludwigshafener Bürgermeisterkandidat Joachim Paul von der AfD, der nicht antreten durfte, weil er es gewagt hatte, die Missstände in seiner Stadt bei einem Spaziergang beschrieben zu haben. Seitdem frisst sich dieses Geschwür des totalitären Ungeistes durch unser ganzes Land. Derzeit werden in Niedersachsen zahlreiche AfD-Kandidaten einfach von der Wahl ausgeschlossen. Betroffen sind mindestens Martin Sichert aus Friesland, Stefan Bothe aus Lüneburg und Reinhold Goos aus Nordheim. Der Bundestagsabgeordnete und AfD-Gesundheitsexperte Martin Sichert ist der wohl prominenteste Fall. Vor wenigen Tagen geriet er bereits ins Visier, weil er die Bundesregierung im Bundestag sehr scharf kritisiert hatte. Für ihre Gesundheitsreform. Wo kommen wir denn dahin, wenn man sich jetzt auch noch Kritik von der Opposition gefallen lassen muss? Eine Gesundheitsreform, die Millionen Deutsche um Behandlungstermine bringen wird, weil schlicht kein Geld mehr da ist. Und es ist kein Geld mehr da, weil Menschen illegal in die Krankenversicherung eingewandert sind. Nachdem Sichert die Reform kritisierte, drohte Bundestagspräsidentin Julia Klöckner mit dem Rauswurf der kompletten AfD-Fraktion aus dem Bundestag. Mit Demokratie hat das nicht mehr viel zu tun. Wie es aussieht, wenn die Bürokraten und Apparatschicks in ihren Hinterzimmern einfach per Handzeichen die deutsche Demokratie für beendet erklären und beerdigen, liegt nun also erstmals auf Video vor. Der Ausschluss des Bundestagsabgeordneten Martin Sichert.
3: Dann möchte ich über die einzelnen Personen abstimmen lassen. Der erste Wahlvorschlag ist eben von der SPD, der Herr Neuhaus. Der kriegt den Herrn Neuhaus mit. Dann die Frau Böck-Quee, auch einstimmig. Dann Herr Sichert. Wer ist für Herrn Sichert als solches, dass er gewählt werden darf? Das ist eine Stimme. Wer ist dagegen? Ist mehrheitlich 1, 2, 3, 4 Stimmen. 5 Stimmen, ne? Dagegen. Also Leute, 5 Stimmen dagegen. Und eine. Und dagegen. 5 dagegen. Und eine. Und meine Stimme natürlich dann auch. Ja, damit sind Sie nicht zugelassen, aber Sie haben die Möglichkeit, natürlich Rechtsmittel einzulegen. Sie können einen sogenannten Wahleinspruch auch einlegen.
2: Nach dieser schändlichen Wahl, nachdem man verhindert hat, dass er zur Wahl antreten darf, wird Sichert noch einmal wortwörtlich erklärt, dass er von der Wahl ausgeschlossen wird, weil der Geheimdienst unerwünschte Äußerungen von ihm zusammengetragen hat.
3: Geführt, dass eben dass Sie nicht zugelassen worden sind. Inhaltlich möchte ich mich da tatsächlich auch in der Begründung darauf beziehen, auf das Schreiben des MI und die vertieften Ausführungen eben auch des Verfassungsschutzes. Wenn man da einzelne Punkte eben auch nimmt, also Sie haben dazu ja auch schon Stellung genommen gehabt, aus Ihrer Sicht sind die ja nicht tragend, aber ich nehme die tatsächlich so zur Kenntnis auch und denke auch, zumindest, dass es aus meiner Sicht schlüssig dargestellt ist. Und deshalb habe ich natürlich diesem Votum auch gefolgt. Es geht in den Unterlagen, geht es eben schon über Massenmigration, über die AfD allgemein. Es geht eben darum, um 350 Jugendliche, die randalieren, Böller geworfen haben und. Also ich möchte Ihnen das gar nicht alles ausführen, aber die Grundlage dafür, und das werden Sie dann auch im Protokoll wiederfinden, ist tatsächlich dann das Protokoll und das Votum des Landes, welches wir natürlich für den Protokoll.
2: Sie haben über Massenmigration und randalierende Jugendliche gesprochen, die Böller werfen. Was fällt Ihnen ein? Wir werden in diesem Video Zeugen eines kalten Bürokratenputsches gegen die freiheitlich-demokratische Grundordnung. Die linke Regierung schließt auf Grundlage eines linken Fantasiepolitgutachtens vom Geheimdienst rechte Mitbewerber von der Wahl aus. Das sind Putin- und Erdogan-Methoden mitten in Deutschland. Und wenn sich das ausbreitet, und darauf deutet derzeit alles hin, dann ist das rasante Ende der Demokratie in Deutschland. Unsere Demokratie siegt über die Demokratie. Es gibt zwar kein AfD-Verbot, aber man kann die AfD einfach nicht mehr wählen. Ihre Abgeordneten werden von den Wahlzetteln einfach getilgt. Das ist der düstere Abstieg in die Bürokratendiktatur. Als kritischer Geist stellen Sie nun ganz sicher zwei Fragen. Erstens, wie kann das bitte passieren? Und zweitens, was steht denn in diesen Gutachten so Schreckliches drin? Die Antworten auf beide Fragen klingen wie aus einem Horrorfilm über eben jenes Ende der Demokratie. Erstens, durch ein neues Landeswahlgesetz, das SPD und Grüne erst im Frühjahr in Niedersachsen verabschiedet haben, darf nun das Innenministerium in Hannover bestimmen, welche Kandidaten vom Geheimdienst auf ihre Verfassungstreue überprüft werden. Innenministerin Daniela Behrens verkündete dazu, niemand soll für einen Staat handeln können, dessen freiheitlich-demokratische Grundordnung er ablehnt oder bekämpft. Zuständig für die Überprüfung ist dann das weisungsgebundene Landesamt für Verfassungsschutz in Niedersachsen, das sich, Achtung, offen zum Linksextremismus bekennt. Hier ist der Post auf X. Ich zitiere. Auch wir sind Antifa. Selbstverständlich. Und weiter schreibt der Verfassungsschutz Niedersachsen an folgende Worte zur Klarstellung. Die Ablehnung von Faschismus in jeglicher Form und menschenfeindlicher Ideologie sind in ihr verankert. Jede Person, die hinter der freiheitlich-demokratischen Grundordnung steht, ist Antifa. Bedeutet natürlich, wer nicht Antifa ist, ist kein Demokrat.
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2: Der Skandal um die Corona-Impfung nimmt immer größere Ausmaße an. Seit Tagen kommen immer mehr und mehr Informationen ans Licht und die beinhalten wirklich brisante Äußerungen des früheren führenden US-Beraters in der Corona-Angelegenheit, Anthony Fauci.
3: Erst tauchten Tagebücher Faucis auf, die brisante Details enthielten, etwa die große Impflüge. Aus den Aufzeichnungen ging zum Beispiel hervor, dass die Corona-Impfung gar nicht vor einer Übertragung des Virus schützte. Die Öffentlichkeit erfuhr davon nichts. Zudem sorgen neu aufgetauchte Handynachrichten für Aufsehen. Darin ging es um die Gefahr einer Impfung für Schwangere. Die Botschaft nach außen, die Impfung stelle keine große Gefahr dar. Doch untereinander kommunizierten die Ärzte anders. Es könne Probleme im Zusammenhang mit einer Impfung geben, hieß es intern. Über einen der größten Corona-Skandale und wie die Öffentlichkeit bewusst belogen wurde, sprechen wir jetzt bei News Live.
2: Atemberaubende Nachrichten aus den Vereinigten Staaten, wo es im Unterschied zu Deutschland einen Untersuchungsausschuss gibt zur Aufarbeitung der politischen Versäumnisse während der Corona-Krise. Fauci stand damals im engen Austausch, das wissen wir nun, mit seiner Kollegin, der früheren Direktorin des Instituts für Seuchenkontrolle, Dr. Rochelle Walensky. Und ich darf ihn zitieren: Ich habe mich noch etwas umgehört und es kam ein weiterer Punkt zur Sprache, dessen Sie sich bewusst sein müssen. Das schrieb Fauci am 25. Januar 2021 in einem Nachrichtenaustausch mit der damaligen Direktorin des Centers for Disease Control and Prevention, Dr. Rochelle Walensky, und dem Surgeon General Vivek Murthy. Zitat weiter: Da viele Menschen nach der zweiten Dosis einen ausgeprägten Zytokinsturm und Fieber entwickeln, könnte dies theoretisch mit Fehlgeburten im ersten Trimester in Zusammenhang stehen. Noch einmal, könnte dies theoretisch mit Fehlgeburten im ersten Trimester in Zusammenhang stehen. Das heißt, in einer internen Nachricht, die nun dank des Untersuchungsausschusses in den Vereinigten Staaten öffentlich geworden ist, räumt Fauci aus, aber wie gesagt nur intern, dass die Impfung mit dem Anti-Corona-Impfstoff ein Risiko darstellen könne für schwangere Frauen.
4: Das ist eine wahnsinnig brisante Nachricht, die uns da aus den USA erreicht hat. In den USA gibt es ja diese Corona-Aufarbeitung ganz anders als bei uns. Und wir haben hier schon in den letzten Tagen darüber geredet, was alles für Lügen und Unwahrheiten ans Licht gekommen sind, die Anthony Fauci verbreitet hat, zum Beispiel zum Thema Impfung. Ist alles öffentlich geworden, weil seine Tagebücher veröffentlicht wurden, seine Aufzeichnungen in dieser Zeit. Und die haben eben gezeigt, es gibt einen großen Unterschied zwischen dem Anthony Fauci, der öffentlich kommuniziert hat, und zwischen dem, der intern kommuniziert hat. Und nun ist eben auch eine Kopie seines Handys, also aller Inhalte seines Handys, an diesen Untersuchungsausschuss gekommen. Und der wertet das nun Stück für Stück aus. Und da haben wir eben nun diese allerneueste Nachricht, dass Fauci mit Fehlgeburten durch Impfungen gerechnet hat. Also dass er es für möglich gehalten hat, dass im Zusammenhang mit der Impfung Fehlgeburten vor allem im ersten Trimester der Schwangerschaft durchaus denkbar sind. Und das steht in massivem Widerspruch zu allem, was er öffentlich gesagt hat. Also öffentlich hat er immer gesagt, gar kein Problem, nach allem, was wir wissen, wenn wir uns auch gleich noch anschauen, besteht da keine Gefahr, während er intern diese Gefahr der Fehlgeburten für durchaus bemerkenswert und diskussionswürdig gehalten hat und sogar für wahrscheinlich. Das heißt, er hat die Öffentlichkeit in dieser wirklich hochbrisanten und hochsensiblen Angelegenheit der Fehlgeburten belogen, so scheint es sich darzustellen zum derzeitigen Zeitpunkt. Und das wird natürlich massive Folgen haben. Also man muss sich wirklich fragen, wenn man sich anschaut, was jetzt alles über Fauci ans Licht gekommen ist, war dieser Mann wirklich ein Gesundheitsberater der Regierung oder war er der oberste Verbreiter von Unwahrheiten, die Menschen in eine gefährliche Impfung drängen sollten?
2: Und Unwahrheiten, die unter Umständen auch zum Tod führen könnten. Wenn wir von Fehlgeburten, von werdendem Leben sprechen, ist das ein Mensch, der stirbt, ein werdender Mensch, der stirbt.
4: Das amerikanische Gesundheitssystem, die amerikanische Regierung, hätte es demnach in Kauf genommen, dass für die Durchimpfung der Bevölkerung ungeborene Kinder sterben. Und zwar womöglich massenhaft. Das ist der Vorwurf, der hier hintersteht. Und der ist natürlich auch deshalb so brisant, weil man ja auch dran denken muss, sich nochmal zurückerinnern muss, wie war das damals, wie wurde das diskutiert. Jeder, der gesagt hat, ich habe Angst, dass das Einfluss auf die Fruchtbarkeit, auf die Schwangerschaft hat, der wurde ja für plemplem erklärt. Also man war ja auch gesellschaftlich geächtet, wenn man gesagt hat, als Frau, oh, ich habe Angst vor einer Fehlgeburt, ich habe Angst, dass das eben für Fruchtbarkeit oder Schwangerschaft gefährlich ist. Ja, da wurde man ja gesellschaftlich komplett vernichtet. Ja. Und jetzt stellt sich raus, genau dieselben Sorgen und genau dieselben Befürchtungen hatte Anthony Fauci.
5: Das war ja tatsächlich so damals, schon lange her, 5 Jahre, dass wer Sorge hatte, dass diese Impfung vielleicht noch nicht ganz erprobt ist, vielleicht noch nicht alle Tests bestanden hat, und dass man deswegen sagte, dass man sich nicht impfen lassen möchte, galt man ja als verrückt, als Schwurbler, als einer, der außen steht und vor allen Dingen, und jetzt kommt's, als jemand, der die anderen gefährdet. Das war ja das große Thema. Politiker in unserem Land haben davon gesprochen, es sei eine Pandemie der Ungeimpften. Das heißt, die Ungeimpften würden diejenigen sein, die die Verbreitung des Virus weiter fördern und das Eindämmen verhindern. Und auch das hatten wir jetzt im Zuge der Untersuchungen in den USA gehört, dass dieser Herr Fauci, also der oberste Virologe und Berater des Landes, auch noch eine andere Wahrheit unterdrücken wollte, nämlich dass die Impfung gar nicht vor Ansteckung schützt, vor der Verbreitung. Also das heißt, die Impfung schützt nur denjenigen selbst vor Ansteckung, aber sie schützt nicht vor der Weitergabe des Virus. Auch diese Erkenntnis ist relativ früh gekommen und Leute wie Fauci haben an oberster Stelle darauf gedrungen, dass sie möglichst gar nicht bekannt wird. Denn, wie er sagte, und das haben wir ja hier bei News auch schon ausführlich erörtert, leider sind wir eine der wenigen Medien in Deutschland, die das tun. Das ist sehr bedauerlich, denn ich glaube, es interessiert sehr viele Menschen. Hat damals schon gesagt, also der Herr Fauci, lasst uns das nicht unters Volk bringen, dann werden die Leute ja unruhig und wollen sich nicht mehr impfen lassen. Naja, klar wollen sie sich nicht mehr impfen lassen, wenn sie erfahren, dass es erstens gar nicht nötig ist und zweitens jetzt im zweiten Schritt zum Beispiel in der Schwangerschaft tödlich sein kann.
2: Das ist eben genau der Punkt, über den wir jetzt sprechen. Das enorme Risiko für Fehlgeburten im ersten Trimester, wie es heißt. Auch die Ärztin Walensky erwiderte damals im Austausch, dass die Gefahr von Problemen bei der Schwangerschaft ein wichtiger Punkt sei. Zitat, Fauci, Walensky und Murthy hatten darüber beraten, ob der Impfstoff Risiken für Frauen birgt, die das aus 2 Dosen bestehende Impfschema zu einem früheren oder späteren Zeitpunkt ihrer Schwangerschaft durchliefen. Walensky erwiderte Fauci, dass die von ihm angesprochenen Probleme im ersten Trimester, und jetzt kommt es, definitiv ein wichtiger Punkt sein, insbesondere nach der 2. Dosis. Definitiv ein wichtiger Punkt, dass es nach der 2. Dosis zu Fehlgeburten kommen könne. Und dieser definitiv wichtige Punkt wurde verschwiegen in der Außenkommunikation.
4: Wurde verschwiegen von der Chefin des CDC, also der zentralen US-Gesundheitsbehörde. Das ist ein riesiger Skandal, wie man hier die eigene Bevölkerung belogen hat, über Risiken für die eigene Gesundheit, aber eben auch für das ungeborene Leben, das, wie wir hier jetzt sehen, massiv gefährdet war, ein massives Risiko für Fehlgeburten. Und man hat das einfach verschwiegen. Man hat einfach die eigene Bevölkerung in eine Impfung getrieben, die für ungeborene Kinder potenziell tödlich war. Also eine Gesundheitsbehörde, die genau das Gegenteil dessen macht, was sie ja machen muss. Sie muss ja Leben schützen. Aber die Gesundheitsbehörde in den USA zusammen mit Fauci, dem Gesundheits- und Corona-Berater, hat die Bevölkerung eben nicht geschützt, sondern sie hat einen potenziellen Tod von Teilen der Bevölkerung, in dem Fall von den ungeborenen Kindern, in Kauf genommen und sogar noch dadurch, dass man diese Risiken nicht kommuniziert hat, befeuert. Das heißt also, ich kann mir nicht vorstellen, dass das ohne Konsequenzen bleiben wird. Das wird ja in den USA bereits diskutiert, sollte es für Fauci Konsequenzen haben, sein Verhalten in der Pandemie, drohen dann womöglich auch juristische Konsequenzen. Ich finde ganz klar, für so ein Verhalten drohen juristische Konsequenzen. Weil wenn man als Gesundheitsberater bestimmte Risiken falsch einschätzt, dann würde ich immer sagen, in so einer Pandemie kann das passieren. Aber wenn man von einer Gefahr weiß, wenn man von der Gefahr erhöhter Fehlgeburten weiß und die Öffentlichkeit immer wieder darüber täuscht und die Öffentlichkeit immer wieder in diese Impfung reindrängt mit drastischen Maßnahmen, mit gesellschaftlicher Ächtung, mit politischen Konsequenzen, mit Impfpflichten. Wenn man also immer wieder die Bevölkerung in so eine Impfung drängt und gleichzeitig weiß, diese Impfung kann zu Fehlgeburten führen, dann ist das meiner Meinung nach ein justiziables Verhalten.
5: Und wir hatten ja in Deutschland, eine starke Bewegung im Bundestag, die dafür plädierte, das Impfen zur Pflicht zu machen. Dürfen wir nicht vergessen. Da gehörten fast alle Parteien dazu, außer der AfD und der FDP, haben sich, in der CDU war es nur ein Teil, die anderen dafür ausgesprochen, die Menschen zum Impfen zu verpflichten, gesetzlich. Was wir in den USA gerade erleben, ist ganz hervorragend. Das Parlament ist in der Lage, die Vergangenheit aufzuarbeiten und die Regierung nachträglich, Fauci gehörte sozusagen zur Regierung, nachträglich zur Verantwortung zu ziehen. Die ureigenste Aufgabe des Parlaments übrigens, die Regierung zu kontrollieren und zur Verantwortung zu ziehen, funktioniert bei uns in Deutschland gerade nicht, muss man feststellen. Schade, weil die Spitzen des Eisberges, die wir hier gerade sehen, lassen vermuten, dass es noch ganz andere Skandale gibt. Die Aufarbeitung funktioniert bei uns nicht. Warum? Weil im Deutschen Bundestag dazu eine gewisse kleine Mehrheit notwendig wäre. Ich glaube 30 oder mehr Prozent, ein Viertel. Ne? Ein Viertel würde schon reichen. 25% der Parlamentarier könnten einen Untersuchungsausschuss einsetzen, geschieht aber nicht, weil es nur die AfD möchte und die anderen nicht mit der AfD zusammenstimmen wollen. Das ist ja das übliche Schauspiel bei uns im Bundestag, was ich gerne auch als Kindergarten betrachte, dass sie sagen, nö, weil die AfD doof ist, stimmen wir nicht mit denen, auch wenn wir in der Sache einverstanden sind. Wobei man hier auch sagen muss, wahrscheinlich sind sie auch alle in der Sache gar nicht einverstanden, denn die drei Parteien, CDU, SPD und Grüne, haben ja damals an einem Strang gezogen. Die Grünen und die SPD wollten die Impfpflicht, ein großer Teil der Union auch. Und die wollen ja jetzt auch gar nicht, dass man da so genau hinguckt und sieht, welche Fehler gemacht wurden. Das heißt also, bei uns wird im Bundestag die Aufarbeitung aktiv verhindert.
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1: Ich bin Robert Noack. Guten Tag. Der Präsident des Steuerzahlerbunds, Rainer Holznagel, hat scharfe Kritik an der Finanzpolitik von Finanzminister und SPD-Chef Klingbeil geübt. Grund sind die versprochenen Entlastungen für die Bürger. Diese fallen nun noch geringer aus als versprochen. Holznagel sagte dazu am Morgen bei News Live.
2: Also wenn wir die kalte Progression in Summe uns mal anschauen, dann reden wir über 8,5 Milliarden Euro im nächsten Jahr. Das gesamte Entlastungsvolumen hat aber nicht mal 3, je nach Rechenart vielleicht 4 Milliarden Euro. Die relative Entlastung, die ist gar nicht da, weil die Inflation viel höher ist. Also unterm Strich hat der Durchschnittsverdiener und die Durchschnittsfamilie mit 3 und 6.000 Euro, die haben tatsächlich schon auf der steuerlichen Seite eigentlich weniger Geld, weil die Inflation höher zuschlägt.
1: Klingbeil hatte zuletzt geplant, von bestimmten Vereinen höhere Steuern zu verlangen. Nach massiver Kritik ruderte er jedoch zurück. Der Bundeschef der Grünen Partei, Banaschak, hat der Bundesregierung angesichts des dramatischen Niedrigwassers vorgeworfen, Klimaschutz zu verweigern. In der Regierung werde über alles gesprochen, nur darüber nicht, kritisierte Banaschak bei NTV. Das sei eine Form von Realitätsverweigerung der Merz-Regierung.
3: Mein Eindruck ist, Friedrich Merz und seine Regierung warten einfach darauf, dass es irgendwann wieder regnet und der Sommer vorbei ist, in der Hoffnung, dass die Leute in den nächsten 10 Monaten wieder vergessen, was für eine desaströse Situation sie in diesem Sommer vorgefunden haben. Diese Politik, die muss ein Ende haben.
1: Derweil setzen in Deutschland immer mehr Bundesländer das Sonntagsfahrverbot für Lastwagen aus. Grund sind die niedrigen Wasserstände in Flüssen. Schiffe nutzen diese für den Güterverkehr. Wegen der anhaltend hohen Spritpreise in Deutschland wechseln immer mehr Menschen vom Verbrenner zum Elektroauto. Das geht aus einer Analyse des Versicherers Huck Coburg hervor. Demnach stiegen im zweiten Quartal rund 12% der Versicherten auf ein Elektrofahrzeug um und damit fast doppelt so viele wie vor dem Iran-Krieg. Besonders häufig entschieden sich Vielfahrer für einen Wechsel. Neben den Spritpreisen hat laut Huck auch die neue staatliche E-Auto-Förderung den Trend verstärkt. Nach dem verheerenden Erdbeben in Kolumbien sind bereits mehr als 100 Menschen gestorben. Rettungskräfte suchen weiter in eingestürzten Gebäuden nach Überlebenden. Der Präsident des südamerikanischen Landes sagte, er werde für die Such- und Bergungsarbeiten nun alle Ressourcen mobilisieren. Claudia Wächter.
4: An erster Stelle stehe nun die Suche nach den Vermissten, sagte der Präsident. Der hat den landesweiten Notstand ausgerufen. Niemand weiß genau, wie viele Menschen noch unter den riesigen Trümmerbergen liegen, unter den eingestürzten Wohn- und Krankenhäusern. Auch Stromleitungen und Telefonverbindungen wurden beschädigt. Popstar Shakira, die auch aus Kolumbien stammt, rief zum Zusammenhalt auf. Das ganze Ausmaß der Katastrophe ist noch völlig unklar.
1: In Deutschland werden immer mehr Mädchen wegen Essstörungen im Krankenhaus behandelt. Wie das Statistische Bundesamt mitteilte, hat sich die Zahl der Fälle von 10- bis 17-Jährigen binnen 20 Jahren verdoppelt. Knapp 6.000 Mädchen in dieser Altersgruppe wurden demnach im Jahr 2024 wegen Essstörungen in Kliniken behandelt. Sie machten damit knapp die Hälfte solcher Fälle aus. 20 Jahre zuvor lag der Anteil noch bei rund einem Viertel. Essstörungen bleiben oft lange verborgen, sie können aber langfristig die Gesundheit schädigen.
0: Soweit das Neueste. 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
1: Das Wetter in Deutschland heute im Norden, in Teilen des Ostens sowie an den Alpen wolkig mit vereinzelten Schauern oder Gewittern, sonst sonnig. In der Nordhälfte 18 bis 25 Grad, im Rest des Landes 25 bis 33 Grad. Morgen meist sonnig und trocken, bei Temperaturen zwischen 20 und 35 Grad.
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2: Internationaler Besuch bei Schula, Fragen, was ist? Ich freue mich riesig, eine der einflussreichsten österreichischen Politikerinnen bei mir zu Gast zu haben. Claudia Bauer, Kanzleramtsministerin für Europa, für Familie, für Integration. Und den Rest muss ich weglassen, weil die Titel doch so lang sind. Herzlich willkommen.
3: Danke für die Einladung.
2: Gemeinschaftsschulden. Italien und Frankreich sind ja immer sehr daran interessiert, möglichst gemeinschaftlich Schulden zu machen. Das könnte damit zusammenhängen, dass Frankreich und Italien selbst schon ziemlich heftig überschuldet sind. Muss Deutschland, muss Österreich, müssen diejenigen, die da auf Finanzdisziplin dringen, müssen die da hart bleiben?
3: Ja, definitiv im Sinne der nächsten Generationen. Ich bin ja nicht nur Europaministerin, sondern auch Jugendministerin. Und wir sind jetzt an dem Punkt, wo wir die vergemeinschaftlichten Schulden, die wir aufgrund der Corona-Pandemie erstmalig aufnehmen mussten, auch zur Belebung des Standorts Europa, wo wir die zurückzahlen müssen. Und ich glaube, der Titel für diese gemeinsamen Schulden mit Next Generation EU ist eigentlich sehr passend gewählt, weil es tatsächlich eine Verschiebung der Verantwortung auf die nächsten Generationen ist. Und das darf es nicht dauerhaft sein. Deswegen stehen auch wir hier dem sehr skeptisch gegenüber, wenn hier vorgeschlagen wird, weiterhin Schulden aufzunehmen. Wir sollten die Schulden, die wir haben, zurückzahlen.
2: Next Generation EU ist natürlich ein klasse Paradebeispiel eigentlich für sinnentstellende Titelgebung, weil es ist einfach ein Schuldenrucksack, den wir der nächsten Generation aufhängen und eigentlich nichts, was sozusagen hoffnungsvolle Zukunft für die nächste Generation bedeutet. Beim letzten EU-Gipfel gab es einen großen Streit drüber, ob die Europäische Union in direkte Gespräche mit Moskau eintreten sollte. Der Außenkommissar hatte da, glaube ich, so ein bisschen vorgefühlt. Wie ist denn die Haltung von Österreich dazu?
3: Wir brauchen Dialog. Nur mit Dialog können wir es schaffen, dass es auch zu einem dauerhaften und gerechten Frieden kommt. Und das ist das oberste Ziel, dass wir alle teilen in Europa, dass lieber früher als später auch der Frieden in der Ukraine einkehrt. Und ja, dafür braucht es Gesprächsbereitschaft auf allen Seiten. Die Europäische Union zeigt diese Gesprächsbereitschaft, wie auch andere Partnerinnen und Partner. Von russischer Seite habe ich es bisher noch nicht so gespürt.
2: Aber Sie hätten grundsätzlich nichts dagegen, wenn es da zumindest Kontaktaufnahmen gäbe?
3: Natürlich, das ist notwendig. Und in Zeiten, wo wir verstärkt auf Diplomatie auch setzen müssen, muss uns mehr denn je bewusst sein, dass Frieden nur auf dem Verhandlungstisch zustande kommen wird und niemals am Kriegsschauplatz.
2: Bei der WM war Österreich länger im Spiel als Deutschland. Wo wir sofort ausgeschieden sind, war bei der Nominierung für den nicht ständigen Sitz im UN-Sicherheitsrat. Da hat Österreich uns den Stuhl abgekauft, gewissermaßen abgenommen. Wie darf man sich das vorstellen? Kriegen Sie jetzt öfter mal Anrufe aus Berlin? Sag mal, könnt ihr nicht im UN-Sicherheitsrat für uns das und das mit auf den Weg bringen? Oder geht soweit dann doch die Freundschaft nicht?
3: Wir sind weiterhin sehr, sehr eng befreundet mit unseren deutschen Kolleginnen und Kollegen. Und es ist ja hier um europäische Sitze auch gegangen, die wir hier auch verlässlich in guter Partnerschaft mit europäischen Ländern hier auch wahrnehmen wollen. Es braucht hier auch, ganz offen gesagt, Reformen, damit auch der UN-Sicherheitsrat handlungsfähiger wird. Und das ist etwas, um das wir uns sehr bemühen und wofür wir das Vertrauen ausgesprochen bekommen haben.
2: Was haben Sie denn richtig gemacht, was Deutschland falsch gemacht hat, dass Sie den Sitz bekommen haben?
3: Ich kann es jetzt nur aus unserer Perspektive beurteilen. Es sind ja viele Jahre dazwischen gelegen, zwischen den Ankündigungen der Kandidaturen. Österreich ist 2011 sozusagen schon in den Ring gestiegen und hat die Kandidatur angekündigt für 27, 28. Deutschland ist meines Wissens erst 2020 in den Wahlkampf eingestiegen und hat angekündigt, hier anzutreten. Und ja, sei es wie es sei, ich glaube, wichtig ist trotz all der Euphorie, dass wir uns darauf konzentrieren, dass der UN-Sicherheitsrat auch handlungsfähig wird.
2: Klingt so ein bisschen, als ob wir uns zu selbstsicher gewesen wären und ein bisschen nachlässig daran gegangen wären. Aber ich habe natürlich Verständnis dafür, dass Sie diplomatisch den Deutschen jetzt keine Noten geben beim Wettrennen um den UN-Sicherheitsrat. Eine interessante Geschichte gibt es natürlich. Sie sind direkter Nachbar von Ungarn und da gab es im Frühjahr einen spektakulären Regierungswechsel von Viktor Orban zu Peter Magyar. Hat sich das irgendwie ausgewirkt? Also spüren Sie das im Verhältnis zu Ungarn? Wie hat sich da was verschoben?
3: Wir spüren das sehr, sehr deutlich. Es war einer seiner ersten offiziellen Besuche im Ausland, die Peter Modja mit Anita Orban, mit seiner Stellvertreterin und Außenministerin nach Wien, nach Österreich unternommen hat. Wir sind Nachbarn, wir sind auch Partner in vielen entscheidenden Fragen, wenn es beispielsweise auch um den Kampf gegen Antisemitismus geht. Uns verbindet eine jahrhundertelange gemeinsame Geschichte auch Österreich und Ungarn. Nicht nur die Donau verbindet uns, sondern hier auch ja viel Zusammenarbeit über die Jahrhunderte hinweg und viele Menschen, die tagtäglich die Grenze auch passieren zum Pendeln, zum Arbeiten. Und wir hoffen darauf, dass wir hier genau auch wieder bei einer guten Zusammenarbeit fortsetzen können und uns hier gut weiterentwickeln.
2: Aber Sie haben jetzt nicht den Eindruck, dass dort ein kompletter Change im politischen System ausgebrochen ist oder wird alles umgemodelt, was jetzt aus Budapest kommt?
3: Es sind jetzt die ersten Monate der neuen Regierung. Man kann die Regierung dann erst an den Taten schlussendlich auch messen. Aber ich habe schon das Gefühl, dass hier eine Aufbruchstimmung nicht nur in der Bevölkerung herrscht, sondern auch innerhalb der ungarischen Regierung, dass viele dieser angekündigten Reformen eine Zeit brauchen. Das ist auch selbstverständlich. Aber Peter Modja hat das Vertrauen der Bevölkerung bekommen, jetzt auch diese Reformen umzusetzen. Auf europäischer Ebene erwarte ich mir, dass er ein verlässlicher Partner ist. Und das hat er schon bei ersten Entscheidungen ja auch klar gemacht, dass das bisherige ungarische Veto in manchen Fragen ja auch gefallen ist.
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2: Die Regierung spricht ja auch schon von künftigen Belastungen, wenn sie uns die Zuckersteuer ankündigt und die Alkoholsteuer, die es ja übrigens schon gibt, nicht? Also die wird ja nur erhöht. Es gibt ja zusätzlich auch, glaube ich, auch noch eine Biersteuer zur Alkoholsteuer. Ja. Ich weiß gar nicht genau. Und es gibt ja unfassbar viele Steuern in Deutschland. Was mich mal interessieren würde, auch vielleicht eine Frage, die das Publikum stellt, kann die Regierung eigentlich ständig Steuern erfinden und erhöhen? Oder gibt es da ein gesetzliches Limit? Also müssen Sie irgendwann mal aufhören?
3: Ja, also neue Steuern kann man nicht ständig einführen. Da hat das Bundesverfassungsgericht einen ziemlichen Riegel vorgeschoben. Da gab es ja mal Probleme mit der sogenannten Brennwertsteuer und so weiter und so fort. Aber natürlich kann man Steuern erhöhen. Und der sogenannte Erdrosselungseffekt, wann der einsetzt, das muss man sehen. Ich glaube, der eine oder andere fühlt sich schon erdrosselt. Aber verfassungsrechtlich ist da wahrscheinlich hier und da noch durchaus Luft. Das Problem ist, was wir Deutschen einfach unterschätzen, ist die Gesamtsteuerlast. Ja. Ne? Und das damit kokettiert natürlich auch die Politik sehr gekonnt und gewitzt rum. Und man sagt, und man verkauft uns dann so eine kleine, klitzekleine Steuererhöhung. Naja, das bisschen, also gerade weil jetzt Umsatzsteuer, ne? Also diesen 1 Prozentpunkt oder 2 Prozentpunkte, dafür senken wir an anderer Stelle. Die Gesamtbelastung wird immer aus dem Auge gelassen. Und auch, wir hatten es ja schon gesagt, für viele Menschen sind die direkten Steuern, also die Ein- und Lohnkommensteuer, ja gar nicht das Problem. Sondern hier haben wir bei den Sozialabgaben ein viel größeres Problem. Und auch das spielt am Ende ja mit rein. Die Leute können sich nicht aussuchen, ob sie Renten- und Sozialversicherungsbeiträge zahlen, sondern sie müssen es zahlen. Ist auch in Ordnung so für viele, damit gibt es ja auch Leistung, will ich alles nicht in Abrede stellen. Aber unterm Strich ist die Belastung deutlich über 50%. Das heißt, mehr als die Hälfte müssen Bürger in Deutschland abgeben. Das Geld ist nicht weg, aber es haben eben staatliche Institutionen. Und darüber müssen wir uns mal Gedanken machen.
4: Ich finde, da ist der Erdrosselungseffekt schon erreicht. Man hängt da wirklich wie so einem Zombie am Glockenseil der steuerlichen Abgaben, finde ich persönlicher. Wer gibt auch Berechnungen von Ihnen, vom Steuerzahlerbund, wie genau diese Steuerentlastung ausfällt? Sehr, sehr mickrig. Wir haben da ein paar Beispiele mal grafisch aufbereitet. Bei einem Ausgleich unterhalb der Inflation kann man ja ernsthaft gar nicht mehr von Entlastung sprechen. Wir sehen es hier eingeblendet, das Netto Plus laut Entwurf für Steuerreform, 27 Euro im Monat bei 5.000 Euro Einkommen, 16 Euro im Monat bei 3.500 Euro Einkommen, 8,17 Euro bei 3.000 Euro im Monat. Das sind also wirklich die berühmten Kleckerles-Beträge. Das ist dann der Keks neben der Cappuccino-Tasse und ansonsten muss man selber dafür sorgen und schauen, wo man bleibt. Die Frage ist natürlich generell, wie geht der Staat um mit den Geldern, die der Einzelne erwirtschaftet, die eigentlich ihm belassen werden sollten, in der Theorie. Da haben wir in der Internetwelt, in der schönen Welt des Internets, ein wunderbares Beispiel gefunden, nämlich der Jazz-Trompeter Brönner. Kennen Sie vielleicht alle hier, Till Brönner, der natürlich auch ein Unternehmer ist, natürlich. Und er hat sich in den sozialen Medien zu der Art und Weise geäußert, welche Gelder bezahlt werden müssen und was beim Einzelnen ankommt. Also das schauen wir uns mal an. Till Brönner zum Hochstaatland Deutschland.
5: Aber damit wir uns nicht falsch verstehen, ich beschwere mich nicht darüber, Steuern zu zahlen. Das ist nicht mein Thema. Mich interessiert was anderes. Ich habe manchmal das Gefühl, wir reden gerade wahnsinnig viel darüber, wie der Kuchen verteilt werden soll. Ja, Verteilung ist wichtig, Gerechtigkeit auch, muss für alle gelten. Aber manchmal frage ich mich, ob wir uns genauso viele Gedanken über den Ofen machen. Ohne heißen Ofen gibt's keinen Kuchen. Nicht mal einen so kleinen. Und ohne die Menschen, die ihn backen, gibt's auch nichts zu verteilen. Deutschland nimmt inzwischen fast 1 Billion Euro Steuern im Jahr ein. 1 Billion. Das sind 1.000 Milliarden. Das ist eine Zahl, die kann man sich kaum vorstellen. Und gleichzeitig wächst unsere Wirtschaft kaum. Wenn dann ausgerechnet jetzt beinahe täglich darüber gesprochen wird, Vermögen und Erbschaften zu einem politischen Schlüsselthema machen zu wollen, dann kann man darüber selbstverständlich sprechen. Ich frage mich nur, Schlüssel wofür? Dass von über 80 Millionen Menschen ein paar wenige tausend Menschen insgesamt noch etwas mehr bezahlen und dann geht es uns allen wieder gut? Ich glaube, so einfach wird das nicht funktionieren.
4: Ja, das ist wirklich mal ein Musiker, ein Künstler, der das zeigt, was andere nur behaupten, Zivilcourage. Er kritisiert hier den Steuerstaat, den Umverteilungsstaat, weist auch auf die Auswandernden, 288.000, das sind knapp so viele wie in Mannheim wohnen, ich glaube 23.000 in Mannheim. Also spricht Till Brönner hier aus, was endlich mal ausgesprochen werden muss?
2: Ja, das, was auch der Steuerzahlerbund sagt, was wir hier auch ständig wiederholen morgens, es gibt kein Einnahmeproblem dieses Staates, also müssen auch die Steuern nicht erhöht werden. Und es muss auch keine neuen Steuern geben. Es gibt ein Ausgabenproblem und dann kann man wieder die berühmten Beispiele, die vielleicht einfach eindrücklich sind, wie das Bundeskanzleramt für 900 Milliarden Euro sind es inzwischen, glaube ich, oder auch das Bundespräsidialamt, was mit allem drum und dran und Ausweichquartier bis zu 1 Milliarde kosten soll, also die Renovierung eines Präsidialamtes, der doppelte Regierungssitz, auch ein vergessenes Thema, der Aufwuchs bei den Beamten, Stellen in den Bundesministerien und den Angestelltenstellen. Ich habe die Zahlen gerade nicht im Kopf. Herr Holznagel wird es bestimmt auswendig wissen. Das sind doch alles Ausgaben. Wie bitte?
3: Sie haben mittlerweile deutlich über 300.000 auf Bundesebene in der Ministerialbürokratie. Also nur im Bund selber sind es deutlich über 30.000. Der absolute Höchststand. Eigentlich wollte diese Regierung jedes Jahr Beamte abbauen. Im Gegenteil, wir bauen auf. Und deswegen haben wir natürlich auch den Höchststand an sogenannten Verwaltungs- und Sachleistungskosten, aber eben auch an Personalkosten. Also der Staat selber nimmt sich mittlerweile ein so großes Stück vom Kuchen, bestellt sich auch noch Sahne dazu und natürlich kommt auch noch mindestens 3 bis 4 Cappuccino dazu. Also das muss man, glaube ich, nochmal deutlich sagen. Viele Menschen führen eine Diskussion, wie wir das Geld so umverteilen, dass vielleicht ärmere bessere Rahmenbedingungen haben, aber mittlerweile wird ein Großteil dieses Geldes landet beim Staat, bleibt beim Staat, wird nicht umverteilt und der Staatskonsum hat enorm zugenommen und das sollte eigentlich komplett anders werden. Wir reden über die größte Regierung, also eine der größten Regierungen aller Zeiten, wir reden über eine der größten Verwaltungen aller Zeiten, hinzu kommen noch Bundesländer, es kommen noch ganz viele Kommunen. Und parallel wollen wir durch Digitalisierung schneller und fitter werden. Also Digitalisierung finde ich super, aber vielleicht sollte der Staat auch ein bisschen schlanker werden. Also das mal weg mit den Sahne.
2: Genau der Punkt, dass der Staat, unsere Regierung tut ja nichts anderes als die Regierung davor auch. Sie verwalten. Warum brauchen sie dazu mehr Leute? Es ist ein Selbstbedienungsladen geworden. Übrigens auch, der Sport in der Regierung besteht ja auch darin, dass man sagt, ich erhöhe nochmal in den letzten Berufsjahren dein Gehalt, weil dann kriegst du auch eine höhere Pension. Wir müssen ja auch bedenken, dass alle diese Stellen geschaffen werden. Das sind alles Leute, die ja dann auch noch alimentiert werden, wenn sie Beamte sind, alimentiert werden nach dem Ruhestand. Und es hat sich doch inzwischen, der Holznagel hat es gerade angedeutet, hier eine Schicht gebildet in unserem Staat, die sehr gut lebt davon, die übrigens aus allen Parteien heraus auch noch gefördert wird. Man gibt sich gegenseitig was, man versorgt sich gegenseitig. Und ich kann nur sagen, das geht in Richtung argentinische Verhältnisse. Da hat am Ende auch bevor Milei kam, hat am Ende auch eine gewisse Schicht sehr gut gelebt. Darf man nicht vergessen. Ja, während allen anderen ging es ein bisschen schlechter. Und da steuern wir hin. Ein Staat, also ein gefräßiger Staat, ein Staat auch, den sich die Parteien geschnappt haben, den sich Parteien zum Besitz gemacht haben, die Parteien, die darauf zugreifen und ihre eigenen Leute versorgen. Eine Entwicklung, die ja überhaupt nicht aufgehalten wird von dieser Regierung.
6: Herr Holznagel, ich würde Sie gerne noch mal zum Abschluss was fragen zu diesem politischen Streit, den wir ja jetzt seit ein paar Tagen sehen und hören. Und zwar geht es da ja zentral um diese Frage 10 Milliarden. Das ist ja die Zahl, mit der die Bundesregierung auch in der Pressekonferenz, also Friedrich Merz, Markus Söder, Lars Klingbeil, mit der die hantiert haben. Sie haben gesagt, 10 Milliarden Euro Entlastung für kleine und mittlere Haushalte. Und gleichzeitig ist da aber eingepreist, dass es am Ende gar nicht so viel im Saldo sind, weil es eben gleichzeitig diese Erhöhungen gibt. Zum Beispiel bei der Reichensteuer, zum Beispiel bei Themen wie Tabak- und Alkoholsteuer. Und da gab es ja nun einen Sturm der CDU, Leute, die gesagt haben, Klingbeil hat uns hinters Licht geführt. Und jetzt haben sich quasi zwei Lager gebildet. Eines hat gesagt, ja, Klingbeil hat da tatsächlich in seinem Entwurf nicht das gemacht, was vereinbart war. Das andere Lager sagt, Klingbeil hat genau das gemacht, was vereinbart war. Und die Union hat nur wahnsinnig schlecht verhandelt. Also schauen wir mal in den Kommentar von Martin Greive, unserem Handelsblatt-Kollegen, der das alles sehr aufmerksam immer beobachtet. Er hat kommentiert, jetzt schlechter hätte die Union nicht verhandeln können und wirft den Unionsleuten quasi vor, dass sie einfach mit dem Verhandlungsergebnis nicht zufrieden sind und jetzt die Schuld bei Lars Klingbeil abladen. In welchem Lager sind Sie da? Wer hat recht?
3: Also, ich glaube, ich habe es sogar bei euch gesagt, zumindest bei Ralf Schuler, lieber keine Reform als solche Reform. Und genau in diese Falle ist die Union getippt oder geraten. Natürlich hat die Union aus meiner Sicht falsch gehandelt, hat falsch verhandelt und hat auch falsche Prioritäten gesetzt. Es ist doch klar, wer das Bundesfinanzministerium führt. Und wenn man nur Eckpunkte festlegt und große Summen oder angeblich große Summen sozusagen prophezeit oder uns sozusagen präsentiert, der muss sich nicht wundern, dass im Kleingedruckten genau das kommt, was jetzt wirklich auf dem Tisch liegt. Und nochmal zu den 10 Milliarden. Die finde ich ja ganz interessant. Die gab es ja nie. Die gab es ja nur in den Mund von Friedrich Merz und Lars Klingbeil. Aber schon Minuten später hatten wir errechnet, dass aus diesen 10 Milliarden tatsächlich nur 7,2 Milliarden werden. Weil was die Regierungsvertreter dort nicht gemacht haben, ist, dass die Steuermehrbelastung, also die Erhöhung im oberen Bereich, die haben die gar nicht gegengerechnet. Also insofern hat man schon von Anfang an ein gewisses Täuschungsmanöver gefahren. Man hat die Zahlen verdreht, man hat sich nur auf eine Sache fokussiert, man hat andere Sachen weggelassen. Also ich sag's mal andersrum, wenn wir so unsere Steuererklärung abgeben würden, dann wäre wirklich etwas schief in diesem Land. Dann hätten wir wirklich ein Problem mit dem Finanzamt, zu Recht, weil wir gewisse Sachen einfach verschweigen. Und das hat die Regierung gemacht. Und insofern muss man sich jetzt nicht wundern, dass die Entrüstung groß ist und dass jetzt eben auch, und das ist ja der entscheidende Punkt, im parlamentarischen Verfahren sich zunehmend auch die Abgeordneten mal mit dem Kleingedruckten beschäftigen. Und siehe da, jetzt fühlen sie sich getäuscht. Nein, sie hätten sich schon viel früher getäuscht fühlen müssen. Jetzt müssen sie handeln und sie müssen viel mehr tun, dass dieser Referentenentwurf wirklich da landet, wo er hingehört, nämlich in der Mülltonne.
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1: Ich bin Babit Büchner. Das extreme Niedrigwasser am Rhein hat nicht nur Auswirkungen auf die Wirtschaft und Lieferwege, es macht auch das Tanken teurer. Laut ADAC wirken die niedrigen Wasserstände preistreibend auf die Spritpreise.
2: Speziell der Rhein ist ein wichtiger Transportweg für Öl, Benzin und Diesel. Und normalerweise ist es auch deutlich günstiger, das in großen Tankschiffen zu transportieren, als mit vergleichsweise kleinen Lastwagen auf dem Landweg. Heißt, wenn der Transport teurer wird, zahlen wir das letztendlich an der Zapfsäule. Vor allem im Westen, in Nordrhein-Westfalen und Hessen, haben die Preise deutlich angezogen. In Bayern sind Benzin und Diesel im Vergleich laut ADAC aktuell einige Cent günstiger. Tine Klimach, Nachrichtenredaktion.
1: Er hat Syrien in einen Bürgerkrieg gestürzt und ist brutal gegen die eigene Bevölkerung vorgegangen. Nun haben die neuen Machthaber im Land die Todesstrafe gegen Ex-Präsident Bashar al-Assad verhängt.
3: Das Gerichtsurteil wurde live im syrischen Staatsfernsehen übertragen. Neben Assad wurde auch sein Cousin Atef Najib zum Tode verurteilt. Er ist eine der wenigen Schlüsselfiguren der Ex-Regierung, die selbst in Syrien vor Gericht stand. Auch Assads berüchtigter Bruder Maher wurde in Abwesenheit zum Tode verurteilt. Eine Vollstreckung der Strafen scheint bisher jedoch unwahrscheinlich, denn Russland hat Assad Asyl gewährt. Ein Großteil der Assad-Familie konnte das Land verlassen, bevor man sie konnte. Aus Beirut, Amira Rajab.
1: Innerhalb von 20 Jahren hat sich die Zahl der jungen Frauen und Mädchen, die wegen Essstörungen im Krankenhaus behandelt werden müssen, mehr als verdoppelt. Von etwa 2.800 Betroffenen im Jahr 2004 auf zuletzt knapp 6.000. Das zeigen Daten des Statistischen Bundesamts. Die häufigste Diagnose war dabei zuletzt die Magersucht. Mitten in der Hauptreisezeit sorgt der Ätna mit seinen Ausbrüchen weiter für große Probleme. Auf Sizilien sitzen mehrere tausend Urlauber fest, darunter auch viele Deutsche. Der Grund sind die Aschewolken. Auf dem Flughafen Catania können deshalb kaum noch Flugzeuge starten und landen. Mehr als 200 Flüge mussten umgeleitet oder ganz gestrichen werden.
0: Soweit das Neueste. 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
1: Das Wetter, die aktuelle Vorhersage des Deutschen Wetterdienstes. An den Alpen kann es heute Nachmittag einige Schauer geben, sonst bleibt es meist trocken und überwiegend sonnig. Nur im Norden und Nordosten ziehen dichtere Wolkenfelder durch, bei 18 bis 25 Grad dort maximal. In den übrigen Teilen werden 24 bis 34 Grad erreicht. Mit ähnlichen Temperaturen geht es dann auch morgen weiter. Dazu wird es dann meist sonnig.
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4: Es ist kurz nach 14 Uhr, einen schönen Dienstag. Ich bin Andreas Dorfmann. Der Countdown läuft. Nachher wieder News Live am Abend und darüber spricht Deutschland heute. Der Vizechef der Gewerkschaft der Polizei Hüber will die Polizei auf die Gefahr eines AfD-Innenministers in Sachsen-Anhalt vorbereiten. Wie ein ehemaliger Politoffizier der DDR-Grenztruppen bis heute seine politischen Ansichten verbreitet. Die Hintergründe dazu ab 18 Uhr hier bei News. Das Radio. Bleiben Sie weiter dran. Jetzt haben wir für Sie Horny von Moose T.
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2: Nicht erst ein Anschlag gefährdet die Freiheit. Dumme Redensarten, schlechte Witze sind bereits Teil einer solchen Gewalt, sagt Friedrich Merz. Und nein, das war kein Ausrutscher. Nur wenig später formulierte Friedrich Merz es noch einmal ganz genau. So bei einer Festrede in Paderborn sagte der Bundeskanzler wörtlich: Gewalt beginnt nicht erst mit einem Anschlag. Gewalt beginnt mit dummen Redensarten und schlechten Witzen. Beginnt. Unser Bundeskanzler sagt also, die islamistische Bedrohung beginne mit irgendwelchen Witzen, die Menschen zum Beispiel darüber machen, dass Männer sich für Frauen halten, sich in Deutschland zur Frau erklären und damit in die Mädchenumkleide schleichen können. Der Bundeskanzler kann nicht mehr Herr seiner Sinne sein, wenn er so redet. Der Islamismus ist die gefährlichste Ideologie unserer Zeit und die größte Bedrohung für unsere Sicherheit und den Fortbestand unserer freiheitlichen Gesellschaft. Die Auseinandersetzung mit der Ideologie des Islamismus ist nicht weniger als eine Überlebensfrage. Entweder wir beenden den Islamismus hier in Deutschland oder aber der Islamismus erobert und beendet uns. Die offenen Grenzen und der für alle geöffnete deutsche Sozialstaat als globales Lockmittel waren und sind ein politisches Verbrechen an den Deutschen, weil diese Politik uns zwingt, die eigene Unterwerfung nicht nur hinzunehmen, blutig zu ertragen, ihre Opfer zu betrauern, sondern auch noch für sie zu bezahlen. Die deutsche Migrationspolitik ist nichts anderes als eine den Bürgern aufgezwungene Sterbehilfe, viel zu oft ganz wortwörtlich. Es ist ein absoluter Skandal in sich, dass uns Politiker aller herrschenden Parteien seit Jahren in unserem Haus, dem Deutschen Bundestag, einzureden versuchen, die größte Bedrohung würde vom Rechtsextremismus ausgehen. Diese von Linken geprägte und von der CDU mal arglos, mal achtlos, mal feige übernommene Parole ist nichts anderes als die größte Täter-Opfer-Umkehr in unserer Gesellschaft. Unter das nahezu bedeutungslos gewordene Wort Rechtsextremismus fallen nach Definition unserer Behörden, allen voran der unsägliche Verfassungsschutz, bereits kritische Worte, die die Invasion der islamistischen Gewalt beklagen und eben kritisieren. Wer sich mit Worten wehrt gegen Messergewalt, der wird überwacht, eingeschüchtert, ausgegrenzt und gesellschaftlich zerstört. Der Verfassungsschutz kümmert sich erkennbar engagierter um die Kritiker der Gefährdung als um die islamistischen Gefährder. Nicht die illegal eingewanderten Islamisten sollen das Problem sein, sondern die Deutschen, die vielleicht ab und zu mal einen Witz erzählen, wie der Bundeskanzler bemängelt, und die darauf stur bestehen wollen, dass ihr Land eben kein buntes Siedlungsgebiet für feindselige Weltanschauungen ist. Nicht der dschihadistische Eroberungs- und Unterwerfungskult soll hier das Problem sein, oh nein, sondern der sogenannte antimuslimische Rassismus und die Sturheit der Deutschen, sich nicht auslöschen lassen zu wollen. Auf die Spitze getrieben wird dieser zerstörerische Wahn dadurch, dass man den Holocaust missbraucht, um ausdrücklich unter der antirassistisch umgedeuteten Parole "nie wieder" die erklärten Todfeinde der Juden millionenfach in unser Land zu locken und den Juden hier in Deutschland das Leben unerträglich zu machen. Zivilisationen sterben nicht einfach, Zivilisationen begehen Selbstmord. Der deutsche Selbstmord, der sich rasant seiner Vollendung nähert, besteht eben darin, den deutschen Wohlstand einzusetzen, um erst die Metropolen, dann die Städte, dann die Dörfer, dann das ganze Land in eine Einflusszone islamistischer Dominanz, islamistischer Regeln und islamistischer Herrschaft zu verwandeln. Wir haben die Uhren, sie haben die Zeit. Wir haben die Arbeit, sie haben die Kinder. Wir haben die Steuerlast, sie haben das Steuergeld. Wir glauben immer weniger, sie glauben immer strenger. Und zwar an ihr Kalifat. Inzwischen haben sie verstanden und in WhatsApp-Gruppen auf der ganzen Welt verkündet, von den Steppen des Irak über die Täler Afghanistans bis in die desolaten Einöden Somalias, dass Islamisten hier vom deutschen Staat rein gar nichts zu befürchten haben. Der deutsche Selbstmord besteht auch darin, dass Politiker Millionen Deutschen eingeredet haben, sie wären die Gefahr. Nicht die, die uns überrennen. Angela Merkel und ihre Nachfolger Olaf Scholz und Friedrich Merz haben ohne jegliche Gegenwehr eine feindselige Armee ins Land gelassen. Die Barbaren sind unter uns. Sie mögen ohne Waffen über unsere Grenzen marschiert sein, aber einmal im Land sind unzählige von ihnen mit dem Messer über unsere Landsleute hergefallen. Brockstedt, Trier, Mannheim, Aschaffenburg, Solingen. Ich könnte ewig so weitermachen. Deutsche sterben wahllos, sinnlos und willkürlich. Deutsche fallen der Politik zum Opfer. Deutschland toleriert sich zu Tode. Karl Popper schreibt in Die offene Gesellschaft und ihre Feinde folgende kluge und wahre Worte. Zitat: Uneingeschränkte Toleranz führt mit Notwendigkeit zum Verschwinden der Toleranz. Denn wenn wir nicht bereit sind, eine tolerante Gesellschaftsordnung gegen die Angriffe der Intoleranz zu verteidigen, dann werden die Toleranten vernichtet werden und die Toleranz mit ihnen. Irgendein namenloser Polizist in unserer Hauptstadt Berlin, vor dem ich mich hier nur dankbar verneigen kann, war an diesem Wochenende bereit, unsere Gesellschaftsordnung unter Einsatz seines eigenen Lebens und mit der Waffe in der Hand zu verteidigen. Er erschoss den islamistischen Terroristen vom Christopher Street Day, Abdulrahman Balut, deutscher Staatsbürger, aber nie und nimmer Deutscher, der mit einem Messer auf ihn losstürmte, als Selbstmordattentäter noch bereit, einen weiteren Ungläubigen auf dem Weg in sein Paradies mitzunehmen, das für dieses Land die Hölle geworden ist. Die Heldentat des Polizisten, der diesem Land den nächsten Kuschelprozess mit dem nächsten milden Skandalurteil erspart hat, führt mich dazu, hier die Fragen zu stellen, die kein Politiker hören will. Ich stelle sie dennoch, weil es Überlebensfragen sind. Geben wir die falschen Antworten, werden wir irgendwann das erste arabische Land ohne Öl sein, während uns alle vernünftigen arabischen Ölstaaten fassungslos vor den Islamisten gewarnt und dankbar unsere Grenzschutztechnologie gekauft haben, um das zu tun, was unsere Politiker verweigern, nämlich ihre Grenzen vor ihren islamistischen Glaubensbrüdern zu schützen.
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2: Geht hier also um, wie wir es nennen, Bürgergeld Faulenzer, nicht generell um den Bezieher von Bürgergeld, aber es gibt auch viele, die das System ausnutzen. Und deshalb war es ja eines der großen Versprechen dieser Bürgergeldreform, wer sich nicht an die Regeln hält, ja, der soll künftig schneller und härter sanktioniert werden und das im Geldbeutel spüren. Gerade wenn Bürgergeldempfänger nicht zu ihrem Termin beim Jobcenter erscheinen, wollte die Politik hart durchgreifen. Wir hören uns einen kurzen Zusammenschnitt der Koalition Spitzen zu diesem Themengebiet an.
3: Wir gehen jetzt sehr konsequent gegen Sozialleistungsmissbrauch vor.
4: Wir werden das Thema Sozialleistungsmissbrauch jetzt konzentriert angehen. Es wird im Juli im Kabinett noch einen Aktionsplan dazu geben, den wir auf den Weg bringen, so dass wir auch die Kommunen entlasten auf der einen Seite, aber ihnen vor allen Dingen auch die Handlungsmöglichkeiten geben. Dazu haben wir uns im Ressortkreis mit vielen zuständigen Ministerinnen und Ministern zusammengeschlossen, um hier einen konsequenten Plan vorzulegen. Denn wer das System missbraucht, der muss eben auch mit Folgen rechnen.
5: Drittens, ein starker und gerechter Staat, der auch in der Lage ist, Sozialmissbrauch zu bekämpfen. Denn es ist eine Gerechtigkeitsfrage für die Fleißigen und Ehrlichen.
4: Wer ernsthaft Unterstützung und Arbeit sucht, der muss auch mitmachen. Und das heißt für mich, ein Termin im Jobcenter muss auch wahrgenommen werden. Wenn nicht, dann muss das auch spürbare Konsequenzen haben.
2: Spürbare Konsequenzen, sagt also Sozialministerin Bärbel Baas, und CSU-Chef und bayerischer Ministerpräsident Markus Söder sagt, ja, es sei auch eine Gerechtigkeitsfrage, gegen den Sozialmissbrauch vorzugehen. Und deshalb soll es im Zuge dieser Reformbemühungen neue Sanktionsmechanismen geben. Und die neue Faktenlage ist aber nun, Pauline, eine andere. Wer also zweimal schon Termine verbummelt hat, nicht wahrgenommen hat, der bekommt nun eine weißgewaschene Weste.
6: Man hat diese Bürgergeldreform mit großem Tamtam verkündet. Man hat gesagt, das war das Kernstück dieser Verschärfung. Jetzt gibt es knallharte Sanktionen. Das war die Idee. Also wer nicht zu den Terminen kommt, wer dreimal die Termine schwänzt, der wird hart, knallhart sanktioniert. So hieß es damals, so hat es die Koalition verkündet. Und was kommt raus? Das erste Ergebnis ist, dass es erstmal eine Amnestie gibt. Das ist geradezu... Also man kann drüber lachen, wir lachen drüber, aber es ist natürlich tragisch, wenn das Kernstück dieser Reform, das Einzige, was noch quasi geblieben war, wir haben damals schon gesagt, diese Versprechen sind viel zu hoch, wir haben damals schon gesagt, da steckt nicht das dahinter, was versprochen wird, aber wenn jetzt noch dieses letzte Kernstück aus dem Haus von Bärbel Baas komplett ausgehöhlt wird, dann zeigt es eben, wie reformunfähig unser Land ist. Und wir haben ja vorhin als erstes Thema besprochen, dass man mit der Reformfähigkeit wirbt, um Investoren anzulocken. Aber die Bürgergeldreform war ja die erste dieser Reformen, wo man gezeigt hat, wir können nicht reformieren als Bundesregierung. Man hat den Namen geändert, man hat nichts eingespart und die Sanktionen stellen sich als kompletter Irrsinn heraus, wo erstmal quasi den Bürgergeldempfängern oder den Grundsicherungsempfängern gesagt wird, ja, wenn ihr in den Monaten nicht kommt, dann fällt es eh keinem auf, weil wir unser System umgestellt haben. Also es ist wirklich nur noch ein Irrwitz.
2: Also wer zweimal schon beispielsweise in diesem Jahr einen Termin, zu dem er verpflichtet ist gegenüber dem Staat, nicht wahrgenommen hat, der wird ab August wieder auf Null gesetzt, kann also neu anfangen mit dem Terminschwänzen.
7: Man mag uns ja vorwerfen, dass wir hier morgens bei NIOS die Regierung vorführen und gar nicht mehr aufhören, und manche mögen vielleicht denken, dass wir irgendwie einen Knall haben, weil wir ständig was Neues finden, ob wir das unbedingt finden wollen. Aber man fühlt sich doch jetzt schon wieder veralbert. Das kann doch alles gar nicht wahr sein. Wir hatten eben die Geschichte mit der Steuerreform, wo der Herr Holznagel gesagt hat, ja, da haben sie schon wieder was verschwiegen, haben wir gerade gehört. Da sagen sie nicht alles, das ist auch keine Lüge, ne? Du kannst ja durch Weglassung auch lügen, auch wenn du nicht gelogen hast. Ja. So, hier sagen sie uns, also jetzt wird das Wahlversprechen umgesetzt, da werden diejenigen, die Bürgergeld kriegen und sich nicht an die Regeln halten, abgestraft. Und dann erfährst du irgendwann nebenbei, ja, es gab eine Amnestie. Jetzt geht's Ganze von vorne los, jetzt zählt die Zeit wieder neu. Man muss doch, worüber sprechen wir denn? Wir sprechen doch über Leute, die versorgt werden vom Staat, also von der Allgemeinheit. Das ist ja, weshalb wir unter anderem so viel Steuern zahlen, damit diejenigen, die eben nichts haben und nichts kriegen können und so weiter, oder die auch nicht wollen, Klammer auf, trotzdem versorgt werden. Aber nehmen wir mal an, das sind alles die Richtigen, die das kriegen. So, dann gibt es einen kleinen Teil. Ich meine, wenn ich so versorgt werde, dann halte ich doch die Regeln ein und gehe natürlich zum Termin hin. Meine Güte nochmal, ist doch klar, zu dem, der mich versorgt, melde ich mich. Da gibt es also einen kleinen Teil, die sich da in die Hängematte legen und sagen, ihr könnt mich alle mal. Die sind bisher nicht ordentlich bestraft worden dafür. Dann wurde es angekündigt und dann kriegten sie eine Amnestie. Also ich gebe auf. Also ich komme nicht mehr mit. Ja, ich komme nicht mehr mit. Und wir sehen hinter uns das Bild von der großen Pressekonferenz in diesem Sommer, wo die Regierung vor uns tritt, da vor dem Bundeskanzleramt. Der Wind wehte, die Fahnen flatterten. Ja, und du dachtest, aha, jetzt haben sie was getan in diesem Jahr. Nichts war. Und dann haben sie noch eine Amnestie für diese ganzen Leute, die sich rechtswidrig verhalten und uns ja auch alle vorführen. Die sagen, hahaha, kannst für mich zahlen, kannst mich mal. Nee, ich steig aus.
2: Und da hat natürlich theoretisch Söder schon recht. Es ist wirklich eine Frage der Gerechtigkeit, weil es geht ja um unser aller Geld. Was geschieht damit? Und wir reden hier durchaus von vielen Millionen Menschen. 5,1 Millionen Menschen nehmen die Leistung der Grundsicherung für Arbeitssuchende in Anspruch, das sogenannte Grundsicherungsgeld. Davon sind erwerbsfähige Leistungsberechtigte 3,7 Millionen. 3.775.460, um ganz genau zu sein. Und nicht erwerbsfähige Leistungsberechtigte 1,3 Millionen, 1.329.350. Das heißt, wir reden hier von sehr, sehr vielen Menschen, die monatlich von dem leben, was man früher Stütze genannt hat. Und bisher hieß es ja so, dass man ab dem dritten versäumten Vermerk von einer Sanktion ausgehen müsse. Beim zweiten Termin sollte bereits direkt eine Kürzung um 30% des Bezugsgeldes stattfinden. Das entspricht beim aktuellen Regelsatz 168,90. Und beim dritten verpassten Termin sollte der gesamte Regelsatz gestrichen werden, 563 Euro. Das heißt, es sollte dann wirklich die Sanktion ab dem dritten versäumten Termin greifen. Wer nun allerdings schon zweimal versäumt hat, der freut sich, er kann noch zweimal in diesem Jahr versäumen. Der Staat zeigt sich wieder einmal als großzügig gegenüber denen, die ihn ausnutzen.
6: Die Frage ist ja auch immer, wozu reizt man als Staat an? Also wenn wir uns diese erste Grafik eben angesehen haben, dann haben wir eben diese große Summe von Personen, die erwerbsfähig wären. Was heißt das? Sie könnten arbeiten, aber sie haben keinen Job. Und nun ist der Termin beim Jobcenter, bei der Arbeitsagentur für Arbeit, sollte ja eigentlich nicht dem nur dienen, dass man da einen Termin hat, sondern dass aus diesem Termin etwas resultiert. Ja, also genau. Die Idee ist ja, diese Leute wieder in Arbeit zu bringen. Und da muss man zugegebenermaßen sagen, das funktioniert oft nicht so gut. Diese Jobcenter sind auch eher ein Selbstverwaltungskosmos. Also wenn man sich anschaut, wie viel Jobs vermitteln die, dann ist da einfach ein massives Missverhältnis. Und die Zahl der Mitarbeiter ist ungefähr so hoch wie die Zahl der vermittelten Jobs. Also es sind wirklich ganz gravierende Zahlen. Aber als Arbeitsloser ist man ja auch nicht auf dieses Jobcenter angewiesen. Also man sollte ja idealerweise auch versuchen, selber einen Job zu finden, gar nicht erst in dieses Jobcenter gehen zu müssen zu diesem Termin, sondern sagen zu können, möglichst schnell, ich habe einen Job gefunden, ich arbeite jetzt was und sei es vielleicht auch nicht mein Traumjob, aber wenn ich irgendwo was verkaufen helfe oder sonst irgendeine Tätigkeit mache, Hauptsache ich verdiene mein eigenes Geld und lebe nicht vom Geld von anderen. So, das sollte ja der Grundgedanke sein. Und eben diesem Grundgedanke dienen ja auch die Sanktionen. Also das geht ja nicht um pure Sanktionswillen oder das Geld, was man da einspart. Am Ende geht es darum, den Leuten zu vermitteln, du musst kooperieren, wenn du staatliche Leistungen willst und du sollst möglichst schnell wieder in Arbeit kommen. Und diese Botschaft, die hintertreibt man eben, wenn man jetzt diese Termine in der Datenbank wegfallen lässt, weil es eben genau den Anreiz setzt, nicht zu kooperieren, sich nicht anzustrengen. Und das ist ja das Kernproblem in diesem Land, dass für Leute, die vom Staat leben, keine Leistung mehr gefordert wird. Genauso ist es bei Leuten, die illegal über die Grenze kommen. Die werden auch angereizt, hierher zu kommen. Die kriegen alles. Da wird dieser illegale Grenzübertritt keineswegs wie eine Straftat behandelt, sondern wie sowas, was halt mal passiert. Und dann ist man nun mal da und dann wird man auch durchgefüttert und kriegt alles, was man braucht. Und genauso ist es eben bei Leuten, die solche Termine verschludern. Das heißt, der Staat setzt ganz massiv Anreize dazu, sich illoyal, sich unsozial zu verhalten, während er gleichzeitig bei anderen Sachen ja ganz genau hinguckt. Also diese Nachlässigkeit bei der Steuerprüfung zum Beispiel könnte man sich nie vorstellen. So eine Nachlässigkeit bei Gedanken- oder Meinungsverbrechen, das ist ja auch ein neuer Straftatbestand so ungefähr in Deutschland. Also wer was Falsches im Netz schreibt, da gibt es ja auch eine Härte des Rechtsstaat, der da durchgesetzt wird, der atemberaubend ist. Und wenn man nur ein Viertel dieses Verfolgungseifers jetzt mal ansetzen würde, bei denjenigen eben, die von uns durchfinanziert werden, aber nicht mal zu den Terminen erscheinen, dann wäre ja schon mal was gewonnen.
7: Es geht ja um die schwarzen Schafe. Also nochmal, ja, genau. Die Mehrheit der Bürgergeldempfänger nimmt ja ihre Termine wahr. So, jetzt geht es also um einen Teil, die es nicht tun, und den setzt man nicht nach. Und da ist das, finde ich, das Beispiel von Pauline ganz gut. Machen wir es doch einfach mal so. Also wer jetzt ein paar Fehler an seiner Steuererklärung gemacht hat, da machen wir zum 1.7. mal einen Schnitt. Das ist alles nicht gewesen. Alle Verfahren werden eingestellt. Machst du doch auch nicht. Also warum werden jetzt diejenigen mit Vorteilen versehen, die ohnehin schon vom Staat alimentiert werden und sich dann auch noch regelwidrig verhalten, also mit anderen Worten sich auskotzen? Wieso? Das kann doch alles gar nicht sein. Und dann fühlt sich darüber eine Frau Baas mit ihrer SPD dann als Wohltäterin und sagt, wir haben die sozial Schwachen geschützt. Stimmt doch überhaupt nicht. Die sozial Schwachen werden geschützt dadurch, dass sie das Bürgergeld bekommen. Dann gibt's unter denen welche, die nicht sozial schwach sind, sondern einfach nur faul und keine Lust haben. Und die werden noch nicht mal mit irgendwelchen Sanktionen belegt. Das ist doch die Wahrheit.
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1: Ich bin Babette Büchner. Inzwischen bekommen auch Autofahrer zu spüren, dass im Rhein zu wenig Wasser ist. Es macht den Sprit teurer. Laut ADAC wirkt das Niedrigwasser preistreibend, auch wenn es noch andere Einflussfaktoren auf die aktuellen Spritpreis gäbe. Hintergrund ist, dass der Rhein auch für Öl, Benzin und Diesel als Transportweg genutzt wird. Und in großen Tankschiffen ist das in der Regel deutlich günstiger als mit vergleichsweise kleinen Lkw. Im Prozess um den Tod eines Gerichtsvollziehers hat das Landgericht Saarbrücken den Angeklagten wegen Mordes zu 10 Jahren Haft verurteilt. Die Tat hatte im November bundesweit für Entsetzen gesorgt.
2: Der Gerichtsvollzieher war im Einsatz, um die Wohnung des Mannes zwangs zu räumen, als dieser ihn mit einem Jagdmesser angriff und erstach. Im Prozess hatte der 42-Jährige erklärt, er hätte im Affekt zugestochen, aus Angst davor, obdachlos zu werden. Von dem Räumungstermin wollte er nichts gewusst haben. Die Verteidigung hatte auf Totschlag und verminderte Schuldfähigkeit wegen einer schizophrenen Erkrankung des Mannes plädiert. Diesen Punkt schloss sich das Gericht an und ordnete die Unterbringung in einem psychiatrischen Krankenhaus an. Diana Kramer, Nachrichtenredaktion.
1: Immer mehr junge Frauen und Mädchen werden wegen Essstörungen im Krankenhaus behandelt. Innerhalb von 20 Jahren hat sich deren Zahl verdoppelt. Nach Angaben des Statistischen Bundesamts waren es 2024 etwa 6.000 Betroffene.
3: Am allerhäufigsten stellen Ärzte die Diagnose Magersucht. Aber viele Frauen und Mädchen suchen auch Hilfe wegen einer Bulimie, also einer Essbrechsucht. Auch Männer bzw. Jungen sind betroffen, aber viel, viel seltener. Und Experten sagen, Essstörungen werden vor allem auch durch soziale Medien befeuert. Nicht nur durch irgendwelche Challenges, die Kalorienzählen hochjubeln, auch durch übergriffige Kommentare über Beine, Busen und Po. Claudia Wächter, Nachrichtenredaktion.
1: Er ließ Gegner verfolgen, foltern und töten und hielt sich fast ein Vierteljahrhundert an der Macht. Mehr als 1,5 Jahre nach dem Sturz von Bashar al-Assad hat ein syrisches Gericht den früheren Machthaber in Abwesenheit zum Tode verurteilt. Dass das Urteil vollstreckt wird, ist im Moment allerdings unwahrscheinlich. Assad war nach Russland geflohen. Eine Auslieferung ist nicht absehbar.
0: Soweit das Neueste. 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
1: Das Wetter, die aktuelle Vorhersage des Deutschen Wetterdienstes. An den Alpen kann es heute Nachmittag einige Schauer geben, sonst bleibt es meist trocken und überwiegend sonnig. Nur im Norden und Nordosten ziehen dichtere Wolkenfelder durch, bei 18 bis 25 Grad dort maximal. In den übrigen Teilen werden 24 bis 34 Grad erreicht. Mit ähnlichen Temperaturen geht es dann auch morgen weiter. Dazu wird es dann meist sonnig.
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5: Es ist kurz nach 15 Uhr. Einen schönen Dienstag. Ich bin Andreas Dorfmann. Der Countdown läuft. Nachher wieder News Live am Abend. Und darüber spricht Deutschland heute. Der Vizechef der Gewerkschaft der Polizei Hüber will die Polizei auf die Gefahr eines AfD-Innenministers in Sachsen-Anhalt vorbereiten. Wie ein ehemaliger Politoffizier der DDR-Grenztruppen bis heute seine politischen Ansichten verbreitet. Die Hintergründe dazu ab 18 Uhr hier bei News, das Radio. Bleiben Sie weiter dran. Jetzt haben wir für Sie Everywhere von Fleetwood Mac.
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2: 2015 sagt Jens Spahn gegenüber dem JQ-Magazin, ich zitiere, als schwuler Mann und Christ kann ich mich persönlich nur sehr schwer mit der Idee eines gemieteten Mutterbauchs anfreunden. Zu akzeptieren, dass ich nicht auf natürlichem Weg Vater werde, verlangt ein großes Maß an Demut. Ob ich das aufbringen kann, weiß ich nicht. Übrigens ein, wie ich finde, wirklich reflektierter und ehrlicher Gedanke, in dem meines Erachtens auch tatsächlich schon implementiert wird, dass es sein könnte, dass er trotz ethischer oder moralischer Bedenken irgendwann schwach werden und auf Methoden zurückgreifen wird oder würde, die er selbst eigentlich nicht unbedingt für vertretbar hält. Und diese ehrliche Zerrüttetheit hat Jens Spahn dann ja auch im Podcast mit Paul Ronsheimer gezeigt, eben über 10 Jahre und ein Leihmutterbaby später.
3: Das heißt ziemlich klar, auch da habe ich ja schon auf meine Zerrissenheit hingewiesen, die es da gibt, der Kinderwunsch und gleichzeitig das Wissen, dass es für mich als schwulen Mann eben keinen einfachen Weg gibt, ihn zu erfüllen. Es kennen vielleicht auch, weiß ich nicht, manche ihrer Hörerinnen und Hörer in ganz unterschiedlichen Lebenslagen, ob hetero, schwul, lesbisch, wir. Welcher Konstellation und Lebenslage auch immer persönlich, dass es diesen Wunsch gibt, nach einem Kind, nach Familie, nach dem Sinn, den das auch gibt, und dass es eben die Lage gibt. Und ich sage nochmal, ich weiß, es gibt kein Recht und gleichzeitig einen sehr starken Wunsch. Und darüber habe ich mich eben in den letzten 10 Jahren mit dieser Frage beschäftigt und mein Mann und ich haben für uns diese Entscheidung getroffen.
2: Hendrik Streeck und Jens Spahn. So, die zwei prominenten Fälle der letzten Zeit. Und zwei Dinge liegen natürlich auf der Hand. Erstens, beide Männer sind homosexuell und leben in einer schwulen Ehe. Das ist in diesem Kontext tatsächlich ein relativ wichtiger Punkt, über den wir auch gleich noch sprechen. Zweiter wichtiger Punkt, beide sind CDU-Politiker. Im Fall von Jens Spahn auch noch katholisch. Ich weiß nicht, wie das bei Streeck ist. Also mutmaßlich bis offensichtlich konservativ in ihrem Weltbild. So, und bevor wir jetzt dahin gehen, wo es weh tut, nämlich in die Realität, möchte ich eine Sache noch klar sagen. Dass diese Lebensentwürfe heute möglich sind, ist natürlich eine großartige Errungenschaft und sollte selbstverständlich sein. Ob du einen Mann oder eine Frau heiratest, das geht niemandem etwas an und ich finde die Vorstellung befremdlich, dass das in irgendeiner Form nicht möglich sein sollte. Dementsprechend, das Thema, das wir hier verhandeln, ist natürlich auch Symptom einer guten Entwicklung. Du musst heute als schwuler Mann nicht mehr automatisch irgendwelche Regenbogen-Glitzer-Klischees bedienen oder hyperprogressiv oder links sein. Du musst nicht halbnackt mit Hundemaske auf dem CSD rumtanzen. Oder wenn du schwarz bist, musst du auch nicht woke sein. Und wenn du eine Frau bist, musst du auch nicht automatisch für Quoten sein. Du kannst schwul sein und trotzdem durch und durch konservative Werte vertreten. Struktur, Ordnung und eben den Wunsch nach einer eigenen Familie. Dass man diese Werte leben kann, völlig egal wie und wen man liebt, ist großartig. Period. Love is love. Da lasse ich nicht mit mir reden. Aber, und das ist der Punkt, der wehtut. Genau hier krachen Wunsch und Realität, wie leider so oft im Leben, eben doch frontal aufeinander. Das Streben nach einer Familie ist im Kern ein zutiefst konservatives Ideal. Wenn aber zwei Männer eine Ehe führen, dann ist es eben erstmal biologischer Fakt, dass sie keine Kinder miteinander zeugen können. Und nein, liebe Taz, Männer können keine Mütter werden. Und nein, liebe Tagesschau, da hilft es auch nicht, irgendwas von entbindenden oder gebärenden Personen zu fantasieren. Damit ist leider am Ende wirklich niemandem geholfen. Das ist ein Fakt. Keine Bosheit, kein böser Wille, nicht rechtsradikal, einfach nur die Natur, einfach nur Biologie. Es gibt keine konsequente Exit-Strategie aus der Realität. Und die, die es gibt, die gibt es eben oft nur zu einem hohen Preis. Aber, und diesbezüglich habe ich eine ganz klare Haltung, und es interessiert mich übrigens auch, was eure Haltung dazu ist, also schreibt es mir gerne in die Kommentare, es gibt kein Recht auf ein Kind. Und ich weiß, wie das klingt von jemandem, der bzw. die selber zwei wundervolle Kinder hat, der dieses wunderschöne Geschenk zuteil geworden ist, Kinder auf die Welt zu bringen. Und mir ist völlig klar, wie despektierlich, wie hart und wie von oben herab meine Worte für jemanden klingen müssen oder können, der sich sehnlichst ein Kind wünscht, aber biologisch keins bekommen kann. Ich verstehe die Wut, ich verstehe die Schmerzen und die Verzweiflung dahinter. Aber ich meine es trotzdem leider genauso, wie ich es sage. Ein Kind ist ein Geschenk der Natur und kein Konsumgut, auf das man einen Anspruch hat. Und man muss sich des Preises einfach bewusst sein, den man dafür zahlt, die Natur der Dinge auszudribbeln. Das ist Hyperkapitalismus, Leute. In seiner reinsten Form. Wir sind als Gesellschaft, jedenfalls kommt es mir so vor, mittlerweile so verwöhnt, dass wir Ist-Zustände, warum mache ich das so, dass wir Ist-Zustände nicht mehr akzeptieren. Muss man nicht manchmal vielleicht auch einfach seinen Frieden machen mit den Grenzen, die das Leben einem aufzeigt? Das ist nicht okay. Jede Frau, die schon mal schwanger war, weiß, was in diesen 9 Monaten passiert. Das Baby im Bauch hört den Herzschlag der Mutter. Es reagiert auf ihre Stimme. Es spürt ihren Hormonspiegel. Während einer Schwangerschaft entsteht natürlich eine neuronale Bindung, eine hormonelle Bindung, aber vor allem auch eine seelische Bindung. Das kann man doch nicht einfach übergehen. Und dann bringt diese Mutter ihr Kind zur Welt und das Kind wird ihr genommen. Das ist Gewalt. Und sich einzureden, dass die Leihmutter sich emotional komplett distanzieren kann oder dass das Baby das alles gar nicht merkt, das sind Lügen, um das eigene Gewissen zu beruhigen und dieses Vorgehen zu legitimieren. Wir leben in komischen Zeiten. Wir leben in unspirituellen Zeiten.
4: Wissen Sie, es ist nicht leichter geworden, obwohl es schon das 3. Mal ist, dass ich das mache. Als eine Frau sind Gefühle da. Gott vergib, dass dem Kind nichts geschieht. Dass es geliebt wird und alles mit ihm in Ordnung ist. Ja, das sind die Gefühle einer Frau. Aber ich versuche nicht daran zu denken.
5: Sie braucht das Geld aus der Leihmutterschaft, um ihre eigenen Kinder durchzubringen.
2: Machtgefälle, Wohlstandsgefälle, Schwangerschaft als Dienstleistung, Babys als Handelsware. Und darüber wollen wir jetzt also nochmal debattieren, hier in Deutschland. Sorry Leute, wir leben in verdammt unspirituellen Zeiten.
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2: Man hat ja in diesen Wochen und Monaten schon vieles gehört und gelesen, was die Regierung betrifft. Aber das ist nun eine neue mathematische Dimension. Die Regierung Merz will Investoren nach Deutschland locken und sie sollen sagenhafte 3,75 Billionen Euro, ja, 3,75 Billionen Euro in den Standort investieren. Einziges Hindernis für diesen durchaus größenwahnsinnigen Plan natürlich die AfD.
3: Bundeskanzler Friedrich Merz will den Oktober zu einem goldenen für Deutschland werden lassen. Beim Invest in Germany Summit am 19. und 20. Oktober will die Bundesregierung Investoren aus dem Ausland anlocken, anwerben und so Investitionen in Höhe von 3,75 Billionen Euro, 3.750 Milliarden Euro, bis 2040 auslösen. Mindestens so der Plan der Bundesregierung.
4: Nur wenn wir als Standort attraktiv bleiben für private Investitionen und noch attraktiver werden für private Investitionen, nur dann wird Deutschland wieder nach vorn kommen.
3: Kanzler Merz, Finanzminister Klingbeil und Wirtschaftsministerin Reiche werben mit den Rekordschulden der Regierung, mit einer robusten Industrie und Deutschlands AAA-Rating für Investitionen in den Standort. Einzige Sorge, so warnt Wirtschaftsministerin Katharina Reiche in der Financial Times, der wachsende Zuspruch für die AfD in Deutschland könne Bedenken bei möglichen Investoren auslösen. Der Merz-Gipfel des Größenwahns. Jetzt unser Thema bei News Live.
2: Dann wird Deutschland wieder nach vorne kommen. Das wünscht sich der Bundeskanzler Friedrich Merz. Ja, wer wünscht sich das nicht? Aber ist das ein realistischer Pfad, damit Deutschland wieder nach vorne kommt? 3,75 Billionen Euro sollen also eingesammelt werden. Das sind 3.705 Milliarden. Diese enorme Summe soll nach Deutschland gelockt werden. Innerhalb nur 13 Jahren. Bis 2040 soll diese Summe zu den mehr als einer Billion an Schulden finanzierten Investitionen des Staates hinzukommen, also privates Kapital aus dem Ausland. Invest in Germany Summit heißt die exklusive Veranstaltung, die im Oktober in Berlin über die Bühne gehen soll. Der Kanzler grüßt heute schon persönlich und natürlich polyglott, wie er ist, auf Englisch. Friedrich Merz sagt also, ich übersetze es mal auf Deutsch für Sie, die Mitglieder meiner Regierung und ich begrüßen Sie in Deutschland, um über Geschäftsmöglichkeiten für Ihr Unternehmen zu sprechen und wie wir unser Land reformieren, um Ihr Investment zu unterstützen. Also ein Angebot, das man einfach nicht ablehnen kann, sagt our Chancellor Friedrich Merz im Namen seiner Cabinets Colleagues. Ja, das ist schon mal also international, weltmännisch, aber diese Summe, ich habe mal kurz nachgeschaut, der Bundeshaushalt hat 530 Milliarden Euro knapp. Wir reden jetzt hier von 3.750 Milliarden Euro, also dem siebenfachen Volumen des Bundeshaushalts, okay, gestreckt auf mehrere Jahre, aber 4 Billionen sollen nach Deutschland kommen, weil Friedrich Merz so schöne Augen hat und man hier so wunderbar toll investieren kann.
5: Man weiß langsam nicht mehr bei dieser Regierung, ob man lachen oder weinen soll. Es hat irgendwie etwas Tragikomisches, wie man hier mit diesen fiktionalen Summen anfängt zu hantieren. Also 4 Billionen Euro knapp sollen hier an Investitionen gesammelt werden, während wir auf allen Statistiken, die wir anschauen, sehen, dass einfach massenhaft Kapital abfließt aus diesem Land, weil die Unternehmer Angst haben, weil sie Angst haben vor der Wirtschaftspolitik von Friedrich Merz. Ausgerechnet mit seiner Politik wirbt er nun einerseits mit dem Standort Deutschland, der so stabil sei. Zweitens mit dem AAA-Rating, was derzeit gerade in Gefahr ist. Wir haben es hier auf dem Sofa der Mehrheit diskutiert. Große Sorge, dass dieses AAA-Rating verloren gehen könnte. Eben unter anderem wegen der extremen Verschuldung. Und ausgerechnet diese Verschuldung führt man jetzt noch als Argument für Investoren an, um sie ins Land zu locken und will dann eben 4 Billionen zusammensammeln. Und ich muss auch sagen, irgendwie tut mir auch Katharina Reiche da langsam leid, dass sie so diesen Größenwahn von Friedrich Merz offenbar jetzt auch übernehmen muss. Also ich weiß nicht, ob das ihre Idee war. Für mich klingt das einfach nach einem klassischen Merz-Plan, dass er sagt, lasst uns mal investieren und lasst uns mal die Latte so hochlegen wie möglich, muss doch drin sein, Leute. Und dann sagt man, ja, warum nicht 4 Billionen? Also dieser Realitätsverlust ist, wie gesagt, irgendwo zwischen lustig und traurig.
2: Mich erinnert so ein bisschen an diese halbseitigen Werbeclips, die man immer bei YouTube eingespielt bekommt. 1 Million, das ist für jeden möglich. Klicken Sie hier und buchen Sie diesen Kurs, dann können auch Sie ein Millionär werden. Ja, aber es ist wirklich ernst natürlich, weil es diesen Summit, diese Veranstaltung auf Englisch für ausländische Investoren in Berlin geben wird im Oktober. Und jetzt müssen wir natürlich gerecht sein. Vielleicht gibt es ja doch ganz wunderbare Argumente, die wir einfach nicht so sehen, warum ausländische Investoren knapp 4 Billionen in den Standort Deutschland investieren sollen. Welche Argumente nennt denn die Bundesregierung für Investments privater Investoren in den Standort Deutschland? Sie sind ja bemerkenswert oder originell, je nachdem, wie man es nimmt. Wir zeigen Ihnen die originalen Versionen auf Englisch und fassen einmal zusammen auf Deutsch. Also, da haben wir die mehr als 1 Billion Euro an Schulden, die, Zitat, skalierbare Chancen für privates Kapital böten. Das Ganze sei durch die Verankerung im Grundgesetz abgesichert. Dann hebt die Bundesregierung das AAA-Rating Deutschlands hervor, lobt den robusten industriellen Kern. Außerdem werden große Reformen angekündigt. Dazu muss man sagen, das AAA-Rating wackelt enorm, weil die Megaschulden natürlich die Zinsen in die Höhe treiben und diesem von Friedrich Merz hochgelobten industriellen Kern brechen jeden Monat 15.000 Arbeitsplätze weg. Das ist eigentlich die einzige Schockzahl, die Sie wissen müssen. 15.000 Arbeitsplätze gehen jeden Monat über die Wupper im Investitionsstandort Deutschland. Das natürlich, Gunnar, wissen ausländische Investoren auch. Es geht ja um ihr Geld, das sie gewinnbringend investieren müssen, oftmals für ihre Aktionäre. Was meinst du, können solche Argumente das Ausland und die Geldgeber überzeugen?
6: Schwer zu sagen. Also die Regierung hat natürlich die Pflicht und es ist auch ihre Aufgabe, für den Standort zu werben, wie man so schön sagt. Also Standort heißt, kommt her, baut hier eure Produkte. Wir schaffen die Voraussetzungen. Nur die Voraussetzungen sind nicht geschaffen worden, sondern die Voraussetzungen werden schlechter. Und wir kommen immer wieder auf die zwei ganz großen Themen zurück, auf die zwei Probleme, die nicht bewältigt worden sind, nicht gelöst wurden. Und das sind die viel zu hohen Energiekosten und die zu hohen Personalkosten. Das heißt also, jeder Unternehmer, der sich überlegt, ob er nach Deutschland geht, der sieht diese Regierung, der kommt zu diesem Gipfel, zu diesem Summit, der hört sich das an, aber der kann halt auch rechnen. Und der weiß, dass Deutschland ein wunderbares Land ist, also kulturell und auch zivilisatorisch, und dass man auch hier wirklich gute Voraussetzungen hat. Es gibt keine Korruption, es ist, sind tatsächlich sehr gute Voraussetzungen im Prinzip. Aber die gibt es auch in anderen europäischen Ländern, in denen eben diese Kosten, von denen ich sprach, die Energiekosten und Personalkosten niedriger sind. Und diese Beispiele haben wir in jüngster Vergangenheit schon genannt bekommen. Das ist zum Beispiel Ungarn, aber auch Polen, die einen deutlichen Vorteil haben gegenüber Deutschland. Das heißt also, solange diese Regierung nicht glaubhaft machen kann, dass sie diese großen Probleme löst, das ist vor allen Dingen die Energieversorgung. Der Strom ist hier zu teuer und er wird immer teurer. Das ist ja das große Problem, weil diese Regierung ja vorhat, die Kohlekraftwerke auch noch abzuschalten. Solange diese Probleme nicht gelöst sind, kann man den Investoren kein gutes Angebot machen, kann diesen Gipfel auch gleich wieder zusammenfalten. Denn die wissen ja, was das Problem ist. Und das kann man zwar leugnen, wie in dieser Ankündigung zu diesem Gipfel, und sagen, gibt's ja gar nicht. Aber alle wissen ja Bescheid. Und wie ich schon sagte, alle können rechnen. Und ein Unternehmer und ein Industrieunternehmen tut ja nichts anderes, als zu rechnen und zu überlegen, also wenn ich da jetzt einen Standort aufbaue, was kommt denn hinten bei raus? Lohnt sich das oder lohnt sich das? Geht ganz schnell. Da brauchst du auch keinen großen Gipfel für. Das haben die ein paar Minuten errechnet. Und dann wissen sie, die Chemieindustrie verschwindet ja aus Deutschland. Wieso soll ich denn da jetzt wieder was Neues aufbauen?
5: Und, ja. Also mich erinnert das, vielleicht können wir es nochmal einblenden, eben diese Werbebotschaften, erinnert mich an so einen leicht unseriösen Immobilienmakler, der einen Standort loswerden will, da haben wir es wieder eingeblendet, der eine Immobilie verkaufen will oder Immobilien, mehrere vielleicht an einem Standort, und dann in einem Katalog irgendwie so alle Vorteile auflistet. Und wenn man einmal hinfährt, sieht man, dass nichts davon tatsächlich stimmt.
2: Man kann also, das schön hier man, oben, Reforms are underway.
5: Eben, und Gunnar hat ja gesagt, Industrielle Wirtschaftsleute wissen Bescheid und haben auch ihre Abteilungen, die ja genau sowas planen. Und man muss einmal nur einen Faktencheck machen und schauen, sind die Reforms wirklich underway? Und dann schaut man sich eine deutsche Tageszeitung an und sieht, keine der wirklich wichtigen angekündigten Reforms ist underway, sondern sie sind under Beschuss quasi von den gegnerischen oder aus dem eigenen Lager, muss man sogar sagen, innerhalb der Koalition massiver Streit über diese Reformen. Also die Reformen kommen nicht. Das AA, also AAA-Rating ist in Gefahr. Das haben wir auch gelesen. Und Europas führende Investitionspipeline, na, da gibt es auch sehr viele Fragezeichen dahinter. Also es ist wirklich eine Werbung, die so realitätsfern ist, dass sie eher abschreckt. Das ist ja immer die Frage, womit wirbt man? Und wenn man schon mit Unwahrheiten und Halbwahrheiten lügen muss, dann ist es eben, oder damit werben muss, dann ist es eben für einen Investor eher abschreckend. Wenn man von vornherein das Gefühl hat, da wird nicht mit offenen Karten gespielt und da wird einem irgendwas vom Pferd erzählt, dann ist man natürlich als Investor eher abgeschreckt.
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1: Ich bin Babit Büchner. Der bereits extrem niedrige Wasserstand des Rheins geht in Nordrhein-Westfalen noch weiter zurück. In Köln wurde jetzt ein historischer Tiefstwert gemessen, zeigen Daten des Wasserstraßen- und Schifffahrtsamts.
2: Es ist also keine Entspannung in Sicht. Schiffe fahren am Rhein zwar weiter, aber nur mit deutlich weniger Fracht. Das macht den Transport teurer, weil auf Lkw oder Schiene ausgewichen wird und weniger auf einmal transportiert werden kann. Da über den Rhein auch Öl, Benzin und Diesel geschippert wird, kann es regional zu höheren Spritpreisen kommen, sagt der ADAC. Immer mehr Bundesländer heben außerdem das Sonntagsfahrverbot für Lkw auf. Tine Klimach, Nachrichtenredaktion.
1: Nach Verzögerungen und höheren Kosten will Bahnchefin Evelyn Paller den auf rund 10 Jahre angelegten Sanierungsplan für viele Bahnstrecken anpassen. Zunächst sollen Anzahl und Umfang der Projekte überprüft und neu priorisiert werden. Geplant ist auch eine zeitlich bessere Abstimmung der Sanierungen. Außerdem soll künftig jede sanierte Strecke nicht auf einen Schlag, sondern schrittweise wieder in Betrieb genommen werden. Die Zahl der Ebola-Toten im Kongo ist auf mehr als 2000 gestiegen. Das gaben die Behörden des Landes knapp 3 Monate nach dem Beginn des Ausbruchs bekannt.
3: So schnell und so tödlich war noch keiner der Ebola-Ausbrüche auf dem afrikanischen Kontinent. Mehr als 2000 Tote in 3 Monaten, das ist eine Zahl, die auch Experten schockiert. Die besonders betroffenen Provinzen im Nordosten des Kongo sind geprägt von Unsicherheit, Gewalt und Armut. Hunderttausende leben beengt in Flüchtlingslagern. Viele Menschen sind durch Krankheiten wie Cholera oder Malaria geschwächt. Und Experten fürchten, dass viele Ebola-Infektionen gar nicht erst gemeldet werden. Aus Nairobi, Eva Kraftschick.
1: Mitten in der Hauptreisezeit sorgt der Ätna mit seinen Ausbrüchen weiter für große Probleme. Auf Sizilien sitzen mehrere tausend Urlauber fest, darunter auch viele Deutsche. Grund sind die Aschewolken des Vulkans. Auf dem Flughafen Catania können deshalb kaum noch Flugzeuge starten und landen. Mehr als 200 Flüge mussten bereits umgeleitet oder ganz gestrichen werden.
0: Soweit das Neueste. 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
1: Das Wetter, die aktuelle Vorhersage des Deutschen Wetterdienstes. An den Alpen kann es heute Nachmittag einige Schauer geben, sonst bleibt es meist trocken und überwiegend sonnig. Nur im Norden und Nordosten ziehen dichtere Wolkenfelder durch, bei 18 bis 25 Grad dort maximal. In den übrigen Teilen werden 24 bis 34 Grad erreicht. Mit ähnlichen Temperaturen geht es dann auch morgen weiter. Dazu wird es dann meist sonnig.
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5: Es ist kurz nach 16 Uhr. Einen schönen Dienstag. Ich bin Andreas Dorfmann. Der Countdown läuft. Nachher wieder News Live am Abend. Und darüber spricht Deutschland heute. Der Vizechef der Gewerkschaft der Polizei, Hüber, will die Polizei auf die Gefahr eines AfD-Innenministers in Sachsen-Anhalt vorbereiten. Wie ein ehemaliger Politoffizier der DDR-Grenztruppen bis heute seine politischen Ansichten verbreitet. Die Hintergründe dazu ab 18 Uhr hier bei News das Radio. Bleiben Sie weiter dran. Jetzt haben wir für Sie I'm Out of Love von Anastasia.
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2: Willkommen zu einer neuen Folge von Schuler Fragen, was ist? Ich habe heute eine junge, erfolgreiche Schauspielerin aus Deutschland bei mir zu Gast, die auch Journalistin ist. Eine seltsame Kombination. Ich freue mich, Sarah Maria Sander zu Gast zu haben.
3: Vielen Dank für die Einladung.
2: Was denken Sie, was geht Ihnen durch den Kopf, wenn Sie nie wieder ist jetzt hören als Parole?
3: Das ist eine leider komplett leere Parole geworden. Komplett. Also es ist genauso wie mit der Staatsräson und mit auch Teilen unserer Erinnerungskultur. Es sind leider leere Worthülsen geworden. Es sind Sätze geworden, die man quasi sagen muss, aber die nicht mit Leben gefüllt werden. Weil diese nie wieder Parolen, die bringen ja nichts, wenn man auf der einen Seite sagt, man gedenkt den toten Juden, aber die lebenden Juden im Jetzt, die ignoriert man, das nimmt man nicht wahr oder beziehungsweise hilft man sogar, dass die Bedrohung für diese lebenden Juden noch schlimmer wird. Also es hat leider zum Großteil überhaupt keine Substanz und keine Bedeutung mehr.
2: Sie melden sich da relativ häufig und relativ klar und dezidiert zu Wort und wir können da mal reingucken, was Sie zum Beispiel auf Ihrem Insta-Kanal haben.
4: Der israelbezogene Antisemitismus, das ist die Grundlage für die Bedrohung meines Lebens in Deutschland aktuell. Es sind die Menschen, die mich als Zionistin wahrnehmen und dann mir drohen, mich und meine Familie zu töten. Es sind Menschen, die mir dreckige Jüdinnen hinterherrufen und gleichzeitig Free Palestine rufen. Es sind einige Politiker, die den Antisemitismus zwar anprangern, aber das nicht in Verbindung mit dem Hass auf Israel bringen. Es sind die Hochschulen, die wegblicken, wenn linke Demonstranten diese unter Intifada rufen, besetzen. Und es sind auch einige Medien, die Israel immer wieder dämonisieren und diesen Hass in der Gesellschaft weiter schüren. Und ich als junge Jüdin frage mich, warum diese Realität nicht im Zentrum jeder Debatte steht.
2: Die Frage ist, wenn Sie das so erleben, und wir haben hier auch in Kreuzberg gesehen, dass der 7. Oktober gefeiert wurde, regelrecht auf den Straßen. Meiden Sie bestimmte Stadtviertel? Können Sie sich in Berlin frei bewegen oder verzichten Sie dann darauf, sichtbar David Stern zu tragen?
3: Ich kann mich absolut nicht frei bewegen und vor allem natürlich nicht, seit ich mich entschlossen habe, das öffentlich zu machen, also meine Position öffentlich zu machen, mich für diesen israelbezogenen, also gegen diesen israelbezogenen Antisemitismus einzusetzen. Es gibt Bezirke in Berlin, die nach meinem Empfinden für mich sogar lebensgefährlich wären. Vielleicht denken jetzt manche, ich übertreibe, aber die reine Masse an Hass- und Morddrohungen und Nachrichten, die mich erreichen, oder teilweise auch die Situationen, die auf der Straße dann passieren, die empfinde ich wirklich als bedrohlich für mein Leben und meine Sicherheit. Und das sind eben Bezirke wie natürlich Neukölln, Teile von Kreuzberg und in dieser konkreten Ecke in der Stadt. Und mein Leben hat sich grundlegend verändert. Also ich lebe sehr, sehr zurückgezogen, sehr eingeschränkt, achte sehr, sehr auf meine Sicherheit. Mit David Stern oder erkennbar jüdisch auf der Straße in Berlin zu sein, ist gefährlich. Seit eben 2,5 Jahren, natürlich auch schon davor, aber seit 2,5 Jahren ist es besonders deutlich geworden. Also ja, es ist extremst einschränkend, extremst bedrohlich. Und ich würde mir sehr wünschen, dass Menschen, die nicht jüdisch sind, vielleicht ein bisschen mehr begreifen, was die Realität gerade ist von Juden in Berlin und in ganz Deutschland.
2: Jetzt beschäftigt sich die Politik ja seit Jahr und Tag mit dem Thema. Wir erinnern uns, dass gerade Kulturstaatsministerin Claudia Roth ehedem mit der Documenta Probleme hatte. Wir erinnern uns, dass der Berliner Kultursenator Joe Scialo versucht hat, eine Art Bekenntnis gegen den Antisemitismus zu etablieren bei Förderempfängern, ist daran gescheitert. Da war dann die Freiheit der Kunst das entscheidende Argument. Der interessanterweise Kultursenator der Linken, Klaus Lederer, ist, wenn ich es richtig weiß, aus seiner Partei ausgetreten wegen des grassierenden Antisemitismus. Jedes Mal zur Berlinale kann man eigentlich die Uhr nachstellen. Gibt es irgendeinen antisemitischen Skandal? Wie milieuprägend ist eigentlich Antisemitismus in Kunst und Kultur?
3: Er hat sich, also dieser Antisemitismus oder diese moderne Form des Antisemitismus hat sich so verankert jetzt in diesen Milieus und in dieser Szene, dass meine Befürchtung ist, dass die meisten das gar nicht mehr wahrnehmen. weil eben dieser Antisemitismus nicht mehr mit Stiefeln und mit Hakenkreuzen kommt und nicht offen sagt, wir sind gegen die Juden, sondern weil er sich eben tarnt. Und man sagt eben, wir haben nichts gegen die Juden, wir haben nur was gegen die bösen Zionisten, wir haben nichts gegen Juden, wir haben nur was gegen Israel, gegen die Politik und so weiter. Wenn man das aber analysiert, dann ist das am Ende des Tages immer noch der alte, wohlbekannte Judenhass. Und ich glaube, das ist das Problem, dass diese Milieus das nicht mehr wahrnehmen oder zumindest so tun, als ob sie es nicht mehr wahrnehmen. Und all das, was Sie gerade aufgezählt haben, es gibt viele Versuche, ich nehme das auch durchaus wahr. Und ich nehme auch wahr, dass ein Teil der Gesellschaft, sogar ein Teil der Politiker, man merkt, dass sie das ernst nehmen wollen und dass sie etwas versuchen. Es bleibt leider in meinen Augen zu oft bei diesen Versuchen und man gibt zu schnell auf. Also man lässt sich auch zu schnell einschüchtern von zum Beispiel einer sehr linken studentischen Szene oder dem Kultur oder der Kulturszene. Und man sieht ab, da wirklich härter durchzugreifen und zu sagen, wir haben uns jetzt entschieden, wir machen was dagegen. Und das ist in meinen Augen das größte Problem. Wenn man jetzt auch die Universitäten zum Beispiel anschaut, wie viele Demonstrationen da stattgefunden haben, wie viele Verwüstungen von Schulgebäuden, wie viel Unibesetzungen, also Dinge, die einfach absolut alle Grenzen überschritten haben. Und Konsequenzen gab es in meinen Augen sehr, sehr wenige. Es wiederholt sich immer wieder. Wie Sie gerade gesagt haben, auf irgendwelchen Filmfestivals gibt es immer und immer wieder diese Palästina-Proteste. Es wird nicht besser. Es verankert sich noch tiefer. Es beißt sich quasi noch mehr fest, weil wir nicht entschlossener handeln, sowohl in der Gesellschaft als auch in der Politik. Und das nehme ich als riesengroßes Problem da wahr.
2: Fand ich extrem spannend, weil Sie gesagt haben, wir sind eigentlich darauf konditioniert, dass Antisemitismus in Springerstiefeln und mit Hakenkreuzbinde daherkommt. Ja. Und in diesen Milieus hat man ja den Eindruck von sich, die Selbstwahrnehmung, man sei extrem progressiv. Ja. Aber zum Beispiel Israel wandle heute eigentlich auf den Spuren der früheren Nazis. Das ist eine ganz eigentümliche Verkehrung, die da eingesetzt hat. Sie haben die Hochschulen angesprochen. Wir haben noch einen kurzen Ausschnitt von Ihrem Account, wo es auch um Hochschulen geht.
4: Studenten einer deutschen Hochschule hängen im Jahr 2026 Flugblätter auf, in denen gegen eine jüdische Gemeinde mobilisiert wird. Und ich frage mich an diesem Punkt, wie weit sind wir in diesem Land eigentlich gekommen? Oder anders gefragt, wie tief sind wir gesunken?
2: Ja, Sie haben an der Hochschule Ernst Busch studiert. Ich gehe mal davon aus, dass Schauspielstudenten da anders drauf sind.
3: Wissen Sie, damals, als ich studiert habe, da ist es mir nicht so aufgefallen, weil da war die politische Lage in Israel ein bisschen ruhiger, da war das Thema Israel nicht so in den Nachrichten und es ist nicht aufgefallen. Aber jetzt, wenn ich jetzt auch sehe, wie nicht nur meine frühere Hochschule, aber auch andere Kunsthochschulen auf all das reagieren und was dort alles passiert, muss ich leider feststellen, dass Studenten, die Schauspiel studieren, Theater studieren, Kunst studieren, da sich leider gar nicht groß unterscheiden. Im Gegenteil, es gibt sehr, sehr viele Fälle, wo gerade an Kunsthochschulen dieser neue, in Anführungszeichen, Antisemitismus besonders grassiert und besonders sichtbar wird. Und das ist auch leider eine traurige Parallele, auch zu sehr dunklen früheren Zeiten. Es ist sehr, sehr traurig.
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2: Immer wieder Ärger, immer wieder Kopfschütteln wegen unserer Regierung und der Art und Weise, wie sie mit unserem Geld umgeht. Jetzt hat der Bund der Steuerzahler die neuen Pläne von Bundesfinanzminister Lars Klingbeil für eine Steuerreform scharf kritisiert und sie als Scherz bezeichnet. Darüber sprechen wir gleich mit dem Verbandspräsidenten Rainer Holznagel. Worüber genau? Darüber.
3: Bundeskanzler Friedrich Merz ist erneut unter Druck. Die erwarteten Entlastungen durch eine großspurig angekündigte Steuerreform ist für die Bürger nicht erkennbar. Der von Bundesfinanzminister und SPD-Chef Lars Klingbeil vorgelegte Entwurf beinhalte mehr Belastungen als Entlastungen, so Kritiker. Selbst in der Union gibt es gewichtige Stimmen, die auf Änderungen drängen und den Entwurf so nicht durchwinken wollen. So ist Klingbeil von den Plänen, von Vereinen höhere Steuern zu verlangen, inzwischen wieder abgerückt. Trotzdem, zu den schärfsten Kritikern dieser Finanzpolitik zählt der Präsident des Bundes der Steuerzahler, Rainer Holznagel. Seine Reaktion auf den Klingbeil-Entwurf ist deutlich. In einer Zeit, wo den Bürgerinnen und Bürgern immer Entlastungen versprochen werden, kann der Entwurf eigentlich nur als Scherz oder Provokation angesehen werden. Wie er die Politik des SPD-Finanzministers beurteilt und wo es merkbare Entlastungen für Bürger und Unternehmen geben muss, das besprechen wir mit Rainer Holznagel jetzt bei News Live.
2: Ja, wo Kompetenz und Kritik zu Hause sind, da ist nicht nur News Live, da ist auch der Bund der Steuerzahler und deren Präsident. Herzlich willkommen, Rainer Holznagel, ich grüße Sie.
4: Guten Morgen, ich grüße Sie auch.
2: Schön, dass Sie wieder einmal Zeit nehmen für uns, um uns ein Lichtlein aufzustecken und Herrn Klingbeil etwas heimzuleuchten, würde ich mal sagen. Ja, für seinen Gesetzentwurf hat der Finanzminister ja heftige Vorwürfe einstecken müssen, gerade auch von Ihnen, Herr Holznagel. Wir kommen gleich noch auf Ihre Hauptkritikpunkte. Jetzt scheint es ja doch einen ersten Erfolg Ihrer kritischen Bemühungen zu geben beim Verein. Beim Vereinsreformvorhaben ist er nun zurückgerudert. Die Freigrenze für Vereine, die Steuerfreigrenze, sollte von 5.000 auf 1.000 Euro abgesenkt worden werden. Nun bleibt alles beim Alten. Heften Sie sich diesen Triumph an Ihre Fahnen, Herr Holznagel?
4: Naja, es handelt sich um einen Referentenentwurf und es haben viele natürlich auch dagegen aufgebahrt. Und auch in der Vereins- und Verbandswelt hatten wir ihnen deutlich gemacht, dass das nicht geht. Und ich glaube, dass Lars Klingbeil hier richtig tut, dass er zumindest an der Stelle einlenkt. Aber das ist ja sozusagen nur einer von vielen Punkten, wo er einzulenken hat. Die Urkritik bleibt. Die Menschen warten auf mehr Netto vom Brutto, auf eine wirkliche steuerliche Entlastung. Ich kann mich noch sehr gut erinnern, wie viel Pathos und wie viel Werf Friedrich Merz und auch Lars Klingbeil vom Kanzleramt in ihrer Vorstellung für die dollsten Reformen, die es seit 20 Jahren jetzt gegeben oder geben wird, eingebracht haben. Und wenn ich mir jetzt die Zahlen anschaue, dann ist das wirklich, ich finde, eine Provokation. Um es mal deutlich zu sagen, jemand, der 3.000 Euro verdient, der wird dann sage und schreibe im nächsten Jahr um 8,17 Euro entlastet. Und eine Familie, die zwei Kinder hat und dann 6.000 Euro verdient, das ist so ungefähr der Durchschnitt, die dürfen sich denn um 27,81 im Monat mehr Geld freuen, aber nur auf der steuerlichen Seite. Wir müssen ja auch noch über die anderen Belastungen sprechen.
2: Das sind ja wirklich, würde ich sagen, Kleckerlesbeträge, derer sich dann rühmt und brüstet. Sie haben nicht nur Provokation gesagt, Sie haben auch mit den Kollegen der Augsburger Allgemein gesprochen und da gesagt, das sei doch alles nur ein Scherz. Ich darf Sie vielleicht mal da selbst kurz zitieren. In einer Zeit, wo den Bürgerinnen und Bürgern allerdings immer Entlastungen versprochen werden, kann der Entwurf eigentlich nur als Scherz oder Provokation angesehen werden. Und Sie haben es ja eben schon unterfüttert mit diesen lächerlichen sogenannten Entlastungssummen. Scherz oder Provokation, Gunnar Schupelius, gehst du damit?
5: Ja, Holznagel hat es ja ganz gut vorgerechnet und hat auch darauf hingewiesen, dass es sich hier nur um die steuerliche Seite handelt. Haben wir auch immer wieder hier erörtert, es geht ja auch um die Sozialabgaben. Und da sehen wir ja auch gewissen Steigerungen entgegen, die das andere dann wieder aufheben. Und dann würde ich dann auch noch hinzufügen, dass ja diejenigen, die hier um 1 Euro und ein paar Zerquetschte entlastet werden, ja auch noch zur Tankstelle fahren. Das dürfen wir auch nicht vergessen. Und dann auch noch einkaufen gehen. Aber ich glaube, die Mehrwertsteuererhöhung ist ja vom Tisch, oder? Oder steht die auch noch im Raum?
6: Und dann gibt es noch die kalte Progression. Das heißt, alles, was man zusätzlich bekommt, wird von der Inflation wieder aufgefressen. Das heißt, am Ende hat man im nächsten Jahr, das muss man doch mal sagen, wird man nicht entlastet, man hat nicht mehr im Portemonnaie, Herr Holznagel, sondern man hat weniger im Portemonnaie. Sehe ich das richtig?
4: Ja, genau so ist es. Also wenn wir die kalte Progression in Summe uns mal anschauen, dann reden wir über 8,5 Milliarden Euro im nächsten Jahr. Das gesamte Entlastungsvolumen hat aber nicht mal 3, je nach Rechenart vielleicht 4 Milliarden Euro. Und das, was ich eben gesagt habe, das ist natürlich die absolute Entlastung, aber die relative Entlastung, die ist gar nicht da, weil die Inflation viel höher ist. Also unterm Strich hat diejenigen, die ich eben vorgelesen habe, also der Durchschnittsverdiener und die Durchschnittsfamilie mit 3.000 und 6.000 Euro, die haben tatsächlich schon auf der steuerlichen Seite eigentlich weniger Geld, weil die Inflation höher zuschlägt. Und das ist genau eigentlich die Provokation, dass man etwas als Entlastung bezeichnet, was am Ende als Belastung herauskommt. Und Herr Czubrilius hat völlig recht. Ich nehme mal noch die Familie, die Friedrich Merz immer bemüht hat, also mit 2 Kindern und 60.000 Euro Einkommen. Die sollte ja um 600 Euro entlastet werden. Das wird sie auch. Aber wenn man mal den schwarzen Strich macht, also all in, nur auf der direkten Abgaben- und Steuerseite, dann kommen am Ende sogar 100 Euro minus raus. Also die wird nicht entlastet, sondern die wird mit 100 Euro mehr belastet. Und dann kommen natürlich die ganzen anderen Schweinereien dazu. Wir sehen ja in vielen Gesetzesentwürfen, es soll eine Zuckersteuer eingeführt werden. Das Rauchen soll teurer werden. Und auch natürlich das Trinken, also Alkohol. Also ich muss an dieser Stelle doch vielleicht noch mal dazu aufrufen, wenn wir jetzt finanzpolitische Verantwortung übernehmen wollen für dieses Land, ne, dann müssen wir anfangen zu rauchen, wir müssen saufen und ganz viel Zucker essen. Dann geht's Lars Klingbeil wahrscheinlich besser.
2: Sagt Rainer Holznagel, der Präsident des Bundes der Steuerzahler.
6: Und Herr Holznagel, also halten wir fest, es bleibt weniger im Portemonnaie für die Deutschen im nächsten Jahr. Sie haben weniger Geld zur Verfügung. Und wir bei News haben dem gestern auch noch mal ein bisschen hinterher recherchiert. Wie war das eigentlich so in den letzten Jahren? Weil die Regierung sich ja jetzt extrem rühmt, muss man sagen. Sie sprechen von Entlastungen, obwohl es in Wahrheit Belastungen sind. Sie sprechen von der Zahl von 10 Milliarden Euro Entlastung für kleine und mittlere Einkommen. Dabei ist es so, dass im Saldo am Ende ungefähr 4,9 Milliarden, zumindest in der Rechnung des Finanzministeriums, dabei rauskommt. Also 4,9 Milliarden Entlastung. Es gibt ja gleichzeitig zahlreiche Belastungen. Sie haben mehrere neue Steuern schon erwähnt. Es gibt noch die Reichensteuer, die erhöht werden soll. Also es werden Steuern erhöht, damit an anderer Stelle Steuern gesenkt werden können in einem kleinen Ausmaß. Und wenn man jetzt mal auf die letzten Jahre schaut, dann gab es solche Entlastungen auch immer wieder. Also beim Thema Kindergeld, beim Thema Freibeträge gab es das durchaus auch. Gab es unter anderen Regierungen, auch unter der Ampelregierung, unter der Merkel-Regierung, unseren Recherchen nach höhere Entlastungen, als es jetzt gibt. Und es gab auch jedes Jahr, das gibt es einfach turnusmäßig, ein sogenanntes Jahressteuergesetz, wo eben so kleine Anpassungen im Steuerrecht gemacht werden und dann am Ende immer solche Beträge, sowas um die 4-5 Milliarden Euro bei rauskommt. Also hat man hier einen eigentlich ganz normalen steuerlichen Prozess, wo es immer so eine Mini-Reform jedes Jahr gibt, Mini-Anpassung, verkauft als riesengroße Steuerreform, die sie in Wahrheit gar nicht ist.
4: Sie haben völlig recht. Ich beschreibe das mal aus dem Bereich des Eiskunstlaufen. In der Finanz- und Steuerpolitik haben Sie die Pflicht. Da kommen Sie nicht drum herum. Und die Pflicht ist es, zumindest das Existenzminimum steuerfrei zu stellen. Und deswegen wird auch immer berechnet, wie hoch ist die Inflation, wie hoch ist das Existenzminimum. Übrigens auch auf der anderen Seite, um das Bürgergeld zu errechnen. Das wird ja auch dann immer regelmäßig angepasst. Das muss angepasst werden. Dementsprechend muss der Gesetzgeber an dieser Stelle auch den Grundfreibetrag anpassen und den Kinderfreibetrag. Mit dem Kinderfreibetrag wird auch das Kindergeld angepasst. Und richtigerweise wäre es auch automatisch die kalte Progression abzubauen. Warum? Weil die kalte Progression eben nicht oder sie sorgt dafür, dass wir trotz Inflationsausgleich höhere Steuern zahlen müssen. Und wenn man sie abschafft, ist das eben nicht der Fall. Und in diesem Pflichtbereich hat die Regierung kurzerhand gesagt, das machen wir alles und das ist unsere super Reform. Im Kürbereich, also das, was man machen könnte, ist eigentlich gar nichts, wirklich null. Und deswegen macht diese Regierung eigentlich komplett weniger als die Merkel-Regierung. Also vielleicht erinnert sich der eine oder andere mal, Guido Westerwelle, glaube ich, war es mal, der mal geschimpft hat, das ist ja nicht mal ein Cappuccino. Also jetzt haben wir ein Cappuccino mit einem kleinen Keks. aber nicht mehr. Und das ist sozusagen wirklich ein großes Problem. Und das sollten wir uns alle abgewöhnen, hier von Entlastung zu sprechen. Diese Regierung, das, was jetzt auf dem Tisch liegt, das ist keine Entlastung, das ist eine Belastung.
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1: Ich bin Babit Büchner. Auf wichtigen Flüssen für Gütertransporte ist die Lage gerade sehr angespannt. Bundesverkehrsminister Steffen Bilger sieht dabei vorerst kein schnelles Ende der Niedrigwasserprobleme. Er gehe noch den ganzen August von Beeinträchtigungen aus, sagte er am Rande eines Unternehmensbesuchs. Immer mehr Bundesländer lockern unterdessen das Sonn- und Feiertagsverbot für Lkw. Der Logistikverband BGL sagt allerdings, dass seit Jahren mehr als 100.000 Fahrer in Deutschland fehlen. Nach Verzögerungen und höheren Kosten will Bahnchefin Evelyn Paller den auf rund 10 Jahre angelegten

0: Sanierungsplan für viele Bahnstrecken anpassen. Zunächst sollen Anzahl und Umfang der Projekte überprüft und neu priorisiert werden. Es ist auch geplant, die Sanierungen zeitlich besser aufeinander abzustimmen. Außerdem soll künftig jede sanierte Strecke nicht auf einen Schlag, sondern schrittweise wieder in Betrieb genommen werden. Mitten in der Hauptreisezeit sorgt der Ätna mit seinen Ausbrüchen weiter für große Probleme. Auf Sizilien sitzen mehrere tausend Urlauber fest.
1: Inzwischen mussten mehr als 200 Flüge umgeleitet oder ganz gestrichen werden. Auch viele Deutsche sind betroffen. Damit wird vor allem die Heimreise zur Tortur. Manche Familien mussten auf dem Flughafen sogar übernachten. Zudem sind die Flüge und die Züge weg von der Insel ausgebucht. Aus einem 2,5-Stunden-Flug von Catania nach Deutschland wird so eine Reise von 2,5 Tagen. Aus Rom, Christoph Sator.
0: Und zum Sport. Die Fans hatten es sich gewünscht. Nach mehr als 25 Jahren gibt es bei Fußball-Länderspielen nun wieder Stehplätze. Das gab der DFB bekannt.
2: Der große Motivator Jürgen Klopp will wieder Euphorie entfachen bei der Mannschaft und den Fans. Da passt es gut, dass es bald auch wieder preiswerte Stehplätze geben wird. Schon bei den Klopp-Heimpremieren in rund 6 Wochen in Augsburg und München werden die Tickets angeboten für 18 Euro. Die neue Regelung gilt auch für europäische Wettbewerbe der Frauen und des U21-Nachwuchses. Thomas Bremser, Nachrichtenredaktion.
0: Für die anstehenden Nations League-Partien beginnt der öffentliche Ticketverkauf am 18. August.
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0: Das Wetter, die aktuelle Vorhersage des Deutschen Wetterdienstes. Heute Abend und in der Nacht ziehen an den Küsten noch einige dichtere Wolkenfelder durch. Sonst ist es meist nur gering bewölkt oder klar. Die Tiefstwerte liegen in der Nacht im Süden und an der See bei 16 bis 10 Grad. Sonst geht es runter bis auf 11 bis 5 Grad. Morgen wird es dann fast überall sonnig bei 20 bis 35 Grad mit den höchsten Werten im Südwesten.
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5: Es ist kurz nach 17 Uhr, einen schönen Dienstag. Ich bin Andreas Dorfmann. Der Countdown läuft. Nachher wieder News live am Abend und darüber spricht Deutschland heute. Der Vizechef der Gewerkschaft der Polizei Hüber will die Polizei auf die Gefahr eines AfD-Innenministers in Sachsen-Anhalt vorbereiten. Wie ein ehemaliger Politoffizier der DDR-Grenztruppen bis heute seine politischen Ansichten verbreitet. Die Hintergründe dazu ab 18 Uhr hier bei News das Radio. Bleiben Sie weiter dran. Jetzt haben wir für Sie Missing You von John Waite.
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1: Heute lautet unser Thema: Hallerfordens Wahlkampf wird immer plumper. Was ist mit Didi passiert? Der Komiker will offenbar Deutschlands ältester Anti-AfD-Kämpfer werden. Kurz vor seinem 91. Geburtstag lässt Dieter Hallervorden keine Gelegenheit verstreichen, um vor der demoskopisch stärksten Partei zu warnen. Der AfD ist der Sieg in Hallervordens Heimat Sachsen-Anhalt bei der Landtagswahl nicht zu nehmen. Wenigstens die absolute Mehrheit der Sitze und einen Ministerpräsidenten Ulrich Siegmund aber will Hallervorden verhindern. Er gibt Interviews, er dreht Videos, er stellt seinen berühmtesten Sketch nach. Leider zeigen die verzweifelten Versuche vor allem eins: Hallervorden hat Demokratie nicht verstanden. Hallervorden spielte vor 40 Jahren im Kino zwei Rollen zugleich. Er war Didi, der Doppelgänger. Der Film war Klamauk und alles andere als subtil. Hallervorden stand damals für Brachialhumor. Zwischentöne waren ihm fremd. In diese Phase kehrt der späte Hallervorden zurück. Er ist wieder Didi, der Doppelgänger. Mal der Grand Seigneur der Unterhaltung, mal der politische Haut drauf. Seinen Sketch mit der Parole Palim Palim und der Flasche Pommes frites stellt er heute in den Dienst der Anti-AfD-Sache. Er betritt als Kunde wieder einen Laden. Hinter dem Tresen steht sein Sohn Johannes Hallervorden. Beide machen Agitprop, dass es schmerzt. Statt Brachialhumor vor 40 Jahren ist es jetzt politische Brachial-PR. Demokratie, so Vater und Sohn Hallervorden, werde im gegenwärtigen Deutschland nicht nachgefragt. Und mit der Meinungs- und der Kunstfreiheit wäre es essig, wenn die AfD das Sagen hätte.
2: Ich glaube, Sachsen-Anhalt braucht tatsächlich mal ein kräftiges Palim Palim. Also nicht als Klingelton für einen alten Sketch, sondern als Weckruf für all diejenigen, die glauben, die Demokratie würde sich schon irgendwie selbst retten.
3: Das sie nicht.
2: Nee. Aber vielleicht gelingt es ja, wenn am 6. September genügend Menschen zur Wahl gehen und eine große Sammelbestellung aufgeben. Einmal Demokratie bitte. Und zwar unverdünnt und ohne braunen Bodensatz.
3: Wer am Wahltag zu Hause bleibt, wählt automatisch AfD. Lasst uns gemeinsam die Demokratie hochleben.
1: Ist das Hallervordens Überzeugung, dass nach einem AfD-Sieg die Demokratie zu Ende ginge? Wer hat ihn auf diesen Trichter gebracht? Wovon reden wir denn? Von einer Landtagswahl mit weniger als 2 Millionen Wahlberechtigten? Von der Aussicht auf einen AfD-Ministerpräsidenten nach 24-jähriger CDU-Herrschaft? Hallervorden hält offenbar die Deutschen nicht für Demokraten und die Bundesrepublik für keine Demokratie. Sonst würde er nicht den Eindruck erwecken, nur ein Allparteienbündnis gegen die AfD wäre demokratisch. Nicht aber ein demokratisch errungener Sieg der Opposition. Hallervorden wurde 1935 in Ostdeutschland geboren. Umso befremdlicher, dass er im möglichen Wahlsieg einer AfD, nicht aber in einer möglichen Regierungsbeteiligung der umbenannten SED, einen demokratischen Stresstest erblickt. Auch Erich Kästner wird in den Dienst der Anti-AfD-Sache gestellt, ohne dass Hallervorden Kästner beim Namen nennt. Zitate ohne Quellen aber gehören sich nicht. Gerade wenn das Zitat leicht verfremdet wird.
4: Hallo Leute, hab hier einen neuen Spruch für euch. Also, egal was passiert, keiner sollte so tief sinken, von dem Kakao, durch den die AfD uns zieht, auch noch zu trinken. Wie findet ihr den?
1: Neuer Spruch? Das war Kästner. Und die angewiderte Miene von Hallervorden Senior spricht Bände. Die AfD ist für Hallervorden brauner Bodensatz und eine eklige Erscheinung. Wie kommt das wohl an bei den erwarteten rund 40%, die der Partei in Sachsen-Anhalt die Stimme geben könnten? Politaktivist Hallervorden spielt nicht nur Hallervorden nach und Kästner, sondern auch Markus Lanz. Hallervorden befragt scheinbar Ulrich Siegmund und nimmt als Antworten Schnipsel aus Siegmunds Auftritt bei Markus Lanz. So entsteht ein vermeintliches Bekenntnis Siegmunds zur Abschaffung der Meinungsfreiheit. Diebisch freut sich Hallervorden, die AfD als gesichert rechtsextrem einstufen zu dürfen.
5: Ihre Partei ist ja eingestuft als gesichert rechtsextrem.
6: Ach, da ist schon was dran, ja natürlich.
7: Ich hab's aus ihm rausgelockt.
1: Der Verfassungsschutz darf nicht die gesamte AfD rechtsextrem nennen. Eine Klage der AfD war im Eilverfahren erfolgreich. Auch der Landesverband Sachsen-Anhalt wehrt sich. Hallervorden hat sein Urteil gefällt. Er sieht sich als persönliche Brandmauer vor dem Rückfall in die Barbarei. Hallervordens greisenhafter Penäler-Humor zeigt, auch im hohen Alter können Denkmäler sich selbst stürzen. Das war Kissler Kompakt, der erste Kommentar des Tages, Ausgabe 336. Nur selber denken macht schlau.
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2: Noch 26 Tage sind es also bis zur Landtagswahl in Sachsen-Anhalt. Und jetzt gibt es einen ganz interessanten Appell. Wenn die AfD in Sachsen-Anhalt die Wahlen gewinnt, dann, so heißt es, sollten Polizisten darauf vorbereitet werden. Und es kommt ein wörtliches Zitat: mit polizeilichen Mitteln die verfassungsmäßige Ordnung wiederherstellen zu können. Wiederherstellen zu können. Das fordert Polizeigewerkschaftsvize Sven Hüber mit Blick auf einen möglichen Regierungswechsel.
3: Was passiert, wenn die AfD in Sachsen-Anhalt nach dem Schicksalstag 6. September Regierungsverantwortung übernimmt und dann auch den Innenminister stellt? Der Vizechef der Gewerkschaft der Polizei, Sven Hüber, entwickelt zu dieser Frage in der Gewerkschaftszeitschrift ein beklemmendes Szenario. In seinem Text heißt es, Polizisten können Kraft ihres abgelegten Eides keine verfassungsfeindliche Partei wählen, diese unterstützen oder dort mitmachen. Hüber, der früher Politoffizier der Grenztruppen der DDR war, geht aber noch weiter. Er bringt einen inneren Notstand ins Spiel. Bereitschaftspolizisten müssten darauf vorbereitet sein, auf Weisung des Bundesinnenministers gemeinsam mit der Bundespolizei in Sachsen-Anhalt mit polizeilichen Mitteln die verfassungsmäßige Ordnung wiederherstellen zu können. Dann zieht Hüber sogar die historische Parallele zu 1933. Über die damalige Machtübertragung an Hitler und die Nationalsozialisten schreibt er, das alles wohlgemerkt demokratisch legitimiert vom Wähler. Der innere Notstand ist im Grundgesetz nur für außergewöhnliche Gefahrenlagen vorgesehen. Hüber aber bringt ihn mit einer möglichen AfD-Regierung in Sachsen-Anhalt in Verbindung. Damit stimmt ein führender Polizeigewerkschafter die Sicherheitskräfte auf den Konflikt mit einer demokratisch gewählten Regierung ein und betreibt politische Aufwiegelung. Darüber sprechen wir jetzt bei News Live.
2: Ja, das sind wirklich atemberaubende Äußerungen eines führenden Polizeigewerkschafters. Er ist also stellvertretender Bundesvorsitzender der GdP, Gewerkschaft Polizei, nicht zu verwechseln mit DPOLG, der anderen Polizeigewerkschaft, der beispielsweise Manuel Ostermann angehört. Und dieser in seiner Gewerkschaft führende Polizeigewerkschafter warnt also vor einem AfD-Innenminister in Sachsen-Anhalt, bemüht die historische Parallele zu 1933 und denkt das Szenario weiter bis zum inneren Notstand und zum Einsatz von Polizeikräften gegen diese neue Regierung dann. Das ist wirklich ein brisantes Thema, unglaubliche, eigentlich aberwitzige Forderungen. Und darüber sprechen wir nun und begrüßen ihn sehr herzlich in unserer Runde mit dem Rechtsanwalt Ralf Höcker. Schönen guten Morgen.
4: Schönen guten Morgen. Hallo.
2: Wir grüßen sehr herzlich und vorab, wir reden also jetzt über Äußerungen von Sven Hüber. Ich habe es schon gesagt, stellvertretender Bundesvorsitzender der GdP, Gewerkschaft Polizei. Und dieser Mann ist ja auch für dich, Ralf, kein Unbekannter. Du kennst ihn ja, glaube ich, auch aus juristischen Zusammenhängen, oder?
4: Richtig, da sollte ich aus Transparenzgründen darauf hinweisen. Ich habe den Polizeiprofessor Stefan Manninger vertreten, gegen den eine wirklich üble Kampagne gelaufen ist, zum Glück ergebnislos. Er unterrichtet an der Hochschule des Bundespolizisten und Sven Hüber war eine der Personen, die mit Gewerkschaftsmitteln, mit GdP-Mitteln gegen ihn gehetzt haben, versucht haben, ihm zu schaden, ihn letztlich aus dem Amt zu bekommen. Das hat nicht funktioniert. Aber da habe ich mich mit diesem Mann beschäftigen müssen und mir dann auch mal seine Vergangenheit angesehen. Und die ist wirklich erschreckend.
2: Und die Vergangenheit besteht darin, dass er eine, kann man das so sagen, eine aktive Rolle im DDR-Regime innehatte?
4: Ja, aktiv. Er hatte eine tragende Rolle. Er war Politkommissar bei den DDR-Grenztruppen und zwar ausgerechnet in dem Grenzabschnitt, in dem das letzte Opfer der Mauer, Chris Geffroy, in 1989 von den Leuten, für die Sven Hüber zuständig war, als Instrukteur ermordet wurde. Er ist also, man kann das mit Fug und Recht sagen, ein Mauermörder, Flüsterer. Und dieser Mann, der sich sein ganzes Leben in der DDR lang, sein ganzes Erwachsenenleben gegen die westliche Demokratie engagiert hat, ausgerechnet dieser Mann schwingt sich jetzt auf und tut so, als wolle er die Demokratie retten. Das ist vollkommen absurd. Wir haben es hier wirklich mit einem ganz, ganz, ganz üblen im DDR-Regierungsapparat sozialisierten Systemlingen aus der DDR zu tun, der es irgendwie geschafft hat, im Westen Karriere zu machen. Nicht irgendwie, die GdP hat es ihm ermöglicht. Sie hat ihn gleich nach der Wende übernommen. Er ist stellvertretender Bundesvorsitzender geworden, was schon an sich ein Skandal ist. Und in dieser Rolle wird er jetzt wenige Wochen, bevor er nach meiner Kenntnis aus dem Amt scheidet, versucht er nun noch einmal im Grunde genommen das anzuwenden, was er in der DDR gelernt hat, nämlich Agitprop zu betreiben.
2: Und da schauen wir jetzt hin in diese Äußerung, die er getätigt hat. In einem Aufsatz schauen wir in einige der brisantesten Zitate des Textes von Herrn Hüber rein. Zitat Hüber. Anders ausgedrückt, die Bereitschaftspolizeien müssen so stark und so vorbereitet sein, um auf Weisung des Bundesinnenministers auch in einem anderen Bundesland gemeinsam mit der Bundespolizei mit polizeilichen Mitteln die verfassungsmäßige Ordnung wiederherstellen zu können. Da denkt also offenbar dieser Gewerkschafter, ein Wahlsieg der AfD, eine Regierungsübernahme der AfD würde dazu führen, dass man aus dem Rest des Bundesgebietes ja eingreifen muss, weil dort dann die verfassungsmäßige Ordnung nicht mehr gewahrt wäre.
5: Das ist die Idee hier. Also hier wird durchdacht, was passiert, wenn die AfD in Sachsen-Anhalt an die Regierung kommt. Und die Idee von Hüber ist nun, dass die Regierung, diese AfD-Regierung, diese potenzielle, dann Recht brechen würde, sich nicht mehr an Recht halten würde und dann die Polizei in Sachsen-Anhalt auf Weisung des Bundesinnenministers durchgreifen möchte, um eben die Verfassung vor der Regierung, vor der AfD-Regierung zu schützen. Das ist ja ganz interessant, dass man hier also ein vermeintliches Putsch-Szenario durch die AfD erstmal konstruiert und dann eigentlich, wie ich das lese, selber zu so einer Art Putsch aufzurufen. Also die Polizei plötzlich gegen die vom Volk gewählte Regierung und als, wie ich hier rauslese, so Strohmann-Argument, sagt man ja, die AfD wird sich nicht an die verfassungsmäßige Ordnung halten. Also ein konstruiertes Szenario, was dann plötzlich die Polizei legitimieren soll, um gegen die eigene Regierung aufzustehen, Widerstand zu leisten. Herr Höcker, da würde mich mal interessieren, wie bewerten Sie das denn aus demokratischer Perspektive auch und aus rechtlicher Perspektive?
4: Aus rechtlicher Perspektive kann man guten Gewissens sagen, dass das, was der Mann da geschrieben hat, juristischer Unfug ist. Es ist ein Sammelsurium von Äußerungen zu einzelnen Artikeln unseres Grundgesetzes. Da geht alles durcheinander. Und letztlich geht es ihm darum, zu suggerieren, dass es sozusagen eine persönliche Verpflichtung gäbe von Polizeibeamten, sich im Falle einer AfD-Regierungsübernahme, die er übrigens immer Machtergreifung nennt, in Anlehnung an die NSDAP-Machtergreifung, gegen diese Regierung zu wehren. Das ist Hanebüchen, das hat nichts mit Verfassungsrecht zu tun. Er betont, dass es eine persönliche Pflicht gebe. Das ist das meines Erachtens Entscheidende. Er tauscht eine institutionelle Regelung, die unser Grundgesetz hat, die tauscht er aus gegen eine angebliche einzelne persönliche Pflicht von Polizeibeamten, Widerstand zu leisten. Das ist vollkommener Unfug. Unser Grundgesetz ist sehr widerstandsfähig. Es hat für den Fall, dass es zu verfassungswidrigen, verfassungsfeindlichen Bestrebungen auch in einer Regierung kommen sollte, eine ganze Reihe von Schutzmechanismen eingezogen. Die interessieren Herrn Hüber alle nicht. Er suggeriert, dass Polizeibeamte persönlich Widerstand leisten sollen oder sogar müssen. Und das ist eben falsch. Also ich kann jedem GdP-Mitglied, der dieses Werk gelesen hat, nur empfehlen, nicht darauf zu vertrauen. Und nicht nur GdP-Mitgliedern, sondern jedem Polizeibeamten. Das gehört in die Tonne. Was er da geschrieben hat, ist übrigens meines Erachtens eine Dienstpflichtverletzung. Er verletzt das Mäßigungsgebot, das Neutralitätsgebot, das jeden Beamten verpflichtet, sich nicht in einer solchen Weise zu äußern. Das wird ihm relativ egal sein, weil er, wie gesagt, in wenigen Wochen nach meiner Kenntnis aus dem Amt scheidet. Wenn er es noch weiter drehen würde, sind wir möglicherweise irgendwann sogar im strafbaren Bereich, weil er dann zu Straftaten auffordern würde. Mal gucken, ob er das auch noch macht. Mal sehen, wie weit er noch freidreht.
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Dr. Alban bei News Radio. Es ist kurz vor 18 Uhr, einen schönen Dienstag. Ich bin Andreas Dorfmann. Der Countdown läuft. Gleich wieder News live am Abend. Und darüber spricht Deutschland heute. Der Vizechef der Gewerkschaft der Polizei Hüber will die Polizei auf die Gefahr eines AfD-Innenministers in Sachsen-Anhalt vorbereiten. Wie ein ehemaliger Politoffizier der DDR-Grenztruppen bis heute seine politischen Ansichten verbreitet. Die Hintergründe dazu ab 18 Uhr hier bei News das Radio. Bleiben Sie weiter dran. Jetzt haben wir für Sie Felicità von Albano und Romina Power. Felicità.

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1: Es ist 18 Uhr. Guten Abend, meine Damen und Herren. Am Dienstag, darüber spricht Deutschland heute Abend. Donald Trump wurde per Geheimflug aus der Türkei evakuiert. Der US-Gesundheitsexperte Fauci wusste vom Fehlgeburtenrisiko durch die Corona-Impfung und verschwieg es. Die EU nimmt 90 Milliarden Euro Kredit für die Ukraine, doch Brüssel weiß offenbar nicht, wer die Rechnung bezahlt. Meine Gäste bei News Live am Abend sind heute Alexander Teske, Journalist, Autor, lange bei der Tagesschau. Schön, dass Sie heute hier sind. Freue mich sehr.
2: Ein fröhliches Hallo.
1: Das erste Mal, dass wir so miteinander sprechen. Wir hatten schon mal das Vergnügen per Schalter, aber jetzt wirklich hier im Studio. Und auch herzlich willkommen im Studio der Mehrheit, im Radiostudio der Mehrheit, Max Roland, Politikchef bei Apollo News. Hallo.
2: Auch von mir guten Abend.
1: Ich bin Andreas Dorfmann. Bei uns gibt es immer das Wichtigste vom Tag, über das ganz Deutschland spricht. Täuschungsmanöver bei der Rückreise von US-Präsident Donald Trump beim NATO-Gipfel in der Türkei. Grund waren Sicherheitsbedenken des Secret Service wegen einer möglichen Bedrohung aus dem Iran. Darüber sprechen

0: besprechen wir jetzt bei News Live am Abend. Wie die Washington Post berichtet, stieg Trump am Flughafen von Ankara am 8. Juli zunächst vor laufenden Kameras in die bereitstehende US-Regierungsmaschine. Unsere Zuschauer können das jetzt im Moment auch gerade sehen. Kurz danach soll der Präsident den Jet jedoch unbemerkt wieder verlassen haben. Dem Bericht zufolge wurde Trump in einem seitlich an der Maschine positionierten Catering-LKW versteckt. Der Container des LKW wurde an den Rumpf herangefahren und danach wechselte der LKW unbemerkt zum daneben geparkten Flugzeug. Also wie konkret muss die Gefahr gewesen sein, dass man zu so einem Täuschungsmanöver greift, Herr Roland?
1: Offenbar sehr konkret. Also dass Donald Trump ein Ziel für den Iran sein könnte, das weiß, glaube ich, jeder. Er selbst am allerbesten. Gibt ja auch Zitate von ihm, auch kurz, also in diesem zeitlichen Zusammenhang, wo er das dann sagte, ich bin Nummer eins der Todesliste.
0: Ja, kommen wir gleich auch noch zu.
1: Der Iran möchte natürlich aus seiner Sicht Rache nehmen dafür, dass die Amerikaner und die Israelis den Ayatollah im Frühjahr weggebombt haben, um es mal etwas salopp zu sagen. Also ja, die Gefahr ist real, und aber so eine Reaktion, so eine kreative Lösung, sage ich jetzt mal, mit dem Container, zeigt ja, dass die Geheimdienste der Sache offenbar gewachsen sind.
0: Ja, ein ziemlich cleverer Schachzug, muss man sagen. Alle schauen auf die Air Force One und Trump ist längst woanders. Ist das ein richtig cleverer Schachzug von den Sicherheitsleuten, Herr Teske?
2: Ja, auf der einen Seite ist es natürlich sehr clever, sehr kreativ und zeigt natürlich die Handlungsfähigkeit des Geheimdienstes. Auf der anderen Seite fragt man sich, was kommt als nächstes? Wird er sich dann irgendwo in einer Limousine auf den Boden hocken und man bereitet eine Decke über ihn und er wird irgendwo verschwinden müssen? Also wie lange und wie oft muss man das dann durchziehen? Wirkt natürlich bei näherer Betrachtung auch so ein bisschen als Zeichen einer Schwäche. Also die Supermacht, der stärkste Mann der Welt, so sieht er sich ja selber, und dann muss er da zu solchen Tricks greifen, und der Iran ist ja jetzt keine angsteinflößende Supermacht, ja, deswegen ist das schon bei näherer Betrachtung auch ein Zeichen von Schwäche.
0: Es ist ja lange geheim geblieben, aber die Washington Post, die sind ja auf sowas spezialisiert, bestimmte Dinge herauszufinden. Das ist ja seit den 70er Jahren so. Wir erinnern uns an die Watergate-Affäre. Die haben auch das wieder rausbekommen. Also die Inszenierung ging nach der Landung noch weiter. Nach der Landung der offiziellen Regierungsmaschine in Großbritannien wechselte der Präsidententross von der älteren Boeing 747 in den neuen Jet, den Qatar den USA zur Nutzung durch Trump überlassen hatte. Dort soll auch Trump wieder zugestiegen sein. Es sollte der Eindruck entstehen, Trump sei die gesamte Reise über wie geplant mit der offiziellen Regierungsmaschine geflogen. Bei seiner späteren Ankunft in den USA verließ Trump das Flugzeug wieder vor laufenden Kameras. Wenn amerikanische Sicherheitsbehörden offenbar selbst auf einer Reise innerhalb des NATO-Gebietes mit einem möglichen iranischen Angriff rechnen, was sagt das über die Fähigkeiten und die Reichweite Teherans aus, Herr Roland?
1: Wir leben in Zeiten, in denen man mit vergleichsweise sehr geringen Mitteln sehr großen Schaden anrichten kann. Und da muss man sagen, da ist der Iran tatsächlich befähigt, wenn wir zum Beispiel an das Thema Drohnen denken. Ja. Der Iran produziert ja im großen Stil diese Shahed-Selbstmorddrohnen, die auch von Russland mittlerweile in Lizenz produziert und eingesetzt werden. Also da muss man sagen, haben die Iraner dem Westen vielleicht zumindest in diesem Fähigkeitenbereich ein bisschen etwas voraus. Und das ist sehr schwer, sich dagegen zu verteidigen. Die Systeme, die man dafür braucht, um so etwas abzuwehren, die sind noch relativ neu. Da hat man sich oft noch gar nicht drauf eingestellt. Zur Wahrheit gehört auch, dass dieser Qatari-Jet, den ja das Emirat dem US-Präsidenten geschenkt hat, nicht über die nötigen Sicherheitsvorkehrungen verfügt, sowohl in Bezug auf Drohnen als auch in Bezug auf vieles andere. Kann man auch mal die Frage stellen, ob man dann in so ein Flugzeug auch steigen sollte, aber Trump gefällt es, okay. Das ist einfach die Realität, in der wir leben, eine sehr spannende, bedrohliche Sicherheitssituation.
0: Welche Konsequenzen muss Washington daraus ziehen, zum Beispiel ja, Sicherheitsmaßnahmen verschärfen, Herr Teske?
2: Na, Sicherheit geht natürlich immer vor. Es gab übrigens so einen ähnlichen Vorfall schon mal 2000. Bill Clinton ist nach Pakistan geflogen und hat die Air Force One vorgeschickt und ist dann in einem neutralen anderen Flugzeug, keiner wusste, ist hinterher geflogen. Auch da war man sich offenbar einer Anschlagsgefahr bewusst. Ja, dass man sich ein neues Flugzeug schenken lässt von Katar, was offenbar den nicht allen Sicherheitsanforderungen genügt und das dann auch benutzt, ist natürlich, ja, sagt einiges über das Weiße Haus im Moment aus.
0: Das wird ja auch groß diskutiert schon seit etwas längerer Zeit, also seitdem das Flugzeug im Einsatz ist. Muss man jetzt davon ausgehen, dass die Amerikaner konkrete Hinweise hatten und nicht nur eine abstrakte Gefahrenlage, von der ja gerne gesprochen wird, Herr Roland?
1: Ich denke schon, also ich glaube zumindest nicht, dass Donald Trump einfach mal aus Spaß an der Freude in einem Catering-Container mitfahren wollte. Die Amerikaner sind ja bei sowas eigentlich auf Zack, zumindest deutlich mehr als unsere deutschen Geheimdienste. Also wenn die so eine Maßnahme ergreifen, wird das schon seinen Grund haben.
0: Das Weiße Haus bestätigte den konkreten Ablauf auf Anfrage natürlich nicht. Auf mögliche Sicherheitsbedenken angesprochen, sagte Trump in Ankara, Zitat, ich bin die Nummer eins auf der Todesliste des Iran, also das, was Sie schon gesagt haben, Herr Roland. Was wäre die amerikanische Antwort? Sollte der Iran tatsächlich versuchen, Trump anzugreifen, Herr Teske?
2: Ja, ich glaube, das wäre natürlich so eine Art Kriegseintritt. Also man könnte dann ja gar nicht mehr anders, auch wenn alle Experten davor warnen, dass der Iran dreimal so groß ist wie Afghanistan, wo man sich ja schon eine blutige Nase geholt hat und die gleiche Topografie aufweist, dass man 200.000 Mann unter Waffen hat im Iran, die dann eben sehr schwer da zu bekämpfen sind. Und es ist ja, glaube ich, auch nicht mehr so einfach, 2026 amerikanische Soldaten in so einen Krieg zu schicken, wie das vielleicht noch vor 10 oder 20 Jahren war, wenn dann die ersten Verluste zu beklagen sind. Aber wenn sowas passieren würde, natürlich, die USA könnten ja gar nicht anders. Insofern wären das wahrscheinlich die Hardliner der Hardliner, die sowas versuchen würden, um dann tatsächlich die USA in so einen Krieg zu zwingen.
0: Donald Trump wurde per Geheimflug aus der Türkei evakuiert. Darüber sprechen wir hier noch bei News Live am Abend. Jetzt haben wir es 18:09 in wenigen Sekunden. Ist diese Geschichte am Ende auch eine Machtdemonstration der US-Sicherheitsbehörden? Also wir wissen ja, dass ihr uns beobachtet so ungefähr und führen euch trotzdem mal kurz in die Irre, Herr Roland. Könnte das vielleicht auch das Motiv gewesen sein?
1: Das könnte man sicherlich so lesen, dass zumindest die US-Geheimdienste jetzt, ob gewollt oder nicht gewollt, gezeigt haben, was sie können. Das ist so, aber wer hier natürlich auch gezeigt hat, was er kann, da hat Herr Teske schon recht, das ist auch der Iran. Und der hat auch die Botschaft gesendet, dass auch ein US-Präsident sich im Zweifel verstecken muss, wortwörtlich.
0: Ein Täuschungsmanöver mit offenbar gutem Grund. Trump sagt selbst, er stehe ganz oben auf Irans Todesliste. Wie konkret die Gefahr war, bleibt geheim. Per Geheimflug ging es von Amerika nach Großbritannien. Weitere Entwicklungen lesen Sie dazu auf news.de und natürlich auch in unserer News-App.
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0: Vom Politikoffizier bei den DDR-Grenztruppen zum Spitzenfunktionär der Gewerkschaft der Polizei. Sven Hüber hat eine bemerkenswerte Karriere hinter sich. Und jetzt holt der Funktionär zum großen Schlag gegen die Opposition aus und stellt die freie Wahlentscheidung von Polizeibeamten in Frage, sobald es um die AfD geht. Er schreibt, No-Go mit der AfD. Polizisten können Kraft ihres abgelegten Eides keine verfassungsfeindliche Partei wählen, diese unterstützen oder dort mitmachen. Und weiter heißt es in seiner Gewerkschaftszeitung, wer dies trotzdem tut, hat im Polizeiberuf nichts verloren. Ja, mehr noch. Für den Fall einer AfD-Regierungsbeteiligung in Sachsen-Anhalt denkt Hüber bis zum Szenario eines inneren Notstandes und zum Einsatz von Bundespolizei und Bereitschaftspolizisten, um die verfassungsgemäße Ordnung wiederherzustellen bzw. herstellen zu können. Was meint Hüber, wenn er die Bundespolizei zur Herstellung der verfassungsmäßigen Ordnung in Sachsen-Anhalt anführt, Herr Teske?
2: Also ist eigentlich ein Stück aus dem Tollhaus, ja. Also grundsätzlich hat ja eigentlich jeder für mich die Chance auf eine Rehabilitation. Also auch wenn er jetzt Politoffizier in der DDR war, und ich sage das als jemand, der nichts zu lachen hat in der DDR. Aber trotzdem, wenn er sich glaubhaft neu orientiert, alles klar, kann er auch ein Demokrat werden. Aber das ist bei Herrn Höber offenbar schiefgegangen. Er empfiehlt ja eigentlich den Polizisten, die Kandidaten der Nationalen Front zu wählen. Also wenn man nicht das Richtige wählt, dann wird eingegriffen, ja. Am besten führt er ihnen noch den Stift in der Wahlkabine. In der DDR durfte man auch nicht in die Wahlkabine gehen. Da gab es keine freie geheime Wahl. Und das kommen offenbar Erinnerungen bei ihm hoch. Also das ist schon sehr verrückt. Offenbar kennt er auch sehr wenige Polizisten aus dem Dienst, weil ich würde mal sagen, unter Polizisten sind die AfD-Sympathisanten nicht sehr gering aus ihrem Arbeitserleben heraus. Und da jetzt zu sagen, sie dürften also die AfD nicht wählen, das sei antidemokratisch und so weiter. Also das ist schon sehr, sehr schwierig. Er hat das ja in der Gewerkschaftszeitung da verfasst. Und man kann dann wirklich nur den Kopf schütteln. Und offenbar, er steht ja kurz vor der Pensionierung, glaube ich, getraut er sich, Sachen zu sagen, von denen er selber weiß, dass sie eigentlich nicht in Ordnung sind.
0: Sagt der Journalist Alexander Teske hier bei News Live am Abend. Bemerkenswert ist auch, dass wegen Hübners eigener Vergangenheit jetzt natürlich viel auch spekuliert wird oder viel darüber geredet wird. Ende der 80er Jahre war er Politoffizier bei den Grenztruppen der DDR. In dieser Funktion war er nicht nur Soldat, sondern auch für die politische und ideologische Arbeit mit den Grenzsoldaten zuständig. Später war er sogar als Jugendinstrukteur tätig. Der Holocaust-Überlebende Ralf Giordano bezeichnete Hüber einst mit drastischen Worten als ausgewiesenen Indoktrineur. Wie konnte jemand mit dieser Biografie in den bundesdeutschen Polizeidienst übernommen werden und später bis an die Spitze der Gewerkschaft der Polizei aufsteigen, Herr Roland?
1: Das ist eine Frage, die man wirklich mal stellen muss. Da sind wir jetzt auch nicht die Einzigen, die das stellen. Es gab sogar schon Gerichtsprozesse. Der gute Mann hat viele Gerichtsprozesse geführt, da kommen wir vielleicht gleich noch zu, wo das auch gerichtlich festgehalten wurde. Ob das nicht, da sollte man sich doch schon mal fragen, warum man so jemanden übernommen hat. Das hält dann ein Gericht fest. Also das ist jetzt hier keine Polemik, wenn man sagt, ja, also dieser Typ ist eine absolute Fehlbesetzung. Ich bin da an sich auch bei Herrn Teske, dessen Großmut ich in dem Zusammenhang auch bewundere. Ich wäre da persönlich wahrscheinlich nachtragender. Aber so ein Hüber ist indiskutabel für eine demokratische Funktion in einer Bundespolizei, die Menschen dienen soll, die in einer Demokratie dienen soll. Jemanden, der so da als Politoffizier die Leute indoktriniert hat, der ihnen die ideologische Berechtigung zum Schießen gegeben hat und in seinem Regiment ist auch geschossen worden, prominent geschossen worden. Also, das ist, dass dieser Mann da noch rumturnt und jetzt hier solche Volten schlägt, kann man nur den Kopf schütteln, aber gelernt ist gelernt.
0: Gelernt ist gelernt, sagt Max Roland. Er ist der Politikchef bei Apollo News und er ist zu Gast auch hier bei News Live am Abend. Und wie passt das zu den politischen Maßstäben, die Hüber heute an andere Polizisten anlegt, Herr Teske?
2: Es passt natürlich überhaupt nicht zu den Maßstäben der Polizei, die ja doch den Staat schützen soll und unabhängig auch sein soll. Stelle mir einfach vor, wenn jetzt in Sachsen-Anhalt die Polizei eine Anti-AfD-Demo begleitet, die wird natürlich dann also nicht mehr neutral wahrgenommen, sondern als Akteur, wenn der Gewerkschaftschef öffentlich sich so positioniert. Und ich glaube gar nicht mal im Sinne seiner Kollegen. Also das ist ja, glaube ich, auch kein Zufall, dass es eine Konkurrenzgewerkschaft gibt mit Manuel Ostermann, die einfach immer mehr Zulauf hat, weil offenbar die eigentlich größere Gewerkschaft der Polizei nicht mehr so richtig weiß, was unter ihren Kollegen so abgeht.
0: Ja, das ist ganz wichtig, dass Sie das gesagt haben, dass es nämlich auf der einen Seite die Deutsche Polizeigewerkschaft gibt, über die reden wir gerade nicht, sondern die Gewerkschaft der Polizei. Und man kann sagen, die GDP ist etwas linker und die Deutsche Polizeigewerkschaft etwas konservativer. So kann man das ja ungefähr einordnen. GDP-Vize Sven Hüber will Polizisten verbieten, die AfD zu wählen. Er selbst legte eine Karriere vom Politoffizier der DDR-Grenztruppen zum mächtigen Polizeigewerkschafter hin. Schauen wir uns seine Karriere doch noch mal ein bisschen genauer an. Also schauen wir zunächst auf die Vita in der DDR. Von 1983 bis 1987 studiert er an der Offiziershochschule der DDR-Grenztruppen Rosa Luxemburg. Seine Diplomarbeit trägt den bemerkenswerten Titel »Der Bundesgrenzschutz als Instrument imperialistischer Macht- und Herrschaftssicherung«. Möchte schon jetzt jemand kommentieren oder soll ich fortfahren?
1: Da kommen noch so viele schöne Dinge.
0: Ja, kommen noch schöne Dinge. Also von 1987 bis 1989 ist Tüber dann Politoffizier und stellvertretender Kompaniechef bei den DDR-Grenztruppen. Anschließend arbeitet er als Jugendinstrukteur und ist damit auch für die politische und ideologische Arbeit mit jungen Grenzsoldaten zuständig. Und dann der Systemwechsel. 1990 wird Hüber in den Bundesgrenzschutz übernommen. Also ausgerechnet in jene Institution, die er wenige Jahre zuvor noch in seiner Diplomarbeit kritisch bewertet hatte. Aus dem Bundesgrenzschutz wird später die heutige Bundespolizei. Dort steigt Hüber weiter auf. Seit 2000 steht er dem Hauptpersonalrat der Bundespolizei beim Bundesinnenministerium vor. Also wirklich ganz weit oben und direkt verbunden mit dem Bundesinnenministerium. Seit 2022 gehört er schließlich auch zur Führungsspitze der Gewerkschaft der Polizei als stellvertretender Bundesvorsitzender der GdP. Wie kann es sein, dass ein ehemaliger Politoffizier der DDR-Grenztruppen 1990 in den Bundesgrenzschutz übernommen wurde und später eine solche Karriere innerhalb der Polizei und der GdP machen konnte, Herr Teske?
2: Das ist das Geheimnis der überprüfenden Behörden und sein eigenes. Ich will nur darauf hinweisen, dass nicht alle es so einfach hatten, also von der Volkspolizei übernommen wurden, dann in den Polizeidienst der Bundesrepublik oder auch von der Nationalen Volksarmee einfach übernommen wurden. Da mussten sehr, sehr viele auch gehen. Insofern weiß ich nicht, entweder hat man es sich nicht genau genug angeschaut oder eben nicht für wichtig erachtet. Das ist aus heutiger Sicht natürlich ein gravierender Fehler. Und er ist ja jetzt bei der für die Bundespolizei zuständig und sorgt sich jetzt sozusagen um die innere Sicherheit. Hätte das mal 2015 getan, da weiß ich, dass viele Bundespolizisten an der Grenze standen und wussten, sie brechen jetzt Gesetze, weil sie eben einfach Leuten den Grenzübertritt erlauben, was illegal war. Und da habe ich Herrn Hüber nicht wahrgenommen, dass er sich so in die Bresche geschlagen hat für die Einhaltung von Gesetzen.
0: Jetzt bin ich ja auf ein überraschtes Gesicht gespannt. Also Sven Hüber ist übrigens der Dudes-Freund der ehemaligen Bundesinnenministerin Nancy Faeser. Überrascht Sie das, Herr Roland?
1: So ungefähr wie der Kirchgang am Sonntag oder dass es im Dezember mal schneit. Also es ist in der Tat so, ja. Sven Hüber ist ja eigentlich Polizeigewerkschafter, also eigentlich soll er Polizisten vertreten. Er hat sich aber in der Amtszeit von Nancy Faeser, da haben wir umfangreich zu ihm recherchiert bei Apollo News, einen Namen gemacht, ich sag jetzt mal etwas salopp, als Kettenhund der Innenministerin. Der ist für jede Politik von Nancy Faeser ist der öffentlich in die Bresche gesprungen. Es gibt offizielle Briefe an die Bundesinnenministerin, wo der Herr Hüber dann nochmal handschriftlich hinzufügt, liebe Nancy, also für die persönliche Note, kann man auch wieder sagen, da haben sich jetzt zwei gefunden.
0: Ich möchte nochmal betonen, Hüber meldete sich in den 80er Jahren freiwillig zu den DDR-Grenztruppen und kümmerte sich dort um die politisch-ideologische Indoktrination der Soldaten. In seinem Grenzregiment wurde 1989 Chris Geffroy, der letzte an der Berliner Mauer durch Schusswaffengebrauch getötete Flüchtling, getötet. Also er wollte in den Westen flüchten. Dabei ist er getötet worden. Und heute appelliert der Gewerkschaftsfunktionär, Polizisten dürfen aufgrund ihres Eides keine verfassungsfeindliche Partei wählen oder unterstützen. Gemeint ist damit natürlich die AfD. Ist es nicht besonders heuchlerisch, dass ausgerechnet jemand mit Hübers eigener Vergangenheit anderen Polizeibeamten vorhält, bestimmte politische Überzeugungen seien mit dem Beruf unvereinbar, Herr Teske?
2: Absolut. Also es gibt ja Leute, die immer wieder mit dem System mitschwimmen, die es in der DDR geschafft haben und die es eben jetzt auch im neuen System schaffen, da mitzuschwimmen. Es gab viele Oppositionelle in der DDR, die ich kenne, die danach auch große Schwierigkeiten hatten, so nach dem Motto einmal dagegen, immer dagegen. Aber Herr Hüber gehört da nicht dazu, der ist ja anpassungsfähig und sagt offenbar das, von dem er weiß, dass es eben die Mächtigen gerne hören wollen. Und in dem Fall ist es eben so, dass er ja wirklich damit, er macht ja ein Szenario auf, wenn die AfD an die Macht kommt, dass man dann auch eben quasi zivilen Widerstand leisten müsste und eben ja so gegen das Innenministerium, ja, man müsste sich verweigern, also den Befehl verweigern, weil diese Partei aus seiner Sicht eben verfassungswidrig ist, aber das ist ja meines Wissens nach nicht bewiesen.
0: Was sagt der Fall Hüber grundsätzlich über die politische Rolle der Gewerkschaft der Polizei aus? Vertritt sie hier noch die beruflichen Interessen ihrer Mitglieder oder betreibt sie selbst Politik, Herr Roland?
1: Ich würde jedenfalls sagen, dass es ganz sicher nicht im Interesse von vielen dort vertretenen Polizeibeamten ist, dass so ein Mensch wie der Herr Hüber, der also wirklich sich gelinde gesagt nicht mit Ruhm bekleckert hat, um es wirklich mal ganz vorsichtig zu sagen, dass der ja auch auf Kosten dieser Polizeigewerkschaft ja teilweise auch seine ganzen persönlichen Prozesse geführt hat und so weiter, ganz sicher nicht. Da macht einer unter dem Mantel der Gewerkschaft aktiv Politik und da müsste eigentlich die Gewerkschaft auch aus Selbstachtung mal ein Stoppschild zeigen, tut sie aber nicht.
0: Ich fasse nochmal zusammen. Ein DDR-Grenzoffizier fordert in der Gewerkschaftszeitung nun, dass Polizisten keine AfD wählen dürfen. Und er erinnert daran, dass bei einem Wahlsieg der AfD in Sachsen-Anhalt ja die Bundespolizei in dem Bundesland für Ordnung sorgen sollte. Darum geht es jetzt auch ebenfalls in meinem Kommentar.
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0: Ich sage es deutlich, er hat im wiedervereinigten Deutschland Karriere gemacht. Sven Hüber wurde erster Polizeihauptkommissar und zudem stellvertretender Bundesvorsitzender der Gewerkschaft der Polizei, kurz GDP. Aktuell warnt der Vize seine Kollegen bei der Polizei vor der Gefahr eines AfD-Innenministers in Sachsen-Anhalt und zeigt auf, wie sie darauf aktiv reagieren könnten, wenn es soweit ist. Die Biografie Hübers verdeutlicht zunächst, dass er im sozialistischen SED-Staat der Mauerschützen sein Handwerk gelernt hat. Der ehemalige Politoffizier der DDR-Grenztruppen kämpft weiterhin dafür, dass sich jeder Stein der Erde rot färben soll, so wie es in einem alten Ostsong heißt. In Sachen AfD geht er sogar so weit, einen Vergleich mit dem Nationalsozialismus bzw. mit den Nationalsozialisten und 1933 zu wagen. Hüber argumentiert, wer seinen geleisteten Eid ernst nimmt, kann gar nichts anders. No-go mit der AfD. Polizisten können Kraft ihres abgelegten Eides keine verfassungsfeindliche Partei wählen, diese unterstützen oder dort mitmachen. Das ist geübter Umgang von links mit dem politischen Gegner. Sven Hüber ist ein politischer Aktivist und zugleich Polizist. Als Beamter unterliegt er dem Neutralitätsgebot. Über die Gewerkschaft aber kann Hüber geschickt seine politische Meinung und somit seinen Einfluss geltend machen. Ich sage deutlich, Dorfmann, Hüber ist sich politisch treu geblieben. Von den Grenztruppen der DDR bis zum Bundesgrenzschutz, des alten Westens und der Wiedervereinigung. Systemkompatibel, aber immer von links.
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0: Um 18.25 Uhr starten wir mit den Posts des Tages. Und dafür haben wir natürlich auch eine richtig knackige Ansage.
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0: Und es geht sportlich los. Sky News berichtet auf X. Nach über 25 Jahren kehren Stehplätze bei DFB-Länderspielen zurück. Premiere ist am 27. September beim Heimdebüt von Jürgen Klopp. Auch bei Spielen der Frauennationalmannschaft und der U21 wird es künftig wieder Stehplatzbereiche geben. Der DFB sieht darin ein klares Bekenntnis zur Fankultur und möchte gleichzeitig günstigere Ticketangebote schaffen. Stehplätze im Stadion. Ist das eine gute Sache, Herr Teske?
2: Ich finde es großartig. 25 Jahre lang hat es keine gegeben. Stehplätze und Klopp, jetzt wird alles gut. Ich bin ja tatsächlich auch damit aufgewachsen im Stadion. Wir hatten an Leipzig so ein schönes Stadion, wo ich als Kind immer ganz vorne gestanden habe. Wenn die zum Einwurf ausgeholt haben, dann hat man die Schweißperlen abbekommen. Und wenn die zur Blutgrätsche angesetzt haben, dann hat man das Krachen gehört. Also das war Fußball live. Und es ist ja auch bei einem Besuch von einem Konzert so, die Stimmung kommt erst auf, wenn die Leute hochspringen, wenn sie denn sitzen, da gibt es keine Stimmung. Das heißt, man hat sich wahrscheinlich überlegt, dass das ein Event ist und dass es wieder eher an Fußball erinnern soll. Und natürlich Kartenpreise spielen auch eine wichtige Rolle. Darüber haben sich ja sehr, sehr viele völlig zu Recht aufgeregt.
0: Was denken Sie denn über den Vorstoß, man könnte schon fast sagen Freistoß des DFB, Herr Roland?
1: Als jemand, der jedenfalls früher gerne selber bei seinem Heimatverein im Stadion gestanden hat da und auch auf diesen Stehplätzen, da ist es manchmal kalt, gerade im Winter natürlich nass und man kriegt auch noch diverse Bierduschen ab.
0: In Bremen gibt's sowas auch?
1: Ja, natürlich, natürlich.
0: Aber Werder Bremen, wir haben ihn entlarvt hier.
1: So ist das. Aber das finde ich, das ist ja Fußballkultur. Das ist auch mehr Fußballkultur als der beheizte Sitz in der Loge. Insofern, das gehört dazu. Und wenn der DFB irgendwie auf einer Mission ist, mal wieder ein bisschen Stimmung in den Nationalfußball reinzubringen, dann ist das schon ein richtiger Schritt.
0: Und jetzt schauen wir mal weiter hier. Was haben wir denn da? Ach, Instagram. Jetzt schauen wir mal zu Instagram. Die CDU postet dort ein Foto mit folgender Aufschrift. Wir sind die Kraft, die Recht und Ordnung schafft mit der Einführung der Fußfessel. Hintergrund ist das neue Gewaltschutzgesetz, wo ab sofort eine Fußfessel für Täter häuslicher Gewalt möglich ist. Aber von vorne, ist die CDU die Kraft, die Recht und Ordnung schafft, Herr Roland?
1: Die CDU ist auf jeden Fall die Kraft, die gerne so tut, als wäre sie diese Kraft. Nun macht ja Alexander Dobrindt von der CSU aktuell einige oder viele richtige Dinge auch. Aber das ist mal wieder so typisch CDU. Das ist eine Maßnahme, diese Fußfessel, auch bei häuslicher Gewalt und so weiter, eine sehr richtige Maßnahme. Kann man nur begrüßen. Man sollte gegen häusliche Gewalt, eine der perfidesten Straftaten, so hart vorgehen, wie es das Gesetz zulässt. Aber deswegen jetzt hier mal wieder so völlig zu überdrehen, wie es die CDU ja macht, und das ist ja CDU-Kommunikation immer, den kleinsten Erfolg aufblasen bis zum geht nicht mehr, dass man am Ende auch das nicht mehr ernst nehmen kann. Da hätte ein bisschen Bescheidenheit, glaube ich, besser zu Gesicht gestanden.
0: Recht und Ordnung. Kann man mit Fußfesseln überhaupt Recht und Ordnung wiederherstellen, Herr Teske?
2: Die CDU war ja in den letzten Jahrzehnten tatsächlich immer die Partei, die gerne für die innere Sicherheit zuständig war. Aber man kann jetzt alles Mögliche versprechen. Die Leute wissen, man wird danach mit der SPD, mit den Grünen oder mit den Linken koalieren. Im Zweifel mit allen zusammen. Und dann, egal was man fordert, kann man das sowieso nicht umsetzen. Und ich glaube nicht, dass die Linkspartei Fußfesseln für eine gute Sache hält.
0: Man kann sich das hier, was jetzt kommt, gar nicht ausdenken. So kommentiert auch der X-User Miro und postet dazu einen Screenshot des Fokus. Der berichtet, dass bei einer Brandübung eines ICE in einem Tunnel die Alarmmeldungen per Fax versendet wurden. Wir haben immer noch 2026, oder? Haben wir auf einmal wieder 1986, ich weiß es nicht. Also ja, bei einer Übung für Feuerwehr und Rettungskräfte war ein brennender ECE-Zug in einem Thüringer Tunnel simuliert worden. Also sogar der Innenminister war anwesend. Bis zum Eintreffen der ersten Kräfte vergingen mehr als, Achtung, 2 Stunden. Ja, man versprach, das Debakel aufzuarbeiten. Überrascht Sie das? Nach 2 Stunden kommen die Rettungskräfte, Herr Teske.
2: Ich bin mehr als die Woche mit der Deutschen Bahn unterwegs. Mich kann eigentlich nichts mehr überraschen. Und man kann ja froh sein, dass sie nicht mit der Brieftaube unterwegs waren. Die ja wären vielleicht gar nicht so unzuverlässig. Die Schweizer Armee hat, glaube ich, noch eine Brieftaubenstaffel. Ich weiß nicht, ob sie das geplant hatten so. Wahrscheinlich eher nicht. Mich wundert, dass es überhaupt noch Faxgeräte gibt. Und seit Jahren wird versprochen, also mit der Digitalisierung haben sie es nicht so bei der Bahn, dass man zum Beispiel surfen kann im Zug. Und ich fahre sehr, sehr oft zwischen den beiden großen deutschen Städten Hamburg und Berlin und natürlich funktioniert das Internet nie. Also das scheinen sie nicht in den Griff zu bekommen.
0: Wir müssen natürlich darüber schmunzeln, aber es ist eigentlich gar nicht zum Lachen. Also die Überlebenschancen bei so einem Tunnelbrand wären nach 2 Stunden, ich sage es jetzt mal vorsichtig, nicht mehr ganz so hoch gewesen. Ja, was sagen Sie dazu, Herr Roland? Das ist doch eigentlich ein unglaublicher Vorfall.
1: Jeder von uns, der mal Zug gefahren ist, in einem ICE gefahren ist, der kann sich das vorstellen. Das Ding stellt man in den Tunnel und dann gibt's da mal einen ordentlichen Kabelbrand oder was auch immer. Da ist dann aber ganz schnell Schluss mit lustig. Also ganz, ganz schnell. Und da muss man wirklich einfach mal sagen, da machen die da so eine große Übung mit Trara, Trara und der Georg Meyer von der SPD, der Innenminister in Thüringen, ist da qua Amt ja zuständig und der Bundesinnen und alles. Und dann dann kommt da einfach, wie muss das da ausgesehen haben? Dann sitzen die da und die Rettungskräfte kommen nicht. Und zu der Sache mit dem Fax, da kann man sich jetzt natürlich auch wieder herrlich drüber lustig machen. In Deutschland das Fax, ne, fast schon ein Nationaldenkmal. Absurd, dass so etwas noch gefaxt wird. Noch absurder, dass es ja scheinbar so ist, dass auch niemand sich berufen geführt hat, da vielleicht einfach mal den kurzen Dienstweg zu wählen. Kann ja sein, dass das Fax offiziell vorgeschrieben ist. Aber könnte man in so einer Situation, ich weiß nicht, anrufen, das gibt's ja, soll es ja auch noch geben, das Telefon. Also auf jeden Fall, wer jetzt mit einem bei der nächsten Tunneldurchfahrt mit einem ICE ein sehr mulmiges Gefühl bekommt, dem kann man das nicht verübeln.
0: Das waren unsere Posts des Tages hier bei News Live am Abend. Gleich bei uns der US-Gesundheitsexperte Anthony Fauci wusste vom Fehlgeburtrisiko durch den Corona-Impfstoff und verschwieg es. Vorher haben wir noch einen Tipp in eigener Sache für Sie.
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0: 18.33 Uhr, hier ist News Live am Abend. Schön, dass Sie dabei sind im Radio oder natürlich auch auf X, YouTube, bei news.de und natürlich auch in unserer News-App. Und jetzt müssen wir wirklich mal hier dringend reden. Ich bin Andreas Dorfmann und meine beiden Gäste, Alexander Teske, Journalist und Autor. Herzlich willkommen.
2: Hallo.
0: Und auch nochmal herzlich willkommen, Max Roland, Politikchef bei Apollo News.
1: Immer noch guten Abend.
0: Anthony Fauci, führender US-Gesundheitsexperte, wusste vom Fehlgeburtrisiko durch den Corona-Impfstoff und verschwieg es einfach. Aus seinen jüngst veröffentlichten privaten Textnachrichten geht hervor, dass Fauci bekannt war, dass nach einer Covid-19-Impfung ein Fehlgeburtenrisiko besteht. Darüber sprechen wir jetzt bei News Live am Abend. Also der US-Gesundheitsexperte Fauci brachte im Januar 2021 die Möglichkeit ins Spiel, dass starke Reaktionen nach der zweiten Impfdosis mit Fehlgeburten im ersten Trimester zusammenhängen könnten. Öffentlich behauptete er, es gebe keine Nebenwirkungen. Zitat: Da viele Menschen nach der zweiten Dosis starke Immunreaktionen und Fieber hätten, könne dies theoretisch mit einer Fehlgeburt im ersten Trimester in Verbindung stehen. Zitat Ende. Dank des Untersuchungsausschusses in den USA wurde diese interne Nachricht von Faucis Diensthandy jetzt veröffentlicht. Ja, war er der Oberste, das war ja ganz klar, war er der oberste Verbreiter, der Menschen zu einer gefährlichen Impfung drängen sollte? Also das heißt, Interessen von anderen vertreten hat, eventuell, Herr Teske?
2: Also es soll ja auch Nachrichten von Bill Gates gegeben haben. Ich bin da kein Experte. Was ich nur sehr auffällig finde, ist eben das, was er in der Öffentlichkeit gesagt hat und was jetzt offenbar diese Textnachrichten zeigen. Und als jemand, ich habe das damals tatsächlich, bin so ehrlich, auch alles geglaubt. Also ich dachte, der Impfstoff ist sicher, man kann mich für blöd halten, aber ich war eben so. Ich habe mich auch impfen lassen. Und wenn ich dann sowas heute lese, dann bin ich natürlich ehrlich entsetzt. Und mir fällt auf diese Diskrepanz zu Deutschland. Ich finde es großartig, dass in den USA da jeder Stein jetzt umgedreht wird. Es werden ja auch Mitschnitte seiner Telefonate veröffentlicht. Seine Tagebücher werden durchforstet. Und da ist also eine große Diskrepanz zu dem Vorgängen in Deutschland. Und ich würde mir das auch für Deutschland wünschen.
0: Hat die US-Regierung damit billigend in Kauf genommen, dass Menschen sterben? Also Fehlgeburten sind immerhin, muss man schon ganz deutlich sagen, der Tod eines ungeborenen Menschen, Herr Roland.
1: Wenn es so ist, wie es sich jetzt darstellt und wenn diese Studie belastbar ist, dann ist das, kann man das nicht anders sagen. Das ist dann so. Aber das ist eben, also diese Rolle von Anthony Fauci in den USA ja dann an vielen Stellen wegen genau so etwas sehr unrühmlich geworden ist, weil er ja dann bewusst die Leute über manche Dinge informiert oder nicht informiert oder desinformiert hat. Fauci hatte ja in Amerika eine Rolle, die so vergleichbar ist mit so einer Mischung aus Lothar Wieler und Christian Drosten. Ja, also sowohl ein Beamter der Regierung als auch jemand, der also so ein öffentlicher Corona-Papst war. Ja, also was hier der Podcast mit Drosten war, das waren in Amerika die neuesten Verkündungen von Fauci. Und wenn man sich das jetzt alles anguckt, Fauci hat zum Beispiel bei diesem ganzen Thema, woher kommt Corona eigentlich? Kommt Corona tatsächlich von diesem komischen Markt in Wuhan? Oder kommt Corona nicht vielleicht doch, wie wir jetzt ja eigentlich wissen, aus dem Labor? In diesem Zusammenhang hat Fauci, auch wenn er es schon anders wusste, der Öffentlichkeit immer noch das Gegenteil erzählt, nämlich die Theorie von diesem Markt da in China und so weiter und so fort. Jetzt, wenn man das verfolgt hat, Fauci war vorgeladen im US-Kongress, wir haben darüber gesprochen, hat dort standardmäßig die Aussage verweigert. Und das, obwohl er von Joe Biden schon mal präventiv begnadigt worden ist. Das heißt, selbst wenn er jetzt zugibt, er hätte in der Corona-Zeit 20 Kinder überfahren, könnte man ihm dafür ja gar nicht rechtlich beikommen. Er schweigt einfach und dieses Schweigen ist dann sehr verdächtig, wenn man sich anguckt, was Herr Fauci uns ja sonst alles schon nicht erzählt hat.
0: Jetzt wissen wir auch, warum er begnadigt worden ist. Das heißt, vielleicht noch nicht alles, aber wir wissen schon eine ganze Menge. Darüber sprechen wir nämlich. Der US-Gesundheitsexperte Fauci wusste vom Fehlgeburtenrisiko durch die Corona-Impfung. Er verschwieg es, aber jetzt kommt doch alles raus. Das ist Thema gerade hier bei News Live am Abend. Weniger als 2 Stunden zuvor hatte US-Gesundheitsexperte Fauci erklärt, es gäbe keinen Grund, eine frühe gegenüber einer späteren Impfung in der Schwangerschaft vorzuziehen. Dann hörte er sich nach eigener Aussage noch einmal um, Zitat, und plötzlich stand genau ein solcher Einwand im Raum. Starke Reaktionen nach der 2. Dosis könnten mit Fehlgeburten im 1. Trimester zusammenhängen. Zeigt das, wie verantwortungslos in der Corona-Zeit folgenreiche Entscheidungen getroffen wurden? Ich habe auch noch unsere Bundeskanzlerin und natürlich Herrn Wieler und Herrn Drosten vor Augen. Das war ja in Deutschland nicht anders als in den USA. Sie haben das ja auch gesagt, Herr Teske. Also wie viel verantwortungsloses Verhalten hatten wir damals?
2: Also ehe ich den Stab darüber breche, würde ich gerne alle Informationen haben. Also dann kann ich mir ein Urteil bilden. Im Moment kann ich mir gar kein abschließendes Urteil bilden, weil wir haben ja nur diese komische Enquete-Kommission. Und man muss es vielleicht nochmal ganz deutlich sagen, warum wir keinen Untersuchungsausschuss bekommen haben, weil Linke und Grüne keine 25% haben, die man im Bundestag braucht für einen Untersuchungsausschuss, aber einen wollen. Die AfD hat auch keine 25%. Und Linke und Grüne wollen nicht mit der AfD abstimmen. Eigentlich wollen alle drei einen, aber allein deswegen gibt es keinen Untersuchungsausschuss, sondern eben nur diese Enquete-Kommission, die eben nicht diese gleichen Befugnisse hat. Und ich glaube, irgendwann brauchen wir trotzdem mal eine und es muss alles auf den Tisch. Und es wird ja dann immer in Prozessen versucht, alles abzuwehren. Dann kommen noch irgendwelche geschwärzten Sachen oder es ist vielleicht gelöscht. Ich bin ja auch überhaupt überrascht, dass alles noch da ist von Herrn Fauci, das gesamte Material. Ich meine, Frau von der Leyen hat das ja 2-mal vorgemacht, dass dann plötzlich alles gelöscht ist. Und nicht wieder auffindbar. Insofern großartig, dass es noch da ist. Und ich hoffe, dass wir in Deutschland auch alles zu Gesicht bekommen und dann ausgewertet wird von Experten. Und dann kann ich mir ein Urteil bilden. Aber bestimmte Signale deuten da doch in eine bestimmte Richtung. Ja, das eben, also Vertrauen ist ja ganz, ganz wichtig bei so einer Geschichte und ein scheues Reh. Und wenn man das einfach so missbraucht, dann kommt das nicht so schnell wieder.
0: Fauci, der US-Corona-Berater und die Gesundheitsbehörde CDC in den USA haben die Menschen nicht geschützt. Viel schlimmer, sie haben sie belogen. Warum haben sie ihre Bedenken nicht offen kommuniziert? Haben Sie da irgendeine Ahnung oder einen Verdacht, sage ich jetzt mal, Herr Roland?
1: Das ist wahrscheinlich der gleiche Mechanismus gewesen, der auch hier in Deutschland gegriffen hat. Das war nämlich im Rückblick noch interessanter eigentlich zu beobachten. Wir hatten dort schnell diesen Effekt. Wir müssen uns jetzt alle auf die Seite der Regierung stellen. Wir haben hier eine krasse Notlage, eine Pandemie, ungeahnt Ausmaß, alles. Da müssen wir jetzt alle an einem Strang ziehen. Und dann ging da ganz schnell, und das war auch bei vielen Medien dann entsprechend der Fall, jetzt dürfen wir die Menschen nicht verunsichern, indem wir hier Zweifel an den Maßnahmen der Regierung, denn die Regierung, die hört ja nur auf die Wissenschaft und die Wissenschaft, die weiß das alles schon ganz gut. Und deswegen hat ja auch Frau Merkel dann hier in Deutschland am Ende in einer Art Seuchenherrschaft mit diversen Virologen dann regiert. Also er hatte dann Melanie Brinkmann, berühmt ja telefonisch, ständig an der Strippe gehabt und den Herrn Drosten und also die dann noch irgendwelche Leute, die also für den ganz harten Lockdown waren. Das hat sie dann so durchgesetzt. Mhm. Medial gab es daran keine Kritik. Und ich würde behaupten, so ist das dann bei Fauci auch gelaufen. Beim RKI, wenn man da in die bekannten RKI-Protokolle guckt, erkennt man auch oft so eine Dynamik. Man wollte die Bevölkerung, die man für zu blöd gehalten hat, sich irgendwie darüber eine eigenständige Einschätzung zu finden, die wollte man halt von irgendwie schön auf einer Linie halten. Deswegen wurde uns auch erzählt, die Impfung ist A, nebenwirkungsfrei und schützt uns auch vor der Ansteckung. Dann kam raus, sie hat Nebenwirkungen und schützt genau gar nicht vor Ansteckung. Aber das war dann egal. Wir haben die Leute halt einfach getrieben und gesteuert.
0: Ja, und immer wieder kam das Wort von der Kanzlerin, alternativlos zum Beispiel auch bei den ganzen Maßnahmen, die wir damals hatten, die ja heute auch noch juristisch auf alle Fälle aufgearbeitet werden sollten, wenn es nicht schon teilweise passiert, aber eben halt nur teilweise. Aber gucken wir wieder in die USA. Betroffene melden sich inzwischen bei X, etwa der Milliardär Bill Ackman. Ackman, natürlich, wir sind ja in Amerika, also Bill Ackman. Er schreibt, Neri und ich, das ist seine Ehefrau, hatten sieben Fehlgeburten, als wir während der Corona-Zeit versuchten, ein zweites Kind zu bekommen. Und dann war die Zeit abgelaufen. Was zum Teufel dachte Fauci sich dabei? Das Leid der Betroffenen wird man kaum aufwiegen können. Also wird dieser Fall die juristische Konsequenzen haben in den USA, Herr Teske?
2: Da bin ich absolut kein Experte, zumal die ja ein anderes juristisches System haben als wir. Ich habe nur die Rede gesehen eines Abgeordneten, der ihn frontal angegangen ist. Das kann man sich so eigentlich bei uns gar nicht vorstellen. Ja. Allein, dass er sich das alles anhören musste und dann mit seinem Gewissen ausmachen muss und dass das live im Fernsehen vor Millionen Zuschauern übertragen wurde, ist ja schon auch ein Zeichen. Und dass wir hier drüber reden, das ist ja, finde ich, ganz großartig. Weil es ist medial eigentlich im deutschen Raum kein so großes Thema. Wir haben ja Untersuchungsausschüsse, zum Beispiel in Thüringen oder auch in Sachsen.
0: In Brandenburg gab es auch einen, ja.
2: Hm. Und auch da müssen ja Drosten und so weiter auch regelmäßig aussagen, aber sowas sehe ich in der Tagesschau nicht, das sehe ich auch nicht in heute beim ZDF. Und da gehört das aber eigentlich dringend hin. Deswegen, ich kann das jetzt in den USA nicht im Detail beurteilen, aber sehe das mit großem Interesse.
0: Ja. Das sagt Alexander Teske, Journalist und ehemaliger Tagesschau-Redakteur. Das darf man dabei nicht vergessen, hat auch ein Buch über die Tagesschau geschrieben, über das Inside-ige, also das, was da so hinter den Kulissen passiert bei der Tagesschau. So, jetzt aber wieder zurück zu den USA. Er wusste von der Gefahr, er hat die Öffentlichkeit bewusst immer und immer wieder getäuscht. Ist das ein justiziables Verhalten, frage ich jetzt mal? Oder ist es zumindest akzeptierbar, Herr Roland?
1: Also trennen wir das mal moralisch und juristisch. Moralisch ist meine Antwort da sehr klar, das ist nicht vertretbar. Ich glaube auch, dass Fauci und all seine Mit-Faucis, wie auch immer sie dann geheißen haben, in Amerika, in Deutschland, wo auch immer, großen Schaden angerichtet haben beim Vertrauen in Medizin an sich. Und da muss man vielleicht auch einfach mal eine Lanze für die moderne Schulmedizin brechen, die ja unser Leben so viel besser gemacht hat. Und auch Impfungen sind eine tolle Sache, die das Leben von vielen Menschen überhaupt erst möglich macht, weil sie dann nicht an einer vermeidbaren Krankheit sterben. Dieses gewissermaßen ja fast schon Urvertrauen in westlichen Gesellschaften haben Leute wie Fauci mit dieser Art und Weise des Arbeitens brutalst hintertrieben. Es gibt Leute, die sind zu Recht dann auch skeptisch zunächst geworden gegenüber der Corona-Impfung und sind dann in eine Pipeline geraten, dass sie heute jede Impfung ablehnen. Und diesen grundlegenden Bruch, den haben solche Menschen wie Fauci zu verantworten. Juristisch ist das alles, weil er ja begnadigt worden ist mit einem präventiven Allround-Pardon, wie das ja heißt in Amerika, von Joe Biden. Hat ja am letzten Tag seiner Amtszeit hat Joe Biden noch diesen präsidialen Gnadenerlass für alles, was Anthony Fauci jemals zwischen 2000 irgendwas und 2021 gemacht haben könnte, herausgehauen. Also juristisch wird ihm da nichts passieren. Moralisch hat er sich da ganz klar schuldig gemacht.
0: Sagt Max Roland, er ist der Politikchef bei Apollo News. Und das sagt er hier bei News Live am Abend, 18.46 Uhr gleich. Blicken wir zurück auf das Jahr 2021. Monate später, nach den ersten internen Informationen, erklärte Anthony Fauci als leitender medizinischer Berater des Weißen Hauses unter Biden:
5: Bei Zehntausenden von Frauen, die von den Zentren für Krankheitskontrolle und Prävention beobachtet wurden und sich während der Schwangerschaft impfen ließen, gibt es keinerlei Anzeichen für eine Zunahme unerwünschter Komplikationen im Vergleich zu ungeimpften Schwangeren. Es ist ziemlich eindeutig, dass sich Schwangere impfen lassen sollten.
0: Es ist ziemlich eindeutig, dass sich Schwangere impfen lassen sollten. Punkt. Hat sich der Staat da schuldig gemacht, schuldig mitgemacht auf alle Fälle, Herr Teske?
2: Also wenn er das so in dieser Deutlichkeit, wie er es gesagt hat, ist es natürlich, hätte er das nie sagen dürfen, weil ihm ja andere Daten bekannt waren. Und soweit ich das gesehen habe, also A, gab es zu wenig Daten zu Schwangeren, so dass man das überhaupt gar nicht auswerten konnte. Und als man dann welche hatte, gab es, ich glaube, die Quote lag bei über 10%. Und das ist ja schon eine sehr, sehr hohe Quote. Und jemand anders hat das anders gerechnet. Der hat dann einfach gesagt, man muss auch die gesamte Schwangerschaft betrachten und nicht nur das dritte Trimester, und der kam auf 80%. Das wäre natürlich eine unglaubliche Zahl. Ich kann das jetzt natürlich nicht im Detail überprüfen, aber Fakt ist, dass auch Anthony Fauci über andere Informationen verfügt hat und das so hätte nicht sagen dürfen. Und ergänzend zu dem, natürlich, wir haben jetzt eine Diskussion dann über Impfungen generell, auch in Deutschland, zum Beispiel über Masern. Ja, es gab ja, also gibt jetzt diese Masern-Impfpflicht, und natürlich wehren sich jetzt sehr, sehr viele an den Schulen, also die Eltern dann dagegen, und das hat das natürlich nochmal befeuert, und wenn man jetzt sowas dann liest, dann fühlt man sich bestätigt, das ist ja völlig klar.
1: Auch wenn man an den Ackman, den wir ja gerade hatten, der jetzt diese Theorie aufstellt, dass die Corona-Impfung seiner Frau an diversen Fehlgeburten schuld sei, das wird man natürlich nie beweisen können, aber dank der klugen, weitsichtigen Informationspolitik von Leuten wie Herrn Fauci wird dieser Verdacht jetzt ewig im Raum stehen, und man kann es Herrn Ackman ja auch nicht vorwerfen.
0: Hat Fauci seine Zweifel verschwiegen, weil sie der politischen Impfkampagne vielleicht im Weg gestanden hätten, Herr Roland?
1: Würde ich eindeutig ja sagen. Das haben wir ja auch in Deutschland gesehen, dass alle sollen sich impfen, das ist von einem medizinischen Ziel zu einem politischen Ziel geworden. Und sobald es zum politischen Ziel wurde, wurde es auch von den tatsächlichen medizinischen Fakten total entkoppelt. Ich habe damals viel Berichterstattung zu diesen Ministerpräsidentenkonferenzen gemacht.
0: Oh ja.
1: Wer sich daran noch erinnert, da haben wir dann die Demokratie einmal an der Tür abgegeben und hat Frau Merkel das in ihren Telefonkonferenzen da einmal mit den Ministerpräsidenten ausgekugelt, was jetzt hier mit unseren Grundrechten passiert. Da habe ich noch im Ohr Michael Müller, den damals regierenden Bürgermeister von Berlin, der dann also in der Spätphase der Pandemie, also spätes 21, davon sprach, ja, diese Corona-Impfung, die ist nebenwirkungsfrei und die schützt auch vor, also völligen Quatsch haben diese Leute erzählt. Warum haben sie es erzählt? Weil das politische Ziel, wir müssen jetzt alle durchimpfen, nicht gefährdet werden sollte. Und weil ja natürlich auch die Autorität von Politik, die ja erstmal diese Dinger so ins Schaufenster gestellt hat, wenn ihr geimpft seid, kriegt ihr alle eure Freiheiten wieder, haben wir dann schnell gemerkt, doch nicht. Dass diese Unehrlichkeit von Politik dann so offen zutage tritt, das wollte man natürlich vermeiden. Also dann lieber bis zum bitteren Ende durchziehen.
0: Irgendwann kommt eben halt doch alles ans Licht. Oder vielleicht nicht alles, aber doch sehr viel. Fauci hat die amerikanische Bevölkerung bewusst getäuscht ungeborenes Leben aufs Spiel gesetzt, obwohl er sich sicher war oder sicher wusste, dass Impfungen zu Fehlgeburten führen können. 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
0: So, jetzt machen wir kurz mal das Portemonnaie auf und schauen rein. 90 Milliarden Euro. Mit diesen EU-Schulden unterstützt Europa die Ukraine im Verteidigungskampf gegen Russland. Doch welches Mitgliedsland übernimmt wie viele Schulden? Ja, diese Frage kann nicht einmal Brüssel beantworten. Seit Juni fließen die ersten Tranchen des Darlehens nach Kiew. Die Rückzahlung hingegen folgt einer klaren Vorstellung. Russland soll als Entschädigung den Kredit künftig tilgen. Wenn das aber nicht passiert, ist Europa dran. Als größter Nettoeinzahler dürfte dann, na wer? Klar, Deutschland auf den Milliarden sitzen bleiben. Sogar Friedrich Merz hatte sich gegen das intransparente EU-Schuldenpaket ausgesprochen, wie er dann innerhalb kürzester Zeit natürlich wieder einknickte, wissen wir auch. Darüber sprechen wir nämlich jetzt hier bei News Live am Abend. So, dann sprechen wir mal über die EU-Schulden. Der Europaabgeordnete und BSW-Chef Fabio De Masi hat nämlich bei Ursula von der Leyen und der EU-Kommission nachgefragt. Wie werden die Tilgungsraten des Kredits auf die beteiligten Mitgliedstaaten verteilt? Die Antwort aus Brüssel:
6: Zum gegenwärtigen Zeitpunkt ist es weder möglich, die Höhe des Fremdkapitalkostenzuschusses zu bestimmen oder die Frage zu beantworten, ob das besondere Instrument während des Haushaltsverfahrens für 2027 in Anspruch genommen wird, zu beantworten, noch dessen Betrag zu bestimmen, weshalb es nicht möglich ist, eine Aufschlüsselung nach Mitgliedstaaten vorzunehmen.
0: Brüssel nimmt also einen Kredit auf und kein Land weiß, wie viel es am Ende löhnen muss. Verstehe ich das richtig, Herr Roland?
1: Ich denke schon, so habe ich es jedenfalls auch verstanden. Das ist natürlich, also unseriöser geht's ja eigentlich nicht, ne? Und das hat jetzt ja auch nichts damit zu tun, sollte man die Ukraine unterstützen, sollte man sie nicht unterstützen. Das ist ja einfach eine handwerkliche Frage, wo man einfach sieht, die EU-Kommission arbeitet grundsätzlich da sehr unseriös. Also es geht ja schon damit los, was ja auch unser Bundeskanzler dann immer groß proklamiert hat, Russland wird das zurückzahlen. Das kann man sich jetzt in Brüssel den ganzen Tag zusammensetzen und noch 20 Absichtserklärungen, was denn Russland alles bezahlen soll. Und mein Reifenwechsel bitte auch noch, sollen die Russen auch noch bezahlen? Sie werden es ja nicht bezahlen. Also das kann ich mir zumindest schwer vorstellen, dass wir in der Ukraine schließlich zu einem Friedensschluss oder einem Waffenstillstand kommen, wo dann Putin die Klausel unterschreibt, ach so ja, und der EU, den tilge ich jetzt mal ihren Kredit an die Ukraine. Weiß natürlich auch Ursula von der Leyen, weiß auch Friedrich Merz, weiß auch jeder, wird niemals passieren. Und dieser Fall, finde ich, zeigt das sehr schön, wie unseriös da gearbeitet wird.
0: Fabio De Masi kommentiert die Antwort übrigens so, ich zitiere mal, die EU-Kommission weiß offenbar gar nicht, in welcher Höhe EU-Mitgliedstaaten für das Ukraine-Darlehen einstehen müssen. Zitat Ende. Also zahlen wir Geld an die Ukraine aus und wissen gar nicht, wer am Ende dafür die Verantwortung trägt. Herr Teske, habe ich das jetzt so richtig verstanden?
2: Also es könnte sein, dass es ein unprofessioneller Chaosladen ist. Ich habe aber eine ganz andere Theorie. Ich glaube einfach, dass sie uns die Wahrheit nicht sagen wollen, dass die schon wissen, wer da wie viel zu zahlen hat, prozentual, dass sie das aber lieber nicht öffentlich kundtun wollen, weil sie natürlich entsprechende Reaktionen befürchten, zum Beispiel eben oder vor allem eben in Deutschland, die eben die Hauptzahler sein werden. Denn es ist ja so, für diese 90 Milliarden, drei Länder haben gleich gesagt, wir machen gar nicht mit. Ungarn, Tschechien und die Slowakei sind fein raus. Und dann sind ja von den verbliebenen 24 die wenigsten Nettozahler. Also das wird ja jetzt nicht von Luxemburg oder Irland oder Griechenland bezahlt. Deutschland ist in der Regel so ein Drittel bis zu 40% Nettozahler. Und es könnte eben durchaus sein, dass wir in diesem Fall für diese 99 Milliarden noch viel stärker involviert sind. Und dass man jetzt vielleicht nicht kurz vor den Wahlen sagen möchte, ja, ach übrigens, da kommen nochmal 50 Milliarden auf euch zu, weil kein Mensch glaubt, wenn ich das schon höre, Kredit, dass dieser Kredit jemals zurückgezahlt wird.
0: Ich habe hier noch einen spannenden Aspekt. Das ist ein weiterer spannender Aspekt. Das ist das Wort verstärkte oder diese Kombination zwei Wörter, verstärkte Zusammenarbeit, was hier zum Tragen kommt. Das ist praktisch eine EU in der EU, denn der Kredit ist kein EU-Kredit, sondern ein Kredit aus verstärkter Zusammenarbeit. Bedeutet, also um es nochmal zu erklären, die Mitgliedstaaten Tschechien, Ungarn und die Slowakei nehmen an dieser verstärkten, Sie haben es gerade eben schon gesagt, verstärkten Zusammenarbeit nicht teil und sind daher von den finanziellen Verpflichtungen aus diesem Darlehen ausgenommen. Also, die müssen nichts bezahlen. Also sprechen wir tatsächlich von zweimal EU. Da ist die eine und da ist die andere. Was ist das eigentlich für ein gemeinsamer EU-Kredit, wenn einzelne Länder einfach aussteigen können? Es wird immer gesagt, es ist ein gemeinsamer EU-Kredit, aber das stimmt doch gar nicht, Herr Roland, oder?
1: Das ist mein großes Problem bei dieser ganzen Geschichte. Wenn einzelne Mitgliedstaaten sagen, sie wollen die Ukraine unterstützen, dann ist es ihr gutes Recht und dann sollen sie es bitte auch tun. Und wenn einzelne Mitgliedstaaten sagen, wie die genannten jetzt, sie wollen es nicht tun, dann ist es auch deren nationales Recht zu sagen, das wollen wir nicht. Das kann man gut und schlecht finden, das ist so. Aber dann bitte ich doch um politische Ehrlichkeit. Nennt es nicht Kredit, sondern sagt einfach, wir müssen die Ukraine laufend vor dem Staatsbankrott bewahren. Die muss Geld für Waffen und Munition haben. Wir geben ihnen jetzt das Geld. Und dann kann man ja sagen, das ist, warum auch immer, da kann man diverse Argumente anführen für unsere Sicherheit in Europa, um Russland auszubremsen und so. Man soll es halt machen, man soll halt ehrlich sein und nicht sagen, oh, wir machen einen Kredit und den Kredit, den zahlen auch noch der Putin, der wird den zurückzahlen. Also da lachen ja die Hühner. Also ich appelliere da an die politische Ehrlichkeit, die Ukraine unterstützen, bitte, aber den Leuten auch reinen Wein einschenken und nicht so einen Quatsch hier veranstalten.
0: Wir blicken nochmal zurück. Und zwar auf den Dezember 2025. Damals hat Merz, der Bundeskanzler, sich gegen diese EU-Schulden noch gewehrt. Er wollte lieber russisches Vermögen zur Unterstützung der Ukraine nutzen.
7: Wir stehen im Grunde vor der Wahl, europäische Schulden oder russisches Vermögen einzusetzen für die Ukraine

0: bereits am vergangenen Freitag entschieden, die russischen Vermögenswerte einzufrieren und sie auch so lange eingefriert zu lassen, bis Russland eine Entschädigung gezahlt hat. Auch wenn wir nun einen anderen Weg gegangen sind, als wir ihn heute im Verlauf des Tages über mehrere Stunden diskutiert haben, so ist die Verbindung ganz klar. Und wir haben uns auch hier vereinbart, sollte zum Zeitpunkt der Rückzahlung weiterhin keine Entschädigung gezahlt sein, werden wir die russischen Vermögenswerte zur Rückzahlung heranziehen können. Die Optionen dafür liegen auf dem Tisch.
1: Es umfasst, wie ich es gefordert habe, einen zinslosen Kredit, sagt der Kanzler. Welche Gehirnwäsche ist in diesen paar Stunden passiert? Und wusste er, was da dem deutschen Steuerzahler blüht, Herr Teske?
2: Also er hatte ja tatsächlich den Plan, die eingefrorenen russischen Vermögen dafür zu verwenden. Und dann haben ihm aber alle Experten die Folgen einmal ausgemalt, dass dann sämtliches Kapital nicht mehr sicher ist und dass das auch in anderen Fällen angewendet werden könnte, auch bei anderen Ländern, dass das für die Kapitalmärkte gravierende Folgen hätte und dass man das nicht nur einfach mal ebenso nur einmal für Russland anwenden kann. Und dann hat er deswegen davon Abstand genommen. Ich will nur noch mal einmal dran erinnern, wir haben 212 Milliarden Euro bereits an die Ukraine überwiesen als EU und Deutschland hat auch nochmal 100 Milliarden alleine dazu überwiesen, also an Militärhilfen und für den Haushalt und so weiter. Und das sind schon extreme Summen, wenn man das einmal alles zusammenrechnet und sich dann den deutschen Anteil ausrechnet. Und wenn wir dann gleichzeitig hier über Sozialkürzungen in Deutschland diskutieren und die Rente mit 63 abschaffen wollen für deutsche Staatsbürger, dann stellen sich doch viele Fragen. Und ich glaube, das ist eine Gefahr für den gesellschaftlichen Frieden hier im Land.
1: Ja, 90 Milliarden Euro für die Ukraine. Doch die entscheidende Frage bleibt weiter offen. Wer haftet am Ende, wenn Russland nicht zahlt? Dann sage ich herzlichen Dank für den Besuch hier bei News, das Radio. Alexander Teske, Journalist und Autor, das erste Mal live hier im Studio dabei. Hat Spaß gemacht. Dankeschön.
2: Sehr gern. Mir auch.
1: Und Max Roland, der ist hier schon ein Vollprofi, der kommt hier ständig rein. Ich freue mich sehr immer, wenn Sie da sind. Der Politikchef von Apollo News.
3: Gerne wieder.
1: Bis zum nächsten Mal. Ja, bald wieder. Ich bin Andreas Dorfmann. Morgen früh ab 6 Uhr. Alex Poroka ist zurück aus dem Urlaub. Jawohl, mit den Gästen Statement-Chefredakteurin Birgit Kelle und News-Chefredakteur Julian Reichelt ist mit dabei. Und auch News-Kolumnist Gunnar Schopelius meldet sich. Und ich bin dann wieder da ab 18 Uhr. Da kommt der Historiker Klaus-Rüdiger May und noch ein Überraschungsgast. Der Tag beginnt mit News. Schönen Abend.

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1: Ich bin Babit Büchner. Der bereits extrem niedrige Wasserstand des Rheins ist in Nordrhein-Westfalen noch weiter zurückgegangen. Bundesverkehrsminister Steffen Bilger rechnet damit, dass das Niedrigwasser noch den ganzen August über die Binnenschifffahrt beeinträchtigen wird. Immer mehr Bundesländer lockern deshalb das Sonn- und Feiertagsverbot für Lkw. Ob das wirklich hilft, ist allerdings unklar. Der Logistikverband BGL sagt, dass seit Jahren mehr als 100.000 Lkw-Fahrer in Deutschland fehlen. Das ungarische Parlament hat den ehemaligen Präsidenten des Obersten Gerichtshofs András Boka zum neuen Staatspräsidenten gewählt. Er gilt als Kritiker des ehemaligen Ministerpräsidenten Viktor Orbán. Der bisherige Staatspräsident Tamás Szolyok musste nach dem Inkrafttreten einer Verfassungsänderung den Posten räumen. Orbáns Fidesz-Partei nahm an der Wahl aus Protest gegen die Absetzung nicht teil. Die Tourismusbranche muss im Sommer einen Dämpfer einstecken. Hotels und andere Unterkünfte haben im Juni knapp 49 Millionen Übernachtungen gemeldet. Das ist ein Minus von knapp 3%, so das Statistische Bundesamt.
2: Wir waren seltener unterwegs im Juni oder besser gesagt, die Deutschen haben seltener in Hotels und Pensionen eingecheckt. Campingplätze sind in der Statistik nicht berücksichtigt, aber immerhin, es kamen mehr Gäste aus dem Ausland, die haben den Dämpfer abgemildert. Und unterm Strich lief das gesamte erste Halbjahr mit mehr als 200 Millionen Übernachtungen ziemlich gut für die Branche. Claudia Wächter, Nachrichtenredaktion.
1: Und zum Sport. Nach mehr als 25 Jahren können Fans bei Fußball-Länderspielen jetzt wieder Stehplatztickets für Heimspiele kaufen. Das teilte der Deutsche Fußballbund mit.
3: Der große Motivator Jürgen Klopp will wieder Euphorie entfachen bei der Mannschaft und den Fans. Da passt es gut, dass es bald auch wieder Preise

0: preiswerte Stehplätze geben wird. Schon bei den Klopp-Heimpremieren in rund 6 Wochen in Augsburg und München werden die Tickets angeboten für 18 Euro. Stehplätze seien ein wichtiger Bestandteil der Fankultur und des Stadionerlebnisses, sagt DFB-Präsident Neuendorf. Die neue Regelung gilt auch für europäische Wettbewerbe der Frauen und des U21-Nachwuchses. Thomas Bremser, Nachrichtenredaktion.
1: Für die anstehenden Nations League-Partien beginnt der öffentliche Ticketverkauf am 18. August.
2: Soweit das Neueste. 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
1: Das Wetter, die aktuelle Vorhersage des deutschen Wetterdienstes. Heute Abend und in der Nacht ziehen an den Küsten noch einige dichtere Wolkenfelder durch. Sonst ist es meist nur gering bewölkt oder klar. Die Tiefstwerte liegen in der Nacht im Süden und an der See bei 16 bis 10 Grad. Sonst geht es runter bis auf 11 bis 5 Grad. Morgen wird es dann fast überall sonnig bei 20 bis 35 Grad mit den höchsten Werten im Südwesten.
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1: Ich lese vor über Stefan Bothe. Die Mitgliedschaft des Bewerbers in der Alternative für Deutschland Landesverband Niedersachsen stellt ein starkes Indiz für Zweifel an seiner Verfassungstreue dar. Ferner würden die Grenzen zulässiger Machtkritik überschritten, wenn das demokratische System als undemokratisch und damit als gescheitert dargestellt und als einzige Lösung die Wahl der AfD präsentiert wird. Weiter heißt es, der niedersächsische Verfassungsschutz übermittelte der Kommunalaufsicht Aussagen des Bewerbers, die nach Einordnung des Verfassungsschutzes dem Schutz der Menschenwürde und Demokratieprinzip zuwiderlaufen oder eine Migranten-Asyl- und Fremdenfeindlichkeit zum Ausdruck bringen. So schrieb der Bewerber am 20.11.2025 auf Facebook in Bezug auf die polizeiliche Kriminalstatistik in Niedersachsen, Zitat, das ist kein Rückgang der Kriminalität, das ist ein Bevölkerungsaustausch mit kriminellen Folgen. Der Bewerber schrieb im März 2021 im Mitgliedermagazin der AfD Niedersachsen folgende Worte. Niedersachsen kompakt. Was mit dem Ende der DDR ein für alle Mal überwunden schien, nämlich die Unterdrückung und Repression der politischen Opposition mit dem Ziel der Vernichtung bzw. Verhinderung derselben erlebt, zum hoffentlich baldigen Ende der Kanzlerschaft der SED-sozialisierten Merkel ein fatales Comeback. Welch Ironie, dass man nun von Wahlen ausgeschlossen wird, weil man vor einem Ende der Demokratie warnt. Weiter wird Bothe vorgeworfen, dass er auf Facebook folgende Sätze geschrieben hat. Ich zitiere. Das Messer als das Symbol schlechthin für importierte Migrantengewalt ist zur alltäglichen latenten Bedrohung für jedermann geworden. Wie diesem Umstand Rechnung getragen werden soll, ist seit Jahren im Handeln der Landesregierung nicht erkennbar. Außerdem soll sich der Bürger Bothe laut geheimdienstlicher Auswertung wie folgt geäußert haben. In Niedersachsen hat sich die Anzahl der Gruppenvergewaltigung von 2017 bis 2022 fast verfünffacht. 113 Fälle entsprechen einer Tat an jedem dritten Tag. Die Verdächtigen sind zu 49% Ausländer. Damit solche Schändungsorgien wieder aufhören, müssen wir die Täter hart bestrafen, alle illegalen und kriminellen Ausländer rigoros abschieben und unsere Grenzen schützen. Sichere Grenzen, sichere Frauen. Wer solche Dinge sagt, wird nun also in Deutschland zum Verfassungsfeind erklärt und darf nicht mehr zur Wahl antreten. Und nun zum Kandidaten Martin Sichert, von dem wir dieses historische Video gesehen haben. Ihm werden folgende Aussagen zur Last gelegt und ich zitiere aus dem schändlichen Geheimdienstbericht. Am 8.01.2025 postete Sichert auf Facebook, Zitat, Silvester, deutsche Täter namens Abdullah. Nach den schrecklichen Brandanschlägen in der Silvesternacht in Berlin zeichnet sich wieder ein deutliches Bild ab. 670 Tatverdächtige gibt es bisher, davon sind 400 mit deutschem Pass. 256 Namen hat der Innensenat nach Forderung der AfD bekannt gegeben. 90 Vornamen sind augenscheinlich deutsch oder europäisch, Klammer auf nicht muslimisch. Aber 65% der deutschen Tatverdächtigen haben Vornamen, die eindeutig nicht deutschen Ursprungs sind. Eine Auswahl ist hier zusammengestellt. Lasst euch also nicht einreden, Deutsche machen das auch. Schaut genau hin, wie systematisch die Wahrheit über junge Migranten verschleiert werden soll. Man darf also nicht mehr darüber sprechen, dass es gewisse Auffälligkeiten bei den Gewaltorgien und den vorgeblich deutschen Tätern gibt. Tja, schade, Demokratie. Weiter heißt es im Spitzelbericht, ich zitiere, Ausdruck findet diese Ideologie in den folgenden Einträgen des Bewerbers in diversen sozialen Medien, vor allem Facebook. Er schrieb am 12.05.2023 zu einem Video von Achtung Reichelt auf Facebook. Zitat, die Mehrheit will keine unkontrollierte Zuwanderung mehr. Früher waren wir Exportweltmeister, jetzt sind wir Importweltmeister von Messergewalt. Wir können diese ewige Verharmlosung nicht mehr hören. Das sind keine Einzelfälle, das ist eine Epidemie. Es reicht. Und am 2.11.2023 schrieb er, Halloween, 350 Jugendliche randalieren, Böllerwürfe auf Polizisten, Wasserwerfer im Einsatz. Aber warum passiert das immer wieder? Es passiert, weil Menschen wie Ricarda Lang den Import von Gewalttätern erwirken, die unsere Städte in Schutt und Asche legen. Die Lösung, Abschiebung, der Schlüssel dazu, die AfD. Zitat Ende. Es ist nur noch furchterregend. Wer, ja, absolut, in zugespitzter, manchmal polemischer Form. All das ist von der Meinungsfreiheit vollkommen gedeckt, Wer also die Zustände im Land benennt und damit möglicherweise auch noch Werbung für seine Partei macht, der darf nicht mehr bei einer Wahl antreten, die damit keine demokratische Wahl mehr ist, sondern eine autoritär kontrollierte Wahl. Am 8. Mai 1949 wurde unser Grundgesetz verabschiedet. Das ist ein sehr kluger, teils nüchtern poetischer Text mit einer gewaltigen Schwäche. Ja, man kann geradezu sagen, mit einer historischen Fehleinschätzung. Die Mütter und Väter des Grundgesetzes gingen davon aus, dass der Staat und seine Institutionen das Grundgesetz und die Rechte aller Deutschen schützen würden. Sie gingen davon aus, dass deutsche Politiker und ihre Schreibtischbürokraten nie wieder so skrupellos und wahnsinnig sein würden, die Rechte der Bürger und die Regeln der Demokratie außer Kraft zu setzen. Die Deutschen hatten ja gerade erlebt, in welches Grauen das führt. Aber damit lagen sie leider falsch. Heute ist es der Staat mit all seiner Macht, der sich konzertiert und hinterhältig gegen das Grundgesetz wendet und die Grundrechte ausradiert, gepaart mit einer erschreckenden Verachtung für den Souverän à la Karl Lauterbach. Wenn das nicht aufhört, dann werden wir alle miteinander die dritte deutsche Diktatur erleben.
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2: Der Skandal um die Corona-Impfung nimmt immer größere Ausmaße an. Seit Tagen kommen immer mehr und mehr Informationen ans Licht und die beinhalten wirklich brisante Äußerungen des früheren führenden US-Beraters in der Corona-Angelegenheit, Anthony Fauci.
3: Erst tauchten Tagebücher Faucis auf, die brisante Details enthielten, etwa die große Impflüge. Aus den Aufzeichnungen ging zum Beispiel hervor, dass die Corona-Impfung gar nicht vor einer Übertragung des Virus schützte. Die Öffentlichkeit erfuhr davon nichts. Zudem sorgen neu aufgetauchte Handynachrichten für Aufsehen. Darin ging es um die Gefahr einer Impfung für Schwangere. Die Botschaft nach außen, die Impfung stelle keine große Gefahr dar. Doch untereinander kommunizierten die Ärzte anders. Es könne Probleme im Zusammenhang mit einer Impfung geben, hieß es intern. Über einen der größten Corona-Skandale und wie die Öffentlichkeit bewusst belogen wurde, sprechen wir jetzt bei News Live.
2: Atemberaubende Nachrichten aus den Vereinigten Staaten, wo es im Unterschied zu Deutschland einen Untersuchungsausschuss gibt zur Aufarbeitung der politischen Versäumnisse während der Corona-Krise. Fauci stand damals im engen Austausch, das wissen wir nun, mit seiner Kollegin, der früheren Direktorin des Instituts für Seuchenkontrolle, Dr. Rochelle Walensky. Und ich darf ihn zitieren: Ich habe mich noch etwas umgehört und es kam ein weiterer Punkt zur Sprache, dessen Sie sich bewusst sein müssen. Das schrieb Fauci am 25. Januar 2021 in einem Nachrichtenaustausch mit der damaligen Direktorin des Centers for Disease Control and Prevention, Dr. Rochelle Walensky, und dem Surgeon General Vivek Murthy. Zitat weiter: Da viele Menschen nach der zweiten Dosis einen ausgeprägten Zytokinsturm und Fieber entwickeln, könnte dies theoretisch mit Fehlgeburten im ersten Trimester in Zusammenhang stehen. Noch einmal, könnte dies theoretisch mit Fehlgeburten im ersten Trimester in Zusammenhang stehen. Das heißt, in einer internen Nachricht, die nun dank des Untersuchungsausschusses in den Vereinigten Staaten öffentlich geworden ist, räumt Fauci aus, aber wie gesagt nur intern, dass die Impfung mit dem Anti-Corona-Impfstoff ein Risiko darstellen könne für schwangere Frauen.
4: Das ist eine wahnsinnig brisante Nachricht, die uns da aus den USA erreicht hat. In den USA gibt es ja diese Corona-Aufarbeitung ganz anders als bei uns. Und wir haben hier schon in den letzten Tagen darüber geredet, was alles für Lügen und Unwahrheiten ans Licht gekommen sind, die Anthony Fauci verbreitet hat, zum Beispiel zum Thema Impfung. Ist alles öffentlich geworden, weil seine Tagebücher veröffentlicht wurden, seine Aufzeichnungen in dieser Zeit. Und die haben eben gezeigt, es gibt einen großen Unterschied zwischen dem Anthony Fauci, der öffentlich kommuniziert hat, und zwischen dem, der intern kommuniziert hat. Und nun ist eben auch eine Kopie seines Handys, also aller Inhalte seines Handys, an diesen Untersuchungsausschuss gekommen. Und der wertet das nun Stück für Stück aus. Und da haben wir eben nun diese allerneueste Nachricht, dass Fauci mit Fehlgeburten durch Impfung gerechnet hat. Also dass er es für möglich gehalten hat, dass im Zusammenhang mit der Impfung Fehlgeburten vor allem im ersten Trimester der Schwangerschaft durchaus denkbar sind. Und das steht in massivem Widerspruch zu allem, was er öffentlich gesagt hat. Also öffentlich hat er immer gesagt, gar kein Problem, nach allem, was wir wissen, wenn wir uns auch gleich noch anschauen, besteht da keine Gefahr, während er intern diese Gefahr der Fehlgeburten für durchaus bemerkenswert und diskussionswürdig gehalten hat und sogar für wahrscheinlich. Das heißt, er hat die Öffentlichkeit in dieser wirklich hochbrisanten und hochsensiblen Angelegenheit der Fehlgeburten belogen, so scheint es sich darzustellen zum derzeitigen Zeitpunkt. Und das wird natürlich massive Folgen haben. Also man muss sich wirklich fragen, wenn man sich anschaut, was jetzt alles über Fauci ans Licht gekommen ist, war dieser Mann wirklich ein Gesundheitsberater der Regierung oder war er der oberste Verbreiter von Unwahrheiten, die Menschen in eine gefährliche Impfung drängen sollten?
2: Und Unwahrheiten, die unter Umständen auch zum Tod führen können. Wenn wir von Fehlgeburten, von werdendem Leben sprechen, ist das ein Mensch, der stirbt, ein werdender Mensch, der stirbt.
4: Das amerikanische Gesundheitssystem, die amerikanische Regierung, hätte es demnach in Kauf genommen, dass für die Durchimpfung der Bevölkerung ungeborene Kinder sterben. Und zwar womöglich massenhaft. Das ist der Vorwurf, der hier hintersteht. Und der ist natürlich auch deshalb so brisant, weil man ja auch dran denken muss, sich nochmal zurückerinnern muss, wie war das damals, wie wurde das diskutiert. Jeder, der gesagt hat, ich habe Angst, dass das Einfluss auf die Fruchtbarkeit, auf die Schwangerschaft hat, der wurde ja für plemplem erklärt. Also man war ja auch gesellschaftlich geächtet, wenn man gesagt hat, als Frau, oh, ich habe Angst vor einer Fehlgeburt, ich habe Angst, dass das eben für Fruchtbarkeit oder Schwangerschaft gefährlich ist. Ja, da wurde man ja gesellschaftlich komplett vernichtet. Ja. Und jetzt stellt sich raus, genau dieselben Sorgen und genau dieselben Befürchtungen hatte Anthony Fauci.
5: Das war ja tatsächlich so damals, schon lange her, 5 Jahre, dass wer Sorge hatte, dass diese Impfung vielleicht noch nicht ganz erprobt ist, vielleicht noch nicht alle Tests bestanden hat, und dass man deswegen sagte, dass man sich nicht impfen lassen möchte, galt man ja als verrückt, als Schwurbler, als einer, der außen steht und vor allen Dingen, und jetzt kommt's, als jemand, der die anderen gefährdet. Das war ja das große Thema. Politiker in unserem Land haben davon gesprochen, es sei eine Pandemie der Ungeimpften. Das heißt, die Ungeimpften würden diejenigen sein, die die Verbreitung des Virus weiter fördern und das Eindämmen verhindern. Und auch das hatten wir jetzt im Zuge der Untersuchungen in den USA gehört, dass dieser Herr Fauci, also der oberste Virologe und Berater des Landes, auch noch eine andere Wahrheit unterdrücken wollte, nämlich dass die Impfung gar nicht vor Ansteckung schützt, vor der Verbreitung. Also das heißt, die Impfung schützt nur denjenigen selbst vor Ansteckung, aber sie schützt nicht vor der Weitergabe des Virus. Auch diese Erkenntnis ist relativ früh gekommen und Leute wie Fauci haben an oberster Stelle darauf gedrungen, dass sie möglichst gar nicht bekannt wird. Denn, wie er sagte, und das haben wir ja hier bei News auch schon ausführlich erörtert, leider sind wir eine der wenigen Medien in Deutschland, die das tun. Das ist sehr bedauerlich, denn ich glaube, es interessiert sehr viele Menschen. Hat damals schon gesagt, also der Herr Fauci, lasst uns das nicht unters Volk bringen, dann werden die Leute ja unruhig und wollen sich nicht mehr impfen lassen. Naja, klar wollen sie sich nicht mehr impfen lassen, wenn sie erfahren, dass es erstens gar nicht nötig ist und zweitens jetzt im zweiten Schritt zum Beispiel in der Schwangerschaft tödlich sein kann.
2: Das ist eben genau der Punkt, über den wir jetzt sprechen. Das enorme Risiko für Fehlgeburten im ersten Trimester, wie es heißt. Auch die Ärztin Walensky erwiderte damals im Austausch, dass die Gefahr von Problemen bei der Schwangerschaft ein wichtiger Punkt sei. Zitat, Fauci, Walensky und Murthy hatten darüber beraten, ob der Impfstoff Risiken für Frauen birgt, die das aus 2 Dosen bestehende Impfschema zu einem früheren oder späteren Zeitpunkt ihrer Schwangerschaft durchliefen. Walensky erwiderte Fauci, dass die von ihm angesprochenen Probleme im ersten Trimester, und jetzt kommt es, definitiv ein wichtiger Punkt sein, insbesondere nach der 2. Dosis. Definitiv ein wichtiger Punkt, dass es nach der 2. Dosis zu Fehlgeburten kommen könne. Und dieser definitiv wichtige Punkt wurde verschwiegen in der Außenkommunikation.
4: Wurde verschwiegen von der Chefin des CDC, also der zentralen US-Gesundheitsbehörde. Das ist ein riesiger Skandal, wie man hier die eigene Bevölkerung belogen hat, über Risiken für die eigene Gesundheit, aber eben auch für das ungeborene Leben, das, wie wir hier jetzt sehen, massiv gefährdet war, ein massives Risiko für Fehlgeburten. Und man hat das einfach verschwiegen. Man hat einfach die eigene Bevölkerung in eine Impfung getrieben, die für ungeborene Kinder potenziell tödlich war. Also eine Gesundheitsbehörde, die genau das Gegenteil dessen macht, was sie ja machen muss. Sie muss ja Leben schützen. Aber die Gesundheitsbehörde in den USA zusammen mit Fauci, dem Gesundheits- und Corona-Berater, hat die Bevölkerung eben nicht geschützt, sondern sie hat einen potenziellen Tod von Teilen der Bevölkerung, in dem Fall von den ungeborenen Kindern, in Kauf genommen und sogar noch dadurch, dass man diese Risiken nicht kommuniziert hat, befeuert. Das heißt also, ich kann mir nicht vorstellen, dass das ohne Konsequenzen bleiben wird. Das wird ja in den USA bereits diskutiert, sollte es für Fauci Konsequenzen haben, sein Verhalten in der Pandemie, drohen dann womöglich auch juristische Konsequenzen. Ich finde ganz klar, für so ein Verhalten drohen juristische Konsequenzen. Weil wenn man als Gesundheitsberater bestimmte Risiken falsch einschätzt, dann würde ich immer sagen, in so einer Pandemie kann das passieren. Aber wenn man von einer Gefahr weiß, wenn man von der Gefahr erhöhter Fehlgeburten weiß und die Öffentlichkeit immer wieder darüber täuscht und die Öffentlichkeit immer wieder in diese Impfung reindrängt mit drastischen Maßnahmen, mit gesellschaftlicher Ächtung, mit politischen Konsequenzen, mit Impfpflichten. Wenn man also immer wieder die Bevölkerung in so eine Impfung drängt und gleichzeitig weiß, diese Impfung kann zu Fehlgeburten führen, dann ist das meiner Meinung nach ein justiziables Verhalten.
5: Und wir hatten ja in Deutschland, eine starke Bewegung im Bundestag, die dafür plädierte, das Impfen zur Pflicht zu machen. Dürfen wir nicht vergessen. Da gehörten fast alle Parteien dazu, außer der AfD und der FDP, haben sich, in der CDU war es nur ein Teil, die anderen dafür ausgesprochen, die Menschen zum Impfen zu verpflichten, gesetzlich. Was wir in den USA gerade erleben, ist ganz hervorragend. Das Parlament ist in der Lage, die Vergangenheit aufzuarbeiten und die Regierung nachträglich, Fauci gehörte sozusagen zur Regierung, nachträglich zur Verantwortung zu ziehen. Die ureigenste Aufgabe des Parlaments übrigens, die Regierung zu kontrollieren und zur Verantwortung zu ziehen, funktioniert bei uns in Deutschland gerade nicht, muss man feststellen. Schade, weil die Spitzen des Eisberges, die wir hier gerade sehen, lassen vermuten, dass es noch ganz andere Skandale gibt. Die Aufarbeitung funktioniert bei uns nicht. Warum? Weil im Deutschen Bundestag dazu eine gewisse kleine Mehrheit notwendig wäre. Ich glaube 30 oder mehr Prozent, ein Viertel. Ne? Ein Viertel würde schon reichen. 25% der Parlamentarier könnten einen Untersuchungsausschuss einsetzen, geschieht aber nicht, weil es nur die AfD möchte und die anderen nicht mit der AfD zusammenstimmen wollen. Das ist ja das übliche Schauspiel bei uns im Bundestag, was ich gerne auch als Kindergarten betrachte, dass sie sagen, nö, weil die AfD doof ist, stimmen wir nicht mit denen, auch wenn wir in der Sache einverstanden sind. Wobei man hier auch sagen muss, wahrscheinlich sind sie auch alle in der Sache gar nicht einverstanden, denn die drei Parteien, CDU, SPD und Grüne, haben ja damals an einem Strang gezogen. Die Grünen und die SPD wollten die Impfpflicht, ein großer Teil der Union auch. Und die wollen ja jetzt auch gar nicht, dass man da so genau hinguckt und sieht, welche Fehler gemacht wurden. Das heißt also, bei uns wird im Bundestag die Aufarbeitung aktiv verhindert.
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1: Ich bin David Büchner. Der schon extrem niedrige Wasserstand des Rheins ist in Nordrhein-Westfalen noch weiter zurückgegangen. Bundesverkehrsminister Steffen Bilger sieht vorerst kein schnelles Ende der Beeinträchtigungen für die Binnenschifffahrt.
2: Die Lage ist wirklich weiterhin sehr angespannt. Es gab jetzt ein paar Niederschläge, aber bei weitem nicht ausreichend. Also wir müssen davon ausgehen, dass die Niedrigwasserproblematik im gesamten August uns noch erhalten bleibt.
1: Um Transporte vom Wasser auf die Straße zu bringen, lockern unterdessen immer mehr Bundesländer das Sonnen- und Feiertagsverbot für Lkw. In den Trümmern werden weiter nach Überlebenden gesucht. Erst langsam zeigt sich das ganze Ausmaß der Erdbebenkatastrophe in Kolumbien. Die Zahl der Toten ist inzwischen auf mindestens 181 gestiegen. Einer inoffiziellen Plattform zufolge gelten außerdem knapp 3.800 Menschen noch als vermisst.
3: Besonders schwer getroffen ist Cali, die drittgrößte Stadt Kolumbiens und bekannt als Hauptstadt der Salsa. Dort wurden bislang die meisten Todesopfer gemeldet. Anwohner suchen gemeinsam mit Rettungskräften weiter in den Trümmern eingestürzter Gebäude nach Überlebenden. Und auch in anderen betroffenen Regionen werden noch Verschüttete vermutet. Unterstützung kommt derweil auch aus dem Ausland. Deutschland und die EU haben Hilfe zugesichert. Der europäische Erdbeobachtungsdienst Copernicus soll dabei helfen, das Ausmaß der Schäden zu erfassen. Aus Rio de Janeiro, Philipp Znieder.
1: In Belarus rein, in der EU raus. Migranten sind durch einen unterirdischen Tunnel illegal nach Lettland gekommen. Grenzschützer haben den geheimen Gang nahe einem geschlossenen Übergang entdeckt. Mit elektronischen Geräten soll jetzt nach weiteren Tunneln gesucht werden. In den vergangenen Wochen waren auch schon geheime Unterführungen unter der Grenze zwischen Belarus und Litauen gefunden worden. Neue Hoffnungen auf eine Lösung im Iran-Krieg haben dem DAX ein Rekordhoch beschert. Erstmals in seiner Geschichte kletterte der deutsche Leitindex über die Marke von 26.500 Punkten, nachdem er erst in der vergangenen Woche die Marke von 26.000 Zählern übersprungen hatte. Pakistans Verteidigungsminister hatte gesagt, dass die Signale der vergangenen Tage darauf hindeuteten, dass die USA und der Iran kurz vor einer Art Einigung stehen.

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2: Das Wetter, die aktuelle Vorhersage des Deutschen Wetterdienstes. Heute Abend und in der Nacht ziehen an den Küsten noch einige dichtere Wolkenfelder durch. Sonst ist es meist nur gering bewölkt oder klar. Die Tiefstwerte liegen in der Nacht im Süden und an der See bei 16 bis 10 Grad. Sonst geht es runter bis auf 11 bis 5 Grad. Morgen wird es dann fast überall sonnig bei 20 bis 35 Grad mit den höchsten Werten im Südwesten.
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1: Heute lautet unser Thema: Hallerfordens Wahlkampf wird immer plumper. Was ist mit Didi passiert? Der Komiker will offenbar Deutschlands ältester Anti-AfD-Kämpfer werden. Kurz vor seinem 91. Geburtstag lässt Dieter Hallervorden keine Gelegenheit verstreichen, um vor der demoskopisch stärksten Partei zu warnen. Der AfD ist der Sieg in Hallervordens Heimat Sachsen-Anhalt bei der Landtagswahl nicht zu nehmen. Wenigstens die absolute Mehrheit der Sitze und einen Ministerpräsidenten Ulrich Siegmund aber will Hallervorden verhindern. Er gibt Interviews, er dreht Videos, er stellt seinen berühmtesten Sketch nach. Leider zeigen die verzweifelten Versuche vor allem eins: Hallervorden hat Demokratie nicht verstanden. Hallervorden spielte vor 40 Jahren im Kino zwei Rollen zugleich. Er war Didi, der Doppelgänger. Der Film war Klamauk und alles andere als subtil. Hallervorden stand damals für Brachialhumor. Zwischentöne waren ihm fremd. In diese Phase kehrt der späte Hallervorden zurück. Er ist wieder Didi, der Doppelgänger. Mal der Grand Seigneur der Unterhaltung, mal der politische Haut drauf. Seinen Sketch mit der Parole Palim Palim und der Flasche Pommes frites stellt er heute in den Dienst der Anti-AfD-Sache. Er betritt als Kunde wieder einen Laden. Hinter dem Tresen steht sein Sohn Johannes Hallervorden. Beide machen Agitprop, dass es schmerzt. Statt Brachialhumor vor 40 Jahren ist es jetzt politische Brachial-PR. Demokratie, so Vater und Sohn Hallervorden, werde im gegenwärtigen Deutschland nicht nachgefragt. Und mit der Meinungs- und der Kunstfreiheit wäre es essig, wenn die AfD das Sagen hätte.
2: Ich glaube, Sachsen-Anhalt braucht tatsächlich mal ein kräftiges Palim-Palim. Also nicht als Klingelton für einen alten Sketch, sondern als Weckruf für all diejenigen, die glauben, die Demokratie würde sich schon irgendwie selbst retten.
3: Wird sie nicht.
2: Nee, aber vielleicht gelingt es ja, wenn am 6. September genügend Menschen zur Wahl gehen und eine große Sammelbestellung aufgeben. Einmal Demokratie bitte. Und zwar unverdünnt und ohne braunen Bodensatz.
3: Wer am Wahltag zu Hause bleibt, wählt automatisch AfD. Lasst uns gemeinsam die Demokratie hochleben.
1: Ist das Hallervordens Überzeugung, dass nach einem AfD-Sieg die Demokratie zu Ende ginge? Wer hat ihn auf diesen Trichter gebracht? Wovon reden wir denn? Von einer Landtagswahl mit weniger als 2 Millionen Wahlberechtigten. Von der Aussicht auf einen AfD-Ministerpräsidenten nach 24-jähriger CDU-Herrschaft. Hallervorden hält offenbar die Deutschen nicht für Demokraten und die Bundesrepublik für keine Demokratie. Sonst würde er nicht den Eindruck erwecken, nur ein Allparteienbündnis gegen die AfD wäre demokratisch. Nicht aber ein demokratisch errungener Sieg der Opposition. Hallervorden wurde 1935 in Ostdeutschland geboren. Umso befremdlicher, dass er im möglichen Wahlsieg einer AfD, nicht aber in einer möglichen Regierungsbeteiligung der umbenannten SED, einen demokratischen Stresstest erblickt. Auch Erich Kästner wird in den Dienst der Anti-AfD-Sache gestellt, ohne dass Hallervorden Kästner beim Namen nennt. Zitate ohne Quellen aber gehören sich nicht. Gerade wenn das Zitat leicht verfremdet wird.
4: Hallo Leute, hab hier einen neuen Spruch für euch. Also, egal was passiert, keiner sollte so tief sinken, von dem Kakao, durch den die AfD uns zieht, auch noch zu trinken. Wie findet ihr den?
1: Neuer Spruch? Das war Kästner. Und die angewiderte Miene von Hallervorden Senior spricht Bände. Die AfD ist für Hallervorden brauner Bodensatz und eine eklige Erscheinung. Wie kommt das wohl an bei den erwarteten rund 40%, die der Partei in Sachsen-Anhalt die Stimme geben könnten? Politaktivist Hallervorden spielt nicht nur Hallervorden nach und Kästner, sondern auch Markus Lanz. Hallervorden befragt scheinbar Ulrich Siegmund und nimmt als Antworten Schnipsel aus Siegmunds Auftritt bei Markus Lanz. So entsteht ein vermeintliches Bekenntnis Siegmunds zur Abschaffung der Meinungsfreiheit. Diebisch freut sich Hallervorden, die AfD als gesichert rechtsextrem einstufen zu dürfen.
5: Ihre Partei ist ja eingestuft als gesichert rechtsextrem.
6: Ach, da ist schon was dran, ja, natürlich.
7: Ich hab's aus ihm rausgelockt.
1: Der Verfassungsschutz darf nicht die gesamte AfD rechtsextrem nennen. Eine Klage der AfD war im Eilverfahren erfolgreich. Auch der Landesverband Sachsen-Anhalt wehrt sich. Hallervorden hat sein Urteil gefällt. Er sieht sich als persönliche Brandmauer vor dem Rückfall in die Barbarei. Hallervordens greisenhafter Penela-Humor zeigt, auch im hohen Alter können Denkmäler sich selbst stürzen. Das war Kissler Kompakt, der erste Kommentar des Tages, Ausgabe 336. Nur selber denken macht schlau.
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2: Die Regierung spricht ja auch schon von künftigen Belastungen, wenn sie uns die Zuckersteuer ankündigt und die Alkoholsteuer, die es ja übrigens schon gibt, nicht? Also die wird ja nur erhöht. Es gibt ja zusätzlich auch, glaube ich, auch noch eine Biersteuer zur Alkoholsteuer. Ja. Ich weiß gar nicht genau. Und es gibt ja unfassbar viele Steuern in Deutschland. Was mich mal interessieren würde, auch vielleicht eine Frage, die das Publikum stellt, kann die Regierung eigentlich ständig Steuern erfinden und erhöhen? Oder gibt es da ein gesetzliches Limit? Also müssen sie irgendwann mal aufhören.
3: Ja, also neue Steuern kann man nicht ständig einführen. Da hat das Bundesverfassungsgericht einen ziemlichen Riegel vorgeschoben. Da gab es ja mal Probleme mit der sogenannten Brennwertsteuer und so weiter und so fort. Aber natürlich kann man Steuern erhöhen. Und der sogenannte Erdrosselungseffekt, wann der einsetzt, das muss man sehen. Ich glaube, der eine oder andere fühlt sich schon erdrosselt. Aber verfassungsrechtlich ist da wahrscheinlich hier und da noch durchaus Luft. Das Problem ist, was wir Deutschen einfach unterschätzen, ist die Gesamtsteuerlast. Ja. Ne? Und das, damit kokettiert natürlich auch die Politik sehr gekonnt und gewitzt rum. Und man sagt, und man verkauft uns dann so eine kleine, klitzekleine Steuererhöhung. Naja, das bisschen, also gerade war es jetzt Umsatzsteuer, ne? Also diesen 1 Prozentpunkt oder 2 Prozentpunkte, dafür senken wir an anderer Stelle. Die Gesamtbelastung wird immer aus dem Auge gelassen. Und auch, wir hatten es ja schon gesagt, für viele Menschen sind die direkten Steuern, also die Ein- und Lohnkommensteuer, ja gar nicht das Problem. Sondern hier haben wir bei den Sozialabgaben ein viel größeres Problem. Und auch das spielt am Ende ja mit rein. Die Leute können sich nicht aussuchen, ob sie Renten- und Sozialversicherungsbeiträge zahlen, sondern sie müssen es zahlen. Ist auch in Ordnung so für viele, damit gibt es ja auch Leistung, will ich alles nicht in Abrede stellen. Aber unterm Strich ist die Belastung deutlich über 50%. Das heißt, mehr als die Hälfte müssen Bürger in Deutschland abgeben. Das Geld ist nicht weg, aber es haben eben staatliche Institutionen. Und darüber müssen wir uns mal Gedanken machen.
4: Ich finde, da ist der Erdrosselungseffekt schon erreicht. Man hängt da wirklich wie so einem Zombie am Glockenseil der steuerlichen Abgaben, finde ich persönlicher. Wer gibt auch Berechnungen von Ihnen, vom Steuerzahlerbund, wie genau diese Steuerentlastung ausfällt. Sehr, sehr mickrig. Wir haben da ein paar Beispiele mal grafisch aufbereitet. Bei einem Ausgleich unterhalb der Inflation kann man ja ernsthaft gar nicht mehr von Entlastung sprechen. Wir sehen es hier eingeblendet, das Netto Plus laut Entwurf für Steuerreform. Ja, 27 Euro im Monat bei 5.000 Euro Einkommen, 16 Euro im Monat bei 3.500 Euro Einkommen, 8,17 Euro bei 3.000 Euro im Monat. Das sind also wirklich die berühmten Kleckerles-Beträge. Das ist dann der Keks neben der Cappuccino-Tasse und ansonsten muss man selber dafür sorgen und schauen, wo man bleibt. Die Frage ist natürlich generell, wie geht der Staat um mit den Geldern, die der Einzelne erwirtschaftet, die eigentlich ihm belassen werden sollten, in der Theorie. Da haben wir in der Internetwelt, in der schönen Welt des Internets, ein wunderbares Beispiel gefunden, nämlich der Jazz-Trompeter Brönner. Kennen Sie vielleicht alle hier, Till Brönner, der natürlich auch ein Unternehmer ist, natürlich. Und er hat sich in den sozialen Medien zu der Art und Weise geäußert, welche Gelder bezahlt werden müssen und was beim Einzelnen ankommt. Also das schauen wir uns mal an. Till Brönner zum Hochstaatland Deutschland.
5: Aber damit wir uns nicht falsch verstehen, ich beschwere mich nicht darüber, Steuern zu zahlen. Das ist nicht mein Thema. Mich interessiert was anderes. Ich habe manchmal das Gefühl, wir reden gerade wahnsinnig viel darüber, wie der Kuchen verteilt werden soll. Ja, Verteilung ist wichtig, Gerechtigkeit auch, muss für alle gelten. Aber manchmal frage ich mich, ob wir uns genauso viele Gedanken über den Ofen machen. Ohne heißen Ofen gibt's keinen Kuchen. Nicht mal einen so kleinen. Und ohne die Menschen, die ihn backen, gibt's auch nichts zu verteilen. Deutschland nimmt inzwischen fast 1 Billion Euro Steuern im Jahr ein. 1 Billion. Das sind 1.000 Milliarden. Das ist eine Zahl, die kann man sich kaum vorstellen. Und gleichzeitig wächst unsere Wirtschaft kaum. Wenn dann ausgerechnet jetzt beinahe täglich darüber gesprochen wird, Vermögen und Erbschaften zu einem politischen Schlüsselthema machen zu wollen, dann kann man darüber selbstverständlich sprechen. Ich frage mich nur, Schlüssel wofür? Dass von über 80 Millionen Menschen ein paar wenige tausend Menschen insgesamt noch etwas mehr bezahlen und dann geht es uns allen wieder gut? Ich glaube, so einfach wird das nicht funktionieren.
4: Ja, das ist wirklich mal ein Musiker, ein Künstler, der das zeigt, was andere nur behaupten, Zivilcourage. Er kritisiert hier den Steuerstaat, den Umverteilungsstaat, weist auch auf die Auswandernden, 288.000, das sind knapp so viele wie in Mannheim wohnen, ich glaube 320.000 in Mannheim. Also spricht Till Brönner hier aus, was endlich mal ausgesprochen werden muss?
2: Ja, das, was auch der Steuerzahlerbund sagt, dass wir hier auch ständig wiederholen morgens, es gibt kein Einnahmeproblem dieses Staates, also müssen auch die Steuern nicht erhöht werden. Und es muss auch keine neuen Steuern geben. Es gibt ein Ausgabenproblem und dann kann man wieder die berühmten Beispiele, die vielleicht einfach eindrücklich sind, wie das Bundeskanzleramt für 900 Milliarden Euro sind es inzwischen, glaube ich, oder auch das Bundespräsidialamt, was mit allem drum und dran und Ausweichquartier bis zu 1 Milliarde kosten soll, also die Renovierung eines Präsidialamtes, der doppelte Regierungssitz, auch ein vergessenes Thema, der Aufwuchs bei den Beamten, Stellen in den Bundesministerien und den Angestelltenstellen. Ich habe die Zahlen gerade nicht im Kopf. Herr Holznagel wird es bestimmt auswendig wissen. Das sind doch alles Ausgaben. Wie bitte?
3: Sie haben mittlerweile deutlich über 300.000 auf Bundesebene in der Ministerialbürokratie, also nur im Bund selber, sind es deutlich über 30.000, der absolute Höchststand. Eigentlich wollte diese Regierung jedes Jahr Beamte abbauen. Im Gegenteil, wir bauen auf. Und deswegen haben wir natürlich auch den Höchststand an sogenannten Verwaltungs- und Sachleistungskosten, aber eben auch an Personalkosten. Also der Staat selber nimmt sich mittlerweile ein so großes Stück vom Kuchen, bestellt sich auch noch Sahne dazu und natürlich kommt auch noch mindestens 3 bis 4 Cappuccino dazu. Also das muss man, glaube ich, nochmal deutlich sagen. Viele Menschen führen eine Diskussion, wie wir das Geld so umverteilen, dass vielleicht ärmere, bessere Rahmenbedingungen haben, aber mittlerweile wird ein Großteil dieses Geldes landet beim Staat, bleibt beim Staat, wird nicht umverteilt und der Staatskonsum hat enorm zugenommen und das sollte eigentlich komplett anders werden. Wir reden über die größte Regierung, also eine der größten Regierungen aller Zeiten, wir reden über eine der größten Verwaltungen aller Zeiten, hinzu kommen noch Bundesländer, es kommen noch ganz viele Kommunen. Und parallel wollen wir durch Digitalisierung schneller und fitter werden. Also Digitalisierung finde ich super, aber vielleicht sollte der Staat auch ein bisschen schlanker werden. Also das mal weg mit den Sahne.
2: Genau der Punkt, dass der Staat, unsere Regierung tut ja nichts anderes als die Regierung davor auch. Sie verwalten. Warum brauchen sie dazu mehr Leute? Es ist ein Selbstbedienungsladen geworden. Übrigens auch der Sport in der Regierung besteht ja auch darin, dass man sagt, ich erhöhe nochmal in den letzten Berufsjahren dein Gehalt, weil dann kriegst du auch eine höhere Pension. Wir müssen ja auch bedenken, dass alle diese Stellen geschaffen werden. Das sind alles Leute, die ja dann auch noch alimentiert werden, wenn sie Beamte sind, alimentiert werden nach dem Ruhestand. Und es hat sich doch inzwischen, der Holznagel hat es gerade angedeutet, hier eine Schicht gebildet in unserem Staat, die sehr gut lebt davon, die übrigens aus allen Parteien heraus auch noch gefördert wird. Man gibt sich gegenseitig was, man versorgt sich gegenseitig. Und ich kann nur sagen, das geht in Richtung argentinische Verhältnisse. Da hat am Ende auch bevor Milei kam, hat am Ende auch eine gewisse Schicht sehr gut gelebt. Darf man nicht vergessen. Ja, während allen anderen ging es ein bisschen schlechter. Und da steuern wir hin. Ein Staat, also ein gefräßiger Staat, ein Staat auch, den sich die Parteien geschnappt haben, den sich Parteien zum Besitz gemacht haben, die Parteien, die darauf zugreifen und ihre eigenen Leute versorgen. Eine Entwicklung, die ja überhaupt nicht aufgehalten wird von dieser Regierung.
6: Herr Holznagel, ich würde Sie gerne noch mal zum Abschluss was fragen zu diesem politischen Streit, den wir ja jetzt seit ein paar Tagen sehen und hören. Und zwar geht es da ja zentral um diese Frage 10 Milliarden. Das ist ja die Zahl, mit der die Bundesregierung auch in der Pressekonferenz, also Friedrich Merz, Markus Söder, Lars Klingbeil, mit der die hantiert haben. Sie haben gesagt, 10 Milliarden Euro Entlastung für kleine und mittlere Haushalte. Und gleichzeitig ist da aber eingepreist, dass es am Ende gar nicht so viel im Saldo sind, weil es eben gleichzeitig diese Erhöhungen gibt. Zum Beispiel bei der Reichensteuer, zum Beispiel bei Themen wie Tabak- und Alkoholsteuer. Und da gab es ja nun einen Sturm der CDU-Leute, die gesagt haben, Klingbeil hat uns hinters Licht geführt. Und jetzt haben sich quasi zwei Lager gebildet. Eines hat gesagt, ja, Klingbeil hat da tatsächlich in seinem Entwurf nicht das gemacht, was vereinbart war. Das andere Lager, sagt, Klingbeil hat genau das gemacht, was vereinbart war. Und die Union hat nur wahnsinnig schlecht verhandelt. Also schauen wir mal in den Kommentar von Martin Greive, unserem Handelsblatt-Kollegen, der das alles sehr aufmerksam immer beobachtet. Er hat kommentiert jetzt, schlechter hätte die Union nicht verhandeln können und wirft den Unionsleuten quasi vor, dass sie einfach mit dem Verhandlungsergebnis nicht zufrieden sind und jetzt die Schuld bei Lars Klingbeil abladen. In welchem Lager sind Sie da? Wer hat recht?
3: Also, ich glaube, ich habe es sogar bei euch gesagt, zumindest bei Ralf Schuler, lieber keine Reform als solche Reform. Und genau in diese Falle ist die Union getippt oder geraten. Natürlich hat die Union aus meiner Sicht falsch gehandelt, hat falsch verhandelt und hat auch falsche Prioritäten gesetzt. Es ist doch klar, wer das Bundesfinanzministerium führt. Und wenn man nur Eckpunkte festlegt und große Summen oder angeblich große Summen sozusagen prophezeit oder uns sozusagen präsentiert, der muss sich nicht wundern, dass im Kleingedruckten genau das kommt, was jetzt wirklich auf dem Tisch liegt. Und nochmal zu den 10 Milliarden. Die finde ich ja ganz interessant. Die gab es ja nie. Die gab es ja nur in den Mund von Friedrich Merz und Lars Klingbeil. Aber schon Minuten später hatten wir errechnet, dass aus diesen 10 Milliarden tatsächlich nur 7,2 Milliarden werden. Weil was die Regierungsvertreter dort nicht gemacht haben, ist, dass die Steuermehrbelastung, also die Erhöhung im oberen Bereich, die haben die gar nicht gegengerechnet. Also insofern hat man schon von Anfang an ein gewisses Täuschungsmanöver gefahren. Man hat die Zahlen verdreht, man hat sich nur auf eine Sache fokussiert, man hat andere Sachen weggelassen. Also ich sag's mal andersrum, wenn wir so unsere Steuererklärung abgeben würden, dann wäre wirklich etwas schief in diesem Land. Dann hätten wir wirklich ein Problem mit dem Finanzamt, zu Recht, weil wir gewisse Sachen einfach verschweigen. Und das hat die Regierung gemacht. Und insofern muss man sich jetzt nicht wundern, dass die Entrüstung groß ist und dass jetzt eben auch, und das ist ja der entscheidende Punkt, im parlamentarischen Verfahren sich zunehmend auch die Abgeordneten mal mit dem Kleingedruckten beschäftigen. Und siehe da, jetzt fühlen sie sich getäuscht. Nein, sie hätten sich schon viel früher getäuscht fühlen müssen. Jetzt müssen sie handeln und sie müssen viel mehr tun, dass dieser Referentenentwurf wirklich da landet, wo er hingehört, nämlich in der Mülltonne.
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1: Ich bin Babette Büchner. Die Verkehrsminister von Bund und Ländern beraten morgen über die schwierige Lage der Binnenschifffahrt. Bei der Schaltkonferenz ist auch ein Austausch über mögliche weitere Maßnahmen vorgesehen, sagte Bundesminister Steffen Bilger. Er bezeichnete die Lage als weiterhin sehr angespannt. Man müsse davon ausgehen, dass Probleme mit Niedrigwasser noch im ganzen August bestehen bleiben. Die Rettungs- und Bergungsarbeiten laufen. Nach dem schweren Erdbeben in Kolumbien ist das Ausmaß der Katastrophe noch unklar. Unter den Trümmern vieler Gebäude werden noch Menschen vermutet. Die Zahl der Toten wurde zuletzt mit mindestens 181 angegeben, dürfte aber noch steigen.
2: Besonders schwierig ist die Suche nach Vermissten. In den betroffenen Regionen arbeiten Rettungskräfte mit Baggern und Kränen. Teilweise müssen sie sich aber auch von Hand durch die Trümmer vorarbeiten. Gleichzeitig erschweren beschädigte Straßen und unterbrochene Versorgungs- und Kommunikationsverbindungen den Einsatz. Auch nach dem Hauptbeben erschüttern weitere Nachbeben die Region. Die Katastrophe stellt Kolumbiens neuen Präsidenten Abelardo de la Esprilia vor seine erste große Bewährungsprobe. Er hat die staatliche Reaktion zur Chefsache erklärt und will die Rettungsarbeiten persönlich koordinieren. Aus Rio de Janeiro, Philipp Znieder.
1: Auch wenn die Sonnenfinsternis morgen in Deutschland nur teilweise zu sehen sein wird und auch nicht so spektakulär wie in Spanien, auch hierzulande wollen sich viele das Naturschauspiel nicht entgehen lassen. Für den Blick Richtung Himmel braucht man dabei aber unbedingt den richtigen Augenschutz.
3: Optiker, Planetarien und auch Elektromärkte, sogenannte Sophie-Brillen, sind gerade der absolute Verkaufsschlager und oft schon ausverkauft. Der Verband der Augenärzte warnt heute nochmal eindringlich davor, das Naturschauspiel ungeschützt zu betrachten oder mit ungeeigneten Hilfsmitteln wie normalen Sonnenbrillen. Denn das Sonnenlicht ist trotz der Verdunklung noch stark genug, die Netzhaut dauerhaft zu schädigen. Thomas Bremser, Nachrichtenredaktion.
1: Und zum Sport. Freistilschwimmerin Isabel Gose hat EM-Silber über 800 Meter gewonnen. Die 24-Jährige musste sich nur Dauerrivalin Simona Quadarella aus Italien geschlagen geben. Bronze sicherte sich die zweite deutsche Finalteilnehmerin Maja Werner.
0: Soweit das Neueste. 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
1: Das Wetter, die aktuelle Vorhersage des Deutschen Wetterdienstes. An den Küsten gibt es heute Nacht dichtere Wolkenfelder. Ansonsten ist der Himmel meist klar und es bleibt trocken. Die Tiefstwerte liegen im Süden und an der See bei 16 bis 10 Grad und sonst bei 11 bis 5 Grad. Morgen gibt es dann viel Sonne. Nur im Norden sind einige lockere Wolken unterwegs. Es bleibt aber trocken. Die Temperaturen morgen erreichen im Norden Werte zwischen 20 und 26 Grad. Und

0: In den übrigen Teilen 26 bis 35 Grad.
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1: Ich bin Doc Zettler. Bundesverkehrsminister Bilger sieht vorerst kein schnelles Ende der Beeinträchtigungen für die Binnenschifffahrt wegen Trockenheit. Man müsse davon ausgehen, dass die Niedrigwasserproblematik den gesamten August über andauern werde, sagte Bilger in Neumünster.
2: Es hat zwar immer mal wieder geregnet, aber es reicht bei weitem nicht aus, um die Flüsse annähernd zu füllen. Das stellt auch Verkehrsminister Bilger fest. Er will sich an diesem Mittwoch wieder mit seinen Kollegen aus den Ländern über die Lage und weitere, auch kurzfristige Maßnahmen austauschen. Mehrere Bundesländer haben schon das Sonntagsfahrverbot für Lastwagen vorübergehend ausgesetzt. Um Logistikketten aufrechtzuerhalten, sollen Transporte so zumindest teilweise auf die Straße verlagert werden. Niedrige Wasserstände gibt es etwa in den Flüssen wie Rhein, Elbe und Donau. Tine Klimach, Nachrichtenredaktion.
1: In den Trümmern wird weiter nach Überlebenden gesucht. Erst langsam zeigt sich das ganze Ausmaß der Erdbebenkatastrophe in Kolumbien. Nach einer vorläufigen Bilanz kamen mindestens 181 Menschen ums Leben. Die Zahl der Toten dürfte jedoch noch steigen. Mehrere Länder boten ihre Unterstützung an, auch aus der EU. Erstmal seit mehr als 25 Jahren können Fans der deutschen Fußballnationalmannschaft wieder Stehplatztickets für Heimspiele kaufen. Das teilte der Deutsche Fußballbund mit. Die entsprechenden Gremien hätten dies beschlossen.
3: Der große Motivator Jürgen Klopp will wieder Euphorie entfachen bei der Mannschaft und den Fans. Da passt es gut, dass es bald auch wieder preiswerte Stehplätze geben wird. Schon bei den Klopp-Heimpremieren in rund 6 Wochen in Augsburg und München werden die Tickets angeboten für 18 Euro. Stehplätze seien ein wichtiger Bestandteil der Fankultur und des Stadionerlebnisses, sagt DFB-Präsident Neuendorf. Die neue Regelung gilt auch für europäische Wettbewerbe der Frauen und des U21-Nachwuchses. Thomas Bremser, Nachrichtenredaktion.
1: Freistilschwimmerin Isabel Gose hat EM-Silber über 800 Meter gewonnen. Die 24-Jährige musste sich nur ihrer Dauerrivalin Simona Quadarella aus Italien geschlagen geben. Bronze sicherte sich die zweite deutsche Finalteilnehmerin Maja Werner.
0: Soweit das Neueste. 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
1: Zum Wetter, die Vorhersage des Deutschen Wetterdienstes. An den Küsten gibt es nachts dichtere Wolkenfelder, ansonsten ist der Himmel meist klar und es bleibt trocken. Die Tiefstwerte liegen im Süden und an der See bei 16 bis 10 Grad und sonst bei 11 bis 5 Grad. Tagsüber wird es dann wieder sehr sonnig und heiß mit Temperaturen von bis zu 35 Grad. Am wärmsten wird es im Südwesten, im Norden bleibt es dagegen deutlich kühler.
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1: Ich bin Dirk Zeitler. Bundesverkehrsminister Bilger sieht vorerst kein schnelles Ende der Beeinträchtigungen für die Binnenschifffahrt wegen Trockenheit. Man müsse davon ausgehen, dass die Niedrigwasserproblematik den gesamten August über andauern werde, sagte Bilger in Neumünster. Immer mehr Bundesländer lockern deshalb das Sonn- und Feiertagsverbot für Lkw. Ob das wirklich hilft, ist unklar. In den Trümmern wird weiter nach Überlebenden gesucht. Erst langsam zeigt sich das ganze Ausmaß der Erdbebenkatastrophe in Kolumbien. Nach einer vorläufigen Bilanz kamen mindestens 181 Menschen ums Leben. Die Zahl der Toten dürfte jedoch noch steigen.
2: Besonders schwierig ist die Suche nach Vermissten. In den betroffenen Regionen arbeiten Rettungskräfte mit Baggern und Kränen. Teilweise müssen sie sich aber auch von Hand durch die Trümmer vorarbeiten. Gleichzeitig erschweren beschädigte Straßen und unterbrochene Versorgungs- und Kommunikationsverbindungen den Einsatz. Auch nach dem Hauptbeben erschüttern weitere Nachbeben die Region. Die Katastrophe stellt Kolumbiens neuen Präsidenten Abelardo de la Esprilia vor seine erste große Bewährungsprobe. Er hat die staatliche Reaktion zur Chefsache erklärt und will die Rettungsarbeiten persönlich koordinieren. Aus Rio de Janeiro, Philipp Znider.
1: Erstmals seit mehr als 25 Jahren können Fans der deutschen Fußballnationalmannschaft wieder Stehplatztickets für Heimspiele kaufen. Das teilte der Deutsche Fußballbund mit. Die entsprechenden Gremien hätten dies beschlossen.
3: Der große Motivator Jürgen Klopp will wieder Euphorie entfachen bei der Mannschaft und den Fans. Da passt es gut, dass es bald auch wieder preiswerte Stehplätze geben wird. Schon bei den Klopp-Heimpremieren in rund 6 Wochen in Augsburg und München werden die Tickets angeboten für 18 Euro. Stehplätze seien ein wichtiger Bestandteil der Fankultur und des Stadionerlebnisses, sagt DFB-Präsident Neuendorf. Die neue Regelung gilt auch für europäische Wettbewerbe der Frauen und des U21-Nachwuchses. Thomas Bremser, Nachrichtenredaktion.
1: Mit Silber hat Hammerwerfer Merlin Hummel dem deutschen Team die 3. Medaille bei der Leichtathletik-Europameisterschaft in Birmingham beschert. Der WM-Zweite warf am zweiten Tag der Titelkämpfe 81,30 Meter weit und gewann damit seine nächste internationale Plakette.
0: Soweit das Neueste. 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
1: Zum Wetter, die Vorhersage des Deutschen Wetterdienstes. An den Küsten gibt es nachts dichtere Wolkenfelder, ansonsten ist der Himmel meist klar und es bleibt trocken. Die Tiefstwerte liegen im Süden und an der See bei 16 bis 10 Grad und sonst bei 11 bis 5 Grad. Tagsüber wird es dann wieder sehr sonnig und heiß mit Temperaturen von bis zu 35 Grad. Am wärmsten wird es im Südwesten, im Norden bleibt es dagegen deutlich kühler.
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1: Ich bin Dirk Zeitler. Der bereits extrem niedrige Wasserstand des Rheins geht in Nordrhein-Westfalen noch weiter zurück. In Köln wurde jetzt ein historischer Tiefstwert gemessen, wie aus Daten des Wasserstraßen- und Schifffahrtsamts Rhein hervorgeht. Nach der Prognose werden die Pegelstände noch weiter sinken.
2: Es ist also keine Entspannung in Sicht. Schiffe fahren am Rhein zwar weiter, aber nur mit deutlich weniger Fracht. Das macht den Transport teurer, weil auf Lkw oder Schiene ausgewichen wird und weniger auf einmal transportiert werden kann. Da über den Rhein auch Öl, Benzin und Diesel geschippert wird, kann es regional zu höheren Spritpreisen kommen, sagt der ADAC. Immer mehr Bundesländer heben außerdem das Sonntagsfahrverbot für Lkw auf. Über weitere Maßnahmen will Bundesverkehrsminister Bilger mit seinen Amtskollegen in den Ländern am Mittwoch beraten. Tine Klimach, Nachrichtenredaktion.
1: In den Trümmern wird weiter nach Überlebenden gesucht. Erst langsam zeigt sich das ganze Ausmaß der Erdbebenkatastrophe in Kolumbien. Nach einer vorläufigen Bilanz kamen mindestens 181 Menschen ums Leben. Die Zahl der Toten dürfte jedoch noch steigen. Die Suche nach Vermissten geht weiter. Auf der italienischen Mittelmeerinsel Sizilien sitzen wegen des jüngsten Ausbruchs des Vulkans Ätna mitten in der Hauptreisezeit mehrere tausend Urlauber fest. Wegen der Aschewolken können auf dem größten Flughafen der Insel in Catania kaum Flugzeuge starten und landen.
3: Inzwischen mussten mehr als 200 Flüge umgeleitet oder ganz gestrichen werden. Auch viele Deutsche sind betroffen. Damit wird vor allem die Heimreise zur Tortur. Manche Familien mussten auf dem Flughafen sogar übernachten. Zudem sind die Flüge und die Züge weg von der Insel ausgebucht. Aus einem 2,5-Stunden-Flug von Catania nach Deutschland wird so eine Reise von 2,5 Tagen. Aus Rom, Christoph Sator.
1: Der von einer Sperre bedrohte deutsche 100-Meter-Rekordler Owen Ansah hat die Bronzemedaille bei den Leichtathletik-Europameisterschaften in Birmingham gewonnen. Wegen des Vorwurfs, eine Dopingprobe verweigert zu haben, hat die nationale Anti-Doping-Agentur eine 4-jährige Sperre gegen Ansah vorgeschlagen. Sollte er nachträglich gesperrt werden, droht ihm die Aberkennung der Medaille. Vor dem 100-Meter-Lauf hatte Hammerwerfer Merlin Hummel bereits Silber geholt.
0: Soweit das Neueste. 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
1: Zum Wetter, die Vorhersage des Deutschen Wetterdienstes. An den Küsten gibt es nachts dichtere Wolkenfelder, ansonsten ist der Himmel meist klar und es bleibt trocken. Die Tiefstwerte liegen im Süden und an der See bei 16 bis 10 Grad und sonst bei 11 bis 5 Grad. Tagsüber wird es dann wieder sehr sonnig und heiß mit Temperaturen von bis zu 35 Grad. Am wärmsten wird es im Südwesten, im Norden bleibt es dagegen deutlich kühler.
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0: niedrige Wasserstand des Rheins geht in Nordrhein-Westfalen noch weiter zurück. In Köln wurde jetzt ein historischer Tiefstwert gemessen, wie aus Daten des Wasserstraßen- und Schifffahrtsamts Rhein hervorgeht. Nach der Prognose werden die Pegelstände noch weiter sinken.
1: Es ist also keine Entspannung in Sicht. Schiffe fahren am Rhein zwar weiter, aber nur mit deutlich weniger Fracht. Das macht den Transport teurer, weil auf Lkw oder Schiene ausgewichen wird und weniger auf einmal transportiert werden kann. Da über den Rhein auch Öl, Benzin und Diesel geschippert wird, kann es regional zu höheren Spritpreisen kommen, sagt der ADAC. Immer mehr Bundesländer heben außerdem das Sonntagsfahrverbot für Lkw auf. Über weitere Maßnahmen will Bundesverkehrsminister Bilger mit seinen Amtskollegen in den Ländern am Mittwoch beraten. Tine Klimach, Nachrichtenredaktion.
0: Immer mehr junge Frauen und Mädchen werden wegen Essstörungen im Krankenhaus behandelt. Innerhalb von 20 Jahren hat sich deren Zahl verdoppelt. Nach Angaben des Statistischen Bundesamtes waren es 2024 etwa 6.000.
2: Am allerhäufigsten stellen Ärzte die Diagnose Magersucht. Aber viele Frauen und Mädchen suchen auch Hilfe wegen einer Bulimie, also einer Essbrechsucht. Auch Männer bzw. Jungen sind betroffen, aber viel, viel seltener. Und Experten sagen, Essstörungen werden vor allem auch durch soziale Medien befeuert. Nicht nur durch irgendwelche Challenges, die Kalorienzählen hochjubeln, auch durch übergriffige Kommentare über Beine, Busen und Po. Claudia Wächter, Nachrichtenredaktion.
0: Zum Sport. Freistilschwimmerin Isabel Gose hat EM-Silber über 800 Meter gewonnen. Die 24-Jährige musste sich nur ihrer Dauerrivalin Simona Quadarella aus Italien geschlagen geben. Bronze sicherte sich die zweite deutsche Finalteilnehmerin Maja Werner.
3: Soweit das Neueste. 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
0: Zum Wetter, die Vorhersage des Deutschen Wetterdienstes. An den Küsten gibt es nachts dichtere Wolkenfelder, ansonsten ist der Himmel meist klar und es bleibt trocken. Die Tiefstwerte liegen im Süden und an der See bei 16 bis 10 Grad und sonst bei 11 bis 5 Grad. Tagsüber wird es dann wieder sehr sonnig und heiß mit Temperaturen von bis zu 35 Grad. Am wärmsten wird es im Südwesten, im Norden bleibt es dagegen deutlich kühler.
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1: Ich bin Dirk Zeitler. Bundesverkehrsminister Bilger sieht vorerst kein schnelles Ende der Beeinträchtigungen für die Binnenschifffahrt wegen Trockenheit. Man müsse davon ausgehen, dass die Niedrigwasserproblematik den gesamten August über andauern werde, sagte Bilger in Neumünster.
2: Es hat zwar immer mal wieder geregnet, aber es reicht bei weitem nicht aus, um die Flüsse annähernd zu füllen. Das stellt auch Verkehrsminister